0: Maschinen mussten umgeleitet werden. Tennisprofi Alexander Zverev hat zum ersten Mal einen Grand-Slam-Titel gewonnen. Der Hamburger gewann das Finale der French Open in 5 Sätzen gegen den Italiener Flavio Cobolli. Aus der Sportredaktion Moritz Kühn.
1: Es war ein Drama mit Happy End. Fast 4,5 Stunden dauerte das Finalmatch. Dann sank Zverev vor Glück zu Boden, schlug die Hände vors Gesicht und schaute ungläubig in den Pariser Himmel. Im Alter von 29 Jahren die Krönung seiner Karriere. Der Olympiasieger von 2021 behielt im Endspiel gegen den Italiener Cobolli die Nerven, ließ sich trotz verlorenem 4. Satz im Tiebreak nicht aus der Ruhe bringen. Den entscheidenden 5. Durchgang gewann Zverev mit 6:1 und feierte seinen ersten Grand-Slam-Sieg.
0: Das waren die Nachrichten. Das Wetter in Deutschland: überwiegend trocken, im Nordosten letzte Schauer, später teilweise neblig, Tiefstwerte zwischen 14 und 6 Grad. Tagsüber heiter bis wolkig, im Südosten mehr Sonne, von Westen einzelne Schauer oder Gewitter, Höchstwerte 20 bis 28 Grad. Und am Dienstag zeitweise Schauer und Gewitter, später freundliche Abschnitte 15 bis 22 Grad. Es ist 22.03 Uhr.
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1: Um 3 Uhr mit Katja Kindermann. Der Konflikt zwischen dem Iran und Israel droht wieder zu eskalieren. Nach den neuen iranischen Raketenangriffen auf Israel hat der israelische Armeechef eine harte Reaktion angekündigt, sobald dafür grünes Licht erteilt werde. Aus der Nachrichtenredaktion Nele Hüpper.
2: Widerstand gegen mögliche neue israelische Angriffe auf den Iran kommt von US-Präsident Trump. So sagte er dem Nachrichtenportal Axios, die USA und der Iran seien auf dem Weg zu einem guten Abkommen. Er wolle nicht, dass das wegen aktueller Ereignisse scheitere. Der Iran hatte gestern erstmals seit Beginn der Waffenruhe Anfang April wieder Raketen auf Israel abgefeuert. Eine Frau wurde verletzt. Das Regime in Teheran bezeichnete den Angriff als Warnung nach israelischen Luftangriffen auf südliche Vororte der libanesischen Hauptstadt Beirut.
1: In London haben gestern Abend der britische Premierminister Starmer, Kanzler Merz und Frankreichs Präsident Macron mit dem ukrainischen Präsidenten Zelensky beraten. Danach riefen sie den russischen Staatschef Putin auf, Verhandlungen über ein Ende des Kriegs zu führen. An den Verhandlungen müssten auch die USA und Europa aktiv beteiligt werden, hieß es in einer gemeinsamen Erklärung. In der Erklärung werden auch mehrere Voraussetzungen für einen dauerhaften Frieden formuliert, zum Beispiel umfassende Sicherheitsgarantien für die Ukraine. Nach dem Einsturz eines Hauses in Görlitz in Sachsen vor knapp drei Wochen ermittelt die Polizei gegen 2 Männer. Sie sitzen im Zusammenhang mit anderen Straftaten in Untersuchungshaft. Sie stehen im Verdacht, sich in dem Haus befunden und dort Rohrleitungen beschädigt oder manipuliert zu haben. Laut Polizei waren sie offenbar auf der Suche nach Gegenständen, die sie zu Geld machen können. Bei dem Einsturz waren 3 Menschen ums Leben gekommen. Tennisprofi Alexander Zverev hat seinen ersten Grand-Slam-Titel gewonnen. Der Hamburger bezwang im Finale der French Open in Paris den Italiener Flavio Cobolli in 5 Sätzen. Aus der Sportredaktion Hendrik Glückhoff.
3: Im Moment des Sieges fiel Zverev auf den Rücken, auf den roten Sand. Die Tränen schossen ihm in die Augen. Das Ziel endlich erreicht. Und es war harte Arbeit im Finale. Den ersten Satz holte sich Zverev mit 6:1. Danach verlor er aber seine Souveränität. Cobolli wurde stärker und gewann auch Satz 2. Durchgang 3 ging dann wieder an Zverev. Den vierten verlor er dramatisch im Tiebreak. Trotzdem behielt der Hamburger im entscheidenden 5. Satz die Nerven, zog schnell davon und verwandelte nach über 4 Stunden seinen 2. Matchball. Der Traum vom Grand Slam Titel ist wahr geworden für Alexander Zverev.
1: Das waren die Nachrichten. Das Wetter in Deutschland: tagsüber heiter bis wolkig, im Südosten mehr Sonne. Von Westen einzelne Schauer oder Gewitter, Höchstwerte 20 bis 28 Grad. Am Dienstag zeitweise Schauer und Gewitter, später freundliche Abschnitte. Die Temperaturen liegen dann bei 15 bis 22 Grad. Die Zeit: es ist jetzt 3:03.
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1: Um 4 Uhr mit Katja Kindermann. Israelische Luftstreitkräfte haben heute früh nach eigenen Angaben militärische Ziele im Westen und Zentrum des Irans angegriffen. Iranische Medien melden Explosionsgeräusche in Isfahan, Tabriz und der Hauptstadt Teheran. Zuvor hatte der israelische Armeechef mit Angriffen gedroht, als Reaktion darauf, dass der Iran gestern erstmals seit Beginn der Waffenruhe Anfang April wieder Raketen auf Israel abgefeuert hatte. Gleichzeitig hatte sich US-Präsident Trump in mehreren Interviews gegen neue israelische Angriffe ausgesprochen. In London haben gestern Abend der britische Premierminister Starmer, Kanzler Merz und Frankreichs Präsident Macron mit dem ukrainischen Staatschef Zelensky über die Lage in der Ukraine beraten. Danach veröffentlichten sie eine gemeinsame Erklärung. Unsere London-Korrespondentin Franziska Hoppen fasst die wichtigsten Punkte der vier Staats- und Regierungschefs zusammen.
2: Sie haben betont, dass die nächsten Schritte in enger Zusammenarbeit mit der Ukraine, anderen europäischen Partnern und den USA erfolgen sollen. Es sollen mehr Abfangraketen gebaut und gemeinsame Fähigkeiten zur Abwehr ballistischer Raketen entwickelt werden. Und Präsident Putin haben sie aufgefordert, einem sofortigen Waffenstillstand zuzustimmen. Der derzeitige Frontverlauf solle als Ausgangspunkt für die Verhandlungen dienen. Und russische Vermögenswerte, die wolle man auch so lange eingefroren lassen, bis Russland seinen Angriffskrieg beende und die Ukraine entschädige.
1: Ein defektes Bauteil in der Lüftungsanlage hat den Feueralarm am Münchner Flughafen ausgelöst. Das hat der Sprecher des Flughafens mitgeteilt. Das Teil sei ausgetauscht worden und jetzt könne der Tower wieder ohne Einschränkungen arbeiten. Gestern Abend war der Betrieb am Münchner Flughafen nach einem Feueralarm für rund 2 Stunden unterbrochen worden. Fluglotsen hatten einen Brandgeruch am Tower wahrgenommen. Rund 35 Maschinen mussten umgeleitet werden. Tennisprofi Alexander Zverev hat seinen ersten Grand-Slam-Titel gewonnen. Der Hamburger bezwang im Finale der French Open in Paris den Italiener Flavio Cobolli in 5 Sätzen. Aus der Sportredaktion Hendrik Lückhoff.
3: Im Moment des Sieges fiel Zverev auf den Rücken, auf den roten Sand. Die Tränen schossen ihm in die Augen. Das Ziel endlich erreicht. Und es war harte Arbeit im Finale. Den ersten Satz holte sich Zverev mit 6:1. Danach verlor er aber seine Souveränität. Cobolli wurde stärker und gewann auch Satz 2. Durchgang 3 ging dann wieder an Zverev. Den vierten verlor er dramatisch im Tiebreak. Trotzdem behielt der Hamburger im entscheidenden 5. Satz die Nerven, zog schnell davon und verwandelte nach über 4 Stunden seinen 2. Matchball. Der Traum vom Grand Slam Titel ist wahr geworden für Alexander Zverev.
1: Das waren die Nachrichten. Das Wetter in Deutschland. Tagsüber heiter bis wolkig, im Südosten mehr Sonne, von Westen einzelne Schauer oder Gewitter. Höchstwerte 20 bis 28 Grad. Am Dienstag zeitweise Schauer und Gewitter, später freundliche Abschnitte 15 bis 22 Grad. Es ist jetzt 4:03 Uhr.
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1: Um 5 Uhr mit Katja Kindermann. Israelische Luftstreitkräfte haben heute früh nach eigenen Angaben militärische Ziele im Westen und Zentrum des Irans angegriffen. Iranische Medien melden Explosionsgeräusche in mehreren Städten, darunter Isfahan, Tebris und der Hauptstadt Teheran. Zuvor hatte der israelische Armeechef mit Angriffen gedroht, als Reaktion darauf, dass der Iran gestern erstmals seit Beginn der Waffenruhe Anfang April wieder Raketen auf Israel abgefeuert hatte. Gleichzeitig hatte sich US-Präsident Trump in mehreren Interviews gegen neue israelische Angriffe ausgesprochen. In London haben gestern Abend der britische Premierminister Starmer, Kanzler Merz und Frankreichs Präsident Macron mit dem ukrainischen Staatschef Zelensky über die Lage in der Ukraine beraten. Danach veröffentlichten sie eine gemeinsame Erklärung. Unsere London-Korrespondentin Franziska Hoppen fasst die wichtigsten Punkte der vier Staats- und Regierungschefs zusammen.
2: Sie haben betont, dass die nächsten Schritte in enger Zusammenarbeit mit der Ukraine, anderen europäischen Partnern und den USA erfolgen sollen. Es sollen mehr Abfangraketen gebaut und gemeinsame Fähigkeiten zur Abwehr ballistischer Raketen entwickelt werden. Und Präsident Putin haben sie aufgefordert, einem sofortigen Waffenstillstand zuzustimmen. Der derzeitige Frontverlauf solle als Ausgangspunkt für die Verhandlungen dienen. Und russische Vermögenswerte, die wolle man auch so lange eingefroren lassen, bis Russland seinen Angriffskrieg beende und die Ukraine entschädige.
1: Ein defektes Bauteil in der Lüftungsanlage hat den Feueralarm am Münchner Flughafen ausgelöst. Das hat der Sprecher des Flughafens mitgeteilt. Das Teil sei ausgetauscht worden und jetzt könne der Tower wieder ohne Einschränkungen arbeiten. Gestern Abend war der Betrieb am Münchner Flughafen nach einem Feueralarm für rund 2 Stunden unterbrochen worden. Fluglotsen hatten einen Brandgeruch am Tower wahrgenommen. Rund 35 Maschinen mussten umgeleitet werden. Tennisprofi Alexander Zverev hat zum ersten Mal einen Grand-Slam-Titel gewonnen. Der Hamburger gewann das Finale der French Open in 5 Sätzen gegen Italiener Flavio Cobolli. Aus der Sportredaktion Moritz Kühn.
3: Es war ein Drama mit Happy End. Fast 4,5 Stunden dauerte das Finalmatch. Dann sank Zverev vor Glück zu Boden, schlug die Hände vors Gesicht und schaute ungläubig in den Pariser Himmel. Im Alter von 29 Jahren die Krönung seiner Karriere. Der Olympiasieger von 2021 behielt im Endspiel gegen den Italiener Cobolli die Nerven, ließ sich trotz verlorenem 4. Satz im Tiebreak nicht aus der Ruhe bringen. Den entscheidenden 5. Durchgang gewann Zverev mit 6:1 und feierte seinen ersten Grand Slam.
1: Das waren die Nachrichten. Das Wetter in Deutschland. Tagsüber heiter bis wolkig, im Südosten mehr Sonne, von Westen einzelne Schauer oder Gewitter. Höchstwerte 20 bis 28 Grad. Am Dienstag zeitweise Schauer oder Gewitter, später freundliche Abschnitte bei 15 bis 22 Grad. Die Zeit, es ist jetzt 5.03 Uhr.
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1: Ach, war das wieder toll neulich. Straßentheatertage in Naumburg. In der ganzen Stadt ein buntes Treiben. Überall gab es Überraschendes zu sehen. Clownerie und Artistik, Schauspiel und Musik, alles auf verschiedenen Plätzen in der Stadt und im Park verteilt. Am meisten war ich von den Ratten begeistert. Eine Frau und zwei Männer im Rattenkostüm trieben ihren Schabernack vor und mit dem Publikum, spielten sich gegenseitig kleine Streiche, völlig schräg, und bezogen auch die Zuschauer mit ein. So lustig! Von Kind bis Greis waren alle begeistert. Abends war der Stadtpark bunt erleuchtet, man konnte tanzen und eine spektakuläre Feuershow sehen. Das wirklich Wunderbare an den Straßentheatertagen ist ja, dass sie ganz unterschiedliche Menschen zusammenbringen. Kleine, große, junge, alte, Einheimische, Migranten, Touristen, Menschen, die vielleicht sonst nur klassische Konzerte besuchen, andere, die am liebsten zu Techno abtanzen oder Leute, die sonst überhaupt nie weggehen, weil das Geld dazu fehlt. Alle sind sie da. Und das Völkchen an Künstlerinnen und Künstlern ist genauso bunt gemischt. Sie kommen aus Italien, Dänemark, Portugal, der Schweiz und natürlich aus verschiedenen Regionen Deutschlands. Mit ihrem Können und ihrer Spielfreude begeistern sie uns, berühren das Herz, bringen Menschen zum Lachen oder zum Nachdenken und sorgen rundherum für gute Stimmung. Ach, könnt's nur immer so schön sein unter uns.
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1: Um 6 Uhr mit Raik Steingasser. Der Iran hat erstmals seit Inkrafttreten der Waffenruhe vor 2 Monaten wieder Raketen auf Israel abgefeuert. Die israelische Armee bestätigte mehrere Angriffswellen, alle Geschosse seien abgefangen worden. Teheran verwies zur Begründung auf Luftangriffe Israels gegen die libanesische Hauptstadt Beirut. Auf die neuen iranischen Angriffswellen reagierte Israel nach eigenen Angaben seinerseits mit Attacken. Iranische Staatsmedien berichteten von mehreren Explosionen in der Hauptstadt Teheran. 3 Wochen nach dem Hauseinsturz mit 3 Toten im sächsischen Görlitz hat die Polizei 2 Verdächtige ermittelt. Das teilte ein Sprecher dem MDR-Magazin Kripo Live mit. Die Männer aus Polen und Afghanistan sollen auf der Suche nach verwertbarem Diebesgut in dem Haus gewesen sein. Sie werden den Angaben zufolge verdächtigt, dort Rohrleitungen manipuliert und damit eine Gasexplosion ausgelöst zu haben. Die Männer seien bereits wegen anderer Vorwürfe in Untersuchungshaft. Vor der Küste der Philippinen hat es ein schweres Erdbeben gegeben. Örtliche Medien berichteten am Morgen von eingestürzten Gebäuden. Über Tote oder Verletzte gibt es bislang keine Informationen. Die Behörden gaben für mehrere Küstengebiete der Insel Mindanao eine Tsunami-Warnung heraus. Auch Indonesien und Japan warnten ihre Bürger vor möglichen Flutwellen. Im Kosovo hat die Partei von Ministerpräsident Albin Kurti die vorgezogene Parlamentswahl gewonnen. Das teilte die staatliche Wahlkommission nach Auszählung fast aller Stimmen mit. Demnach kommt die linke Partei auf gut 43% der Stimmen. Es war bereits die 3. Parlamentswahl im Kosovo innerhalb von 16 Monaten. Dem Parlament war es nicht gelungen, einen Präsidenten zu wählen. Dafür ist eine 2-Drittel-Mehrheit notwendig. Nach dem Feueralarm im Tower ist der Flughafen München wieder in Betrieb. Ein Sprecher sagte am Abend, der Airport habe eine Ausnahme vom Nachtflugverbot erwirkt und bis in die Nacht noch Flüge abgefertigt. Auf der Internetseite heißt es, es könne aber noch zu Verzögerungen und Einschränkungen kommen. Am Abend war der Tower aufgrund von Brandgeruch geräumt und der Flugbetrieb für rund 2 Stunden gestoppt worden. Als Ursache des Alarms wurde ein Defekt in einem Lüfter entdeckt. Das waren die Nachrichten.
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2: Der Himmel heute Morgen maximal leicht bewölkt. In Chemnitz bei 10 Grad, Dresden meldet 11. 9 Grad wurden gemessen in Eisenach und Gera. 10 in Erfurt und Görlitz. Halle meldet 12. Leipzig 10 Grad, Magdeburg 11 und Meiningen 9 Grad. Und die Aussichten? Heute heiter, am Nachmittag zunehmend Wolken, trockene 23 bis 28 Grad. Und morgen Schauer, am Nachmittag Gewitter, windige 17 bis 22 Grad, also ein bisschen kühler. Der MDR-Verkehrsdienst meldet, die A2 Richtung Hannover ist zwischen Ziesa und Thesen wegen Bergungsarbeiten gesperrt. Die empfohlene Umleitung wäre die U56. A4 Frankfurt Richtung Dresden zwischen Weimar und Apolda ist die rechte Spur nach Unfall blockiert. Und A72 Richtung Leipzig zwischen Stolberg Nord und Chemnitz Süd ist die rechte Spur auch nach einem Unfall blockiert. Gute Fahrt, wo es geht. 6:03.
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2: Und dazu begrüße ich ganz herzlich Annette Mautner. Ich wünsche einen schönen guten Morgen.

6 Minuten nach 6, MDR Kultur am Morgen. Und da haben wir doch einen feinen sonnigen Montagmorgen. Schön, dass Sie auch schon wach sind. Filmfestspiele. Für die Großen gibt's viele. Die Oscars und Cannes zum Beispiel sind schon durch. München steht noch an, Locarno und Venedig auch. Für Kinder gibt's deutlich weniger. Den Schlingel in Chemnitz haben wir da im Herbst. Und den Goldenen Spatz natürlich. Der hat gestern begonnen in Gera. Und von der Eröffnung und von dem, was noch kommt, berichten wir gleich. Zuerst aber, wie gewohnt um diese Zeit, die Medienschau. Da geht's heute um die geplanten Reformen. Kleines Reizwort schon am frühen Morgen, aber das werden wir verkraften. Herzlich willkommen.

0: Mine war das hier bei MDR Kultur am Morgen. Ja, was richtig ist, wir wissen es nicht. Aber jetzt soll es mit Reformen ganz schnell gehen. Bundeskanzler Friedrich Merz zeigt sich überzeugt, dass noch vor der Sommerpause ein großes Reformpaket geschnürt werden kann. Festzurren soll die Vorschläge zu Steuern, Pflege, Gesundheit, Arbeitsmarkt und Rente der Koalitionsausschuss. Hören Sie dazu die Medienschau.
1: Die Südwestpresse aus Ulm schreibt: So groß die Erwartungen an die Koalitionsrunden in den nächsten Wochen bereits sind, noch größer scheint die heimliche Hoffnung, dass es dann endlich erledigt ist. Spoiler: Beim Reformieren gibt es kein Beendet. Denn einen allumfassenden Superwumms wird es auch diesmal nicht geben, sondern das, was Politik bestenfalls kann: Probleme nach und nach lösen. Das Straubinger Tagblatt drängt bei den Reformvorschlägen auf Ausgewogenheit. Das heißt, wenn auf der einen Seite Beitragszahlern und Leistungsempfängern Zumutungen ins Haus stehen, dann müssen diese aber erkennen, dass stärkere Schultern auch mehr tragen. Nur auf diese Weise lässt sich in der Bevölkerung Akzeptanz für Reformen erzielen und den Kritiken die Spitze nehmen. Die Rheinzeitung aus Koblenz fordert von Kanzler Merz eine stärkere Einbeziehung von Arbeitgebern und Gewerkschaften. Denn ohne Unterstützung der Sozialpartner droht dieses Szenario. Die Unternehmen setzen ihre Investitionsverweigerung fort, die Gewerkschaften sorgen für einen heißen Herbst auf den Straßen. Die Wirtschaftswoche fragt: Überrascht uns diese Koalition doch noch mit einem kleinen, großen Wurf? Das beherzte Einreißen des sozialpolitischen Schutzzauns für Beamte, die Einbeziehung von Staatsdienern und Selbstständigen in die Sozialsysteme, die Abschaffung der Beitragsbemessungs- und Versicherungspflichtgrenzen, der Ersatz der PKV durch die Einführung eines Marktes für private Zusatzversicherungen, die sofortige Einführung einer Rente mit 70 für studierte Schreibtischarbeiter, eine verpflichtende, streng auf europäische Märkte, begrenzte Stärkung der kapitalgedeckten Vorsorge, die nicht die Marktmacht Googles vergrößert und Elon Musk bereichert. Das wären die wichtigsten Eckpunkte. Abschließend der Kommentar von Bild.de. Merz, Klingbeil, Baas und Söder sollten sich an den Rat von Altkanzler Helmut Schmidt für schwierige oder aussichtslos erscheinende Situationen erinnern. Man muss das Herz über die Hürde werfen. Nur mit dem Mut auch zu Zumutungen kann der Regierung der Befreiungsschlag gelingen, den unser Land so dringend braucht. Bitte überrascht uns in den kommenden Wochen.
0: Das waren Kommentare zum geplanten Reformpaket hier in unserer Medienschau bei MDR Kultur. 6:12 und das hier ist Neues von Bulgarian Car Trader. Da steckt Daniel Stojanov dahinter, in Sofia geboren und jetzt lebt er in Berlin.

Ein Requodon von Maurice Ravel und damit 6.19 Uhr hier bei MDR Kultur am Montagmorgen. Gestern eröffnet und eine knappe Woche wird es nun dauern, das Filmfestival für die Kleinen, oder sagen wir besser für Kinder bis 12 Jahre, der Goldene Spatz in Gera und in Erfurt. Da dreht sich jetzt alles um Filme, Serien, Videospiele und Medienpädagogik. Und die Auswahl, das ist das Besondere beim Goldenen Spatz, die Auswahl trifft die Zielgruppe selbst, die Jurykinder. 28 an der Zahl. Zum Auftakt gestern war der Saal im Kultur- und Kongresszentrum Gera proppevoll und mit dabei Veronika Lewandowski.

0: Publikum, unsere geladenen Gäste und wissen, wir machen gerade was richtig Schönes.
1: Und dafür wurde sehr viel zusammengestellt. Denn auch diese Festivalwoche 2026 hat es wieder in sich. 100 Veranstaltungen sind in Gera und Erfurt geplant. Ein Highlight folgt auf das andere, so Elisabeth Wenk.
0: Wir haben zwei Deutschlandpremieren. Die eine haben wir auch mal als Eröffnungsfilm. Und das ist schon immer ein besonderes Highlight, wenn wir Deutschland- oder Weltpremieren haben. Also darauf freue ich mich sehr. Ich finde auch ein besonderes Highlight sind unsere Jugendfilme, die unsere Jugendfilmjury ausgewählt hat. Und das ist einfach schön zu sehen, wie junge Menschen Filme auswählen und sie dann auch eben präsentieren und dann auch prämieren. In Gera haben wir unsere Pop-Up-Medienwerkstatt noch am Montag und am Dienstag offen für alle interessierten Kinder. Und das ist immer ein Highlight.
1: Das Hauptaugenmerk liegt in diesem Jahr auf der Sparte Spiel und Digitales. Denn der Markt für Videospiele ist groß und wächst stetig. Insgesamt wurden für alle Festivalwettbewerbe 250 Beiträge eingereicht. Das waren so viele wie nie vorher und spricht für den Erfolg des Festivals. 37 Beiträge haben es geschafft, nominiert zu werden. Und diese werden nun durch die 28-köpfige Kinderjury begutachtet und bewertet. Das heißt, täglich viele Filme schauen oder daddeln bis zum Umfallen. Doch zuerst mussten die Kids aus Deutschland, Österreich, Südtirol, Liechtenstein, Luxemburg und Rumänien zur Eröffnung den traditionellen Schwur leisten.
2: Wir,
3: die Jurys,
2: schwören feierlich,
3: bis zur Preisverleihung,
2: absolut niemandem, auch nur einen Ton,
3: über unsere Arbeit zu verraten.
2: Die Parole lautet:
3: Schnell geheim!
2: Damit ist es passiert.
1: Danach feierte der Schweizer Film Plitsch Platsch Forever seine Deutschlandpremiere. Ein Film über Freundschaft, Herzschmerz und Aktivismus, der sich auszahlt. Plitsch Platsch Forever hat zur Eröffnung bereits die Herzen des Publikums erobert. Ob das die Kinderjury auch so sieht, erfahren wir kommenden Freitag. Dann werden alle Siegerbeiträge in Erfurt bei der Preisverleihung des Kinder- und Medienfestivals verkündet und gekürt.
4: Tja, und überreicht werden die dann auch von den Jurykindern. Veronika Lewandowski zum gerade begonnenen Kinderfilmfestival Goldener Spatz. Und weitere Informationen gibt's im Netz auf mdr.de/kulturnachrichten. 7 Minuten vor 6:30. Schönen guten Morgen.

auch schon seit 1989 am Start, die Divine Comedy aus Nordirland. 4 Minuten vor 7:30, da haben wir noch Zeit für Novel Work und Blue Monday.

0: Kamen sich beständig durch die 80er Jahre, Nouvelle Vague und ja, sehr oft dabei, sagt Miss Buru, Melanie Pin bei diesem Projekt. Gleich 6:30.
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0: Mit Antje Übel. Schönen guten Morgen.
2: Guten Morgen. Ein Theaterprojekt über das DDR-Moped Simson stößt auf breites Interesse. Regisseur Janek Liebetruth und Autor Aaron Box haben in den vergangenen 2 Monaten in Suhl Geschichten gesammelt, von ehemaligen Werksbeschäftigten des Simson-Werks bis hin zur aktuellen Moped-Szene. Rund 140 Menschen aus 3 Generationen haben in Erinnerungsrundgängen auf dem Simson-Werksgelände oder in Erinnerungscafés ihre Geschichte erzählt, sagt Regisseur Janek Liebetruth, MDR Kultur.
3: Was mich sehr freut, ist, dass wir tatsächlich Geschichten gefunden haben mit ganz unterschiedlichen Perspektiven, nicht nur im Alter, also ne, verschiedene Generationen, sondern auch zum Beispiel der Herkunft. Also wir haben es tatsächlich auch geschafft, ehemalige Vertragsarbeiter ausfindig zu machen, zum Beispiel einer aus Mosambik und ein Kubaner. Und wir haben zum Beispiel mit Joachim Scheibe, das ist der ehemalige Leiter der Forschungs- und Entwicklungsabteilung, gesprochen. Wir haben mit ArbeiterInnen am Band gesprochen. Wir haben uns mit den Menschen unterhalten, wie das sich angefühlt hat, wie es dort gerochen hat, zum Beispiel auch welche Musik oder welche Farben immer noch im Gedächtnis geblieben sind.
2: Derzeit wird aus den Zeitzeugenberichten ein Text geformt. Premiere des Stückes Freiheit Simson soll Anfang Oktober auf dem Simson-Werksgelände in Suhl sein. Beim UNESCO-Welterbetag in Deutschland hat vor allem Mitteldeutschland Akzente gesetzt. Das teilte die deutsche UNESCO-Kommission am Abend mit. Für Kulturkompakt berichtet Paula Kautz.
4: Das 30-jährige Jubiläum der Bauhausstätten in Weimar, Dessau und Bernau hob die UNESCO-Kommission Deutschland besonders hervor. So war zum Beispiel der Eintritt in alle historischen Bauhausbauten in Dessau mit den Meisterhäusern kostenfrei. Die Präsidentin der deutschen UNESCO-Kommission, Maria Böhmer, nannte die Resonanz auf den Aktionstag ein starkes Zeichen für die Bedeutung des Kultur- und Naturerbes in unserem Land. Welterbe begeistert, sagte Böhmer weiter.
2: Der UNESCO-Welterbetag in Deutschland ist mit mehr als 550 Veranstaltungen und Zehntausenden Besucherinnen und Besuchern begangen worden. Die Görlitzer Jazztage haben dieses Jahr ihr 30-jähriges Jubiläum gefeiert. In den vergangenen 3 Jahrzehnten haben sich die Jazztage von einem anfänglichen Altstadtfest zu einem etablierten Festival in der Jazzszene entwickeln können, sagte Leiter Friedemann Dressler, MDR Kultur.
5: Wir sind immer wieder auch von den Musikern bestätigt worden, die selbst hier auftreten, die das als eine gute Chance sehen. Wir haben sicherlich ein Dutzend Bands erlebt, die 4, 5, 6 Jahre nach dem Auftritt in Görlitz einen Namen hatten und international richtig gut durchgestartet sind. Nicht, weil sie hier in Görlitz spielen durften, aber das war so die Station und wir konnten die Musiker noch präsentieren, bevor sie uns über unser eigenes Budget hinausgewachsen sind.
2: Am Abend sind die 30. Görlitzer Jazztage mit dem Konzert des Bundesjugendorchesters zu Ende gegangen. Der Mülheimer Dramatikpreis geht dieses Jahr an Kim de l'Horizon. Das Stück Die kleine Meerjungfrau gewann außerdem auch den Publikumspreis des Wettbewerbs. Jury und Publikum lobten vor allem die bildreiche Sprache des Stücks als Plädoyer queerer Selbstentfesselung. Der Mülheimer Dramatikpreis ist mit 15.000 Euro dotiert, der Publikumspreis mit 5.000 Euro.
0: Vielen Dank, Antje Übel.
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0: Heiter in die neue Woche, das ist doch meine Ansage. Am Nachmittag kommen ein paar mehr Wolken dazu, aber es bleibt trocken bei 23 bis 28 Grad. Morgen wird es etwas kühler, 17 bis 22 Grad, dazu Schauer und am Nachmittag auch Gewitter. Wind ist auch wieder mit dabei und am Mittwoch gestaltet sich wechselhaft mit Schauern und einzelnen Gewittern und es wird noch ein bisschen kühler. Der MDR-Verkehrsdienst, ja, mit nur zwei Meldungen zum Montagmorgen. Die A2 Richtung Hannover ist zwischen Ziesa und Thesen wegen Bergungsarbeiten gesperrt. Empfohlene Umleitung, das wäre die U56. Und A4 Frankfurt Richtung Dresden zwischen Weimar und Apolda ist die rechte Spur nach Unfall blockiert. 4 Minuten nach 7.
6: 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Jetzt aus Stangerode, Hanna Rautzenberg.

In-Betweener. Vorne mit Hanna Rautzenberg. Ich habe gerade mal nachgeschaut, ob Sie die irgendwann im Sommer vielleicht auf so einer netten Open-Air-Bühne sehen können. Und dann kriege ich mit, dass sie jetzt am Wochenende offenbar zum Stadtfest in Leipzig gesungen hat, auf dem Marktplatz. Verpasst. 8 Minuten nach 7. Schönen guten Morgen und gleich gibt's einen Stichtag für diesen 8. Juni.

0: ist erst 20 Minuten vor 7. Coldplay war das.
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0: Statistisch verbraucht jeder deutsche Haushalt gut einen halben Liter pro Jahr von einer braunen Tinktur, die das Kochen seinerzeit revolutioniert hat. Maggi. Was nicht an ihrem hervorragenden Geschmack liegt, sondern an veränderten Kochgewohnheiten. Gerade in Arbeiterhaushalten blieb und bleibt wenig Zeit zum Kochen. Und ein paar Tropfen Maggi retten eben auch fade Speisen. Und genauso revolutionär wie die Würze ist Julius Maggis Werbung. Franz Wedekind reimte für diese Tinktur, Picasso malte den Maggi-Brühwürfel und Josef Beuys verwandelte die markant gelb-rote etikettierte Flasche in ein Kunstobjekt. Heute wird die von Julius Maggi entwickelte Suppenwürze 140 Jahre alt. Axel Rowold mit einem Stichtag.
2: Erstaunlich ist ja, dass es Maggi in jedem Supermarkt gibt. Dabei hören sich die Inhaltsstoffe an wie etwas aus der Apotheke.
3: Dinatriuminosinat, Dinatriumgyanilat, Salz oder Schwefelsäure und Natronlauge.
2: Deftig. Aber nun, das Gewürzgebräu gilt nicht als Gefahrgut, sondern als Gut. Gut für alle Fälle von faden Speisen, die dank ein paar Tröpfchen Maggi nach was schmecken. Häufig nach Maggi.
3: Das wissen selbst die Kinderlein. Mit Würze wird die Suppe fein. Drum holt das Gretchen munter die Maggi-Flasch herunter.
2: Kantig, braun mit gelbem Etikett und roter Schrift und rotem Deckel. Unverkennbar Maggi. Eigentlich müsste das Ganze Maggi ausgesprochen werden, italienisch wie Formaggio. Denn Julius Maggi, Maggi, ist zwar in der Schweiz geboren, aber als Kind eines italienischen Einwanderers. Und tatsächlich heißt Maggi in der Schweiz Maggi.
4: Maggi Golders mit dem echten Duft, Maggi Golders mit dem Duft von Speck zur Sommer- und zur Winterzeit, Maggi Golders, Golders.
2: Julius Maggis Jugend verläuft, sagen wir mal, gemischt. Schulwechsel, die Kaufmannslehre abgebrochen, eine Episode bei der Armee. Schließlich landet er im väterlichen Mühlenbetrieb. In einer Zeit, da die Industrialisierung die Arbeitswelt revolutioniert. Frauen stehen nicht mehr nur am Herd, sondern in der Fabrik. Julius Maggi erkennt, neue Produkte müssen her. Aus Erbsen, Bohnen, Linsen komponiert er den Prototyp der Tütensuppe, die leider nach nichts schmeckt. Er tüftelt weiter in der Suppenküche. Bis die Maggi-Würze in den Kesseln blubbert. Ihr Aroma erinnert an Liebstöckel, fortan auch Maggi-Kraut genannt, obwohl es in Maggi gar nicht vorkommt. Egal, die eher chemische Würze steht Maggis Erfolg nicht im Weg. Aus der Schweiz zieht das Unternehmen ins benachbarte Singen in Baden, noch heute als Maggi-Stadt bekannt.
3: Fördert Appetit und Verdauung, sonst völlig reizlos. Weil billig für alle Volksklassen.
2: Apropos, Julius Maggi ist zwar ein lupenreiner Kapitalist, aber ein sozialer. Für seine Arbeiter, bald mehrere hundert, gibt es eine Betriebskrankenkasse, Urlaubsgeld und Ferienheime. Wohl auch, um zu verhindern, dass Mitarbeiter zur Konkurrenz abwandern und das geheime Maggi-Rezept mitnehmen.
5: Liebe geht durch den Magen, schmackhaft muss alles sein. Hausfrauen, lasst es euch sagen. Maggi, das wird so fein.
2: Mindestens so unverwechselbar wie die torffarbene Tinktur selbst ist die Maggi-Reklame. In den Anfangsjahren ist dafür einer zuständig, der später mit skandalösen Theaterstücken Furore macht. Frank Wedekind, der mit dem Frühlingserwachen. Dutzende Maggi-Verse schreibt er.
3: Wo sich Mann und Weib verbindet, keimen Glück und Seligkeit. Alles Wohl beruht auf Paarung. Wie dem Leben Poesie. Fehle Maggis Speisewürze nie.
2: Die wird als Grundstein eines üppigen Fastfood-Sortiments zum globalen Erfolg und stets zielgruppenkonform beworben. Im Senegal etwa so.
3: Koch mit Maggi, dann will er keine Zweitfrau mehr.
2: Mahlzeit. Erfunden hat die ominöse Würze der spätere Lebensmittelmogul Julius Maggi oder Maggi am 8. Juni 1886, heute vor 140 Jahren.
0: Axel Rowold, über die Maggi-Suppenwürze, dass sie heute noch in jedem Küchenschrank zu finden ist, das würde ich allerdings bezweifeln.
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0: Damit haben wir es genau 6:45 und bringen was Neues aufs Tableau von Aline Cohn. Alles beginnt im All. Ja, und damit geht sie auch im Juli auf Tour. In Dresden geht's los am 15., dann ist sie in Leipzig auf der Parkbühne und später dann, ja, über ganz viel Westdeutschland, Norddeutschland kommt sie dann hier auch wieder nach Sachsen zurück, beziehungsweise nach Mitteldeutschland. Sie ist im Oktober dann in Erfurt. Alles beginnt.

0: Musik aus Schokolade von Rachel Portman. 7:10. Schönen guten Morgen. Religion, das Opium des Volkes. Haben wir die Religion nicht eigentlich schon so gut wie abgeschafft? Nur noch 45% sind kirchenzugehörig in Deutschland. In Ostdeutschland gar nur noch 15-20%. Und da stellt einer plötzlich die Frage, braucht Demokratie Religion?
1: Hartmut Rosa hat mit seinen Analysen zum Beispiel über die beschleunigte Gesellschaft und seiner Resonanztheorie in den letzten Jahren für viel Aufmerksamkeit gesorgt. Den Soziologen treibt auch das Thema Religion um. Sein aktuelles Buch trägt den Titel Demokratie braucht Religion gerade jetzt.
2: Dass in unseren westlich etablierten Demokratien ein Problem Einzug gehalten hat, ist, glaube ich, ganz leicht zu diagnostizieren. Das muss ich jetzt gar nicht alles aufzählen. Also mit, was weiß ich, Trump in den USA, Brexit in England, Meloni in Italien, Macron in Frankreich, AfD. Und das scheinen irgendwie Herausforderungen, massive Herausforderungen für die Demokratie darzustellen. Und nicht nur Herausforderungen, sondern auch Anzeigen, dass da was nicht stimmt. Und genau das Gleiche kann man eigentlich über die Kirchen sagen. Ja, denen laufen die Menschen weg. Und selbst die, die kommen, haben oft das Gefühl, eigentlich geht es mich nichts mehr an. Das sagt mir einfach nichts mehr.
1: Braucht die Demokratie die Religion? Ausgehend von den Fragen, die der Soziologe Hartmut Rosa in seinem neuen Buch aufwirft, lädt der evangelische Kirchenkreis Saale-Unstrut heute zu einer offenen Gesprächsrunde in den Merseburger Dom. Es diskutieren Tanja Pilger-Jansen, die Superintendentin des evangelischen Kirchenkreises, Petra Wallmann-Möwald, Landschaftsgärtnerin und ehrenamtliche Engagierte, David Begrich vom Miteinander e.V. und der Liedermacher und Autor Hans Eckhard Wenzel. An der Ladegastorgel spielt Stefan Mücksch. Der Eintritt heute Abend um 19 Uhr in den Merseburger Dom ist kostenfrei.
0: Illustre Runde und ein spannendes Thema. Fehlt uns für eine bessere Demokratie einfach nur die Religion? Ein Kulturtipp war das von Ben Gerrit Hernandez. 7:08. The Autumn Defense. Schönen guten Morgen.

Why don't we from the autumn defense 7:05 der Montagmorgen hier bei MDR Kultur vor den Nachrichten. Ja, noch ein Alleingang ohne Fleetwood Mac, Lindsay Buckingham, Santa Rosa.

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2: Um 7 Uhr mit Raik Steingasser. Der Iran hat erstmals seit Inkrafttreten der Waffenruhe vor 2 Monaten wieder Raketen auf Israel abgefeuert. Die israelische Armee bestätigte mehrere Angriffswellen, alle geschossen seien abgefangen worden. Teheran bezeichnete seine Angriffe als Warnung nach Luftangriffen Israels gegen die libanesische Hauptstadt Beirut. Auf die neuen iranischen Angriffswellen reagierte Israel nach eigenen Angaben seinerseits mit Raketenangriffen. Iranische Staatsmedien berichteten von mehreren Explosionen in der Hauptstadt Teheran. 3 Wochen nach dem Hauseinsturz mit 3 Toten im sächsischen Görlitz hat die Polizei 2 Verdächtige ermittelt. Das teilte ein Sprecher dem MDR-Magazin Kripo Live mit. Die Männer aus Polen und Afghanistan sollen auf der Suche nach verwertbarem Diebesgut in dem Haus gewesen sein. Sie werden den Angaben zufolge verdächtigt, dort Rohrleitungen manipuliert und damit eine Gasexplosion ausgelöst zu haben. Die Männer seien bereits wegen anderer Vorwürfe in Untersuchungshaft. Vor der Küste der Philippinen hat es ein schweres Erdbeben gegeben. Örtliche Medien berichteten am Morgen von eingestürzten Gebäuden. Über Tote oder Verletzte gibt es bislang keine Informationen. Die Behörden gaben für mehrere Küstengebiete der Insel Mindanao eine Tsunami-Warnung heraus. Auch Indonesien und Japan warnten ihre Bürger vor möglichen Flutwellen. Im Kosovo hat die Partei von Ministerpräsident Albin Kurti die vorgezogene Parlamentswahl gewonnen. Das teilte die staatliche Wahlkommission nach Auszählung fast aller Stimmen mit. Demnach kommt die linke Partei auf gut 43% der Stimmen. Es war bereits die 3. Parlamentswahl im Kosovo innerhalb von 16 Monaten. Dem Parlament war es nicht gelungen, einen Präsidenten zu wählen. Dafür ist eine 2-Drittel-Mehrheit nötig. Nach dem Feueralarm im Tower ist der Flughafen München wieder in Betrieb. Ein Sprecher sagte am Abend, der Airport habe eine Ausnahme vom Nachtflugverbot erwirkt und bis in die Nacht noch Flüge abgefertigt. Auf der Internetseite heißt es, es könne aber noch zu Verzögerungen und Einschränkungen kommen. Am Abend war der Tower aufgrund von Brandgeruch geräumt und der Flugbetrieb für rund 2 Stunden gestoppt worden. Als Ursache des Alarms wurde ein Defekt in einem Lüfter entdeckt. Das waren die Nachrichten.
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3: Weitgehend blauer Himmel. Dresden meldet 11 Grad, Eisenach 8, Erfurt 10 Grad, Gardelegen 9, 11 Grad in Hoyerswerda, Magdeburg und Oschatz. Plauen meldet 7 Grad, ja, ziemlich frisch. Wernigerode 12 Grad und Wittenberg 8. Und heute bleibt es heiter. Am Nachmittag zunehmend Wolken, aber trocken. 23 bis 28 Grad. Morgen dann Schauer und am Nachmittag Gewitter, windige 17 bis 22 Grad. Und der MDR-Verkehrsdienst hat Folgendes zu melden. Die A2 Richtung Hannover ist zwischen Ziesa und Thesen wegen Bergungsarbeiten gesperrt. Empfohlene Umleitung ist die U56 und in der Gegenrichtung ist die A2 aktuell auch gesperrt wegen des Einsatzes eines Rettungshubschraubers. Klingt nicht so gut. A4 Frankfurt Richtung Dresden zwischen Weimar und Apolda ist die rechte Spur nach Unfall blockiert und ansonsten haben Sie freie Fahrt. Kommen Sie gut an. 7:03.
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3: Mit Annette Mautner hier im Studio und das ist das.

7:07 MDR Kultur am Morgen. Und Sie haben es bei uns schon gehört, Sachsen zum Beispiel will das Landesamt für Denkmalpflege mit dem Landesamt für Archäologie zusammenlegen. Die Folge ist ein Aufschrei. Eine Riesenbehörde wäre die Folge, in der beide kaum noch mit ihrer fachlichen Unabhängigkeit weiterarbeiten könnten. Und hinzu kommt, dass der Denkmalpflege oder dem, was von ihr dann noch übrig ist, die Zuständigkeit für einen Großteil der über 100.000 Kulturdenkmäler in Sachsen entzogen werden soll. Für den Architekturhistoriker Arnold Bartetzky völlig unverständlich, wie er uns gesagt hat. Und nun steht in diesen Tagen gerade bei uns hier in Mitteldeutschland die Jahrestagung der Denkmalschützer an. Und in deren Umfeld haben wir uns umgehört zum Streitpunkt. Da gehen wir also gleich in die Einzelheiten nach James Hunter, Strange but True, seltsam aber wahr. Es hat einen gewissen Witz an dieser Stelle.

0: Der Montagmorgen bei MDR Kultur, 10 nach 7 haben wir's. Im Moment steht Sachsen und insbesondere Leipzig, die Stadt mit den meisten Denkmalen in Sachsen, im Mittelpunkt der bundesweiten Denkmalpflege. Das Landesamt für Denkmalpflege richtet hier die Jahrestagung der Vereinigung der Denkmalfachämter aus. Thema Umbrüche, Transformationen in Stadt und Land, Herausforderungen für die Denkmalpflege. Gut 400 Gäste aus Deutschland, Österreich, der Schweiz, Polen und Südkorea sind bis Mittwoch dabei. Und neben den Vorträgen, Arbeitsgruppen und Exkursionen, die auf dem Plan stehen, werden am Rande in den Kaffeepausen mit großer Sicherheit auch die aktuellen Pläne der sächsischen Landesregierung diskutiert. Die Neustrukturierung der Landesämter für Denkmalpflege und Archäologie. Grit Krause skizziert die Gemengelage.
1: Wie das Rittergut Kupritz in der Nähe von Bautzen haben sich viele alte Schlösser auf dem Land zu einem kleinen Juwel entwickelt. Zu verdanken ist das den engagierten Eigentümern, in dem Fall Sebastian Flemig. 2011 hat der Musikpädagoge und Querflötist das Schloss gekauft. Inzwischen wohnt er in dem historischen Gemäuer und entwickelt es weiter zu einem Kulturort. Mit dem Sächsischen Landesamt für Denkmalpflege, so berichtet er, habe er in den vergangenen 15 Jahren bei der Sanierung immer einen verlässlichen Partner an seiner Seite gehabt.
2: Ich kann mir nur nach meinen Erfahrungen nicht vorstellen, dass die Kompetenz und die Arbeit und den Sachverstand, der vom Landesamt gekommen ist, dass der 1:1 von den jeweiligen unteren Denkmalschutzbehörden übernommen und aufgefangen werden kann.
1: Das sehen allerdings Pläne der sächsischen Regierung vor. Eine vom Kabinett eingesetzte Reformkommission hat unter anderem empfohlen, dass die Landesämter nur noch für Kulturdenkmäler von überregionaler Bedeutung zuständig sein sollen. Über alle anderen sollten in Zukunft die Kommunen mit eben den unteren Denkmalbehörden entscheiden. Zentraler Punkt dabei zudem, dass das Landesamt für Denkmalpflege und das Landesamt für Archäologie zusammengelegt und in die Landesdirektion Sachsen integriert werden sollen. In einem offenen Brief von Fachverbänden und Vereinen sind jetzt die Befürchtungen groß. Vor einer Zerschlagung der Archäologie, einer Zerstörung der Denkmalpflege wird darin gewarnt.
3: Aus der fachlichen Erkenntnis entspringt natürlich auch eine gewisse Emotion. Und ich kann mir nicht vorstellen, dass Juristen in der Landesdirektion, die dann nun tatsächlich auch gut aufgehoben sind und gute Arbeit machen, von diesem Feuer angesteckt werden. Das Visionäre der Denkmalpflege, dem Dresden ja auch sein heutiges Aussehen verdankt oder Görlitz oder andere Orte, das wird verloren gehen.
1: Ist Thomas Westphalen vom sächsischen Heimatschutz überzeugt? Mit seinem Verein gehört er zu den Verfassern des Briefs an die Landesregierung. Die für Baudenkmäler zuständige Ministerin für Infrastruktur und Landesentwicklung Regina Kraushaar begründet den Schritt so.
4: Wir wollen gerne, dass die Denkmalpflege in Sachsen neu strukturiert wird, dass wir die Fachlichkeit und aber auch den Vollzug zusammenbringen und dass starke Ansprechpartner für die Bürgerinnen und Bürger, für die Eigentümerinnen und Eigentümer von denkmalgeschützten Gebäuden vorhanden sind.
1: Ähnlich äußert man sich auch seitens des Kulturministeriums, dem die Archäologie und damit die Bodendenkmäler unterstellt sind, in einem schriftlichen Statement. Der nun gefundene Weg, heißt es dort, stelle einen Kompromiss dar, der unterschiedliche Ziele miteinander in Einklang bringen soll, insbesondere eine effizientere Organisation, klarere Zuständigkeiten und schnellere Verfahren im Bereich des Denkmalschutzes. In den Empfehlungen der Reformkommission ist dementsprechend auch von einer personell gestrafften Abteilung die Rede, was die Frage aufwirft, ob die dann fusionierten Landesämter ihre Aufgaben noch erfüllen können, die im sächsischen Denkmalschutzgesetz formuliert sind. Dazu erläutert Landesarchäologin Regina Smolnik.
5: Wir sind für die Erforschung der Vor- und Frühgeschichte des Mittelalters und der Neuzeit Sachsens zuständig, und zwar für die archäologische Überlieferung des Freistaates Sachsen. Und wir ergraben, wir erforschen, wir schützen und wir vermitteln diese archäologischen Erkenntnisse.
1: Beim Punkt Vermittlung spielt für das Landesamt wiederum das Staatliche Museum für Archäologie, kurz SMAC, in Chemnitz eine zentrale Rolle. Noch, denn das soll dann künftig in die staatlichen Kunstsammlungen Dresden eingegliedert werden. Das kritisieren Axel Weber und seine Mitstreiterinnen und Mitstreiter vom Verein Freunde des SMAC.
6: Das Stichwort Schaufenster der Landesarchäologie muss auch wirklich leben. Und ich weiß nicht, ob wir uns im Verbund dann besser wiederfinden. Zumindest wird es Abhängigkeiten geben, wo der Freiraum, der im Moment bei der Archäologie ist, nicht mehr gegeben ist.
1: Die konkrete Ausgestaltung der künftigen Strukturen, um noch einmal das Statement aus dem sächsischen Kulturministerium zu zitieren, werde in den nächsten Wochen und Monaten unter Einbeziehung der betroffenen Einrichtungen erarbeitet. Bisher ist das nicht geschehen. Die aktuelle Debatte zeigt allerdings, dass der Gesprächsbedarf hoch zu sein scheint.
0: Grit Krause über die Zukunft der sächsischen Denkmalpflege. Also ein Durchdenken der Folgen einer Fusion der Landesämter für Denkmalpflege und Archäologie. Weitere Stimmen dazu finden Sie bei uns im Netz mdr.de/Nachrichten/Sachsen. 7:16 Uhr. Guten Morgen.

0: hat jetzt im Frühjahr in der Hamburger Elbphilharmonie gespielt, Sofiane Pamart. Und jetzt macht er sich erstmal rar. Wird wahrscheinlich was Großes Neues geplant. Ja, und damit zu einem, der auch Klavier spielt, Danger Dan. Sie wissen schon, das ist alles von der Kunstfreiheit gedeckt. Ein Song, der schnell zum gern genutzten Zitat geworden ist. Danger Dan gehört zur Rap-Truppe Antilopen Gang, veröffentlicht aber seit Jahren eben auch Solo-Platten mit Songs, die er in der Regel schlicht allein am Klavier vorträgt. Jetzt hat er für den Herbst ein neues Album angekündigt, Keine Angst. Ein erster Track ist am Freitag veröffentlicht worden. Und in dem geht's, grob gesagt, um die Suche nach dem eigenen Platz.
1: Nachdem ich das letzte Klavieralbum rausgebracht hatte, das ist alles von der Kunstfreiheit gedeckt, das hat natürlich so ein riesen Chaos ausgelöst in meinem Leben. Also ich war die ganze Zeit auf Tour, es ist immer irgendwas passiert und irgendwann war ich auch ganz froh, dass es endlich vorbei war, aber dann saß ich da so und es war alles wieder ganz ruhig und ich dachte, okay, was mache ich denn jetzt mit mir und meinem Leben? Und dann habe ich alles Mögliche ausprobiert, ich habe mir unter anderem wirklich Wanderschuhe gekauft und bin mal den Jakobsweg gelaufen. Kleiner Spoiler, ich habe weder Gott getroffen noch den Teufel. Ich habe auch nicht den Sinn des Lebens erkannt. Lediglich der Sinn von Blasenpflastern und Kniebandagen ist mir jetzt auf jeden Fall geläufig. Ich habe auf jeden Fall alles Mögliche versucht und ich glaube, das geht vielen so oder vielleicht sogar allen, dass sie irgendwie so ihren Ort in dieser Welt suchen und gleichzeitig aber in dieser Welt auch ständig das Gefühl haben, eigentlich bin ich hier doch im völlig falschen Film. Also es kommt mir so vor, als wollen alle so eine Identität oder irgendwas sein und suchen so die richtige Schublade. Das Ding ist nur, dass der ganze Schrank halt völlig bekloppt ist.
0: Schöne Beschreibung. Danger Dan, im Herbst dann, mit seinem neuen Album Keine Angst. Und hier der Song, den er schon mal rausgelassen hat, Die meisten meiner Freunde.
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Danger Dan. Im Herbst bringt er sein neues Album raus. Keine Angst, damit ist er dann auch auf Tour. Und ich wusste, ich habe da kürzlich was in der Zeitung gelesen, habe es auch wiedergefunden. Am 27. November ist er in Leipzig im Haus Auensee. Danger Dan. 3 Minuten vor 7:30. Musik hier von Leslie Feist.

0: My Moon, My Man, Feist, alias Leslie Feist natürlich. 7.30 Uhr haben wir es, 7:30.
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0: Die kommen heute Morgen von Antje Übel.
2: Ein Theaterprojekt über das DDR-Moped-Simson stößt auf breites Interesse. Regisseur Jannik Liebetrot und Autor Aaron Box haben in den vergangenen 2 Monaten in Suhl Geschichten gesammelt von ehemaligen Werksbeschäftigten des Simson-Werks bis hin zur aktuellen Moped-Szene. Rund 140 Menschen aus 3 Generationen haben ihre Geschichten erzählt, sagte Regisseur Jannik Liebetrot MDR Kultur.
3: Was mich sehr freut, ist, dass wir tatsächlich Geschichten gefunden haben mit ganz unterschiedlichen Perspektiven, nicht nur im Alter, also ne, verschiedene Generationen, sondern auch zum Beispiel der Herkunft. Also wir haben es tatsächlich auch geschafft, ehemalige Vertragsarbeiter ausfindig zu machen, zum Beispiel einer aus Mosambik und ein Kubaner. Und wir haben zum Beispiel mit Joachim Scheibe, das ist der ehemalige Leiter der Forschungs- und Entwicklungsabteilung, gesprochen. Wir haben mit ArbeiterInnen am Band gesprochen. Wir haben uns mit den Menschen unterhalten, wie das sich angefühlt hat, wie es dort gerochen hat. Zum Beispiel auch, welche Musik oder welche Farben immer noch im Gedächtnis geblieben sind.
2: Derzeit wird aus den Zeitzeugenberichten ein Text geformt. Premiere des Stücks Freiheit Simson soll Anfang Oktober in Suhl sein. Die Bauhaus-Uni Weimar feiert ab heute das Widersprüchliche. Irrationale heißt das einwöchige Festival. Es verspricht, Logik temporär außer Betrieb zu setzen. Was es damit auf sich hat, dazu mehr von Amy Wittenberg.
4: Auf dem Programm der Irrationale stehen Punkte wie Sorgenfresser, Frittierstation oder Kartoffelsalat-Contest. Nach Angaben der Bauhaus-Uni soll für eine Woche lang der Alltag zum Ausnahmezustand für absurde Wettbewerbe und fragwürdige Objekte werden. So soll ein Fahrstuhl zum Ausstellungsraum werden oder auch ein Schrebergarten zur Bühne. Die Rolle der Kunst stehe dabei im Zentrum. Und zwar nicht als Illustration von Wirklichkeit, sondern als Mittel, Wahrnehmungen zu verschieben und gängige Narrative in Frage zu stellen. Somit sei die Irrationale eine Versuchsanordnung, in der unterschiedliche Wirklichkeiten gleichzeitig sichtbar werden.
2: Noch bis zum 12. Juni findet die Irrationale auf dem Campus der Bauhaus-Universität in Weimar statt. Das Schauspielhaus in Chemnitz ist in die Jahre gekommen. 20 Millionen Euro aus dem Sondervermögen des Bundes stehen zur Verfügung, um das Haus zu sanieren oder neu zu bauen. Der Generalintendant des Theaters Chemnitz, Christoph Dietrich, geht von einem Neubau aus. Im Gespräch mit MDR Kultur erklärte er:
5: Ich gehe davon aus, dass es perspektivisch doch um einen Neubau gehen wird. Denn eigentlich war 2017, 18 schon klar, dass es innerstädtisch ein Schauspielhausneubau geben soll. Das sollte nicht nur fürs Theater gut sein, sondern auch städtebaulich für die gesamte Stadt. Leider ist das aus finanziellen Gründen zerstoben und dann begann ja erst die Alternativensuche. Und so funktioniert manchmal öffentliche Meinungsfindung. Jetzt haben wir zwar immer noch nicht genug Geld, aber wir sind zurück im Stadtzentrum. Das ist das, was jetzt alle Verantwortungsträger, Meinungsträger zu vereinen scheint, dass es in der Innenstadt passieren soll. Und das wäre natürlich dann ein Neubau.
2: Zwischenzeitlich stand eine Zusammenlegung der Chemnitzer Oper und dem Schauspiel im Raum. Dagegen hatte sich Theaterleitung Dietrich erfolgreich gewehrt. Das Gesellschaftsspiel Kniffel ist ein fester Bestandteil deutscher Freizeit- und Spielkultur. Und der beste deutsche Kniffelspieler, der kommt jetzt aus Thüringen. Der Jenaer Lennart Fiedler hat die Kniffelmeisterschaft 2026 gewonnen. Der 25-Jährige nahm zum ersten Mal am Turnier teil und konnte sich gegen 160 Konkurrenten durchsetzen. Das beliebte Würfelspiel Kniffel gibt's bereits seit 1972.
0: Da war immer irgendwie so ein Block dabei. Mir war das zu kompliziert. Vielen Dank, Antje Übel.
2: Gern.
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0: Ein sonniger Start in die Woche, das macht's doch etwas leichter. Und ein paar Wolken mehr am Nachmittag. Viel mehr Schlimmeres kommt nicht dazu. 23 bis 28 Grad heute. Morgen etwas kühler, nur noch 17 bis 22 Grad. Dazu Schauer, Wind und dann am Nachmittag Gewitter. Und wechselhaft auch am Mittwoch. Da ist wieder mit Schauern und einzelnen Gewittern zu rechnen und es wird noch ein bisschen kühler. Der MDR Verkehrsdienst hat Folgendes zu melden. Die A2 Richtung Berlin ist zwischen Thesen und Ciesa wegen eines Rettungshubschrauber-Einsatzes gesperrt. A2 Richtung Hannover zwischen Ciesa und Thesen Stau an einer geräumten Unfallstelle, 20 Minuten mehr dort. A4 Frankfurt Richtung Dresden zwischen Weimar und Apolda ist die rechte Spur nach Unfall blockiert. A9 Richtung München zwischen Bad Dürrenberg und Kreuzrippachtal Stau nach Lkw-Unfall auf der mittleren Spur. Und B184 zwischen Königsborn und Heirutsberge Stau plus 20 Minuten. Kommen Sie gut ans Ziel. 5 Minuten nach ab 8.
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0: Ja, der Song von Joni Mitchell hier, das Big Yellow Taxi, gesungen von Counting Crows und Vanessa Carlton. 20 Minuten vor 8.
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0: Ja, heute mit viel Theater und mit Ulrike Thiemann.
2: Das Berliner Theatertreffen endete mit der Forderung, die Frauenquote abzuschaffen. Nicht die Frauen, nicht die Regisseurinnen, nur die Quote hebt heute die Welt zur Betrachtung an. Die Reaktion im Kulturbetrieb klingt allerdings so, als hätte Intendant Matthias Pees im Foyer der Festspiele Artikel 1 des Grundgesetzes angezündet. Dabei hinterlässt der reale Theaterbetrieb keinen Eindruck cis-männlichen Tyrannentums, meint die Welt. Regieklassen sehen anders aus als vor 20 Jahren. Intendanzen wurden umbesetzt, Dramaturgien umkodiert. Man könnte also fragen, ab wann gilt ein Ziel als erreicht. Ein offener Brief mit 300 widersprechenden Unterschriften spricht jedoch von Diversität, obwohl die wirklich dissidente Position nicht mehr die queere Performance-Künstlerin ist, meint die Welt. Die ist institutionell längst untergebracht. Nicht die Frauenquote, sondern die Angst eines Milieus davor, dass wieder offene Wertungen möglich werden, spielen hier eine Rolle. Beendet die Welt ihre Betrachtungen. Wertungen, die nicht moralisch abgesichert sind, bei denen am Ende wahrscheinlich Kunst eine Rolle spielen würde. Das Theater als Schlachtfeld sieht heute das Feuilleton der Frankfurter Allgemeinen vor sich, wenn es auf die gerade laufenden Händel-Festspiele in Halle blickt, entdeckt man dort doch den Komponisten als Männererzieher. Die Sonderausstellung Mannsbilder fragt nach Vorstellungen von Männlichkeit. Damals muss es eine recht klare gewesen sein, meint die FAZ. Gesellschaftliche Akzeptanz ergab sich aus Affektkontrolle. Nur ein beherrschter Mann war ein respektierter Mann. Wo aber lernte man etwas über diese Werte, fragt die FAZ. Unter anderem in der Oper, zu deren Besuch aus erzieherischen Zwecken damals dringend geraten wurde. Händel präsentiert in seinen Oratorien und Opern dann auch unfertige, affektgeplagte Männer, die im Laufe der Handlung zur Erkenntnis finden. Der Kreuzritter Rinaldo etwa in Händels erster Londoner Oper muss seine kriegerischen Pflichten und die Liebe unter einen Hut bekommen, in fortwährendem Zwiespalt zwischen den Ansprüchen der Realität und den Verlockungen weltferner Verliebtheit, sinniert heute die Frankfurter Allgemeine. Währenddessen der Tagesspiegel in seinem Kulturteil fordert, wir brauchen Regeln, wann Straßennamen umbenannt werden sollen und wann nicht. Denn kaum eine Woche vergeht, dass in Deutschland nicht eine Straße, ein Platz oder auch ein Bauwerk einen neuen Namen erhält. Wie vergangene Woche der Hindenburg Damm, der nun Sylt-Damm heißt. Oft sind solche Umbenennungen mit heftigen Debatten verbunden, betont der Tagesspiegel. Sie greifen ein in Vertrautheiten, stören den Alltag, verursachen Kosten. Nur selten sind dabei Gut und Böse eindeutig voneinander zu trennen. Abgesehen bei Personen, die die Demokratie an Regime verraten haben, die Angriffskriege, Versklavung oder Völkermorde betrieben. Sinnvoller ist also meist die Erhaltung und kritische Kommentierung von Straßennamen, findet der Tagesspiegel. Gerade um den Wandel unseres Blicks, auch unser Lernen, deutlich zu machen.
0: Soweit Ulrike Thiemann.
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0: Und damit haben wir es gleich 7:45. Guten Morgen.

0: Der Schweizer Pianist Cedric Pescher mit einem Kanon von Robert Schumann. Tja, und der hat sich oft von literarischen Vorlagen inspirieren lassen. Ob Shakespeare, Goethe und Schiller oder Zeitgenossen wie Heinrich Heine, Hoffmann von Fallersleben oder Hans Christian Andersen. Schumann war seit seiner Jugend in Zwickau begeisterter Leser und eingehender Kenner der deutschen und internationalen Literatur. Hat wohl zuerst auch eher eine Dichterkarriere angestrebt. Kein Zufall, Schumann entstammt einer Schriftsteller- und Verlegerfamilie. Und diesen Aspekten widmet sich das Schumann-Haus seiner Geburtsstadt in einer Sonderausstellung. Der Direktor des Robert-Schumann-Hauses, Thomas Sinowczyk.
1: Ja, das Zwickauer Schumann-Museum hat das Glück, dass es in den 1920er Jahren den gesamten Nachlass von der ältesten Tochter Robert und Clara Schumanns erwerben konnte. Und ein Hauptstück war Schumanns komplette literarische Bibliothek. Und jetzt haben wir einfach mal gedacht, wir wählen mal so ein paar Highlights aus und präsentieren so um die 50 Ausstellungsstücke und auch wirklich bezogen zum Teil auf Programm des Schumann-Festes. Also zum Beispiel haben wir ja im Eröffnungskonzert Goethes Faust und wir können wirklich Schumanns Handexemplar des Faust hier ausstellen. Und da gibt es bei einer Szene der Grauen Weiber, von ihm Eintragungen, wie er das besetzen will, also wer mit Sopran und wer mit Alt besetzt wird und er reduziert die Zahl der Weiber und so kann man wirklich nachvollziehen, wie entsteht bei Schumann so eine Komposition. So fügt sich das alles sehr schön zusammen und wir haben auch Schumanns Handexemplar von Jean Pauls sämtlichen Werken und daraus den Band mit dem Siebenkäs, denn Jean Pauls Siebenkäs spielt in dem Dorf in der Stadt Huhschnappel. Bei Jean Paul ist das im Prinzip fiktiv, aber er hat sich anregen lassen durch eben einen Ortsnamen, den gibt es nur im Landkreis Zwickau.
0: Thomas Sinowczyk, der Direktor des Robert-Schumann-Hauses zur Ausstellung Schumann und die Dichter. Die ist in Zwickau zu sehen bis Mitte August und heute zu Schumanns Geburtstag. Der 216. ist Tag der offenen Tür im Museum. Das heißt freier Eintritt von 10 bis 18 Uhr. Und nebenbei bemerkt, das Schumann-Fest läuft noch die ganze Woche bis zum Sonntag. Eine Empfehlung von MDR Kultur, 8 Minuten vor 8. Vanessa Paradis, schönen guten Morgen.

Dans notre monde, wann ist ein Paradis? Und wir haben 8:04, das heißt, gleich gibt's die Nachrichten und danach wird's bei uns, ja, sagen wir mal, kriminell. Es gibt eine Hörspielpremiere heute Abend bei uns nach 20 Uhr. Wir lassen Sie schon mal ein bisschen reingucken.

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2: Um 8 Uhr mit Raik Steingasser. Der Iran hat erstmals seit Inkrafttreten der Waffenruhe vor 2 Monaten wieder Raketen auf Israel abgefeuert. Die israelische Armee bestätigte mehrere Angriffswellen. Alle Geschosse seien abgefangen worden. Teheran bezeichnete seine Angriffe als Warnung nach Luftangriffen Israels gegen die libanesische Hauptstadt Beirut. Israel reagierte auf die iranischen Angriffe seinerseits mit Raketenangriffen auf den Iran, unter anderem auf eine petrolchemische Anlage. Iranische Staatsmedien berichteten zudem von Explosionen in Teheran. Nach dem Anschlag von Magdeburg zahlt die Autoversicherung des Mietwagens Millionen an die Opfer. Wie die Mitteldeutsche Zeitung berichtet, belaufen sich die Forderungen auf insgesamt 9 Millionen Euro. Da die gesetzliche Haftungsobergrenze aber nur 5 Millionen vorsehe, würden nur 80% der Forderungen ausgezahlt. 2,5 Millionen Euro davon übernehme freiwillig die Verkehrsopferhilfe. Der Verein wird von allen deutschen Autohaftpflichtversicherern finanziert. Bei einem schweren Erdbeben sind in den Philippinen mindestens 3 Menschen ums Leben gekommen. Das teilte die Polizei des asiatischen Inselstaats mit. Die Katastrophenschutzbehörde sprach von möglicherweise bis zu 8 Toten. Wie viele Verletzte es gab, ist unklar. Die philippinischen Behörden registrierten in mehreren Küstengebieten Flutwellen von bis zu 1,40 Meter. Warnungen vor Tsunamis wurden inzwischen weitgehend aufgehoben. Vor dem Treffen zur Staatsmodernisierung mahnt die CDU in Sachsen-Anhalt grundlegende Reformen an. Der sozialpolitische Sprecher Tobias Krull sagte dem MDR, er wünsche sich, dass den vielen Ankündigungen jetzt konkrete Pläne folgten. Er forderte vor allem, Bürokratie abzubauen, sodass Bürger Daten nicht mehr mehrfach eingeben müssten. Heute Mittag treffen sich unter anderem Digitalminister Carsten Wildberger und Sozialministerin Bärbel Baas, um eine Zwischenbilanz zur Modernisierung von Staat und Verwaltung zu ziehen. Im Kosovo hat die Partei von Ministerpräsident Albin Kurti die vorgezogene Parlamentswahl gewonnen. Das teilte die staatliche Wahlkommission nach Auszählung fast aller Stimmen mit. Demnach kommt die linke Partei auf gut 43% der Stimmen. Es war bereits die 3. Parlamentswahl im Kosovo innerhalb von 16 Monaten. Dem Parlament war es nicht gelungen, einen Präsidenten zu wählen. Dafür ist eine Zweidrittelmehrheit notwendig. Das waren die Nachrichten.
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3: Die Sonne hat schon Höhe. Die Werte kommen ein bisschen aus dem Knick. 14 Grad in Chemnitz, 13 in Dresden und 10 in Eisenach. Erfurt und Gera sind sich einig mit 12 Grad. Halle meldet 15. Görlitz, Leipzig und Magdeburg 14 Grad und Meiningen 12. Heute heiter. Am Nachmittag nehmen die Wolken zu. Es bleibt aber trocken. 23 bis 28 Grad und morgen Schauer, am Nachmittag Gewitter, windige 17 bis 22 Grad. Der MDR-Verkehrsdienst meldet, die A2 Richtung Hannover ist zwischen Ciesa und Thesen nach Unfall gesperrt. Letzte freie Abfahrt ist die Anschlussstelle Ciesa. Vorsicht auf der A4, Görlitz Richtung Dresden, zwischen Uist und Burkau, ungesicherte Unfallstelle im Baustellenbereich. A9 Richtung München zwischen Bad Dürrenberg und Kreuz-Rippertal stockender Verkehr nach Lkw-Unfall und B184 zwischen Königsborn und Heirutsberge Stau plus 20 Minuten.
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3: Und durch den begleitet sie Annette Mautner. Ich wünsche einen schönen guten Morgen.

Tja, wenn die Liebe aus Zürich kommt, dann kann man auch durchaus mal nach Palermo fahren und vielleicht auch Italienisch lernen. André Sauermann hier bei MDR Kultur am Morgen. Und da gibt's Hochkultur in dieser Stunde. Schillers Jungfrau von Orléans. Schulstoff war das, glaube ich, nicht. Aber die glorreiche Heldinnengeschichte, die auf dem Scheiterhaufen endet, das hat wohl jeder auf dem Schirm. Interessantes Stück wurde 1801 im Alten Theater in Leipzig uraufgeführt. War zu Schillers Lebzeiten sehr erfolgreich, vor allem in Weimar. Und an Berliner Bühnen wurde seinerzeit nichts häufiger gespielt als die Jungfrau von Orléans. Jetzt kehrt die Geschichte zurück an den Ort ihrer Uraufführung nach Leipzig. Am Wochenende hatte die neue Inszenierung Premiere. Wir reden drüber nach 8:30. Zuerst widmen wir uns eher, sagen wir mal, der Populärkultur. Einem Krimi-Hörspiel, das bei uns heute Abend Premiere hat. Mörder sind blöd. Gut, das hätte Schiller so nicht getextet, aber die Sache hat ihren Reiz. Hören Sie gleich nach Beyoncé, die die Beatles neu erfindet. Guten Morgen.

0: Sehr schön gecovert hier von Beyoncé. Sie hat Paul McCartney übrigens gefragt, ob sie es darf. Und er hat gerne ja gesagt. Ohne Krimi geht die Mimi nie ins Bett. Der Schlager ist nach wie vor ganz aktuell. Nur statt Agatha Christie oder Raymond Chandler haben inzwischen die echten Verbrechen Einzug auf Sofas und in Schlafzimmer gehalten. In Form unzähliger True-Crime-Formate. Höchste Zeit, das Genre mal mit seinen eigenen Waffen zu traktieren. In ihrem Kriminalhörspiel Mörder sind blöd lässt die Autorin Dunja Arnassus einen Mörder unter die True-Crime-Podcastern umgehen. Eva Geding war bei der Produktion dabei.
1: Es läuft richtig gut für Caro und Jonas. Ihr True-Crime-Podcast Krass Tod hat gerade 1 Million Downloads erreicht. Das Sprechen über Verbrechen lohnt sich eben. Besonders aufregend, kürzlich hat es mit Kelly und Melly vom Podcast Mordsspaß zum ersten Mal 2 Kolleginnen erwischt. Der versuchte Doppelmord, den eine der beiden schwer verletzt überlebt hat, geschah sogar während der Aufnahme im Studio. Der Mitschnitt kursiert nun im Internet.
2: Das schneiden wir aber raus. Krass, oder, Caro?
3: Ja, krass. Wenn du das als letzte Worte hast...
2: Hättest du lieber andere letzte Worte?
3: Also, für Kelly und Melly passt das halt, aber...
2: Finde ich auch.
3: Aber für mich, also...
2: Nicht so?
3: Ich würde lieber was Richtiges haben, was...
2: Wie sowas wie so Poetry, so wie...
3: Ja, oder ich denke mir das schon vorher aus.
1: Ein bisschen Vorbereitung kann tatsächlich nicht schaden, denn im Fortgang der Handlung mehren sich die Morde unter den True-Crime-Podcasterinnen und Podcastern. In ihrem Hörspiel Mörder sind blöd lässt Dunja Arnassus die gut gelaunten Verkünder von Mord und Totschlag regelrecht genüsslich selbst über die Klinge springen. Warum?
4: Das ist meine private Challenge, mal in einem Stück jemanden sterben zu lassen. In den letzten 20 Jahren habe ich bestimmt 200 Figuren geschrieben. Und daran gab es nur 3 Todesfälle.
1: Erzählt Arnassus, die bei ihrem Hörspiel auch selbst die Regie führte. Hinter dieser saloppen Behauptung steckt ihre ernsthafte Beschäftigung mit Gewalt und der Faszination, die sie auslöst. Vielleicht ist das Hören von True Crime Podcasts auch ein Versuch, der Ohnmacht angesichts einer zunehmend roheren Welt zu begegnen.
4: Das ist irgendwie so leicht zu verpacken. Während wenn überall Kriege ausbrechen oder es so zu immer mehr Armut kommt in der Bevölkerung, also es politisch schwer zu handhabende Situationen gibt, das ist so viel schwerer dafür, eine Lösung zu finden. Und insofern verstehe ich auch den Wunsch, so einen Podcast zu hören, wo es mal jemanden gab, der hat was Böses gemacht oder die und wurde dann dafür gefasst und die sind jetzt im Gefängnis.
1: Zurück zum Hörspiel. Da ist der Teenager Tauno, der in der True-Crime-Szene eine Gemeinschaft gefunden hat. Überdies hat er ein regelrechtes Faible für Sicherheitstechnik entwickelt. Sehr zum Leidwesen seiner Mutter Irene.
5: Machst du jetzt eine Pause?
6: Gleich, ich will das noch einbauen.
5: Brauchen wir noch eine Drohne?
6: Ja.
5: Meinst du nicht, dass die Mauer und die Gegensprechanlage schon mal ein ganz guter Start sind?
6: Boah, es geht ja nicht nur um uns. Andere Leute unterstütze ich ja auch.
5: Welche Leute unterstützt du denn?
6: Die zu wenig gesichert sind. Melly und Kelly von Mords Spaß zum Beispiel. Die waren super, super nett. Und Herr Sänger und die Frau Rügert von Gescheit sprechen?
5: Früher mochtest du auch Musik oder bist mal raus. Immer nur diese Podcasts.
6: Mama, John Lennon ist auch erschossen worden.
1: Mörder sind blöd ist eine schwarze Komödie, gleichermaßen absurd und philosophisch, voller Witz und kleinen poetischen Einsprengseln. Letztlich sei es ihr beim Schreiben um universelle Fragen gegangen, erklärt Dunja Arnassus.
4: Wie verteidigt man die Schönheit? Mit welchen Mitteln? Ja, und wer darf was machen? Mit welchen Mitteln?
1: Und nicht zu vergessen, wer ist der fiese Podcast-Mörder? Das fulminante Finale, das Dunja Arnassus für Mörder sind blöd erdacht hat, lässt jedoch in bester Bühnentradition fast alle Fragen offen.
0: Eva Geding hat uns das Hörspiel Mörder sind blöd von Dunja Arnassus vorgestellt. Und wer neugierig geworden ist, die Erstsendung hören Sie heute Abend bei uns gleich nach den 20 Uhr Nachrichten. Jetzt haben wir es erstmal fast 8:45 und spielen was vom neuen Album der Bleachers. Die sind im November damit 2-mal live in Berlin.
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0: Beiden haben damals schon die Idee geboren, sich für die Ausrichtung des Festivals Theater der Welt im Jahr darauf zu bewerben, also 2026. Tja, und dieses Festival findet nun statt. Vom 18. Juni bis Anfang Juli. Deutschlands größtes internationales Festival für zeitgenössische Bühnenkunst. Alle drei Jahre wird es seit 1981 in einer anderen Stadt ausgetragen. Aktuell stehen 33 Produktionen in Chemnitz an von Künstlern aus allen Kontinenten. Carsten Tesch hat nachgefragt.
1: Sie hatten diesmal ein internationales Kuratorinnen-Team, wo es sonst das Intendantenprinzip gab. Wie finden Sie das als Intendant?
2: Für mich ist das ein Glücksmoment, dass Stefan Schmidtke diese Idee...
1: Stefan Schmidtke, der Geschäftsführer der Kulturstadt.
2: Mhm. Genau, diese Idee hineinbrachte und wir die sofort aufgegriffen haben. Dort entsteht eine Authentizität in der Wahrnehmung der Kontinente und der Weltregion, wie man sie ja von hier aus Chemnitz heraus nie leisten könnte. Es werden immer Momentaufnahmen, die richtig oder falsch sein können, über das, was im Senegal, in Indonesien und in Australien gerade als neu und wichtig empfunden wird. Und allein schon, dass diese neuen jungen Leute regelmäßig bei uns in Chemnitz waren, sich die Stadt angeschaut haben, berichtet haben, dem Publikum, was sie eigentlich tun, was sie hineintragen möchten in diese gemeinsame Kuratierung. Das ist, glaube ich, etwas, was man aus der Historie des Festivals gar nicht mehr rausbringen wird. Also ich überlege die ganze Zeit, ob das für den Folgejahrgang möglich sein wird, zu einem Ein-Person-Intendanten-Modell zurückzukehren. Es ist so überzeugend und ehrlich und aufgeschlossen, dass es eins der strahlenden Momente des gesamten Festivals sein wird.
0: Christoph Dietrich war zu Gast bei MDR Kultur trifft. Die Sendung können Sie unter mdrkultur.de nachhören, jederzeit auch in der ARD Sounds App. Und am Mittwoch wird sie im Radio 20 Uhr wiederholt. 7 Minuten vor 8:30 Uhr.

Das Orchestre National de France war das mit Ballettmusik von Francis Poulenc. Blickte Uhr, 9:04. Und ja, das sind die House Martins. Think for a minute. Na, ein bisschen weiter kann man schon denken, in ein paar Minuten, also in 4 Minuten, gibt's dann die Kulturnachrichten.

0: Denk mal kurz drüber nach. 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Die Hausmartins hier bei MDR Kultur. Gleich ab 9.
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0: Und die kommen von Antje Übel. Guten Morgen.
2: Guten Morgen. In Gera hat gestern das größte deutschsprachige Kindermedienfestival Goldener Spatz begonnen. Es ist die 34. Ausgabe. In diesem Jahr gibt es rund 100 Veranstaltungen, von Filmvorführungen und Premieren bis hin zu interaktiven Medienangeboten. Festivalleiterin Elisabeth Wenck sagte MDR Kultur, Medien spielten für Kinder im Alltag eine Hauptrolle.
3: Das heißt, ein durchschnittliches 10-jähriges Kind wird vermutlich mit dem eigenen Smartphone vielleicht schon erste Schritte bei Social Media machen, obwohl das ja noch gar nicht erlaubt ist mit 10, wird sicher bei YouTube schon Formate kennen und Influencern folgen, wird aber natürlich genauso viel auch Kika gucken und vielleicht auch Super RTL, aber sicher auch bei den Streamern unterwegs sein, also Disney Plus, Netflix und so, und wird sicherlich trotz allem immer noch auch regelmäßig ins Kino gehen, weil wenn wir uns die Kinozahlen angucken, dann ist das kindliche Publikum und auch Familien immer noch ein sehr starker Treiber der Kinozahlen. Das Kind von heute bewegt sich eigentlich zwischen den medialen Welten, würde ich sagen.
2: Im Wettbewerb treten 37 Filme und Serien in 6 Kategorien an, von Lang- und Kurzfilm bis hin zu dokumentarischen Formaten. Beim UNESCO-Welterbetag in Deutschland hat vor allem Mitteldeutschland Akzente gesetzt. Das teilte die deutsche UNESCO-Kommission am Abend mit. Für Kultur kompakt berichtet Paula Kautz.
4: Das 30-jährige Jubiläum der Bauhausstätten in Weimar, Dessau und Bernau hob die UNESCO-Kommission Deutschland besonders hervor. So war zum Beispiel der Eintritt in alle historischen Bauhausbauten in Dessau mit den Meisterhäusern kostenfrei. Die Präsidentin der deutschen UNESCO-Kommission Maria Böhmer nannte die Resonanz auf den Aktionstag ein starkes Zeichen für die Bedeutung des Kultur- und Naturerbes in unserem Land. Welterbe begeistert, sagte Böhmer weiter.
2: Der UNESCO-Welterbetag in Deutschland ist mit mehr als 550 Veranstaltungen und Zehntausenden Besucherinnen und Besuchern begangen worden. Dem DDR-Moped Simson wird bald ein Theaterstück gewidmet. Regisseur Janek Liebetroth und Autor Aaron Box haben sich die Geschichten ehemaliger Werksarbeiterinnen und Arbeiter aus Suhl erzählen lassen. Daraus entsteht derzeit das Stück Freiheit Simson. Gesucht werden laut Regisseur Liebetroth noch Teilnehmende für 2 Bürgerchöre.
5: Einer ist tatsächlich ein Zeitzeuginnenchor. Also die 5, 6, 7, 8 Leute, die gerne mit auf der Bühne stehen würden, die mit uns geredet haben. Und aber auch noch ein Chor aus jetzigen Simson-Reiterinnen, haben wir sie genannt. Also die Jugendlichen, 16, 17, 18-Jährige, die jetzt gerade auf diesen Simson sitzen und sich damit identifizieren. Diese beiden Chöre soll es geben. Die werden gerade zusammengestellt und die werden also sicherlich kommentieren, als Sprechchöre natürlich. Ne? Die sollen nicht singen, sondern wir wollen zusammen sprechen.
2: Im Oktober soll das Stück Simson Freiheit auf der ehemaligen Werksgelände in Suhl Premiere feiern. Beim Schumann-Fest in Zwickau lädt das Robert-Schumann-Haus heute zum Tag der offenen Tür ein. Das Museum ist von 10 bis 18 Uhr bei freiem Eintritt geöffnet. Zu sehen ist unter anderem die Sonderausstellung Schumann und die Dichter. Sie zeigt, wie stark sich der in Zwickau geborene Komponist von Literatur inspirieren ließ, von Goethe und Schiller über Heinrich Heine bis zu William Shakespeare. Das Schumann-Fest steht in diesem Jahr ebenfalls unter dem Motto Schumann und die Dichter. Bis Sonntag gibt es in Zwickau Konzerte, Lesungen und weitere Veranstaltungen, die in Verbindung mit dem Komponisten stehen.
0: Vielen Dank, Antje Übel.
2: Ja.
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0: Erstmal heiter, im Verlauf dann zunehmend Wolken, aber trocken bei 23 bis 28 Grad. In der Nacht später etwas Regen bei 18 bis 12 Grad und morgen gelegentlich Schauer, am Nachmittag Gewitter, windige 17 bis 22 Grad. Der Mittwoch dann noch etwas kühler. Na, wird's nicht langweilig. Der MDR Verkehrsdienst hat einiges zu melden. Die A2 Richtung Hannover ist zwischen Ciesa und Thesen nach Unfall gesperrt. Letzte freie Abfahrt ist Ciesa. A4 Görlitz Richtung Dresden zwischen Uist und Burkau. Behinderungen nach Unfall im Baustellenbereich. A9 Richtung München zwischen Bad Dürrenberg und dem Kreuz Rippachtal, stockend nach LKW-Unfall auf der mittleren Spur. A71 Richtung Schweinfurt zwischen Bad Kissingen, Oerlenbach und Poppenhausen, Stau. Auf der A72 Richtung Leipzig am Kreuz Chemnitz ein defekter LKW auf der rechten Spur. Auf der B100 zwischen Europachaussee und Halle-Dessauer Straße Stau wegen Bauarbeiten, kostet sie 20 Minuten. Und B184 zwischen Königsborn und Heirutsberge Stau, auch dort 20 Minuten mehr. 8:54, gute Fahrt.
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Schattengewächs. Vorne mit Görda aus Leipzig. Dahinter stecken Sophia Günst und Annelie Weißel. Preisträgerin übrigens der besten neuen Acts des Wettbewerbs Popmusik in Sachsen in diesem Jahr. 8 Minuten nach 8:30. Da steht jetzt Belle und Sebastian auf dem Plan. Und danach reden wir über die neue Jungfrau von Orléans am Staatsschauspiel, nicht am Staatsschauspiel, am Schauspiel Leipzig. Das Staatsschauspiel ist in der Landeshauptstadt natürlich in Dresden.

0: Baron Sebastian haben da den letzten Ton, der eigentlich noch kommen müsste, irgendwie ausgelassen. Nur mein Gefühl. Der Morgen hier bei MDR Kultur. Und da befassen wir uns jetzt mit der Geschichte einer Frau, die bis heute fasziniert. Die Jungfrau von Orléans, Jeanne d'Arc. Als Hexe, als Heilige und als Heldin ist sie in die Geschichte eingegangen. Und ihr Mythos ist bis heute ein beliebtes Motiv, auch im Theater. Am Wochenende hatte die Jungfrau von Orléans Premiere am Schauspiel Leipzig. Anna Hoffmeister war für uns dabei. Schönen guten Morgen.
1: Guten Morgen, hallo.
0: Tja, die Geschichte von Jeanne d'Arc, die basiert auf historischen Begebenheiten aus dem Mittelalter. Aber ja, Gott, ist eine Weile her, ne? Was ist eigentlich das Faszinierende an dieser Person?
1: Ja, ich glaube, das Faszinierende ist sicher erstmal der Fakt, dass sie eine junge Frau war, die sich trotz der stark männlich strukturierten Gesellschaft entschlossen für die Freiheit und auch für die Freiheit durch den Kampf an der Waffe eingesetzt hat. Also Jeanne d'Arc ist ja während des Hundertjährigen Krieges als Kind einer Bauernfamilie in Nordfrankreich aufgewachsen und wurde schon sehr jung von Visionen, von Heiligen heimgesucht. Und später erhielt sie eben von diesen den Befehl, Frankreich von den Engländern zu befreien und dem König sein Land zurückzugeben. Und das hat sie dann tatsächlich auch umgesetzt, was natürlich nicht selbstverständlich war, vor allem für eine 17-jährige junge Frau in dieser Zeit, sondern für die Gesellschaft eher beängstigend war, dass sie dann auch noch Erfolg hatte, weswegen sie ja dann letztendlich auch auf dem Scheiterhaufen landete. Und Friedrich Schiller hat diese Geschichte eben aufgenommen und zu dem Stück Die Jungfrau von Orléans gemacht.
0: Das klingt so, als wäre das eigentlich ein für seine Zeit recht feministisches Stück. Also eine junge Frau, die zum Kampf aufruft und in die Schlacht zieht.
1: Ja, das ist es auch gewissermaßen, denn damit hat sie natürlich oder diese Figur auch in gewisser Weise die Geschlechterrollen in dieser Zeit gesprengt. Bei dem Theatertext von Schiller ist es auch so, dass sie zum Beispiel gar nicht verbrannt wird, sondern sie stirbt im Kampf. Aber das Theaterstück hat natürlich ganz viele weitere Bedeutungsebenen. Es geht da auch um Patriotismus und den Wunsch, dass die Nation frei von Fremdbestimmung ist. Es geht um den inneren Zwiespalt zwischen den eigenen Gefühlen, den Trieben und der göttlichen Pflichterfüllung der Vernunft. Es geht aber auch um Unterschiede zwischen den jeweiligen gesellschaftlichen Ständen und ihren Erwartungen, denn wie ich schon gesagt habe, als Bauerntochter kommt Jeanne d'Arc natürlich in diese Sphäre dadurch des mächtigen Adels, der im Gegensatz zu ihr ein großes Interesse daran hat, sie zu einer Galionsfigur so zu machen.
0: Hm. Der Regisseur des Stücks, also Nuran David Kahles, der hat schon öfter in Leipzig inszeniert und eigentlich ist er bekannt für seine dokumentarischen Stücke. Wie hat er denn jetzt diesen Text auf die Bühne gebracht?
1: Ja, die Bühnenbilder in den Inszenierungen von Nuran David Kahles, in dem Fall angefertigt von Irina Schicketanz, sind ja bekannt dafür, immer sehr stark ausstaffiert zu sein, machen auf den ersten Blick immer einen sehr imposanten Eindruck. Also auch hier in Leipzig blicken wir dann in einen kalten, weißen Palast mit muskelprotzenden Statuen, also wirklich sehr komisch anzusehen, in dessen Mitte ein überlebensgroßer Thron steht und hinten kann man über Treppen nach oben auf die Bühne laufen. Das wirkt alles sehr glatt, sehr oberflächlich. Es gibt im Hintergrund dann noch so eine ovale Aussparung in der Wand, in der werden dann Projektionen von historischen Bildern aus dem Mittelalter projiziert. Auch Kamera-Live-Aufzeichnungen bekommen wir zu sehen. Also da sind viele Möglichkeiten im Raum, die allerdings, muss ich sagen, gar nicht so richtig ausgenutzt werden, meiner Ansicht nach.
0: Hört sich vom Bauaufbau jetzt so an, als ob der Fokus nicht so richtig auf Johanna liegt.
1: Ja, Nuran David Kahles hat in der ersten Hälfte dieses Abends wirklich einen sehr starken Fokus auf die Darstellung des Königs und seiner Gefolgschaft, den Johanna von Orléans gegenübersteht, gesetzt. Und insbesondere dieser französische König und seine Unzulänglichkeiten werden da sehr ironisch in den Blick genommen. Roman Kanonik als König, der präsentiert sich da als ein kindlich quengliger Herrscher, der wirklich an Lächerlichkeit kaum zu überbieten ist. Also der trägt ein offenes Hemd, ist mit Goldketten behangen und springt dann nur in Unterhose irgendwie immer wieder auf seinen übermenschlich großen Thron auf und ab. Parallel dazu sehen wir dann immer wieder Szenen von der Jungfrau von Orléans, die auftritt mit kraftvoll jugendlicher Bestimmtheit, gespielt von Paula Winteler, wie sie allen Zweifeln erhaben an ihrem Ziel festhält. Und umso länger man dem zuschaut, desto öfter stellt man sich dann auch irgendwie die Frage, was das jetzt eigentlich genau soll oder konkret, was man eigentlich aus dieser Inszenierung mitnehmen kann.
0: Dabei haben Sie vorhin so viele potenzielle Themen angesprochen, die da in dem Text auch liegen. Also welche Geschichte Regisseur Nuran David Kahles da über die junge Heldenfigur erzählen will, wird nicht ganz klar.
1: Ja, nee, das wird auch nicht ganz klar. Das würde ich auch an dieser Inszenierung bemängeln. Bei dieser Darstellung der oberen Schicht im ersten Teil dieses Abends denkt man natürlich sofort an die mächtigen Oligarchen, an bestimmte Präsidenten. Aber die kennen wir ja nun auch schon zur Genüge in ihrer Schamlosigkeit. Und lustig sind die dann langsam auch nicht mehr, egal wie plump sie sich geben. Ergiebiger ist da schon die zweite Hälfte des Abends, der 3 Stunden geht insgesamt. Denn Kalis versucht schon auch an diese Geschlechter Frage anzuknüpfen, stellt die Frauen eher als die vernünftigen, nach Kompromiss und friedenstrebenden Rollen dar. Am spannendsten finde ich aber noch die Regieidee, das Problem der Klassenunterschiede, die Johanna da auch durch ihre Heldentat gewissermaßen überwinden muss, herauszuarbeiten und auch die Befremdung damit, denn eigentlich will sie gar keinen Ruhm für ihre Tat und dennoch wird sie natürlich dazu gezwungen, die Heldin zu spielen, also auch instrumentalisiert, gleichzeitig dann aber auch von der Familie kritisch beäugt. Ja.
0: Und das Fazit des Abends?
1: Also auch wenn Paula Winterle als Johanna sehr überzeugt, ich gehe aus diesem Stück mit einem großen Fragezeichen heraus und das ist sehr schade, denn ich glaube, man hätte gerade in diesen Zeiten von Umdeutungsversuchen, wer zum Volk gehört, eine spannende Geschichte erzählen können, beispielsweise über das Verständnis von Staat und Nation oder auch stärker auf die Instrumentalisierung von Heldenfiguren eingehen zu können. Denn Jeanne d'Arc oder die Johanna von Orléans wird ja wegen ihres Widerstands gegen die fremden Besatzer in dieser Geschichte besonders von der extrem Rechten in Frankreich und anderswo immer noch als Ikone stark eingesetzt. Und so bleibt das Stück eher ein Gewinn, würde ich sagen, für all diejenigen, die sich dann vielleicht nochmal mit der Geschichte dieses Theatertextes beschäftigen wollen und sich das so nacherzählt bekommen lassen wollen.
0: Also offenbar nicht ganz überzeugend. Die neue Jungfrau von Orléans am Schauspiel Leipzig. Das nächste Mal zu sehen, jetzt am Donnerstag und dann am 30. Juni und am 4. Juli nochmal. Dankeschön, Anna Hofmeister.
1: Sehr gerne.

Sehr schön, einfühlsam gespielt hier. Barrikade mysteriös von François Couperin, von Marek Tomaszewski. Wenn ich mich richtig erinnere, Trevor Pinnock geht das Ganze deutlich poppiger an. Braucht bestimmt auch nur die Hälfte der Zeit.

Tom Gebel. Ja, und das war der Montagmorgen hier bei MDR Kultur. Den 8. Juni haben wir. Die Musik hat Alexander Gosch ausgesucht. Mein Name ist Annette Mautner. Haben Sie einen guten Tag. Nach 9 lesen wir erstmal weiter in Jemle ist weg. Ciao.

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7: Um 9 Uhr mit Raik Steingasser. Das Stockholmer Friedensforschungsinstitut SIPRI hat vor einem neuen nuklearen Wettrüsten gewarnt. SIPRI erklärte, Kriege, Konflikte und geopolitische Spannungen drohten die neuen Atommächte in eine Spirale der Aufrüstung zu treiben. Die Nuklearstaaten bauten ihr Arsenal quantitativ und qualitativ aus. Außerdem nutzten die Atommächte ihre Waffen stärker zur Abschreckung. Abrüstungsverpflichtungen würden vernachlässigt oder ganz aufgegeben. SIPRI zufolge gibt es weltweit derzeit mehr als 12.100 nukleare Sprengköpfe, die meisten davon in Russland und den USA. Der Iran hat erstmals seit Inkrafttreten der Waffenruhe vor 2 Monaten wieder Raketen auf Israel abgefeuert. Die israelische Armee bestätigte mehrere Angriffswellen. Alle Geschosse seien abgefangen worden. Teheran bezeichnete seine Angriffe als Warnung nach Luftangriffen Israels gegen die libanesische Hauptstadt Beirut. Israel reagierte auf die iranischen Angriffe seinerseits mit Raketenangriffen auf den Iran, unter anderem auf eine petrochemische Anlage. Iranische Staatsmedien berichteten zudem von Explosionen in Teheran. Nach dem Weihnachtsmarktanschlag von Magdeburg zahlt die Autoversicherung des Mietwagens Millionen an die Opfer. Wie die Mitteldeutsche Zeitung berichtet, belaufen sich die Forderungen auf insgesamt 9 Millionen Euro. Weil die gesetzliche Haftungsobergrenze aber nur 5 Millionen Euro vorsehe, begleiche die Versicherung nur einen Teil der Forderungen. Weitere 2,5 Millionen Euro übernehme freiwillig die Verkehrsopferhilfe. Der Verein wird von allen deutschen Autohaftpflichtversicherern finanziert. Die wachsende Zahl von Drohnensichtungen an deutschen Flughäfen führt zu deutlich steigenden Kosten. Wie aus einer Analyse des Zentrums für Luft- und Raumfahrt hervorgeht, gab es im vergangenen Jahr 116 Voll- und Teilsperrungen. Diese hätten Kosten von schätzungsweise 60 Millionen Euro verursacht. Berücksichtige man auch Folgekosten aus Verzögerungen und Ausfällen, seien es sogar bis zu 160 Millionen Euro. Im Vorjahr hatte der Schaden lediglich bei 500.000 Euro gelegen. Bei einem schweren Erdbeben sind in den Philippinen mindestens 15 Menschen ums Leben gekommen. Nach Angaben des Zivilschutzes gab es außerdem mindestens 129 Verletzte. Das Beben der Stärke 7,8 hatte sich vor der Küste der südlich gelegenen Insel Mindanao ereignet. Die philippinischen Behörden registrierten in mehreren Küstengebieten Flutwellen von bis zu 1,40 Meter. Warnungen vor Tsunamis wurden inzwischen weitgehend aufgehoben. Das waren die Nachrichten. Das Wetter mit den Temperaturen von 8 Uhr, Brocken bedeckt 8 Grad, Chemnitz leicht bewölkt 17, Dresden fast wolkenlos 16, Eisenach wolkig 13 Grad, Erfurt wolkig 15, Fichteberg leicht bewölkt 12, Gera leicht bewölkt 15 Grad, Görlitz wolkenlos 17, Halle leicht bewölkt 17, Leipzig ebenso 17 Grad, Magdeburg leicht bewölkt 17, Meiningen wolkig 14 Grad. Heute erst heiter, später mehr Wolken, es bleibt trocken, Höchstwerte 23 bis 28 Grad. In der Nacht dann größere Wolkenlücken, von Westen her leichte Schauer, Tiefstwerte 18 bis 12 Grad. Morgen zunächst Wolken und Regenschauer, später lockert es auf, aber auch am Nachmittag Schauer und einzelne Gewitter, Höchstwerte 17 bis 22 Grad, dazu windig. Am Mittwoch wird es dann wechselhaft mit Schauern und einzelnen Gewittern, dazu noch etwas kühler. MDR Verkehrsdienst. Die A2 Richtung Hannover ist zwischen Ciesa und Thesen nach einem Unfall gesperrt. Letzte freie Abfahrt ist Ciesa. A4 Görlitz Richtung Dresden zwischen Uist und Burkau. Behinderungen nach einem Unfall im Baustellenbereich. Auf der B100 zwischen Europachaussee und Halle, Dessauer Straße. Stau wegen Bauarbeiten. Hier dauert es eine Stunde länger. B B184 zwischen Königsborn und Heirutsberge, Stau und stockender Verkehr plus 15 Minuten. Geblitzt wird auf der A4 Richtung Dresden zwischen Wandersleben und Neudietendorf. Auf der A4 Frankfurt Richtung Dresden zwischen Dreieck Dresden West und Dresden Altstadt. Auf der A4 Frankfurt Richtung Dresden zwischen Hermsdorf Ost und Rüdersdorf. Und noch ein Blitzer auf der A9 Richtung München zwischen Hermsdorf Süd und Lederhose. Soweit der MDR Verkehrsdienst. Es ist 9.04 Uhr.
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6: Auch in dieser Woche geht es weiter mit dem Roman Gömle ist weg vom ungarischen Schriftsteller und Literaturnobelpreisträger László Grosznohorkai. Dazu begrüßt sie Beatrice Schwartner. Es geht um einen alten Mann namens Józsi, der sich für einen König hält, seinen Hund Gömle und um einen versuchten Staatsstreich. Eine Geschichte voller Sarkasmus und doch auch mit einer großen Portion Melancholie angesichts der realen Vorgänge in Europa. Gömle ist, wie wir erfahren haben, tatsächlich weg. Doch nachdem der alte Hund gestorben war, wohnt nun ein neuer kleiner Welpe bei Onkel Józsi. Wie alle seine Hunde heißt auch er Gömle. Eine satirische Anspielung auf wiederkehrende Namen in einer Dynastie. Onkel Józsi ist über 90 und wohnt in einem ungarischen Bergdorf. Seit einiger Zeit bekommt er regelmäßig Besuch von einer Gruppe Männer, die ihm helfen wollen, seinen Thron wiederzubekommen und die Monarchie in Ungarn wiederherzustellen. Dafür haben sie auch einen konkreten Plan, wie sich in dieser Folge herausstellen wird. Einer der Besucher wurde zuletzt allerdings aus der Gruppe ausgeschlossen. Der Historiker Burdic hatte Zweifel angemeldet, dass Onkel Józsi wirklich ein König sei und von der alten Adelsfamilie Arpad abstammte, die ihm 1944 die Krone aufs Haupt gesetzt haben soll. Walter Kreie liest die 6. von 15 Folgen.
8: »Heute entführen wir Sie, Onkel Józsi«, sagten sie beim nächsten Mal. Es war gerade Wochenende und er hatte gedacht, es werde so wie die anderen Tage. Nun, es wurde nicht so, denn er musste sich schön anziehen, und zwar empfahlen sie ihm, was er anziehen sollte. Mantel, Kalpak und die Stiefel des Ritterordens. Also setzte er sich so in das zweite der 4 Autos, die kreuz und quer um das Haus herum parkten. Der drüben Nachbar rief auch zu ihnen herüber: »Bitte, das ist hier kein Parkplatz. Fahren Sie sofort die Autos weg.« »Wir fahren ja schon«, er winkte dem drüben Nachbarn zu, und der winkte mit düsterem, rotem Gesicht zurück. »Na gut, wenn du es bist, dann in Ordnung. Aber auch wenn du es bist, ist das hier kein Parkplatz«, brummte er und ging ins Haus. Und schon waren sie wirklich unterwegs. Sie fuhren mit ihm die Serpentinen hinab. Er saß allein auf der Rückbank eines schwarzen Volkswagens. Der Schigroi saß am Steuer. Und der Savost Uvasch auf dem Beifahrersitz war verantwortlich, ob Onkel Józsi bequem sitze, Wasser wolle, das Glas sauber sei. »Nein«, sagte er, »er trinke auch aus der Flasche, er brauche den Schnickschnack nicht. Er habe den Schnickschnack nie gebraucht und könne ihn auch nicht leiden. Schließlich seien weder Genghis Khan noch sein Enkel Kodan Khan aus einer adligen Familie gekommen. Also sei er wegen seines Vaters auch nicht adelig und wolle deshalb auch nicht so wirken. Wozu? Er sei ein einfacher König aus der Arpaden-Dynastie.« Und er redete weiter. Vorn aber hatten sie jetzt nur die Sorge, dass die Fahrt so sicher wie möglich war. Sie erreichten Budapest und fuhren sofort langsamer. Obwohl es gegen Mittag war, mussten sie sich durch 3 Staus quälen, und nachdem sie irgendwie über die Petöfi-Brücke auf die Peschter Seite hinübergekommen waren, bogen sie auf die Ölöer Straße, wo es schon etwas besser war. Der Verkehr floss relativ gleichmäßig nach Köbernjö hinaus. Es gab keinen Zweifel, dass sie in Köbernjö waren, das war ihm klar. Und er verstand nicht, wohin sie ihn dort in Köbernjö brachten. Doch er fragte nicht, denn da sie in fröhlicher Aufregung bei ihm aufgeschlagen waren, war er sich sicher, dass sie ihn nicht ausrauben wollten, sondern jetzt etwas Gutes geschehen würde. »Hatten sie vielleicht den Thron?« fragte er sich. »Na, es würde sich schon herausstellen.« Und er sah durchs Fenster auf die grauen Gebäude und die trübe Menschenmenge, wie diese dahin oder dorthin wogte, kreuz und quer, als wollte niemand in dieselbe Richtung gehen wie der andere. Und als fesselte dieser Wille dermaßen ihre Aufmerksamkeit, dass ihre Bewegungen chaotisch wurden und obendrein sinnlos, da alle an derselben Stelle landeten, im großen Nirgendwo, das dachte er auf der Rückbank des Volkswagens. Als sie plötzlich, wie eine Delegation, alle nacheinander auf die Magloder Straße abbogen. Dann noch eine Kurve und sie bremsten quietschend. Jemand sprang aus dem Wagen hinter ihnen und kam, um ihm die Tür zu öffnen. Er stieg aus und verstand nicht im Geringsten, was sie hier zu suchen hatten, denn sie standen vor dem Tor einer riesigen Fabrik. »Das ist die ehemalige Brauerei, oder?« fragte er den Schigroi. »Ja, Onkel Yoshi, das ist die Brauerei gewesen, aber schon lange, schon sehr lange gibt es darin nichts, nur Chinesen. Obwohl man neuerdings auch mit ihr Geld machen will, irgendein Touristenbüro und eine ausländische Firma, die Med Seyentis. Aber alles ist zu groß und von innen und außen zu heruntergekommen, wie man sieht. Die Hallen stehen leer, besser gesagt, man hat sie verkommen lassen. Folgen Sie mir ruhig, Onkel Yoshi, gehen Sie, wo ich gehe.« Und er lief los, er hinterher, unsicher, als wollte er nicht wirklich tiefer und tiefer hinein. Schließlich blieb der Schigroi auf einem schmalen Hof stehen, öffnete ein Tor aus Eisen und zeigte auf einen Treppengang, der hinabführte. Er stieg hinunter und winkte ihm, nur zu, kommen Sie ruhig. Die anderen drängten sich hinter ihnen. Das ist entsetzlich, bemerkte er und ihn schauderte, denn da unten war es außerordentlich kalt. Wohin mochten sie ihn bringen, wenn sie dabei so ein feierliches Gesicht machten, woraufhin sie ihm nun doch schon etwas verrieten. Der Peuer trat von hinten neben ihn und erzählte, dass dieses Tunnelsystem dem Volk teils völlig unbekannt, teils völlig bekannt gewesen sei, als berühmtes Tunnelsystem der Brauerei, in dem man einst in riesigen Fässern das Bier gären ließ. Und auch das Malz hat man hier hergestellt. Das Ganze ist insgesamt etwa 30 Kilometer lang. Er zeigte nach vorn, nach hinten und deutete schließlich über seinem Kopf einen Kreis an. »Wie viel?« 30 Kilometer, das ist ordentlich, nicht wahr, Onkel Yoshi? Und stellen Sie sich vor, obwohl man hier ständig etwas ausprobiert, einen Film dreht oder Führungen für Touristen anbietet, sind die Gänge zu mindestens einem Drittel unerschlossen, weil gerade der Teil, in den wir gehen, in sehr schlechtem Zustand ist. Man hat die Decken abgestützt, weil man fürchtet, dass irgendwann eine einstürzt. Der Bereich ist auch mit gelbem Sicherheitsband abgesperrt. Auch der Teil, in den wir jetzt gehen. Der Poer sah ihn an und schmunzelte. Und so war es auch. Sie liefen und liefen, bogen mal hier, mal da ab. Er hatte gar keine Ahnung mehr, woher sie gekommen waren und erst recht nicht, wohin sie gingen und wozu. Als sie zwischen den feuchten und eiskalten braunen Mauern in einen Raum kamen, genauer gesagt in eine Halle, an deren Ende sie ihm unter dem schon erwähnten gelben Band hindurch halfen, von da ging es eine Treppe hinauf, von der aus sie in einen kleinen Hof kamen. Vor ihnen stand eine Art adeliges Herrenhaus, gelb gestrichen, in relativ gutem Zustand. Er fragte auch, hätte es keinen einfacheren Weg hierher gegeben? Denn er ahnte, dass dies das Ziel war, und so war es auch. Sie öffneten ihm die Tür zu dem Gebäude und drinnen blieb ihm, vor allem nach den bedrückenden Minuten in dem Labyrinth, der Mund offen stehen. Er fragte, »Wo sind wir? Und was ist das?« Doch sie lächelten nur, hielten ihm weit eine Tür auf, die noch nicht ihres Prunks beraubt war, und führten ihn in einen Saal, Parkett unter ihren Füßen, an den Wänden wunderschöne rote Tapete, die Karyatiden im Rund, die den Plafond stützten, vergoldet, zu beiden Seiten ein riesiger, bis zum Boden reichender Spiegel, kurzum das Innere eines barocken Schlosses bemerkte er. Nur wisse er nicht, sagte er noch einmal, was sie hier suchten. Da führten sie ihn zu einer kleinen Tür in der rechten Ecke des Saals und sie traten in einen anderen, etwas kleineren Raum, wo der Parkettboden voller Waffen war. Wie vom Blitz getroffen, konnte er sich nicht rühren, und während die anderen hinter ihm hineindrängten, ihn umringten und gespannt warteten, was er zu all dem sagte, bekam er kaum Luft, so bestürzt war er von dem Anblick der unzähligen Waffen. »Was ist das hier?« presste er dann zwischen den Lippen hervor, woraufhin sie ihm erklärten, dass sie hier alles hätten. Diesmal trat der Boy von rechts an ihn heran und zählte auf und zeigte, »Dies hier sind Maschinenpistolen und Maschinengewehre, dann dort die verschiedenen Handfeuerwaffen, Gewehre großer Reichweite und Scharfschützengewehre, hinten, bitteschön, Handgranaten der neuesten Generation, aber wie Sie sehen, verachten wir auch die alten Dinge nicht, leicht scharf zu stellende Tretminen, verschiedene Gefechtsfeldraketen und wir schätzen zum Beispiel auch die Maxims. Wir konnten mehr als 30 Maxims beschaffen und restaurieren. Bitte schön, Onkel Yoshi. Na, aber das hier...« Er machte ein langes Gesicht, ließ den Blick schweifen und zuckte verzweifelt die Achseln. »Das hier ist kein Museum.« »Ganz richtig«, antwortete der Poe bereitwillig. »Und seien Sie beruhigt, Onkel Yoshi, das ist nur zu Anschauungszwecken. Wir haben nicht 100, sondern mehrere tausend Waffen und enorm viel Munition. Aber natürlich hat nicht alles hier Platz gefunden. Das haben wir nur für Sie hergebracht und angeordnet, damit Sie sehen, wir sind bereit. Und die Wiederherstellung der Monarchie ist eigentlich nur eine Frage der Zeit, und zwar einer kurzen Zeit. Die offiziellen Streitkräfte sind so heruntergekommen und unfähig, dass sie nicht einmal schwupp sagen können. Schon sagen wir die Wupp. Wir erstellen einen genauen Plan, was die empfindlichsten Punkte der jetzigen Regierung sind, wie zum Beispiel die Medien, Radio und Fernsehen, Wasser, Gas, Kraftstoffvorräte, die Mol-Gruppe, Elektrizitätswerke, HM Electronics, Terrorabwehrzentrum, Budapester Polizeizentrale und die Kasernen und Flugplätze. Ich zähle die Dinge nicht weiter auf. Wir erstellen einen Plan und verfeinern ihn, und außer uns weiß niemand davon, vor allem nicht von dem hier.« Und er zeigte mit einer weiten Armbewegung über den Haufen Waffen. »Nein«, verkündete er da, nachdem er sich etwas gesammelt hatte. »Nein«, und seine Stimme war scharf wie eine Klinge. »Wie meinen Sie das, Onkel Yoshi?« fragte der Poe. »Ich habe nichts gesehen. Bringen Sie mich sofort nach Hause auf den Berg.« Mit diesen Worten ging er zurück in den Spiegelsaal und eilte von da hinaus auf den Hof, und seine Begleiter standen genauso bestürzt zwischen den Waffen, wie Onkel Yoshi bestürzt davor gestanden hatte. »Nein«, sagte er zu ihnen, als sie ihm draußen erklären wollten, dass es so und so sein würde. »Nein«, sagte er auch im Auto, als sie hinaus zur Magloder Straße fuhren. Und das sagte er die ganze Zeit auf dem Weg durch Pest und Buda und dann hinauf auf den Berg und am Ende, als er vor dem Tor aus dem Volkswagen stieg und aufschloss, drehte er sich um, hob den Zeigefinger hin zu seinen Begleitern, drohte ihnen und sagte noch ein letztes Mal »Nein«. Und damit schlug er das Tor laut zu, dass es nur so dröhnte, ging zur Hundehütte und schaute, ob Jömle da war, aber er war nicht da. Er war heraus und irgendwo hingetapst, also suchte er ihn vor allem im Garten und fand ihn recht weit entfernt von der Hütte, ganz unten, wie er zwischen den Himbeersträuchern hindurch torkelte. Denn er torkelte noch, hatte noch keinen Gleichgewichtssinn. Er nahm Jömle hoch, trug ihn zurück, deckte ihn zu, denn es dämmerte bereits. Dann holte er ihm frisches Wasser und etwas Milch aus der Kanne, die der Trottel Toni, wenn er nicht zu Hause war, einfach draußen hinstellte, in das schützende Wärterhäuschen am Tor, wie er es auch heute getan hatte. Dann zog er die verdrehte Decke unter dem Hund glatt und zog Jömle mitsamt der Decken näher heran, damit er mit der Schnauze sowohl an das Wasser als auch an die Milch kam. Er wartete, bis er aus den Schüsseln trank. Er musste sehr hungrig sein, denn er schlabberte vor allem die Milch. Auch dann noch, als er zum Tor zurückging, den Schlüssel zweimal umdrehte, ins Haus ging, auch die Tür abschloss und etwa 2-3 Mal von innen die Klinke hinunterdrückte, um zu sehen, ob das Schloss auch sicher gegriffen hatte. Schließlich setzte er sich in der Küche an seinen Platz, stützte die Ellenbogen auf, vergrub das Gesicht in den Händen und konnte nur hervorstoßen: »Die sind verrückt!« Er schüttelte den Kopf und saß ungläubig da. Beinahe vergaß er, wie hungrig er war. Er holte die im Hof vergessene Milchkanne herein, goss die Milch in eine Tasse, nahm Brot, schnitt sich ein Stück ab, aß das Abendbrot und beschloss, von nun an keine Verrückten mehr ins Haus zu lassen. Dies war ihr letztes Treffen gewesen. Weitere würde es nicht geben, weil er nicht mit Verrückten sprach. Hätte er das doch früher gewusst, bevor er erfahren hatte, was sie vorhatten. Doch es hatte keinerlei Hinweise darauf gegeben. Oder er war zu arglos gewesen. Sehr wahrscheinlich, ja, denn er hatte wirklich geglaubt, diese Männer seien völlig harmlos, königstreu, friedlich und getauft, gingen in die Kirche und warteten nur darauf, dass er, gekröntes Oberhaupt, Josef der Erste der Abbaden, ihnen sagte, wie sie erreichten, dass aus der Republik Ungarn oder aus Ungarn oder wie zum Teufel der Orban das jetzt nannte, endlich wieder die ungarische Monarchie wurde. Hier erteilte er die Befehle, hol's der Geier. Wenn sie das akzeptiert hätten, gut. Wenn nicht, dann war hier Schluss. Und auch wenn der Professor ihm schrieb, öffnete er das

Zum Beispiel vom Gulasch war es weithin bekannt, dass sie aufgewärmt besser schmeckten und die leicht angebrannten Stücke am Topfboden die schmackhaftesten waren, selbst wenn man nur Kartoffelgulasch ohne Fleisch kochte. Und wenn es da jemanden gegeben hätte, dem er es hätte eingestehen können, hätte er eigentlich eingestehen müssen, dass er es ohne Fleisch sogar lieber mochte. Auch weil im Dorf nur schwer ordentliches Fleisch zu bekommen war. Und warum sollte er dann auch nur einen Filler für ein tiefgekühltes Hähnchen zweifelhafter Qualität aus dem Laden zum Fenster hinauswerfen? Nein, dann aß er lieber keins, so hatte er beschlossen. Und so war er im Laufe der Jahre immer mehr davon abgekommen, das heißt vom Fleisch. Und wenn ihm nun manchmal dennoch so ein Fleisch in die Küche kam, ging es ihm hinterher schlecht. Ausgesprochen schlecht. Also, nein, er war bei seinen Lieblingsgerichten geblieben und blieb dabei. Frühstück und Abendbrot wiederum waren bei ihm einfach. Und auch die Abende selbst. Vor allem jetzt, da er, wenn es abends langsam dämmerte, den Spätfrühling in seiner ganzen Pracht von der Terrasse aus genießen konnte. Es war ein bisschen, als wäre man im Theater. Man weiß, wann es anfängt und versucht, pünktlich auf seinem Platz zu sein, um den Beginn nicht zu verpassen. Und vor allem nicht das Ende, weil das wirklich der schönste Teil war. Die Wolkenstreifen, wie sie sich waagerecht über der Wellenlinie des Bergkamms erstreckten. Ein Streifen auf dem anderen, wie übereinander geschichtete Bettwäsche beim Lüften. Und das Ganze glühte in allen Rotschattierungen. Es gab nichts Schöneres. Er seufzte. Also der Vater im Himmel, natürlich. Er war zu allem Schönen fähig und schuf es, wie er es auch hier getan hatte und tat. Bei jedem Sonnenuntergang, jedes Mal empfand er Dank, dass er draußen auf der kleinen Bank sitzen konnte. Dann füllte er für die Nacht die kleine Schüssel mit frischem Wasser und die größere Flache mit Milch für Jömmle, der sich langsam in seinem neuen Zuhause einlebte. Immer mehr hier und da herumtapste, auf alles neugierig war, in alles hineinbiss, manchmal sogar in die Brennesseln. Doch die Finger seines Herrchens mochte er am liebsten, wenn er ihn nämlich auf den Schoß nahm und ihm die linke Hand hinhielt, damit er darauf herumkauen konnte, wenn ihm das gut tat. Er warf sich glücklich auf die alten, schwieligen Finger. Seine Zähne waren noch nicht scharf und hatten auch noch keine Kraft. Das konnte also noch eine Weile so weitergehen, dachte er glücklich. Also sind wir beide glücklich. So gingen also die Tage dahin und Wochen vergingen, als sie eines Tages wieder an der kleinen Glocke im Wärterhäuschen zogen. Er dachte, es sei der drüben Nachbar oder der Trotteltoni vom anderen Ende der Straße, was zu dieser Stunde, es war erst 11, sehr selten vorkam. Aber nein, der Lordsi Krasnohorkoi stand vor dem Tor und bat, eingelassen zu werden. Und obwohl er bei der Köbanja-Katastrophe nicht dabei gewesen war, zögerte er doch ein wenig, ob er ihn einlassen sollte, und machte dabei ein sehr finsteres Gesicht. Und er ließ ihn herein, hieß ihn, sich zu setzen. Der Krasnohorkoi setzte sich nicht, er aber setzte sich, schnitt eine widerwillige Grimasse, als hätte er schon satt, was er hören würde, und fragte, was er von ihm wolle. Woraufhin der Junge sagte, er wisse, was geschehen sei, und es tue ihm, falls er hören wolle, was er davon halte, sehr leid. Er könne seitdem kaum schlafen und auch nicht arbeiten, denn er unterrichte auch. Er müsse, wie es heißt, von etwas leben. Von der Kunst könne man nicht leben, und er habe endlich all seinen Mut zusammengenommen und ihn aufgesucht, weil er sich große Sorgen mache, was Onkel Yoshi jetzt von ihm denke. »Ich denke gar nichts von dir, mein Junge, doch ich denke, du bist in schlechte Gesellschaft geraten. Denn wenn du einem König treu ergeben sein willst, dann hast du bei denen nichts zu suchen.« Daraufhin verstummten sie.

0: Sie beide und, um die Stille zu brechen, wandte er sich, wenn der Junge schon mal hier war, diesem zu. Bisher hatte er ihn nicht mal angesehen und sagte zu ihm, »Hast du gewusst, mein Junge, dass ich in meiner Kindheit viele Jahre lang ein sehr guter Freund von dem Johnny Weißmuller war?« Woraufhin der Sänger nur den Kopf schüttelte. Unsicher, weil er sichtlich keine Ahnung hatte, wer zum Henker dieser Johnny Weißmuller war. »Aber von dem Tarzan hast du doch gehört.« »Ach so, ja. Von dem, ja«, antwortete der Junge unsicher. »Na«, so ergriff er wieder das Wort, »mit diesem Tarzan habe ich meine Kindheit verbracht. Dein Tarzan war einer meiner besten Freunde. Wir waren auch noch lange in Kontakt, aber als er nach Amerika ging und ein großer Star wurde, konnte ich seine Adresse nicht mehr herausfinden, und er reiste nicht nach Hause. Nun, bitteschön.« »Mit solchen Menschen bin ich in der Nähe von Temeschwar aufgewachsen.« »Onkel Yoshi«, sagte da der Lotzi, »da, na, was ist? Ich möchte etwas sagen.« »Spuck's aus. Was ist?« »Nun, es ist so, die KP, das heißt die koordinierte Plattform, hat sich vollständig aufgelöst, und der Herr Borditsch möchte Onkel Yoshi um Verzeihung bitten.« »Das kommt überhaupt nicht in Frage«, sagte er und sprang auf. »Der Herr Borditsch ist auch aus dem Ritterorden ausgetreten«, fuhr der Lord sie fort, »und auch aus der Gruppe. Er ist schon seit Wochen nicht mehr bei den anderen gewesen. Ich meine, bei uns, weil er überhaupt nicht einverstanden ist mit dem, was dort geschehen ist und geschieht.« »Und was will er?« fragte er, aber noch immer sehr mürrisch. Er wandte sich auch wütend von dem Sänger ab. »Er möchte um Verzeihung bitten. Mehr weiß ich nicht.« »Na, da käme er umsonst«, antwortete er und zeigte auch weiterhin demonstrativ, wie sehr er verärgert war. »Sehr, nämlich. Hierher!« Er zeigte auf den Tisch, aber meinte natürlich das Haus. »Darf er keinen Fuß mehr setzen? Fehler machen ist das eine, aber etwas ganz anderes ist es, jemanden tödlich zu beleidigen, nicht wahr? Und in seinem Fall ist Letzteres passiert. Wenn man es nicht sogar Majestätsbeleidigung nennen will. Ich bin alt genug und, so glaube ich, auch in der Position zu entscheiden, wer hierher kommen darf und wer nicht. Und dein Freund Borditsch darf nicht.« »Ich verstehe«, der Junge senkte den Kopf. Sie schwiegen eine Weile, dann sprach wieder der Krasnahorkoi. »Und wenn er es sehr bereut? Und wenn er es eingesehen und für das Gegenteil dessen, was er gesagt hat, unbezweifelbare Dokumente in einem Wiener Archiv gefunden hat?« Er fragte es vorsichtig, woraufhin er aufhorchte und spöttisch fragte, »Ach, welche Dokumente?« »Er möchte sie Onkel Yoshi gern zeigen und seinem Archiv schenken«, antwortete der Junge. Woraufhin wieder Stille eintrat. Es gab ihm zu denken. »Aber er wollte nicht so leicht nachgeben. Und warum hat er sie dir nicht mitgegeben? Warum will er sie persönlich herbringen?« fragte er. »Weil«, der Sänger hob den Kopf und sah dem Gastgeber in die Augen, »weil er um Verzeihung bitten will.« »Darüber muss ich nachdenken«, sagte er frostig und schickte den Jungen nach Hause. Er ließ sich wieder am Tisch nieder, und obwohl er nicht abgestritten hätte, dass ihn, was er gehört hatte, überraschte, konnte er vorerst nicht über die Kränkung hinwegkommen, die ihm dieser Hurenbock zuletzt zugefügt hatte. Nein, er schüttelte den Kopf und schürzte die Lippen, dann schüttelte er den Kopf noch mehr, und wie er zurückdachte, wurde sein Gesicht wieder rot vor Zorn, denn er erinnerte sich an jedes Wort, das ihm dieser Borditsch an den Kopf geworfen hatte. Nein, er schüttelte und schüttelte den Kopf und schürzte die Lippen, das wird nicht gehen. Und tags darauf schrieb er dem Professor eine E-Mail, in der er ihn bat, dem Laszlo Krasnahorkoi auszurichten, Es sei in Ordnung, er könne dem Bauditsch bringen, der sich am liebsten sofort ins Auto gesetzt hätte. So wenig konnte er abwarten, dass der vorgeschlagene Tag kam. Er raste den ganzen Weg aus Budapest in dieser Richtung. Also, aus der Stadt heraus war der Verkehr noch nicht so stark, es gab keinen Stau, was auf dieser Strecke selten vorkam. Er raste also und raste und hatte das Gefühl, das sei kein Zufall. Auf diese Weise helfe ihm der liebe Gott, so schnell wie möglich da zu sein. Und schon zerrte er an der kleinen Glocke und folgte dem Hausherrn streng in 3 Schritten Abstand ins Haus. Den angebotenen Hocker nutzte er nicht. Erst als Onkel Joji ihn ungeduldig anschrie, er solle sich setzen und sagen, was er wolle. »Ich bitte um Verzeihung«, sagte der Bauditsch, sah ihn reumütig an und stand halb vom Stuhl auf. Doch er hieß ihn mit einem strengen Blick sich hinsetzen. »Verzeihung für alles«, so fuhr der Bauditsch fort, »womit ich Onkel Joji zuletzt unverzeihlich gekränkt habe. Er wolle sich nicht in Erklärungen ergehen«, erklärte er, »doch leider erlebe er bei diesen Dingen so viel Betrug, Fälschung, Provokation und Lüge, seit er angefangen habe, sich mit der Monarchie zu beschäftigen, treffe er fast jeden Monat auf einen Pseudokönig, ein Pseudo-Habsburg, einen selbsternannten Propheten, einen Professor für Augenheilkunde ohne jegliches Diplom, aber mit dem Schwert von König Ottila. Vielleicht könne das ihn entschuldigen, auch wenn nichts den Ton entschuldigen könne, den er ihm gegenüber angeschlagen habe. Das wisse er wohl.«
1: Sie hörten die 6. Folge aus »Gömle ist weg« von Laszlo Krosno-Horgai in einer Lesung mit Walter Kreie. Diese Produktion des Mitteldeutschen und Norddeutschen Rundfunks aus diesem Jahr findet sich in 11 Folgen in ARD Sounds und wir lesen morgen an dieser Stelle weiter wie gewohnt in der Lesezeit 9.05 Uhr und abends in der Wiederholung 19.05 Uhr.
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1: Ach, war das wieder toll neulich. Straßentheatertage in Naumburg. In der ganzen Stadt ein buntes Treiben. Überall gab es Überraschendes zu sehen. Clownerie und Artistik, Schauspiel und Musik, alles auf verschiedenen Plätzen in der Stadt und im Park verteilt. Am meisten war ich von den Ratten begeistert. Eine Frau und zwei Männer im Rattenkostüm trieben ihren Schabernack vor und mit dem Publikum, spielten sich gegenseitig kleine Streiche, völlig schräg, und bezogen auch die Zuschauer mit ein. So lustig! Von Kind bis Greis waren alle begeistert. Abends war der Stadtpark bunt erleuchtet, man konnte tanzen und eine spektakuläre Feuershow sehen. Das wirklich Wunderbare an den Straßentheatertagen ist ja, dass sie ganz unterschiedliche Menschen zusammenbringen. Kleine, große, junge, alte, Einheimische, Migranten, Touristen, Menschen, die vielleicht sonst nur klassische Konzerte besuchen, andere, die am liebsten zu Techno abtanzen oder Leute, die sonst überhaupt nie weggehen, weil das Geld dazu fehlt. Alle sind sie da. Und das Völkchen an Künstlerinnen und Künstlern ist genauso bunt gemischt. Sie kommen aus Italien, Dänemark, Portugal, der Schweiz und natürlich aus verschiedenen Regionen Deutschlands. Mit ihrem Können und ihrer Spielfreude begeistern sie uns, berühren das Herz, bringen Menschen zum Lachen oder zum Nachdenken und sorgen rundherum für gute Stimmung. Ach, könnt's nur immer so schön sein unter uns.
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1: Margit Auer ist eine der beliebtesten und erfolgreichsten Kinderbuchautorinnen Deutschlands. Mehr als 40 Bücher hat sie schon geschrieben. Der internationale Durchbruch gelang ihr mit der Bestsellerreihe Die Schule der magischen Tiere. Ein Überraschungserfolg.
2: Am Anfang hat der Verlag gebremst. Margit, haben sie gesagt, pass auf, die Reihe nach 2, 3, 4 Bänden, jede Reihe geht danach nach unten, die Verkaufszahlen gehen nach unten, das ist mehr oder weniger ein Naturgesetz. Und dann, oh Wunder, hat sich das Band 4 dann doch wieder gut verkauft. Und siehe da, Band 5 noch besser, aber es ist nicht explodiert. Und es gab auch so gut wie keine Werbung, so gut wie kein Marketing. Die Zeitungen haben mich komplett ignoriert. Das Feuilleton schreibt sowieso nicht übers Kinderbuch. Aber wer mich nicht ignoriert hat, sind meine Leserinnen und Leser.
1: Viele Fans kommen bestimmt auch heute zur Lesung von Margit Auer im Rahmen der Erfurter Kinderbuchtage. Auch im neuesten Teil der Schule der magischen Tiere erleben die Schülerinnen und Schüler der Winterstein-Schule wieder allerhand Abenteuer mit ihren sprechenden Tieren. Die Lesung in der Zentralheize in Erfurt beginnt um 15 Uhr. Hartmut Rosa hat mit seinen Analysen zum Beispiel über die beschleunigte Gesellschaft und seiner Resonanztheorie in den letzten Jahren für viel Aufmerksamkeit gesorgt. Den Soziologen treibt auch das Thema Religion um. Sein aktuelles Buch trägt den Titel Demokratie braucht Religion gerade jetzt.
3: Dass in unseren westlich etablierten Demokratien ein Problem Einzug gehalten hat, ist, glaube ich, ganz leicht zu diagnostizieren. Das muss ich jetzt gar nicht alles aufzählen. Also mit, was weiß ich, Trump in den USA, Brexit in England, Meloni in Italien, Macron in Frankreich, AfD. Und das scheinen irgendwie Herausforderungen, massive Herausforderungen für die Demokratie darzustellen. Und nicht nur Herausforderungen, sondern auch anzeigen, dass da was nicht stimmt. Und genau das Gleiche kann man eigentlich über die Kirchen sagen. Ja, denen laufen die Menschen weg und selbst die, die kommen, haben oft das Gefühl, eigentlich geht es mich nichts mehr an, das sagt mir einfach nichts mehr.
1: Braucht die Demokratie die Religion? Ausgehend von den Fragen, die der Soziologe Hartmut Rosa in seinem neuen Buch aufwirft, lädt der evangelische Kirchenkreis Saale-Unstrut heute zu einer offenen Gesprächsrunde in den Merseburger Dom. Es diskutieren Tanja Pilger-Jansen, die Superintendentin des evangelischen Kirchenkreises, Petra Wallmann-Möwald, Landschaftsgärtnerin und ehrenamtliche Engagierte, David Begrich vom Miteinander e.V. und der Liedermacher und Autor Hans Eckhard Wenzel. An der Ladegastorgel spielt Stefan Mücksch. Der Eintritt heute Abend um 19 Uhr in den Merseburger Dom ist kostenfrei. 2018 erschien Lukas Rietschels Romandebüt Mit der Faust in die Welt schlagen. Das Buch erzählt davon, wie sich Jugendliche in Ostdeutschland zwischen 2000 und 2015 radikalisiert haben, anhand der Geschichte zweier Brüder.
4: Wir sollten uns vorstellen.
5: Und was hast du erzählt?
4: Dass wir im neuen Haus wohnen und da wollte die Lehrerin wissen, was er arbeitet.
5: Nee. Euer Vati ist jetzt wieder bei der Eisenbahn.
6: Nee, oder?
5: So ein Pole kostet ihn nicht so viel.
1: Die Verfilmung aus dem Jahr 2025 von Constanze Klaue wurde mehrfach ausgezeichnet und arbeitet mit episodenhaften Alltagserzählungen. Auch hier wird die Kluft zwischen dem Wunsch nach idyllischem Familienleben und der bitteren Realität überdeutlich. Die Leipziger Filmreihe Ein anderer Kino-Osten zeigt den Film Mit der Faust in die Welt schlagen heute im zeitgeschichtlichen Forum. Dazu gibt es ein Gespräch mit der Regisseurin und dem Filmkurator Dr. Andreas Kötzing vom Hannah-Arendt-Institut für Totalitarismusforschung. Los geht's um 19 Uhr.
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2: Um 10 Uhr mit Raik Steingasser. Das Stockholmer Friedensforschungsinstitut SIPRI hat vor einem neuen nuklearen Wettrüsten gewarnt. SIPRI erklärte, Kriege, Konflikte und geopolitische Spannungen drohten die neuen Atommächte in eine Spirale der Aufrüstung zu treiben. Die Nuklearstaaten bauten ihr Arsenal quantitativ und qualitativ aus. Außerdem nutzten die Atommächte ihre Waffen stärker zur Abschreckung. Abrüstungsverpflichtungen würden vernachlässigt oder ganz aufgegeben. SIPRI zufolge gibt es weltweit derzeit mehr als 12.100 nukleare Sprengköpfe, die meisten davon in Russland und den USA. Der Iran und Israel haben sich auch am Vormittag weiter gegenseitig mit Raketen beschossen. In vielen Orten im Zentrum und im Norden Israels wurden die Bürger zeitweise aufgerufen, sich in Schutzräume zu begeben. Gestern Abend hatte der Iran erstmals seit Beginn der Waffenruhe vor 2 Monaten wieder neue Angriffe gegen Israel gestartet. Das israelische Militär reagierte seinerseits mit Raketenangriffen auf den Iran. Ziel war unter anderem eine petrolchemische Anlage. In Teheran stellten die Flughäfen den Betrieb ein. Nach dem Weihnachtsmarktanschlag von Magdeburg zahlt die Autoversicherung des Mietwagens Millionen an die Opfer. Wie die Mitteldeutsche Zeitung berichtet, belaufen sich die Forderungen auf insgesamt 9 Millionen Euro. Weil die gesetzliche Haftungsobergrenze aber nur 5 Millionen Euro vorsehe, begleiche die Versicherung nur einen Teil der Forderungen. Weitere 2,5 Millionen Euro übernehme freiwillig die Verkehrsopferhilfe. Der Verein wird von allen deutschen Autohaftpflichtversicherern finanziert. Bei einem schweren Erdbeben sind in den Philippinen mindestens 15 Menschen ums Leben gekommen. Nach Angaben des Zivilschutzes gab es außerdem mindestens 129 Verletzte. Das Beben der Stärke 7,8 hatte sich vor der Küste der südlich gelegenen Insel Mindanao ereignet. Die philippinischen Behörden registrierten in mehreren Küstengebieten Flutwellen von bis zu 1,40 Meter. Die wachsende Zahl von Drohnensichtungen an deutschen Flughäfen führt zu deutlich steigenden Kosten. Wie aus einer Analyse des Zentrums für Luft- und Raumfahrt hervorgeht, gab es im vergangenen Jahr 116 Voll- oder Teilsperrungen. Diese hätten Kosten von schätzungsweise 60 Millionen Euro verursacht. Berücksichtige man auch Folgekosten aus Verzögerungen und Ausfällen, seien es sogar bis zu 160 Millionen Euro. Im Vorjahr hatte der Schaden lediglich bei 500.000 Euro gelegen. Das waren die Nachrichten.
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3: Wir schauen auf die Temperaturen. Aktuell haben wir Chemnitz 18 Grad, Dresden 17, also nach 15, Erfurt 16, in Gera 17, 18 Grad in Görlitz, Leipzig 18, Magdeburg 19 und Meiningen 15 Grad in Gardelegen, in der Altmark 18 und Wernigerode am Harzrand 18 Grad. Es ist heute erst heiter, später gibt es mehr Wolken, aber es bleibt trocken, bei Höchstwerten zwischen 23 und 28 Grad. Morgen sind erst noch viele Wolken und Regenschauer unterwegs, allmählich lockert es auf. Kann dann noch Schauer und einzelne Gewitter geben. Die Höchstwerte liegen bei 17 bis 22 Grad und der Wind weht stark böig. Schauen wir noch auf den MDR-Verkehrsdienst. A2 Richtung Hannover ist zwischen Zeese und Thesen nach einem Unfall gesperrt. Die letzte freie Abfahrt ist Wohlin.
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3: Und einen schönen Wochenstart wünscht Ilka Hein.

Und es ging hinein in die Stunde mit Eloise, Take It Back, hier bei MDR Kultur. Ja, das Gedicht dieser Stunde, das MDR Kulturgedicht, das ist ja eine unserer beliebten Rubriken, liefert uns gegen 10.40 Uhr Lutz Seiler zu. Vorher aber fragen wir noch, wer hat's erfunden? Ja, natürlich ein Schweizer, Julius Maggi, den man eigentlich Maggi aussprechen müsste, weil er italienische Wurzeln hat. Also der hat uns... der hat uns vor 140 Jahren mit dem Maggi-Würfel erfreut und beglückt, die Universalwürze, deren Erfolg bis heute ungebrochen ist. Und diesem Umstand widmen wir gleich einen Stichtag.

0: Bono, der irische Heldentenor von U2, Stuck in a Moment, You Can't Get Out oder You Can't Get Out Of. Fest sitzend in einem Moment, aus dem man nicht herauskommt. Das klingt nach unschönen Gefühlen, aber kann ja auch ganz nett sein. Vielleicht ist der nächste Moment gar nicht so schlecht.
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0: Und das ist eigentlich immer ein interessanter Moment hier bei uns. 8. Juni 1886, das ist das Datum, um das es geht. Heute vor 140 Jahren entwickelte der spätere Pionier industrieller Lebensmittelproduktion Julius Maggi, ein Schweizer, seine gleichnamige Suppenwürze. Axel Rowohlt mit einem Stichtag.
2: Erstaunlich ist ja, dass es Maggi in jedem Supermarkt gibt. Dabei hören sich die Inhaltsstoffe an wie etwas aus der Apotheke.
3: Die Natriuminosinat, die Natriumgyanilat, Salz oder Schwefelsäure und Natronlauge.
2: Deftig. Aber nun, das Gewürzgebräu gilt nicht als Gefahrgut, sondern als gut. Gut für alle Fälle von faden Speisen, die dank ein paar Tröpfchen Maggi nach was schmecken. Häufig nach Maggi.
3: Das wissen selbst die Kinderlein, mit Würze wird die Suppe fein. Drum holt das Gretchen munter die Maggi-Flasch herunter.
2: Kantig, braun, mit gelbem Etikett und roter Schrift und rotem Deckel. Unverkennbar Maggi. Eigentlich müsste das Ganze Maggi ausgesprochen werden, italienisch wie Formaggio. Denn Julius Maggi ist zwar in der Schweiz geboren, aber als Kind eines italienischen Einwanderers. Und tatsächlich heißt Maggi in der Schweiz Maggi.
4: Maggi Gold, er schmeckt dem echten Duft. Maggi Gold, er schmeckt dem Duft und schmeckt zur Sommer- und zur Winterzeit. Maggi Gold,
2: Julius Maggis Jugend verläuft, sagen wir mal, gemischt. Schulwechsel, die Kaufmannslehre abgebrochen, eine Episode bei der Armee. Schließlich landet er im väterlichen Mühlenbetrieb. In einer Zeit, da die Industrialisierung die Arbeitswelt revolutioniert. Frauen stehen nicht mehr nur am Herd, sondern in der Fabrik. Julius Maggi erkennt, neue Produkte müssen her. Aus Erbsen, Bohnen, Linsen komponiert er den Prototyp der Tütensuppe, die leider nach nichts schmeckt. Er tüftelt weiter in der Suppenküche. Bis die Maggi-Würze in den Kesseln blubbert. Ihr Aroma erinnert an Liebstöckel, fortan auch Maggi-Kraut genannt, obwohl es in Maggi gar nicht vorkommt. Egal, die eher chemische Würze steht Maggis Erfolg nicht im Weg. Aus der Schweiz zieht das Unternehmen ins benachbarte Singen in Baden, noch heute als Maggi-Stadt bekannt.
3: Fördert Appetit und Verdauung, sonst völlig reizlos. Weil billig für alle Volksklassen.
2: Apropos, Julius Maggi ist zwar ein lupenreiner Kapitalist, aber ein sozialer. Für seine Arbeiter, bald mehrere hundert, gibt es eine Betriebskrankenkasse, Urlaubsgeld und Ferienheime. Wohl auch, um zu verhindern, dass Mitarbeiter zur Konkurrenz abwandern und das geheime Maggi-Rezept mitnehmen.
5: Liebe geht durch den Magen, schmackhaft muss alles sein. Hausfrauen, lasst es euch sagen, Maggi, das wirkt so fein.
2: Mindestens so unverwechselbar wie die torffarbene Tinktur selbst ist die Maggi-Reklame. In den Anfangsjahren ist dafür einer zuständig, der später mit skandalösen Theaterstücken Furore macht. Frank Wedekind, der mit dem Frühlingserwachen. Dutzende Maggi-Verse schreibt er.
3: Wo sich Mann und Weib verbindet, keimen Glück und Seligkeit. Alles Wohl beruht auf Paarung. Wie dem Leben Poesie, fehle Maggis Speisewürze nie.
2: Die wird als Grundstein eines üppigen Fastfood-Sortiments zum globalen Erfolg und stets zielgruppenkonform beworben. Im Senegal etwa so.
3: Koch mit Maggi, dann will er keine Zweitfrau mehr.
2: Mahlzeit. Erfunden hat die ominöse Würze der spätere Lebensmittelmogul Julius Maggi oder Maggi am 8. Juni 1886. Heute vor 140 Jahren.
0: Und ich dachte wirklich immer, da steckt hauptsächlich Liebstöckel drin. Also was für eine Fehlannahme. Axel Rowohlt über die Maggi-Suppenwürze erfunden. Heute vor 140 Jahren, also da wird wohl das Patent angemeldet worden sein. 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

Victoria Tolstoy wünscht sich ein gutes und vernünftiges Ende der Angelegenheit. Ja, das wollen wir alle. Natürlich auch in Bezug auf das Meer. Aber dies ist noch nicht auserzählt. Das Meer ist die älteste Erzählung der Welt. Lange bevor Menschen ihre Geschichten aufschrieben, schrieb das Wasser schon seine eigenen in Wellen, in Gezeiten, in Strömungen. Es verband Kontinente, trennte Schicksale. Und ja, es trug und trägt Träume und Geheimnisse über den Horizont. Und heute am World Ocean Day, da wird der Blick international auf das Meer gerichtet und auf die scheinbar unendliche Weite, die mehr als zwei Drittel unseres Planeten bedeckt und doch immer voller Rätsel bleibt. Das Meer ist Sehnsuchtsort, Lebensraum, Mythos und ja, Wirklichkeit, die ist nicht immer schön. Denn die Ozeane sind bedroht durch Müll, Verschmutzung, Überfischung und das, was wir Menschen mit dieser Ressource so anstellen. Aber immer inspiriert das Meer natürlich auch Künstler, Dichter und Denker zu werken über das große Blau und erinnert uns daran, wie eng Schönheit und Verletzlichkeit miteinander verbunden sind. Hier sind die Milk Carton Kids bei MDR Kultur Blue Water.

0: Tja, die universelle und besonders Aussage dieser Stunde. People want peace. Paul McCartney war das.
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0: Die immerhin hat uns Antje Übel mitgebracht.
2: In Gera hat das größte deutschsprachige Kindermedienfestival Goldener Spatz begonnen. Es ist die 34. Ausgabe. In diesem Jahr gibt es rund 100 Veranstaltungen, Filmvorführungen und Premieren und interaktive Medienangebote. Festivalleiterin Elisabeth Wenck sagte MDR Kultur, Medien spielten für Kinder im Alltag eine Hauptrolle.
3: Das heißt, ein durchschnittliches 10-jähriges Kind wird vermutlich mit dem eigenen Smartphone vielleicht schon erste Schritte bei Social Media machen, obwohl das ja noch gar nicht erlaubt ist mit 10, wird sicher bei YouTube schon Formate kennen und Influencern folgen, wird aber natürlich genauso viel auch Kika gucken und vielleicht auch Super RTL, aber sicher auch bei den Streamern unterwegs sein, also Disney Plus, Netflix und so, und wird sicherlich trotz allem immer noch auch regelmäßig ins Kino gehen, weil wenn wir uns die Kinozahlen angucken, dann ist das kindliche Publikum und auch Familien immer noch ein sehr starker Treiber der Kinozahlen. Das Kind von heute bewegt sich eigentlich zwischen den medialen Welten, würde ich sagen.
2: Im Festivalwettbewerb treten 37 Filme und Serien in 6 Kategorien an, von Lang- und Kurzfilm bis hin zu dokumentarischen Formaten. Soll im Radio mehr deutschsprachige Musik laufen? Das wird derzeit von den Ministerpräsidenten Thüringens und Sachsen-Anhalts angeregt. In einer neuen Umfrage von MDR Fragt spricht sich die Hälfte der Teilnehmenden dafür aus, den Anteil gezielt zu erhöhen. Mit Ja antworteten 50%, dagegen sprachen sich 38% aus, unentschlossen zeigten sich 12%. Details von Felix Gebhardt aus der MDR Fragt Redaktion.
4: Ein differenziertes Das Bild zeigt sich auch in den Kommentaren. Einige MDR-Fragteilnehmer finden, dass im Radio zu wenig deutschsprachige Musik laufe, aber es gibt auch vielfach Meinungen wie diese. Von Bärbel, 64 Jahre alt, aus dem Vogtlandkreis. Wichtiger seien regionale Künstler, schreibt sie, unabhängig von der Sprache. Ähnlich sieht es Johanna, 38, aus Dessau-Rosslau. Sie weist darauf hin, dass auch deutsche Künstler in anderen Sprachen singen und findet eine feste Sprachquote problematisch. Die Förderung von Künstlern, etwa mit Musik von hier bei MDR Kultur, begrüßt sie ausdrücklich. Viele loben diese Rubrik. Regionale Musik bekomme eine Bühne, das helfe besonders jungen Künstlern, gehört zu werden.
2: MDR Fragt ist nicht repräsentativ, aber aussagekräftig für die Stimmung in Mitteldeutschland. Rund 18.000 Menschen haben sich beteiligt. Die Görlitzer Jazztage haben dieses Jahr ihr 30-jähriges Jubiläum gefeiert. In den vergangenen 3 Jahrzehnten haben sich die Jazztage von einem anfänglichen Altstadtfest zu einem etablierten Festival in der Jazzszene entwickeln können, sagte Leiter Friedemann Dressler, MDR Kultur.
5: Wir sind immer wieder auch von den Musikern bestätigt worden, die selbst hier auftreten, die das als eine gute Chance sehen. Wir haben sicherlich ein Dutzend Bands erlebt, die 4, 5, 6 Jahre nach dem Auftritt in Görlitz einen Namen hatten und international richtig gut durchgestartet sind. Nicht, weil sie hier in Görlitz spielen durften, aber das war so die Station und wir konnten die Musiker noch präsentieren, bevor sie uns über unser eigenes Budget hinausgewachsen sind.
2: Am Abend sind die 30. Görlitzer Jazztage mit dem Konzert des Bundesjazzorchesters zu Ende gegangen. Das Gesellschaftsspiel Kniffel ist ein fester Bestandteil deutscher Freizeit- und Spielkultur. Und der beste deutsche Kniffelspieler kommt nun aus Thüringen. Der Jenaer Leonard Quiedler hat die Kniffel-Meisterschaft 2026 gewonnen. Der 25-Jährige nahm zum ersten Mal am Turnier teil und konnte sich gegen 160 Konkurrenten durchsetzen. Das beliebte Würfelspiel Kniffel gibt's bereits seit 1972.
0: Ja, da haben wir was gelernt. Dankeschön, Antje Übel.
2: Gern.
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0: Es ist erst heiter heute, später gibt es mehr Wolken. Aber es bleibt trocken. Bei Höchstwerten zwischen 23 und 28 Grad. Morgen dann noch viele Wolken und Regenschauer. Erst, es lockert so langsam auf, aber nachmittags können neue Schauer und Gewitter aufkommen. Höchstwerte 17 bis 22 Grad, kühlt sich also ein bisschen ab. Und ein starkböiger Wind weht. Am Mittwoch auch nicht wärmer, sondern eher noch ein bisschen in die Gegenrichtung. Die Temperaturen sinken weiter und es ist wechselhaft mit Schauern und Gewittern. Der MDR Verkehrsdienst meldet, A2 Richtung Hannover ist zwischen Zeser und Thesen nach einem Unfall gesperrt. Letzte freie Abfahrt ist Wollin. A4 Richtung Frankfurt zwischen Chemnitz Ost und Kreuz Chemnitz 8 Kilometer Stau nach einem Unfall. Eine Stunde brauchen Sie länger. A9 Richtung München zwischen Bad Dürrenberg und Kreuz Rippachtal 4 Kilometer Stau nach einem Unfall. 20 Minuten brauchen Sie länger. Gute Fahrt.
6: 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Letkowski.
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Kate Bush Army Dreamers bei MDR Kultur am Vormittag. Ja, und manchmal genügt ein einziger Klang, um uns in eine andere Zeit zu versetzen. In Paris des 18. Jahrhunderts war zum Beispiel Louis-Claude Daquin ein solcher Klangzauberer. Als Organist und Cembalist galt er schon als Kind als musikalisches Wunder. Später begeisterte er das Publikum an den wichtigsten Kirchen der französischen Hauptstadt mit einer Virtuosität, die Zeitgenossen als außergewöhnlich beschrieben. Aber Daquin war mehr als nur brillanter Tastenkünstler. Seine Musik, die verbindet die Eleganz des französischen Barock mit einer lebendigen Fantasie und einer ziemlichen Leichtigkeit. Und ganz besonders berühmt wurde sein Le Coucou, ein Stück, in dem der Ruf des Kuckucks kunstvoll und augenzwinkernd nachgeahmt wird. Ein ziemlich frühes Beispiel dafür, wie Musik Naturbeobachtung in Klang verwandeln kann.

0: Noah Derksen, Chuck Palahniuk, so der Titel, einprägsam. 10.48 Uhr.
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0: Crusoe, das war der erste Roman von Lutz Seiler und ein ganz großer Wurf. Die Geschichte mit autobiografischen Bezügen wurde verfilmt und auf die Theaterbühne gebracht. In ihr erzählt der Autor von der Arche Hiddensee in den Wendewirren, eine Allegorie auf die untergegangene DDR. Mit Stern 111 folgten Seilers Erinnerungen an die Nachwendezeit. Dem verschwundenen Nachspüren, das ist ein Aspekt, dem der Leser auch in Seilers Lyrik immer wieder begegnet. Zum Beispiel, wenn er von Kulmitsch erzählt, ganz in der Nähe von Gera gelegen. Hier wurde Lutz Seiler am 8. Juni 1963 geboren. Vor jedem Gedicht schrieb er einmal, liegt die Geschichte, die wir erlebt haben. Das Gedicht trifft ihren Ton, es erzählt sie nicht. Es erzählt ihren Ton. Es liest Sebastian Rudolf.
2: Mein Jahrgang. 63. Jene endlose Folge von Kindern, geschraubt in das Echogewölbe der Flure, verkrochen, beim Gehen gebeugt in die Tasche eines anderen fremden Mantels, sieben voll Wachs mit einer aus Dielen geatmeten Schwere, acht mit einer aus Pissbecken zu Kopf gestiegenen Schwere. Wir hatten Gagarin, aber Gagarin hatte auch uns. Morgens das Gleiche, der Schrift folgende Scharren der Ärmel über den Bänken und mittags das Schlagwerk der Löffel. Wir hatten den Tischdienst, den Milchdienst, den Druck einer Lehrkraft in den Augen, Gelee in den Ohren, bis sie verstummte, die Schwerkraft verstummte. In unseren Mützen, das waren die Schmerzen. Beim Urinieren, im Schutzwald beim Sprechen, wir hatten Zitate, dass wir den Schattenseiten des Planeten wenigstens eine Lichte entgegenhielten. Erst alle gemeinsam und dann jeder noch einmal still für sich, wir hatten kein Glück. Also zerfallen die Häuser, werden wir endlich wieder klein und reiten zurück in die Dörfer aus Holz, aus Stroh, aus denen wir kamen. Rissig und dünn, mit einem am Wind geschliffenen Echo. Wir grüßen Gagarin, wir hatten kein Glück. Abfahrt, zurück in unsere Dörfer und Ausfahrt der Dörfer über die Äcker bei Nacht.

Alban Claudin spielte Alban Claudin Childhood. Es ist 10.53 Uhr. Kennen Sie eigentlich Kitzen? Kitzen, 20 Kilometer südwestlich von Leipzig. Die historische Kreuzkirche dort, die wäre fast verfallen. Aber dann gründete sich ein lokaler Förderverein, kaufte das Gebäude und renovierte es. Jetzt ist St. Nikolai wieder geöffnet. Und es gibt dort am Sonntagnachmittag gut besuchte kulturelle Veranstaltungen wie Lesungen, Ausstellungen oder Konzerte. Vergangenes Jahr waren unter anderem das Leipziger Sinfonieorchester, das Vokalensemble Encore oder das Wiener Instrumentaltrio Cobario live in der Kreuzkirche zu erleben. Und nicht nur in Kitzen stößt der Verein mit seinem Programm auf große Zustimmung. Die Kultursonntage sind mittlerweile weit über den kleinen Ort hinaus bekannt. Mehr zu St. Nikolai und anderen Kulturprojekten auf dem Land, natürlich zum Verein, der sich da engagiert, finden Sie auf mdrkultur.de. Und dieser Tipp noch kurz vor den Nachrichten um 11 Uhr.

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2: Um 11 Uhr mit Mirko Jugelt. Das Stockholmer Friedensforschungsinstitut SIPRI hat vor einem neuen nuklearen Wettrüsten gewarnt. SIPRI erklärte, Kriege, Konflikte und geopolitische Spannungen drohten die neuen Atommächte in eine Spirale der Aufrüstung zu treiben. Die Nuklearstaaten bauten ihr Arsenal quantitativ und qualitativ aus. Abrüstungsverpflichtungen würden vernachlässigt oder ganz aufgegeben. SIPRI zufolge gibt es weltweit derzeit mehr als 12.100 nukleare Sprengköpfe, die meisten davon in Russland und in den USA. Der Iran und Israel haben sich auch am Vormittag weiter gegenseitig mit Raketen beschossen. In vielen Orten im Zentrum und im Norden Israels wurden die Bürger zeitweise aufgerufen, sich in Schutzräume zu begeben. Gestern Abend hatte der Iran erstmals seit Beginn der Waffenruhe vor 2 Monaten wieder neue Angriffe auf Israel gestartet. Teheran begründete das mit israelischen Attacken im Libanon. Das israelische Militär reagierte seinerseits mit Raketenangriffen unter anderem auf eine petrochemische Anlage. Die wachsende Zahl von Drohnensichtungen an deutschen Flughäfen führt zu deutlich steigenden Kosten. Wie aus einer Analyse des Zentrums für Luft- und Raumfahrt hervorgeht, gab es im vergangenen Jahr 116 Voll- und Teilsperrungen. Diese hätten Kosten von schätzungsweise 60 Millionen Euro verursacht. Im Vorjahr hatte der Schaden lediglich bei 500.000 Euro gelegen. Die Ölkonzerne geben den Tankrabatt inzwischen weitgehend an ihre Kunden weiter. Das hat eine Auswertung des Münchner IFO-Instituts ergeben. Demnach wurden im Mai bei Diesel durchschnittlich 12 Cent weitergegeben, bei E10-Benzin seien es 15 Cent. Durch den Tankrabatt fallen bis zu 17 Cent weniger Steuern pro Liter an. Die IFO-Experten fordern, dass der Tankrabatt über den Juni hinaus nicht verlängert wird. Er komme vor allem Vielfahrern und Fahrern von Autos mit hohem Verbrauch zugute. Das Klimasekretariat der Vereinten Nationen erwartet während der anstehenden Fußball-Weltmeisterschaft in Nordamerika extreme Hitze. In einer Mitteilung heißt es, etwa jedes vierte Spiel werde voraussichtlich bei gefährlichen Temperaturen ausgetragen. Während die Spieler intensiv medizinisch betreut würden, seien die Fans weitgehend auf sich selbst gestellt. In Fanzonen, Warteschlangen und Parkplätzen könnten sie stundenlang großer Hitze ausgesetzt sein. Das waren die Nachrichten.
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3: Es ist heute erst heiter. Später gibt es mehr Wolken, aber es bleibt trocken bei Höchstwerten zwischen 23 und 28 Grad. Morgen erst viele Wolken und ein bisschen Regen. Allmählich lockert es auf. Später kann es immer noch einzelne Schauer und Gewitter geben. Die Höchstwerte erreichen 17 bis 22 Grad und dazu weht ein starkböiger Wind. Am Mittwoch wechselhaft mit Schauern und Gewittern. Die Werte sinken noch ein bisschen. Wir schauen auf den MDR Verkehrsdienst und haben diese Meldung. A2 Richtung Hannover ist zwischen Ziese und Thesen nach einem Unfall gesperrt. Letzte freie Abfahrt ist Wollin. A4 Richtung Frankfurt ist zwischen Chemnitz Ost und Kreuz Chemnitz 8 Kilometer Stau gibt's hier. Also sie ist gesperrt, das sollte ich vielleicht noch sagen, fehlte. Also 8 Kilometer Stau nach einem Unfall. Sie brauchen eine Stunde länger und ich nehme das mit dem gesperrt zurück. Ich muss die Meldung nochmal richtig lesen. Also A4 Richtung Frankfurt zwischen Chemnitz Ost und Kreuz Chemnitz. 8 Kilometer Stau nach einem Unfall, aber sie brauchen eine Stunde länger. Die Straße zwischen Limbach-Oberfrohna und Wittgensdorf ist nach einem Unfall gesperrt. Dadurch ist die A72 Anschlussstelle Chemnitz-Röhrsdorf auch in beiden Richtungen gesperrt. Wir wünschen gutes Ankommen.
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3: Mit Ilke Hein. Ich grüße Sie.

0: Koala, hold back the years. Um 11.07 Uhr hier bei MDR Kultur. Ja, Frauenquote oder nicht? Eine Glaubensfrage, mit der man sich beim Berliner Theatertreffen am Wochenende beschäftigte und etwas, was die Gemüter doch ziemlich bewegt hat. Gleich mehr dazu hier im Feuilleton von und mit Ulrike Thielmann.
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0: Felix Meyer haben wir gehört und das Projekt ihr später. Noch immer bei uns, aber schon jetzt.
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0: Und diesen Blick unternimmt heute Ulrike Thielmann.
2: Das Berliner Theatertreffen endete mit der Forderung, die Frauenquote abzuschaffen. Nicht die Frauen, nicht die Regisseurinnen, nur die Quote hebt heute die Welt zur Betrachtung an. Die Reaktion im Kulturbetrieb klingt allerdings so, als hätte Intendant Matthias Pees im Foyer der Festspiele Artikel 1 des Grundgesetzes angezündet. Dabei hinterlässt der reale Theaterbetrieb keinen Eindruck cis-männlichen Tyrannentums, meint die Welt. Regieklassen sehen anders aus als vor 20 Jahren. Intendanzen wurden umbesetzt, Dramaturgien umkodiert. Man könnte also fragen, ab wann gilt ein Ziel als erreicht. Ein offener Brief mit 300 widersprechenden Unterschriften spricht jedoch von Diversität, obwohl die wirklich dissidente Position nicht mehr die queere Performance-Künstlerin ist, meint die Welt. Die ist institutionell längst untergebracht. Nicht die Frauenquote, sondern die Angst eines Milieus davor, dass wieder offene Wertungen möglich werden, spielen hier eine Rolle. Beendet die Welt ihre Betrachtungen. Wertungen, die nicht moralisch abgesichert sind, bei denen am Ende wahrscheinlich Kunst eine Rolle spielen würde. Das Theater als Schlachtfeld sieht heute das Feuilleton der Frankfurter Allgemeinen vor sich, wenn es auf die gerade laufenden Händel-Festspiele in Halle blickt, entdeckt man dort doch den Komponisten als Männererzieher. Die Sonderausstellung Mannsbilder fragt nach Vorstellungen von Männlichkeit. Damals muss es eine recht klare gewesen sein, meint die FAZ. Gesellschaftliche Akzeptanz ergab sich aus Affektkontrolle. Nur ein beherrschter Mann war ein respektierter Mann. Wo aber lernte man etwas über diese Werte, fragt die FAZ. Unter anderem in der Oper, zu deren Besuch aus erzieherischen Zwecken damals dringend geraten wurde. Händel präsentiert in seinen Oratorien und Opern dann auch unfertige, affektgeplagte Männer, die im Laufe der Handlung zur Erkenntnis finden. Der Kreuzritter Rinaldo etwa in Händels erster Londoner Oper muss seine kriegerischen Pflichten und die Liebe unter einen Hut bekommen. In fortwährendem Zwiespalt zwischen den Ansprüchen der Realität und den Verlockungen weltferner Verliebtheit, sinniert heute die Frankfurter Allgemeine. Währenddessen der Tagesspiegel in seinem Kulturteil fordert, wir brauchen Regeln, wann Straßennamen umbenannt werden sollen und wann nicht. Denn kaum eine Woche vergeht, dass in Deutschland nicht eine Straße, ein Platz oder auch ein Bauwerk einen neuen Namen erhält. Wie vergangene Woche der Hindenburgdamm, der nun Syltdamm heißt. Oft sind solche Umbenennungen mit heftigen Debatten verbunden, betont der Tagesspiegel. Sie greifen ein in Vertrautheiten, stören den Alltag, verursachen Kosten. Nur selten sind dabei Gut und Böse eindeutig voneinander zu trennen. Abgesehen bei Personen, die die Demokratie an Regime verraten haben, die Angriffskriege, Versklavung oder Völkermorde betrieben. Sinnvoller ist also meist die Erhaltung und kritische Kommentierung von Straßennamen, findet der Tagesspiegel. Gerade um den Wandel unseres Blicks, auch unser Lernen, deutlich zu machen.
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Dear Margaret, good friend, ein guter Freund, jawohl, dem der einen hat, aber manchmal muss man eben auch gute Freunde loslassen. Und vielleicht waren es ja auch nur vermeintlich gute Freunde. Diese Erkenntnis schmerzt. Es gehört zu den schwierigsten und eben auch wichtigsten Erfahrungen des Lebens, etwas gehen zu lassen. Wir sammeln Erinnerungen, Hoffnungen, Gewohnheiten und wir halten fest an Menschen oder Orten oder an Vorstellungen von dem, was mal war oder was doch hätte sein können oder was man gern wahrhaben möchte. Aber vieles im Leben folgt einer anderen Bewegung, der Bewegung des Abschieds. Und gehen lassen, das bedeutet ja auch nicht vergessen. Das bedeutet nicht Gleichgültigkeit. Im Gegenteil, oft braucht es Mut, etwas so wertzuschätzen, dass man es nicht festhalten muss. Einen Menschen, einen Traum, eine Lebensphase. Oder es braucht eine Erkenntnis. Und in vielen Kulturen oder Religionen, da gilt das Loslassen ja auch als eine Form der Weisheit. Wer loslässt, schafft Raum für Neues, für Veränderungen, für einen anderen Blick. Insofern hier

0: Und es ist 11.30 Uhr.
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0: Und Antje Übel ist im Studio.
2: In Gera hat das 34. Kindermedienfestival Goldener Spatz begonnen. In diesem Jahr gibt es rund 100 Veranstaltungen. Festivalleiterin Elisabeth Wenck sagte MDR Kultur:
3: Heutzutage ist es so, dass wir die klassischen Kinofilme, die Fernsehfilme in unserem Programm haben, aber auch die Serien, die man linear noch gucken kann, aber auch Webserien und Webformate, die man vielleicht nur in den Mediatheken oder bei YouTube sehen kann. Und wir haben aber auch nun seit einigen Jahren schon ein Wettbewerb, der sich speziell auf das Thema digitales interaktives Storytelling fokussiert. Also damit sind zum Beispiel Computerspiele oder Augmented Reality oder Virtual Reality für Kinder gemeint. Also wir versuchen mit unserem Festival immer da zu sein, wo auch Medien für Kinder gemacht werden, egal auf welcher Plattform.
2: Im Wettbewerb treten 37 Filme und Serien in 6 Kategorien an. Die Hauptpreise werden am Freitag von einer Kinderjury verliehen. Der Goldene Spatz ist das größte deutschsprachige Kindermedienfestival. Das Schauspielhaus in Chemnitz ist in die Jahre gekommen. 20 Millionen Euro aus dem Sondervermögen des Bundes stehen zur Verfügung, um das Haus zu sanieren oder neu zu bauen. Der Generalintendant der Theater Chemnitz, Christoph Dietrich, geht von einem Neubau aus.
4: Eigentlich war 2017/18 schon klar, dass es innerstädtisch ein Schauspielhausneubau geben soll. Das sollte nicht nur fürs Theater gut sein, sondern auch städtebaulich für die gesamte Stadt. Leider ist das aus finanziellen Gründen zerstoben und dann begann ja erst die Alternativensuche. Und so funktioniert manchmal öffentliche Meinungsfindung. Jetzt haben wir zwar immer noch nicht genug Geld, aber wir sind zurück im Stadtzentrum. Das ist das, was jetzt alle Verantwortungsträger, Meinungsträger zu vereinen scheint, dass es in der Innenstadt passieren soll. Und das wäre natürlich dann ein Neubau.
2: Zwischenzeitlich stand eine Zusammenlegung der Chemnitzer Oper und dem Schauspiel im Raum. Dagegen hatte sich Theaterleiter Dietrich erfolgreich gewehrt. Die Bauhaus-Uni Weimar feiert ab heute das Widersprüchliche. Irrationale heißt das einwöchige Festival. Es verspricht, Logik temporär außer Betrieb zu setzen. Was es damit auf sich hat, dazu mehr von Amy Wittenberg.
5: Auf dem Programm der Irrationale stehen Punkte wie Sorgenfresser, Frittierstation oder Kartoffelsalat-Contest. Nach Angaben der Bauhaus-Uni soll für eine Woche lang der Alltag zum Ausnahmezustand für absurde Wettbewerbe und fragwürdige Objekte werden. So soll ein Fahrstuhl zum Ausstellungsraum werden oder auch ein Schrebergarten zur Bühne. Die Rolle der Kunst stehe dabei im Zentrum. Und zwar nicht als Illustration von Wirklichkeit, sondern als Mittel, Wahrnehmungen zu verschieben und gängige Narrative in Frage zu stellen. Somit sei die Irrationale eine Versuchsanordnung, in der unterschiedliche Wirklichkeiten gleichzeitig sichtbar werden.
2: Mangelsdorf im Landkreis Jerichower Land wird ab Ende Juni der Roman Über Menschen von Juli C. verfilmt. Der Bestseller zählt zu den erfolgreichsten deutschen Romanen der vergangenen Jahre. Die Mangelsdorfer stellen für den Film Häuser und Höfe zur Verfügung. Einige Einwohner sind als Statisten dabei. Im Film geht es um eine junge Frau, die in der Corona-Zeit vor den verhärteten Diskussionen aufs Land flieht und ein altes Haus saniert.
0: Sagt Antje Übel und wir sind wieder ein bisschen schlauer. Dankeschön.
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0: Es ist heute erst heiter, später gibt's mehr Wolken. Es bleibt aber trocken bei Werten zwischen 28 und 23 Grad. Morgen kühler, 17 bis 22 nur und ein starkböiger Wind weht. Es sind erst noch viele Wolken und Regenschauer unterwegs. Später lockert's auf, aber zum Abend hin kommen die Schauer und Gewitter zurück. Mittwoch dann wechselhaft insgesamt mit Schauern und Gewittern und noch weiter sinkenden Werten. Schauen wir auf den Verkehrsdienst. A2 Richtung Hannover ist zwischen Zeser und Thesen nach einem Unfall gesperrt. Letzte freie Abfahrt ist Wollin. A4 Richtung Frankfurt zwischen Chemnitz-Ost und Kreuz Chemnitz 8 Kilometer Stau an der geräumten Unfallstelle. Eine Stunde brauchen Sie länger. Und A38 Richtung Göttingen zwischen Großwechsungen und Bleicherode Behinderungen nach einem Unfall. Gute Fahrt.
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Kenny feiert seinen ganz eigenen Geheimort, Somewhere Only We Know. Es ist 11.43 Uhr, Sie hören MDR Kultur. Und wenn man in die Klangwelt des frühen 17. Jahrhunderts eintaucht, dann begegnet man einer Musik, die ja noch im Werden ist. Ziemlich frei, experimentierfreudig und mit viel ornamentaler Fantasie. Und in dieser Welt bewegt sich Andrea Falconieri, geboren 1585 in Neapel als Komponist zwischen Tradition und ja Aufbruch. Der Mann war Lautenist, Sänger, später Hofmusiker in Italien, unter anderem in Parma und am spanisch geprägten Hof in Neapel. Und seine Musik, die trägt die Handschrift einer Zeit, in der sich die barocke Ausdruckskraft erst noch richtig entfaltet. Tänze, Kanzonen, instrumentale Stücke, die nicht nur Formen bedienen, sondern eben auch Gefühle in Bewegung versetzen. Und sehr faszinierend ist da seine Nähe zur Bühne des Lebens. Seine Musik, die wirkt oft wie eine Szene, lebendig, rhythmisch, sprechend. Und darin spiegelt sich eine Welt, in der Musik noch unmittelbarer Teil von Festen war, von Höfen und natürlich Straßenklang. Und auch wenn Falconieri vielleicht nicht zu den ganz großen Namen der Musikgeschichte gehört, lohnt sich das Hinhören. Denn in seinen Klängen begegnet uns ein früher funkelnder Moment europäischer Musikkultur, voller Energie, Eleganz. Ja, und Neugier auf das, was Musik sein kann. Hier ist eine Chaconne.

0: Da pfeift er sich eins, das Ding. If It's Love, hier bei MDR Kultur. Mit 7 Jahren schrieb Muriel Beck ihren ersten englischsprachigen Song. Die meisten von uns werden da wahrscheinlich noch an ganz andere Dinge gedacht haben. Mit 13, nachdem sie den Film zu einer Taylor Swift Tour gesehen hatte. Ja, man braucht ja Inspiration nicht. Da schnappte sie sich die Gitarre und wusste, dass auch sie auf der Bühne ihre eigenen Songs singen möchte. Es folgten Musikschule, Straßenmusik, ein paar Semester Germanistik und Medienwissenschaft an der Uni. Heute ist Muriel 28, lebt in Berlin und hat ihre erste EP veröffentlicht. Die nächste ist schon in Arbeit und den ersten Song aus der EP hat sie auch veröffentlicht. Er heißt Think That I've Lost You. Worum es geht, hat sie uns erzählt.
1: Think That I've Lost You ist der finale Abschluss einer Liebe, die nie so richtig stattgefunden hat. Die aber am Leben gehalten wurde durch das jahrelange Nähren von Hoffnung. Der Hoffnung, dass man irgendwann endlich den richtigen Zeitpunkt erwischt, um mit dieser Person zu sein. Dieser Song ist die erwachsene Realisation, dass der Mensch, den man über Jahre hinweg idealisiert und romantisiert hat, nun wirklich weg ist. Und man die Idee dieser Liebe nun wirklich komplett verloren hat. Ein schmerzhafter Befreiungsschlag.
0: Tja, diese Erfahrung hat ja eine oder andere vielleicht schon gemacht, wie Muriel. Es klingt ja eher nach einem traurigen, melancholischen Stück Musik. Wir hören rein in Think That I've Lost You von Muriel bei MDR Kultur.

Camille besang die Frauenhandtasche. Le Sac de Fille ist ja ein eigenes Universum, das weiß man als Frau. Ein Ort, an dem Schlüssel verschwinden, Lippenstifte auftauchen oder längst verloren geglaubte Quittungen aus dem Pleistozän. Und wer glaubt, eine Handtasche sei nur ein praktisches Accessoire, hat noch nie versucht, darin im Dunkeln was zu finden. Denn da gelten ganz eigene Gesetze. Je dringender man etwas braucht, desto tiefer scheint es sich zu verstecken. Ja, man hat es nicht leicht als Frau.

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7: Um 12 Uhr mit Mirko Jugelt. Nach der jüngsten Eskalation in der Golfregion steigen die Ölpreise wieder deutlich. So kostete ein Barrel Rohöl der weltweiten Referenzsorte Brent am Morgen schon rund 97 Dollar. Das ist ein Aufschlag von 4%. Der Iran hatte gestern erstmals seit 2 Monaten wieder Raketen auf Israel abgefeuert. Israel reagierte mit Gegenangriffen. Heute geht der gegenseitige Beschuss weiter. Israel nahm unter anderem neue Flugabwehrsysteme im Iran ins Visier. Das Stockholmer Friedensforschungsinstitut CIPRI hat vor einem neuen nuklearen Wettrüsten gewarnt. CIPRI erklärte, Kriege, Konflikte und geopolitische Spannungen drohten die neuen Atommächte in eine Spirale der Aufrüstung zu treiben. Die Nuklearstaaten bauten ihr Arsenal quantitativ und qualitativ aus. Zudem nutzten die Atommächte ihre Waffen stärker zur Abschreckung. Abrüstungsverpflichtungen würden vernachlässigt oder ganz aufgegeben. CIPRI zufolge gibt es weltweit derzeit mehr als 12.100 nukleare Sprengköpfe, die meisten davon in Russland und den USA. Nach dem schweren Erdbeben auf den Philippinen ist die Zahl der Todesopfer auf 19 gestiegen. Nach Angaben des Zivilschutzes gab es außerdem mindestens 134 Verletzte. Das Beben der Stärke 7,8 hatte sich vor der Küste der südlich gelegenen Insel Mindanao ereignet. Die philippinischen Behörden registrierten in mehreren Küstengebieten Flutwellen von bis zu 1,40 Meter. Die Ölkonzerne geben den Tankrabatt inzwischen weitgehend an ihre Kunden weiter. Das hat eine Auswertung des Münchner IFO-Instituts ergeben. Demnach wurden im Mai bei Diesel durchschnittlich 12 Cent weitergegeben, bei E10-Benzin seien es 15 Cent. Durch den Tankrabatt fallen bis zu 17 Cent weniger Steuern pro Liter an. Die IFO-Experten fordern, dass der Tankrabatt über den Juni hinaus nicht verlängert wird. Er komme vor allem Vielfahrern und Fahrern von Autos mit hohem Verbrauch zugute. Das Klimasekretariat der Vereinten Nationen erwartet während der anstehenden Fußball-Weltmeisterschaft in Nordamerika extreme Hitze. In einer Mitteilung hieß es, etwa jedes vierte Spiel werde voraussichtlich bei gefährlichen Temperaturen ausgetragen. Während die Spieler intensivmedizinisch betreut würden, seien die Fans weitgehend auf sich selbst gestellt. In Fanzonen, Warteschlangen und auf Parkplätzen könnten sie stundenlang großer Hitze ausgesetzt sein. Das waren die Nachrichten.
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8: Es ist heute erst heiter, später gibt es mehr Wolken und es bleibt trocken. Die Höchstwerte 23 bis 28 Grad. Morgen sind erst noch viele Wolken und Regenschauer unterwegs. Allmählich lockert es dann auf. Aber es kann auch noch Schauer und ein paar Gewitter geben. Höchstwerte 17 bis 22 Grad und ein starkböiger Wind weht. Am Mittwoch dann wechselhaft mit Schauern und Gewittern und die Werte sinken wieder ein bisschen. Schauen wir noch auf den Verkehr. A2 Richtung Hannover ist zwischen Zeser und Thesen nach einem Unfall gesperrt. Letzte freie Abfahrt ist Wohlin. Nochmal A2 Richtung Hannover. Zwischen Irxleben und Bornstedt liegt ein Auspuffrohr. A4 Frankfurt Richtung Dresden zwischen Magdala und Bucha. Stockender Verkehr. Vorsicht auf der A4 Frankfurt Richtung Dresden zwischen Jena Zentrum und Stadtroda steht ein defekter LKW. Und es liegen Fahrzeugteile im Baustellenbereich. A4 Richtung Frankfurt zwischen Chemnitz Ost und Kreuz Chemnitz, Stau an der geräumten Unfallstelle. 20 Minuten brauchen Sie zusätzlich. A13 noch Richtung Berlin zwischen Marsdorf und Radeburg, stockender Verkehr. Und A13 ebenfalls, aber Richtung Dresden ist zwischen Starkow und Freiwalde nach einem LKW-Unfall gesperrt. Gutes Ankommen.
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8: Schön, dass Sie bei uns sind. Lassen Sie sich das Mittagessen schmecken. Und dazu dann vielleicht dies hier. Wilco, Evicted.

Der klingt wie aus den 60ern, ja, aber ist noch recht neu, also verhältnismäßig aus dem Jahr 2013. Get Up and Get Out, Sharon Jones and the Dap Kings, The Depats, das ist natürlich wirklich Musik mit einem wunderbaren, ich sag mal, fast schon historischen Gepräge. Aber ja, wenn man weiß wie, dann kann man das eben wieder aufleben lassen, auch in unseren Tagen. MDR Kultur hören Sie und wir wollen gleich reden über Paul Gerhardt, dessen Todestag, und zwar der 350. jetzt gar nicht so lang zurücklegt. Ja, und wenn Worte Trost werden können, dann eben bei Paul Gerhardt, geboren 1607 in Gräfenhainichen, lebte er in einer Zeit, die von Krieg, von Krankheit und Unsicherheiten gezeichnet war. Der 30-jährige Krieg prägte sein Leben ebenso wie seine Lieder und ja, doch klingen sie nicht düster, sondern eben voll Vertrauen, Wärme und Zuversicht, Gottesvertrauen natürlich. Und Gerhardt, er schrieb keine abstrakten theologischen Texte, sondern Lieder fürs Leben, für den Morgen, für den Abend, für Zeiten der Angst und der Hoffnung. Zusammen mit Melodien von Komponisten wie Johann Krüger entstanden so Kirchenlieder, die bis heute gesungen werden. Nicht nur in Kirchen, auch in Schulen und manchmal leise für sich allein. Wir sind gleich wieder auf den Spuren von Paul Gerhardt hiernach.

0: Wenn Schauspieler singen, dann kann das auch mal gut ausgehen, wie im Fall von Kiefer Sutherland. Ja, der Sohn und auch nicht unberühmte Filius von Donald Sutherland und sein Titel Goodbye California liegt doch gut im Ohr, kann man nicht anders sagen. MDR Kultur jetzt zu ganz anderem Liedgut. Er ist einer der wichtigsten Kirchenlieddichter des Protestantismus, Paul Gerhardt. Viele seiner Lieder werden heute sowohl im evangelischen als auch im katholischen Gottesdienst gesungen. Zum Beispiel Befiehl du deine Wege oder Geh aus mein Herz und suche Freud. Also ein christlicher Universalist, das muss man ja mal rausstellen. Am 27. Mai hat sich der Todestag von Paul Gerhardt zum 350. Mal gejährt. Und das ist Anlass für uns mal, die Orte in unserer Region zu besuchen, die mit dem Pfarrer und Dichter verbunden sind. Heute ist das Grimma in Sachsen. Da hat er die Schulbank gedrückt. Und Klaus Fischer war mal da.
1: Den Blick, den wir jetzt hier auf die Mulde haben, den hat er also auch schon gehabt,
2: sagt Pfarrer Thorsten Merkel. Wir stehen am Fluss und sprechen über den späteren Kirchenlieddichter Paul Gerhardt. Hier in Grimma hat er die Fürstenschule St. Augustin besucht, ermöglicht mit dem Geld seines Vaters, der im rund 80 Kilometer entfernten Gräfenhainichen eine florierende Schankwirtschaft besaß.
1: Wir wissen, dass er eingeschrieben wurde. Da gibt's im Museum ein Buch, wo die ganzen Schüler verzeichnet sind. Und er ist ja am 4. April 1622 in Grimma eingeschrieben. Und das war ja nach Ostern. Ne? Ostern war Ende März 1622. Also das wissen wir auf jeden Fall. Die sind schon, ich sag mal, ein bisschen eingesperrt auch gewesen.
2: So beschreibt Thorsten Merkel den Alltag der Internatszöglinge an der Grimmaer Fürstenschule.
1: Jungs ab 15, die haben natürlich den Drang, auch mal rauszugehen und werden das sicherlich auch gemacht haben, durften sich bloß nicht erwischen lassen. Und wenn sie doch erwischt wurden mit irgendwas, dann ging es ab in den Bau.
2: Auch die Sonntage waren streng geregelt. Mehrere Gottesdienste mussten die Schüler absolvieren und im Chor bzw. in der gregorianischen Schola mitsingen. Und zwar in der schuleigenen Kapelle, aber auch in der Frauenkirche. Sie ist das geistliche Zentrum der Stadt Grimma, ursprünglich romanisch, dann später im Zeitalter der Gotik und des Barock erweitert und umgebaut.
1: Der Frühgottesdienst um 7, das war der Hauptgottesdienst. Da sind sie das erste Mal dran gewesen und dann Nachmittagsgottesdienst gab es auch noch und das war verpflichtend. Und es wechselte zwischen Frauenkirche und auch Klosterkirche.
2: In den zahlreichen Gottesdiensten hat der pubertierende Paul Gerhardt wahrscheinlich Trost gefunden, denn er verlor während der Grimmaer Jahre Vater und Mutter. Dazu kam eine Pestepidemie in der Folge des Dreißigjährigen Krieges. Diese Erfahrungen haben womöglich den Lyriker in Paul Gerhardt geweckt. Jedenfalls, so ist überliefert, hat er in Grimma erste geistliche Verse verfasst, die aber leider nicht mehr erhalten sind. Erst viel später, als Pfarrer an der Nikolaikirche in Berlin, schrieb er dann die Lieder, die heute weltbekannt sind. Die Melodien steuerten die Nikolaikantoren Johann Krüger und später Johann Georg Ebeling bei.
3: Die Melodien von Krüger und Ebeling empfinde ich als kongenial,
2: sagt der Grimmaer Stadtkantor Tobias Nikolaus.
3: Besonders, weil sie eine große Buntheit haben und auch die Tonart wechseln. Ein besonders schönes Beispiel ist für mich das Lied »Fröhlich soll mein Herz springen«.
2: Kantor Tobias Nikolaus spielt zu den Gottesdiensten und er leitet die Kantorei der Grimmaer Frauenkirche. Mit ihr führt er regelmäßig die Passionen und Oratorien von Johann Sebastian Bach auf und stößt dabei immer wieder auf Paul Gerhardt.
3: Wer kennt nicht, wie soll ich dich empfangen aus dem Weihnachtsoratorium oder auch die vielen Strophen des Liedes O Haupt voll Blut und Wunden aus der Matthäus-Passion. Diese hochwertige Musik hilft, diese Lieder lebendig zu halten. Und auch die Melodien.
2: Das Paul-Gerhardt-Jahr 2026 wird an der Frauenkirche Grimma bis zum Jahresende begangen, erzählt Kantor Tobias Nikolaus.
3: Wir haben uns darauf geeinigt, mehrere Lied-Singe-Gottesdienste zu veranstalten, in dem jeweils ein Lied Paul Gerhardts im Mittelpunkt steht, das sich durch den ganzen Gottesdienst zieht, sodass einmal tatsächlich alle Strophen gesungen werden können. Zwischendurch gibt es zu jeder Strophe einen kurzen Impuls oder ein Musikstück.
2: Und damit wird der Dichter auch dort wieder präsent, wo er einst die Schulbank gedrückt hat, sagt der Grimmaer Pfarrer Thorsten Merkel.
1: Diese Kenntnisse und Grundlagen, die er hier gewonnen hat in der Rhetorik, also das ist ein guter Grundstein hier gewesen, den er hier bekommen hat.
0: Ja, als Paul Gerhardt noch zur Schule ging, Klaus Fischer war auf Spurensuche nach der Kindheit des berühmten Kirchenlieddichters.

Nedra und Carol Jewel, Absence of Fear, This Little Bird, dieser kleine Vogel, ja, da kommen wir gleich dazu. Der Goldene Spatz hat wieder begonnen, das Kindermedienfestival in Gera. Und der Name Goldener Spatz, der kommt ja tatsächlich von einem DDR-Festivalplakat aus dem Jahr 69. Mindestens so lange gibt's den Spatz. Ein Gera-Grafiker entwarf damals den kleinen Vogel als Maskottchen. Und er kam so gut an, dass er sich über Jahrzehnte als Symbol des Festivals durchgesetzt hat. Es gab keinen Grund, das zu ändern, denn Spatzen sind ja auch ideologiefrei. Heute ist es nicht nur ein Name, sondern auch die wichtigste Trophäe geworden. Und die Preise heißen weiterhin Goldene Spatzen, werden zumindest die Hauptpreise konsequent nach wie vor von einer Kinderjury vergeben. Das finde ich ganz besonders gut. Was es sonst noch zu wissen gibt zum Goldenen Spatzen, hören Sie gleich hier bei uns in den Kulturkompakt-Nachrichten mit Antje Übel.

0: Die Liebe und andere hoffnungslose Fälle. The Paul Fischers haben wir gehört.
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0: Welche Fälle Antje Übel jetzt für uns hat, hör mal.
2: Die sächsische Landesregierung plant, das Landesamt für Denkmalschutz und das Landesamt für Archäologie zusammenzulegen und in die Landesdirektion Sachsen einzugliedern. Denkmalpfleger sehen diese Pläne eher kritisch. Von der sächsischen Regierung werden sie jedoch verteidigt. Die Ministerin für Infrastruktur und Landesentwicklung, Regina Kraushaar, sagte MDR Kultur:
3: Wir wollen gerne, dass die Denkmalpflege in Sachsen neu strukturiert wird, dass wir die Fachlichkeit und aber auch den Vollzug zusammenbringen und dass starke Ansprechpartner für die Bürgerinnen und Bürger, für die Eigentümerinnen und Eigentümer von denkmalgeschützten Gebäuden vorhanden sind.
2: Auch vom Kulturministerium kam Zustimmung für die Pläne der Landesregierung. Der gefundene Weg sei ein Kompromiss, der unterschiedliche Ziele miteinander in Einklang bringen soll, effektive Organisation, klare Zuständigkeiten und schnelle Verfahren ermöglicht. Der Mülheimer Dramatikpreis geht dieses Jahr an Kim de l'Horizon. Das Stück Die kleinen Meerjungfrauen gewann außerdem auch den Publikumspreis des Wettbewerbs. Jury und Publikum lobten vor allem die bildreiche Sprache des Stücks als, Zitat, Plädoyer queerer Selbstentfesselung. Kim de l'Horizons Debüt Roman Blutbuch gewann 2022 den Schweizer Buchpreis und den Deutschen Buchpreis. Blutbuch wurde außerdem am Theater Magdeburg als Bühnenstück inszeniert. In Gera hat das 34. Kindermedienfestival Goldener Spatz begonnen. In diesem Jahr gibt es rund 100 Veranstaltungen. Festivalleiterin Elisabeth Wenk sagte MDR Kultur:
4: Heutzutage ist es so, dass wir die klassischen Kinofilme, die Fernsehfilme in unserem Programm haben, aber auch die Serien, die man linear noch gucken kann, aber auch Webserien und Webformate, die man vielleicht nur in den Mediatheken oder bei YouTube sehen kann. Und wir haben aber auch nun seit einigen Jahren schon einen Wettbewerb, der sich speziell auf das Thema digitales interaktives Storytelling fokussiert. Also damit sind zum Beispiel Computerspiele oder Augmented Reality oder Virtual Reality für Kinder gemeint. Also wir versuchen mit unserem Festival immer da zu sein, wo auch Medien für Kinder gemacht werden, egal auf welcher Plattform.
2: Im Festivalwettbewerb treten 37 Filme und Serien in 6 Kategorien an. Die Hauptpreise werden am Freitag von einer Kinderjury vergeben. Der Goldene Spatz ist das größte deutschsprachige Kindermedienfestival. Und jetzt gibt es noch Glückwünsche zum 75. an Bonnie Tyler. Mit ihrer besonderen Stimme prägt sie die Rockmusik bis heute.
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2: Mit ihren Songs feiert sie große Erfolge. Eigentlich wollte Bonnie Tyler derzeit auf Europa-Tournee sein. Allerdings ist sie seit Wochen in medizinischer Behandlung in ihrer Wahlheimat Portugal. Für Anfang November ist allerdings ein Konzert in Leipzig geplant.
0: Und wir wünschen ihr natürlich sehr, sehr, dass sie bis dahin wieder auf die Beine kommt. Und gute Gesundung, Bonnie Tyler. Dankeschön an Antje Übel.
2: Gerne.
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0: Heiter zunächst, dann gibt es mehr Wolken, aber es bleibt trocken bei Höchstwerten zwischen 23 und 28 Grad. Morgen erst noch viele Wolken und Regenschauer, später lockert es auf. Es kann aber noch Schauer und ein paar Gewitter geben. Höchstwerte 17 bis 22 Grad und ein starkböiger Wind weht am Dienstag. Am Mittwoch ist es überhaupt wechselhaft mit Schauern und Gewittern und sinkenden Werten. Schauen wir auf den MDR Verkehrsdienst. A2 Richtung Hannover ist zwischen Zeser und Thesen nach einem Unfall gesperrt. Letzte freie Abfahrt ist Wohlin. A4 Frankfurt Richtung Dresden zwischen Maklala und Bucher. Stau und stockender Verkehr. Sie brauchen eine Viertelstunde länger. Vorsicht auf der A4 Richtung Frankfurt zwischen Berbersdorf und Hainichen liegt ein Stützrad auf der rechten Fahrspur. Wer ist denn mit Stützrad auf der Autobahn unterwegs? Nun, A4 Richtung Frankfurt zwischen Chemnitz Ost und Kreuz Chemnitz. Stau an der geräumten Unfallstelle. Und A13. Richtung Dresden ist zwischen Starkow und Freiwalde nach einem LKW-Unfall gesperrt. Wir wünschen, wo es geht, eine gute Fahrt und wo nicht, bald wieder.
6: 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Jetzt aus Erfurt, The String Company.

Das war The String Company Ursprung. Eine Aufnahme aus einer MDR Kultur Studio Session hier bei unseren Künstlern regional der sehr, sehr beliebten Rubrik. 12.39 Uhr. Am Donnerstag geht's los. Die vielleicht mittlerweile größte Fußballweltmeisterschaft aller Zeiten, bezogen auf Umfang und Spiele. Ja, und das Ganze spielt sich diesmal ab auf dem amerikanischen Kontinent Nord und Süd. Und Ingo Zamperoni, der Tagesthemenmoderator, der ist im Vorfeld schon mal durch die USA getourt, um so ein bisschen, naja, Schwingungen aufzunehmen, auch innerhalb der aktuellen politischen Lage. Und wie diese Schwingungen ausfallen, das hat er uns gesagt. Gleich mehr bei MDR Kultur.

0: Das trudelt noch ein bisschen aus. Hier bei Damon Albarn, Mr. Tembo, MDR Kultur. Am Donnerstag geht's los mit der Fußball-Weltmeisterschaft. 48 Mannschaften, 104 Spiele. Die WM26 wird von den Zahlen her das bisher größte Fußballereignis der Geschichte in den USA, Kanada und Mexiko. Und wer sich einstimmen möchte, kann das im Vorfeld des Podcasts, kann es mit Podcasts und mit Dokumentationen tun. Wie die Stimmung in den USA so ist, mit Blick auf Fußball, auf Sport und natürlich die Verbindung zur Politik, auch gar nicht unwichtig. Das zeigt die Reportage Spielfeld der Macht, heute Abend 20.15 Uhr im Ersten zu sehen. Sportjournalist Philipp Avono und Tagesthemenmoderator Ingo Zamperoni sind im Vorfeld der WM schon mal durch die USA gereist. Und darum geht's.
1: Es geht um die Bedeutung von Sport für die USA, für die amerikanische Gesellschaft und auf welche Art und Weise diese Regierung, dieser Präsident, dieses Spielfeld nutzt wie keine Regierung zuvor. Wie Donald Trump die emotionale Wucht und auch die Reichweite von Sport in der amerikanischen Gesellschaft nutzt, um seine Botschaften zu setzen, um selber von dem Glanz, von dem Spektakel von Sport auch etwas abzubekommen, um Relevanz auch dadurch zu signalisieren und zu inszenieren, indem er eben mit den gefeierten Athleten auf der Bühne steht oder sich im Rampenlicht sonnt und wie das eben auch benutzt wird und wie politisch eben Sport in einem Land ist, das in so vielen Bereichen so polarisiert ist auch und wo Politik da reinspielt. Und vor diesem Hintergrund findet eine Fußball-Weltmeisterschaft statt, die eine Menge mehr Fragezeichen aufwirft im Vorfeld, als man sich das bei der Vergabe des Turniers 2018 wohl je hätte träumen können.
0: Sagt Ingo Zamperoni. Und man muss ja auch bedenken, in den USA hat der Fußball es eher schwer. Denn es gibt durchaus populärere Sportarten. Ingo Zamperoni sieht eine Entwicklung seit der letzten WM in den USA.
1: Also ich erinnere mich noch, 1994 war ich im Sommer auch zufällig in den USA und musste wirklich in der Sportsbar suchen, wo das Viertelfinale Deutschland gegen Bulgarien übertragen wurde. Ich musste den Wirt mehr oder weniger überzeugen, nicht zum Baseballspiel zu schalten. Das hat sich sehr geändert. Also ich glaube, der Stellenwert von Fußball ist sehr viel größer geworden in den vergangenen Jahren, auch durch die Gravitas der Stars, die in die MLS gekommen sind, die Major League Soccer, die so ein bisschen da so die letzten Runden ihrer Karriere da noch drehen, angefangen mit David Beckham, der bei LA Galaxy da aufgetreten ist, dann natürlich Lionel Messi jetzt bei Inter Miami, aber auch eben auch deutsche Stars, Marco Reus, Thomas Müller, die dafür sorgen, dass da noch viel mehr auch Präsenz und Glamour und auch das Niveau des Spiels in den USA sehr gestiegen ist. Da ist der Frauenfußball noch eine größere Rolle, einfach auch, weil die Frauen, die Nationalmannschaft der USA so sehr viel erfolgreicher ist als die der Männer. Mehrfache Olympiasiegerinnen, mehrfache Weltmeisterinnen, amtierende auch. Also das ist natürlich noch ein bisschen präsenter. Insofern hat der Fußball da schwer, spielt nicht so die Rolle wie im Rest der Welt, wenn man so will. Aber es ist schon eine deutliche Veränderung und ein Schritt nach vorne auch im Vergleich zur ersten WM 94, muss man sagen.
0: Na, das sind doch erstmal gute Nachrichten für den Fußballsport. Im Gegensatz zu Ingo Zamperoni, der mit einer Amerikanerin verheiratet ist, als Reporter und Korrespondent die USA also auch sehr gut kennt, ist der Co-Autor der Doku, der Sportjournalist Philipp Avono, zum ersten Mal beruflich dort unterwegs gewesen. Für ihn hat der Sport immer was Verbindendes und das gilt natürlich auch für die Fußball-WM.
2: Es ist eher so, es gibt viele Hoffnungen rund um dieses Turnier und es gibt viele Fragezeichen. Und ich glaube, das fasst es am besten zusammen. Diese WM hat das Potenzial, mindestens eine Verschnaufpause zu sein, eine Atempause global von allem, was gerade abgeht. Und da darf man den Sport nicht unterschätzen, das kann er wirklich leisten. Der kann jetzt nicht über Grenzen hinweg politische Dispute beenden oder beeinflussen. Da traut man ihm dann zu viel zu. Aber er kann ein Stoppknopf sein in einer Zeit, in der sich das viele Menschen wünschen. Und dafür müssen die Bedingungen herrschen. Und ob das in den USA gerade der Fall ist, das werden wir erst sehen, wenn wirklich der Ball rollt und wenn wir wissen, welche Konstellationen zustande kommen oder auch nicht. Und dann wird sich zeigen, ob diese WM eine kleine globale Verschnaufpause vielleicht sein kann. Was ich schön finde.
0: Ja, jetzt war er fertig. Der Sportjournalist Philipp Avono und der Tagesthemenmoderator Ingo Zamperoni sind für die ARD-Dokumentation Spielfeld der Macht durch die USA gereist. Die Reportage mit dem gleichen Namen kommt heute Abend 20.15 Uhr im Ersten und ist aber schon jetzt, wenn Sie denn Zeit haben sollten, in der ARD-Mediathek.

Tal Arditi, geboren in Israel, lebt heute in Berlin, steht für eine junge Generation von Musikern, die Genregrenzen nicht mehr als Regeln verstehen, sondern als Material. Ne? Das ist doch praktisch. Aus wenigen Tönen entstehen bei ihm mitunter ganze Atmosphären, mal ruhig, konzentriert, manchmal melancholisch und immer offen und sehr groovig, wie in diesem Fall Whatever You Want von seinem aktuellen Album in diesem Jahr erschienen, Love Myself. MDR Kultur, jetzt was anderes, Franz Ignaz Beck.

Rigmor Gustafsson, On My Way to You, die norwegische Jazz Queen hier bei MDR Kultur. In der nächsten Stunde gibt's Musik von den Gypsy Kings. Die haben tatsächlich mal wieder ein Album aufgelegt und es ist der ganz große Wurf geworden, meint jedenfalls unser Kritiker Sky Nonhoff, der Fan ist, weil offensichtlich die Gypsy Kings einen Teil seiner Jugend mitgeprägt haben. Finde ich sehr spannend. Und mehr dazu dann in der nächsten Stunde hier bei MDR Kultur.

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1: Um 13 Uhr mit Mirko Jugelt. Nach der jüngsten Eskalation in der Golfregion steigen die Ölpreise wieder deutlich. So kostete ein Barrel Rohöl der weltweiten Referenzsorte Brent am Morgen schon rund 97 Dollar. Das ist ein Aufschlag von 4%. Der Iran hatte gestern erstmals seit 2 Monaten wieder Raketen auf Israel abgefeuert. Israel reagierte mit Gegenangriffen. Heute geht der gegenseitige Beschuss weiter. Israel nahm unter anderem neue Flugabwehrsysteme im Iran ins Visier. In der Region Reutlingen in Baden-Württemberg ist es zu einem großflächigen Stromausfall gekommen. Wie der Netzbetreiber mitteilte, hatte es in der Nacht in einem Umspannwerk gebrannt. Man habe 3 Brandstellen gefunden. Außerdem sei der Zaun beschädigt worden. Die Polizei erklärte, sie ermittle in alle Richtungen. Vom Stromausfall waren in Reutlingen und umliegenden Gemeinden zehntausende Haushalte und das Krankenhaus betroffen. Derzeit sind etwa 30.000 Menschen ohne Strom. Nach dem schweren Erdbeben auf den Philippinen ist die Zahl der Todesopfer auf 32 gestiegen. Wie der Katastrophenschutz des Landes mitteilte, kamen viele von ihnen bei einem Erdrutsch ums Leben. Etwa 130 Personen seien verletzt worden. Das Beben der Stärke 7,8 hatte sich vor der Küste der Insel Mindanao ereignet. Die philippinischen Behörden registrierten an der Küste Flutwellen von bis zu 1,40 Meter Höhe. Das Landgericht Frankfurt am Main hat gegen den Facebook-Konzern Meta ein Ordnungsgeld von 100.000 Euro verhängt. Grund ist nach Justizangaben die schleppende Löschpraxis von Facebook. Konkret gehe es um falsche Behauptungen über einen in Deutschland geborenen israelischen Soldaten. Dieser sei zu Unrecht als Kriegsverbrecher bezeichnet worden. Zudem seien sein Name und ein Bild von ihm veröffentlicht worden. Das Gericht hatte Ende März angeordnet, die Einträge zu löschen. Es dauerte 17 Tage, bis Facebook darauf reagierte. Nach dem Fischsterben in einer Zuchtanlage in Untermaßfeld im Kreis Schmalkalden-Meiningen ermittelt die Polizei wegen Gewässerverunreinigung. Wie die Ermittler mitteilten, ist für das Massensterben eine bisher unbekannte Substanz verantwortlich. Diese sei in der Nacht zum Samstag in dem Bach oberhalb von Untermaßfeld gekippt worden. Die Polizei sucht Zeugen. Der Schaden durch das Fischsterben wird auf 100.000 Euro geschätzt. Das waren die Nachrichten.
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2: Ja, es ist so ein bisschen durchwachsen heute. Erstmal noch heiter, aber später kommen Wolken auf. Es bleibt insgesamt trocken bei Höchstwerten zwischen 23 und 28 Grad. Morgen dann auch wieder viele Wolken und Regenschauer. Es lockert so ein bisschen auf zum Nachmittag, aber kann dann wieder nachgelegt werden in puncto Schauer oder einzelner Gewitter. Höchstwerte 17 bis 22 Grad, kühlt sich also ab morgen. Und es weht ein starkböiger Wind. Und noch ein bisschen kühler und wechselhafter mit Schauern und Gewittern der Mittwoch. Wir schauen auf den Verkehrsdienst, haben diese Meldungen. A2 Richtung Hannover ist zwischen Zeser und Thesen nach einem Unfall gesperrt. Letzte freie Abfahrt ist Wollin. A2 Richtung Hannover zwischen Elsleben und Alleringlersleben streckenweise stockender Verkehr wegen Bauarbeiten. Eine Viertelstunde brauchen Sie länger, auch auf der A4. Frankfurt Richtung Dresden zwischen Magdala und Bucher Stau und stockend. Und A13 Richtung Dresden ist zwischen Starkow und Freiwalde nach einem LKW-Unfall gesperrt. Gute Fahrt.
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Dana Washington Making Whoopee über MDR Kultur, was ich jetzt mal übersetzen würde mit es sich so richtig gut gehen lassen. Ja, und jetzt können Sie sich's gut gehen lassen mit anderer Musik, die auch gut im Ohr liegt. Die französische Band Gypsy Kings, ja, die zählte in den 70er Jahren zu den wenigen Projekten, aus denen Angehörige der Volksgruppe der Roma oder Gitanos, wie sie in Frankreich heißen, als Superstars hervorgegangen sind. Tatsächlich gelten die Gypsy Kings seit fast 40 Jahren und seit Songs wie Bamboleo oder Joby Joba zu den Weltstars der sogenannten World Music. Jetzt, die Sensation, ist ihr erstes Album seit 8 Jahren erschienen. Der Titel ist bezeichnend Historia. Und auf dem geht's natürlich vor allem um die Geschichte und Tradition ihrer Musik. Sky Nonhoff.

0: Familie kann eine nicht ganz unkomplizierte Sache sein. Und hier geht es sogar um zwei Familien, genauer gesagt zwei Gitano-Familien. Die Reyes und die Baleardos, wobei diese untereinander wiederum verwandt und verschwägert sind. Aber bevor wir uns hier zwischen Vätern, Söhnen, Onkeln, Cousins und Neffen komplett verzetteln, jedenfalls begannen die Männer der zwei Clans in den 70ern zusammen Musik zu machen. Einen Sound, mit dem sie es sogar auf Brigitte Bardots Terrasse in Saint-Tropez schafften, auch wenn sie noch ganz andere Ziele hatten. Ihr ehemaliges Mitglied Diego Baleardo. Flamenco ist harte Arbeit. Er ist unsere ureigene Musik, deren Wurzeln bis nach Indien und Rajasthan zurückreichen und schließlich auch nach Spanien kamen. Und daraus haben sich auch unsere Tänze entwickelt. Der Flamenco und die Buleria, die beide aus unserer Gitano-Tradition stammen. Aber mit der Buleria lässt sich nicht so wahnsinnig viel Geld verdienen. Daher haben wir unseren Sound geöffnet, ein bisschen internationalisiert.
1: Alors, on a ouvert tout ça. Et c'est devenu international.

internationalen Appeal hatte mittlerweile nicht nur mehr ihre Musik, sondern auch der Name der Band, die jetzt in den 80ern nicht mehr Los Reyes hieß, sondern Gypsy Kings. Und ich erinnere mich noch ziemlich genau, wie ich ihr drittes Album, das ich auf Kassette besaß, im Sommer 1988 bei jeder Autofahrt aufs Neue durchspulte und mich trotz Renault 5 mindestens so fühlte wie Weltherausgeber Ulf Poschardt in seinem Ferrari Testarossa. Ich sage nur Bamboleo und wie schön zu wissen, was große Musik bewirken kann.

0: Dass es in Familien zuweilen zu Zwistigkeiten kommen kann, ist kein Geheimnis. Und wohl auch der Grund, warum es mittlerweile mindestens 4 verschiedene Formationen namens Gypsy Kings gibt. Die Kings, die man auf Historia zu hören kriegt, brillieren mit Originalgitarrist Tonino Baliardo, inzwischen 66 Jahre alt, dessen Finesse man getrost als unumstritten bezeichnen kann. Was wiederum fehlt, ist Sänger Nicolas Reyes, eben der von Bamboleo und Amima Nera, in dessen Stimme sich Fiesta, Sehnsucht und Unrast auf so unnachahmliche Weise verbanden. Und hier geht es noch einmal um die Familie. Diese heutzutage so oft als längst überholtes Gesellschaftskonstrukt geschmähte Gemeinschaft, deren Tradition, deren immanente Nähe und Verbundenheit im Song El Campo nachdrücklich beschworen wird. Denn genau so hatte es damals in den 70ern angefangen. Mit 2 Gitano-Großfamilien, die in ihren Wohnwagen durch die Provence zogen und eine Musik machten, die schon die 3-Jährigen von ihren Großvätern kannten. Rumba Flamenca heißt sie nach wie vor, und das waren die Gypsy Kings schon immer. Ein Generationenprojekt, und so klingt es, wenn die Fackel weitergereicht wird.
1: Das Urteil von Sky Nonhoff fällt klar aus. In Punkt der Gypsy Kings mit ihrem aktuellen Album Historia. Und das wollen wir natürlich nochmal musikalisch jetzt ein bisschen ausweiten hier bei MDR Kultur. Die Gypsy Kings Historia.

Das georgianische Zeitalter in England muss ein beschauliches gewesen sein. Georgian Miniature von Ernest Tomlinson, MDR Kultur. Am letzten Freitag war er bei den Magdeburger Domfestspielen zu hören. Hans-Eckart Wenzel mit seinen Liedern, die so viele berühren und erreichen. Seine Poesie wird verstanden, weil sie nicht verkopft und trotz der exzellenten Qualität der Sprache eben ankommt und durchdringt, weil man sich in vielen Facetten wiederfindet und in den Songs auch einen temporären Unterschlupf finden kann. Ja, und Wenzel nimmt auch nie ein Blatt vor den Mund, wendet sich gegen Aufrüstung und Krieg und scheut auch keine Auseinandersetzung mit Zeitgeistauswüchsen. Das macht ihn so ein kleines bisschen, meine ich, zum Troubadour des Ostens. Und hier ist er bei MDR Kultur mit all seinen Masken. Musik.

Da war's vorbei. Der Männerüberschuss an Tankstellen, der ist lang schon behoben, ne? Also seit den Dreien von der Tankstelle. Spätestens mit Tori Amos gibt's das Ganze jetzt auch als musikalisches Testimonial. Gasoline Girls hier bei MDR Kultur, und das sind die Mädchen mit dem Benzin im Blut.

0: Ja, ohne ein eindrucksvolles Grand Piano geht's nicht bei Tori Amos, Girls Allein, Girls. Es wird 13.30 Uhr.
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0: Nehme ich mit Anne Wiehan.
2: Die sächsische Landesregierung plant, das Landesamt für Denkmalschutz und das Landesamt für Archäologie zusammenzulegen und in die Landesdirektion Sachsen einzugliedern. Denkmalpfleger sehen diese Pläne jedoch kritisch. Von der sächsischen Regierung werden sie verteidigt. Die Ministerin für Infrastruktur und Landesentwicklung Regina Krauser sagte MDR Kultur:
3: Wir wollen gerne, dass die Denkmalpflege in Sachsen neu strukturiert wird, dass wir die Fachlichkeit und aber auch den Vollzug zusammenbringen und dass starke Ansprechpartner für die Bürgerinnen und Bürger, für die Eigentümerinnen und Eigentümer von denkmalgeschützten Gebäuden vorhanden sind.
2: Auch vom Kulturministerium kam Zustimmung für die Pläne der Landesregierung. Dort heißt es, der gefundene Weg sei ein Kompromiss, der unterschiedliche Ziele miteinander in Einklang bringen soll, effektive Organisation, klare Zuständigkeiten und schnelle Verfahren ermöglicht. Die Zukunft des ersten und einzigen Betriebsgeschichtsmuseums der DDR, dem Hüttenmuseum in Thale, steht auf der Kippe. Das sagte Bürgermeister Mike Zetschak dem MDR. Lange sei das Museum durch ein auf dem Gelände ansässiges Unternehmen gefördert worden. 2023 geriet dieses jedoch in Schieflage und strich die Zahlungen. Seitdem ist die Stadt der einzige Geldgeber, doch das sei auf Dauer keine Lösung, so Zetschak.
4: Wir haben seitdem zusammen mit dem Trägerverein versucht, Netzwerke zu aktivieren, das heißt neue Sponsoren zu finden. Das ist uns ein Stück weit gelungen. Allerdings ist das keine Dauerlösung. Wir können es nicht in städtische Obhut nehmen, weil die Haushaltslage der Stadt Thale ist extrem schwierig.
2: Laut Bürgermeister Setschak soll das Hüttenmuseum in Thale zukünftig zu einem Industrie- und Stadtmuseum transformiert werden. Dafür sei die Stadt Thale bereits im Gespräch mit potenziellen Geldgebern. Die Erich-Kästner-Rallye in Dresden sucht Unterstützer. Wie die Veranstalter mitteilten, sei dafür eine Crowdfunding-Kampagne ins Leben gerufen worden. Damit soll die hohe Qualität der Veranstaltung langfristig gesichert und die kulturelle Bildungsarbeit für Kinder nachhaltig weiterentwickelt werden, hieß es. Bei der Erich-Kästner-Rallye begeben sich rund 450 Schüler an Stationen in ganz Dresden auf die Spuren des Schriftstellers Erich Kästner und dessen Buchhelden. Die Rallye gehört zu den größten Einzelveranstaltungen kultureller Bildung für Kinder der Stadt und findet in diesem Jahr am 2. Juli statt. Soll im Radio mehr deutschsprachige Musik laufen? Das wird derzeit von den Ministerpräsidenten Thüringens und Sachsen-Anhalts angeregt. In einer neuen Umfrage von MDR Fragt spricht sich die Hälfte der Teilnehmenden dafür aus, den Anteil gezielt zu erhöhen. Mit Ja antworteten 50%, dagegen sprachen sich 38% aus. Unentschlossen zeigten sich 12%. Details von Felix Gebhardt aus der MDR Fragt-Redaktion.
5: Ein differenziertes Bild zeigt sich auch in den Kommentaren. Einige MDR-Fragteilnehmer finden, dass im Radio zu wenig deutschsprachige Musik laufe, aber es gibt auch vielfach Meinungen wie diese. Von Bärbel, 64 Jahre alt, aus dem Vogtlandkreis. Wichtiger seien regionale Künstler, schreibt sie, unabhängig von der Sprache. Ähnlich sieht es Johanna, 38, aus Dessau-Rosslau. Sie weist darauf hin, dass auch deutsche Künstler in anderen Sprachen singen und findet eine feste Sprachquote problematisch. Die Förderung von Künstlern, etwa mit Musik von hier bei MDR Kultur, begrüßt sie ausdrücklich. Viele loben diese Rubrik. Regionale Musik bekomme eine Bühne, das helfe besonders jungen Künstlern, gehört zu werden.
2: MDR Fragt ist nicht repräsentativ, aber aussagekräftig für die Stimmung in Mitteldeutschland. Rund 18.000 Menschen haben sich beteiligt.
0: Ja, jetzt sind wir wieder schlauer. Dank, Anne Wiehan.
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0: Es ist vielleicht hier und da noch heiter, aber die Wolken werden doch immer mehr zum Nachmittag. Es bleibt trotzdem trocken bei Höchstwerten zwischen 23 bis 28 Grad. Das ist ja noch ganz angenehm. Morgen kühlt sich's ab, 17 bis 22 Grad nur. Dazu viele Wolken und Regenschauer. Es lockert zwischendurch mal auf, aber zum Abend hin kommen dann weitere Niederschläge mit Gewittern. Die sind auch dabei. Ein starkböiger Wind ist auch noch im Boot. Und insgesamt wechselhaft ist dann der Mittwoch mit Schauern und Gewittern und weiter sinkenden Werten. Wir schauen uns noch den MDR Verkehrsdienst an. A2 Richtung Hannover ist zwischen Zeser und Thesen nach einem Unfall gesperrt. Letzte freie Abfahrt ist Wollin. A2 Richtung Hannover zwischen Ilxleben und Allerengersleben streckenweise Stau wegen eines defekten Fahrzeuges in der Baustelle. A4, Frankfurt Richtung Dresden zwischen Magdala und Bucher, Stau und stockender Verkehr. 10 Minuten brauchen Sie extra. Und A4, Frankfurt Richtung Dresden zwischen Jena Zentrum und Stadtroda, 6 Kilometer Stau. 1 Stunde brauchen Sie länger. A4, Görlitz Richtung Dresden, am Grenzübergang Ludwigsdorf, Stau bei der Einreise. Und A13 Richtung Dresden zwischen Starke und Freiwalde ist die Fahrbahn nach einem LKW-Unfall gesperrt.
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So muss man das erstmal hinkriegen, den Joni Mitchell Klassiker A Case of You zu interpretieren. Und ich bin immer wieder geschlagen, was für unglaublich exzellente Musik aus unserer Region kommt. In dem Fall Slicks aus Leipzig mit Alan Cohen featuring sozusagen. Wunderbare Bearbeitung. Also, Wahnsinn.

0: miteinander reden, ins Gespräch kommen, sich zuhören. Diese Forderung ist ja allgegenwärtig und dazu gehört auch die Kunst des echten Zuhörens. Nicht nur den anderen reden lassen und dann seine eigene Position formulieren. Kulturtechniken, in denen wir uns insbesondere seit vielen Jahren bei MDR Kultur trifft erproben am Samstag. Da war Christoph Dittrich, der Generalintendant der Städtischen Theater Chemnitz, zu Gast bei MDR Kultur trifft. Der hatte ja 2015 die Idee, dass Chemnitz sich als Kulturhauptstadt 10 Jahre später bewerben sollte, saß dann auch in den vorbereitenden Gremien und war 2 Jahre Interimsgeschäftsführer der Kulturhauptstadt GmbH. 2021 übernahm Stefan Schmidtke. Zusammen gebaren sie bereits damals die Idee für die Ausrichtung des Festivals Theater der Welt, also sich für dieses Festival 2026 zu bewerben. Vom 18. Juni bis 5. Juli findet es nun statt, ausgerichtet von den Theatern Chemnitz, der Festival Academy Brüssel und der Kulturhauptstadt Europa Chemnitz 2025 GmbH. Deutschlands größtes internationales Festival für zeitgenössische Bühnenkunst wird seit 1981 alle 3 Jahre in einer anderen Stadt ausgetragen. An 18 Festivaltagen werden in diesem Jahr in Chemnitz 33 Produktionen von Künstlern aus allen Kontinenten zur Aufführung kommen. Carsten Tesch hat mal nachgefragt.
1: Sie hatten diesmal ein internationales Kuratorinnen-Team, wo es sonst das Intendantenprinzip gab. Wie finden Sie das als Intendant?
2: Für mich ist das ein Glücksmoment, dass Stefan Schmidtke diese Idee...
1: Stefan Schmidtke, der Geschäftsführer der Kulturstadt.
2: Genau, diese Idee hineinbrachte und wir die sofort aufgegriffen haben. Dort entsteht eine Authentizität in der Wahrnehmung der Kontinente und der Weltregion, wie man sie ja von hier aus Chemnitz heraus nie leisten könnte. Es werden immer Momentaufnahmen, die richtig oder falsch sein können, über das, was im Senegal, in Indonesien und in Australien gerade als neu und wichtig empfunden wird. Und allein schon, dass diese neuen jungen Leute regelmäßig bei uns in Chemnitz waren, sich die Stadt angeschaut haben, berichtet haben, dem Publikum, was sie eigentlich tun, was sie hineintragen möchten in diese gemeinsame Kuratierung. Das ist, glaube ich, etwas, was man aus der Historie des Festivals gar nicht mehr rausbringen wird. Also ich überlege die ganze Zeit, ob das für den Folgejahrgang möglich sein wird, zu einem Ein-Personen-Intendanten-Modell zurückzukehren. Es ist so überzeugend und ehrlich und aufgeschlossen, dass es eins der strahlenden Momente des gesamten Festivals sein wird.
0: Na, da ist einer begeistert. Christoph Dittrich war zu Gast bei MDR Kultur trifft. Und die Sendung können Sie unter mdrkultur.de hören oder in den AD Sounds in der App. Und im Radio wird sie am kommenden Mittwoch ab 20 Uhr wiederholt.

Es ist nur ein Lied hier von Van Morrison bei MDR Kultur, aber was für eines. 13:55 Uhr, gleich schlägt es 2 und dann haben wir für Sie in der nächsten Stunde die Klassikerlesung bei MDR Kultur und die liegt sozusagen oder obliegt Hermann Harry Schmitz, dem frühexpressionistischen Dandy vom Rhein geboren, 1880, veröffentlichte zu Lebzeiten nur ein einziges Buch, Der Säugling und andere Tragikkomödien, bei Kurt Wolf in Leipzig übrigens, dem bedeutendsten Verlag des deutschen Expressionismus. Und seine Geschichten, in denen um die Jahrhundertwende neuartige Gebrauchsgegenstände wie Kaffeemaschinen, Autos, Staubsauger oder Wellenbadewannen ein bedrohliches Eigenleben führen und ihre Besitzer ins Verderben stürzen, nehmen die großen Katastrophen des 20. Jahrhunderts gleichsam parabelhaft vorweg. Insofern unsere Einladung zur Klassikerlesung. Harry Hermann Schmitz, Grotesken und Katastrophengeschichten nach 14 Uhr bei MDR Kultur. Ich bin Ilke Hein, bedanke mich und wünsche einen schönen Nachmittag. Tschüss.

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2: Um 14 Uhr mit Mirko Jugelt. Die iranischen Streitkräfte haben ihre Angriffe auf Israel für beendet erklärt. In einer vom staatlichen Rundfunk verbreiteten Erklärung warnten sie jedoch vor noch härteren Schlägen, sollte Israel seine Attacken im Libanon fortsetzen. Zuvor hatte US-Präsident Donald Trump beide Seiten aufgefordert, die gegenseitigen Angriffe einzustellen. Der Iran hatte gestern erstmals seit 2 Monaten wieder Raketen auf Israel abgefeuert. Begründet wurde das mit dem israelischen Vorgehen gegen die Hisbollah-Miliz im Libanon. Israel reagierte mit Gegenangriffen. Die Europäische Union verhängt Sanktionen gegen 2 iranische Staatsbürger und eine Einheit der Revolutionsgarden wegen der Bedrohung des freien Schiffsverkehrs in der Straße von Hormus. Es ist das erste Mal, dass die EU ihre neuen Befugnisse zur Bestrafung von Verstößen gegen die Freiheit der Schifffahrt nutzt. Betroffen sind das Marinekommando der Revolutionsgarden in der Provinz Hormozgan sowie 2 Funktionäre. Die EU-Außenbeauftragte Kaya Kallas erklärte, die Aktionen des Iran seien inakzeptabel. In der Region Reutlingen in Baden-Württemberg ist es zu einem großflächigen Stromausfall gekommen. Wie der Netzbetreiber mitteilte, hatte es in der Nacht in einem Umspannwerk gebrannt. Man habe 3 Brandstellen gefunden. Außerdem sei der Zaun beschädigt worden. Die Polizei erklärte, sie ermittle in alle Richtungen. Vom Stromausfall waren in Reutlingen und umliegenden Gemeinden zehntausende Haushalte und das Krankenhaus betroffen. Derzeit sind etwa 30.000 Menschen ohne Strom. Die Europäische Arzneimittelbehörde EMA hat einem Krebsmedikament zum Injizieren die Zulassung erteilt. Das teilte der französische Hersteller Sanofi mit. Demnach handelt es sich um das Medikament Sarslisa, das zur Behandlung von Knochenmarkkrebs eingesetzt wird. Es kommt nun aus einem tragbaren Injektor und kann durch manuelle Injektion unter die Haut verabreicht werden. Das soll die Chemotherapie in der Klinik ersetzen. Nach dem Fischsterben in einer Zuchtanlage in Untermaßfeld im Kreis Schmalkalden-Meiningen ermittelt die Polizei wegen Gewässerverunreinigung. Wie die Ermittler mitteilten, ist das für das Massensterben eine bisher unbekannte Substanz verantwortlich. Diese sei in der Nacht zum Samstag in dem Bach oberhalb von Untermaßfeld gekippt worden. Die Polizei sucht Zeugen. Der Schaden durch das Fischsterben wird auf 100.000 Euro geschätzt. Das waren die Nachrichten. Das Wetter mit den aktuellen Temperaturen: Brocken wolkig 14 Grad, Chemnitz leicht bewölkt 22, Dresden leicht bewölkt 23, Eisenach wolkig 23 Grad, Erfurt leicht bewölkt 23, Fichtelberg leicht bewölkt 17, Gera leicht bewölkt 24 Grad, Görlitz stark bewölkt 23, Halle leicht bewölkt 23, Leipzig wolkig 23 Grad, Magdeburg wolkig 23 und Meiningen wolkig 22 Grad. Am Nachmittag heiter, aus Westen her zunehmend Wolken und trocken, Höchstwerte 23 bis 28 Grad. In der Nacht wolkig, von West nach Ost durchziehender Regen, 17 bis 12 Grad. Morgen zunächst viele Wolken, nach Osten abziehender Regen, allmählich aufgelockert. Am Nachmittag einige Schauer und einzelne Gewitter, Höchstwerte 17 bis 22 Grad. Am Mittwoch wechselhaft mit Schauern und einzelnen Gewittern und noch etwas kühler. MDR-Verkehrsdienst. Die A2 Richtung Hannover ist zwischen Ziesa und Thesen nach einem Unfall gesperrt. Letzte freie Abfahrt ist Wohlin. zwischen Irxlem und Allerengersleben streckenweise Stau wegen eines defekten Fahrzeugs in einer Baustelle plus 15 Minuten. A4 Frankfurt-Dresden zwischen Magdala und Bucha Stau und stockender Verkehr plus 15 Minuten. A4 Frankfurt-Dresden zwischen Jena Zentrum und Stadt Roda stockender Verkehr plus 20 Minuten. A4 Görlitz-Dresden am Grenzübergang Ludwigsdorf Stau bei der Einreise plus 25 Minuten und Stau auf der A13 Richtung Dresden zwischen Starkow und Freiwalde. Vorsicht auf der A14 Richtung Magdeburg, Höhe Döbel Nord, liegt ein Metallteil auf der Fahrbahn. Und in Halle auf der B100 zwischen Europachaussee und Dessauer Platz, Stau wegen Bauarbeiten plus 15 Minuten. Soweit der Verkehrsdienst. Es wird 14.05 Uhr.
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1: Willkommen zu einer neuen Klassikerlesung, sagt Beatrice Schwartner. In dieser Woche starten wir mit grotesken und Katastrophengeschichten von Hermann Harry Schmitz. Der sogenannte Dandy vom Rhein lebte von 1880 bis 1913 und schrieb zahlreiche Grotesken voll mit köstlichen Übertreibungen, die sich meist um alltägliche Situationen drehen. Einkaufen gehen, verreisen, Kaffee kochen. Alles gerät bei ihm zum Desaster, wobei man immer heraushört, wie genau er die Menschen seiner Zeit beobachtet hat. Wir beginnen mit einem Katastrophenbericht mit dem Titel »Wie ich mich entschloss, auf Händen zu gehen«. Grund dafür ist ein Schreibgerät. Man darf gespannt sein. Es liest Walter Renneisen.
2: Ich war ein glücklicher und zufriedener Mensch, bis mir mein Onkel William Fesemupp aus Amerika zu meinem Geburtstag eine kleine längliche Schachtel schickte mit der Aufschrift Fountain Pen. In der Schachtel befanden sich ein etwa 10 cm langes schwarzes Stöckchen und ein mit englischen Worten bedruckter Zettel, der eine Erklärung des rätselhaften Stöckchens zu geben schien. Dieser Zettel war für mich von keinem Nutzen. Außer Yes verstand ich kein Wort Englisch. Es beunruhigte mich unsäglich, über den Sinn und Zweck des mysteriösen Geschenkes meines Onkels nicht im Klaren zu sein. Gott, was war das nur, der mir nur Nützliches schenken würde? Immer wieder nahm ich die dem Stäbchen beigefügte englische Erklärung vor. Ich stierte auf den mir völlig unverständlichen Zettel. Da waren immer die entsetzlichen Worte »pull out, put in, pull out, put in«, die mir wie ein höhnischer Zuruf, ein Spott erschienen. Fountain Pen. Tag und Nacht quälte mich dieses Wort. Es nahm mir alle Tatkraft. Ich hörte auf, mich zu rasieren und die Wäsche zu wechseln. Zusammengekauert saß ich in der Ecke und grübelte. Unbedingt wäre ich dem Irrsinn verfallen, wenn nicht zufällig eines Tages mein Freund Abel Hülskilbe zu mir gekommen wäre. Er ließ vor Monaten seine Gummischuhe bei mir stehen und kam jetzt, um sie abzuholen. Er war ein guter Kerl, aber sehr zerfahren und vergesslich. Ich reichte Abel erwartungsvoll die Schachtel. Er entfaltete den beigefügten Zettel und gestand, nach längerer Prüfung, dass diese Erklärung in englischer Sprache verfasst sei. Was Fountain Pen und Pull Out Put In nun eigentlich hieß, wusste er ebenso wenig wie ich. Wie mir, so war auch ihm das Stöckchen ein Rätsel. »Da müssen wir im Wörterbuch nachschlagen«, sagte er nach längerem Nachdenken. »Ich habe ein englisches Wörterbuch, das ich dir schicken werde.« Das war die Rettung. Man konnte die unheimlichen Worte nachschlagen und den Sinn des Geschenkes ergründen. Wir tranken vor allem 15 Flaschen Pale Ale und 2 Flaschen Whisky, rauchten englischen Tabak aus englischen Pfeifen und leckten zum Schluss von 10 Rollen englischem Pflaster den Leim. So glaubten wir uns in der richtigen Weise vorzubereiten und eine empfängliche Basis für englische Art und Sprache zu schaffen. Wir bereiteten uns zu gründlich vor. Abel wurde wie ein toter Gegenstand von der trefflichen Magd und dem Chauffeur in ein Auto verladen und in seiner Wohnung abgegeben. Ich erwachte am nächsten Nachmittag unter dem Tisch, in einer Wasserlache, den Mahagoniständer, auf dem sonst ein Fischglas stand, in den Armen. Um mich herum lagen zerstreut Scherben. In der geballten Hand hielt ich einen toten Goldfisch. Abends brachte ein roter Radler das versprochene Buch von Abel Hülskilbe. Freudigen Mutes und voller Zuversicht stürzte ich mich auf das Buch, das mir die Lösung des Geheimnisses Fountain Pen bringen sollte. Aber wie sollte ich enttäuscht werden? Heiter und sicher schlug ich das Buch auf und gleich auf den ersten Seiten kam neue Unruhe über mich. Die Namen und Zahlenreihen, die vor meinen Augen tanzten, wollten mir nicht klar werden. Und je mehr ich forschte, suchte, blätterte, vorwärts und rückwärts, umso unverständlicher wurde mir dies alles. Fountain Pen, schien es aus den Ecken zu höhnen. Ich musste Ruhe haben, wenn ich nicht dem Wahnwitz anheimfallen wollte. Ich schlug meinen Kopf einige Male fest auf die Marmorfensterbank und sank betäubt in den Clubsessel. Irgendwo fiel eine Bohle herunter. Die Sonne stand am nächsten Tage schon recht hoch, als ich erwachte. Vor mir stand Abel Hülskilbe und betrachtete mit großem Interesse eine Beule, die sich wie eine blaue, faustgroße Frucht an meinem Kopf gebildet hatte. »Du bist natürlich mit dem Buch nicht zurechtgekommen«, begann Abel, ein wenig schuldbewusst. Ich ballte die Fäuste und sah ihn fragend an. »Daran ist dein Whisky schuld. Ich habe dir versehentlich das Reichskursbuch von 1901 geschickt.« Schon packte ich Abel mit starken Armen und warf ihn zum Fenster hinaus. »Ich weiß, was Fountain Pen heißt«, schrie er stürzend. Kaum sammelte ich mich ein wenig, ich keuchte noch von der Anstrengung, als Abel wieder in das Zimmer trat. Er war unverletzt, nur der steife Hut war eingedrückt. Er war mit Gottes Hilfe in eine Karre mit Unrat gefallen. Mein Zorn legte sich. »Roher Mensch, Fountain Pen ist ein Taschentintenfüllfederhalter. Der dir Gesandte hatte eine von den bisherigen im Handel befindlichen Systemen ganz und gar abweichende Form. Das war wohl der Grund, dass ich ihn nicht in seinem Zweck erkannte. Der Füllfederhalter ist eine praktische, äußerst praktische Erfindung. Jederzeit schreibbereit. Hätte ich mir eben das Genick gebrochen, hättest du es nie erfahren. Gib mir den Zettel, der in der Schachtel lag. Wir lassen ihn bei Miss Ashkes, die sich mit Übersetzungen befasst, ins Deutsche übertragen.« So sprach Abel. Sachlich, ruhig, ohne Groll, und verließ mit dem Zettel das Zimmer. Abel kam bald mit der Übersetzung der Gebrauchsanweisung und zwei großen Flaschen Tinte zurück. »Ich habe die Gebrauchsanweisung in der elektrischen bereits genau geprüft. Überlass es mir, den Federhalter mit Tinte zu füllen und gebrauchsfertig zu machen«, schlug mir Abel vor. Ich war wohl damit einverstanden. Ich verfolgte genau das Tun meines Freundes. So. Die vordere Kapsel war abzunehmen. Das war als erstes vorgeschrieben. Gott, was war vorn? Was war hinten? Natürlich machte Abel es verkehrt und schraubte die Kapsel auf der falschen Seite ab. Ein kleiner Stift mit einem Kopf aus Messing, der in der Mitte des Halters angebracht war, sollte bei der Füllung des Halters heraus und wieder hineingeschoben werden. Fortgesetzt, raus und rein. So hatte Miss Ashkes Pull Out, Put In übersetzt. Abel hielt nun den Halter in die Tintenflasche und machte an dem Messingknöpfchen Pull Out, Put In. Wohl eine gute halbe Stunde. Es geschah nichts. Die Tinte blieb in der Flasche. Abel ließ aus Versehen dann den Halter in die Flasche fallen. Wir gossen die Tinte in einen Suppenteller und fischten den Halter wieder heraus. Mein Vertrauen zu Abel begann zu wanken. Der Halter sei waagerecht zu füllen, stand in der Gebrauchsanweisung. Das hatte Abel übersehen. Er verteidigte sich und meinte, es sei wohl unwesentlich, aber man könne es ja versuchen. Er legte den Halter schräg in den mit Tinte gefüllten Suppenteller und machte an dem Knöpfchen Pull Out, Put In. Sogleich stiegen dicke Tintenblasen auf, die mit einem schluchzenden Geräusch platzten und Abel Tinte ins Gesicht spritzten. Der Halter schien tief zu atmen. Er zuckte hin und her. Es war in der Tat unheimlich. Dann schoss plötzlich ein Strahl Tinte wie ein Springbrunnen aus dem Suppenteller Abel mitten ins Gesicht. Abel riss den Halter aus der Tinte, der stöhnende Laute von sich gab. Ich bekam nichts ab von dem Tintenstrahl, hatte nur Tinte an den Fingern. »Vielleicht hast du die Kapsel an der verkehrten Seite abgeschraubt«, warf ich ein. Stillschweigend schob Abel die abgenommene Kapsel auf und streifte die Kapsel am anderen Ende ab. Eine goldene Feder kam zum Vorschein, die in ein Röhrchen endete. Das Ende mit der Feder musste waagerecht in die Tinte getaucht werden. Abel tat es, machte am Messingknöpfchen Pull Out, Put In. Und gierig begann der Federhalter zu saugen. In wenigen Minuten war der Teller geleert. Man goss die zweite Flasche Tinte nach, die ebenso schnell im Halter verschwand. Als der letzte Tropfen aufgesogen war, begann der Federhalter in grässlicher Weise zu knirschen und sich aufzublähen. Wir sandten Protuberanze weg, schleunigst noch 10 Flaschen Tinte zu holen. Prompt saugte der Füllfederhalter auch dieses Quantum. Es war uns unerklärlich, wo die Tinte blieb. Erst nach der 12. Flasche beruhigte sich der Halter ein wenig. Um immer gerüstet zu sein, bestellte ich auf den Rat von Abel in einer Tintenfabrik 30 Hektoliter Tinte. So, mein Lieber. Jetzt ist der Federhalter schreibbereit, gefüllt und in Ordnung. So, ich stecke ihn dir in die obere Tasche deiner weißen Weste. Schmeiß deine Tintenfässer und deine Taschenbleistifte, die immer abbrechen oder einen in der Tasche stechen, in die Müllkiste. Du hast jetzt das unentbehrlichste Requisit des modernen Schriftstellers und Journalisten. Stets schreibbereit. Er klopfte mir dabei auf die Schulter und schüttelte mir zum Abschied die Hand. Ich musste mich bei meinem Onkel bedanken. Das wurde der erste Brief mit dem Fountain-Pen. Schon war Tinte durchgesickert. In die Tasche. Es bildete sich ein großer Fleck. Der Halter triefte vor Tinte. Ich putzte ihn an der Gardine ab und setzte mich an meinen Schreibtisch. So, jetzt mit Schwung die Überschrift. Lieber Onkel. Anstatt einer deutlichen Schrift wurde es nur ein Gekratze auf dem Papier. Die Feder blieb trocken. Es lief keine Tinte. Dafür tropfte mir aber aus dem anderen Ende des Halters Tinte in den Ärmel. Ich schüttelte den Halter, erreichte aber nur, dass überall Tinte herausspritzte, nur an der Feder nicht. Na, wird schon mal kommen. Die Tinte muss ich setzen. Ich putzte den Halter wieder an der Gardine ab. Ich zog eine neue Weste an und steckte ihn in die obere Westentasche. Ich tröstete mich mit dem Gedanken, dass so eine Feder erst mal eingeschrieben und die Mechanik richtig erkannt werden muss. Ich hatte mich lange nicht im Kaffeehaus am Stammtisch sehen lassen. Da musste doch der eine oder andere sein, der über Füllfederhalter informiert oder im Besitz eines solchen war. Zu den Kenntnissen Abels hatte ich kein Vertrauen mehr. Ein seltener Gast saß heute auch mal wieder am Stammtisch. Der bekannte, aber auch gefürchtete Psychiater Professor Dr. Bastian Kopfschupp. Er besaß in hohem Maße hypnotische und telepathische Fähigkeiten. Die Methode, alles, was in der Welt geschieht, alle Ausdrucksformen, alle Erfindungen auf technischem oder wissenschaftlichem Gebiet, auf Bazillen im Gehirn zurückzuführen, stammt von ihm. Nachahmung und Verbreitung neuer Erkenntnisse nannte er Folgen von Infektionen. Er sprach vom Sportbazillus mit seinen vielen Abarten, vom Kunstbazillus, vom Erfindungsbazillus, vom Zeitungsbazillus, vom militärischen Bazillus und so weiter. Dann auch glaubte er an bestimmte Infektionen bei der Benutzung von sogenannten patentierten Gebrauchsgegenständen, wie von Taschenfeuerzeugen, Füllfederhaltern, unexplosiblen Lampen, Taschenmessern mit Musik und tausend anderen für den modernen Menschen unentbehrlichen Gegenständen. Professor Kopfschupp erzählte von der Infektion eines eifrigen Fußballspielers, der von früh bis spät den Ball trat. Nach einigen Monaten war er nicht mehr in der Lage, normal zu gehen. Er konnte sich nur noch in großen Tretsprüngen auf der Straße bewegen. In Ermangelung eines Balles riss er oft Leuten die Hüte vom Kopf. Das war ein typischer Fall. »Sie tragen einen Füllfederhalter?« sagte plötzlich Professor Kopfschupp, meine Tintennägel sarkastisch betrachtend. »Bitte, was haben Sie für ein System?« Ich war stolz, mit meinem Fountain-Pen renommieren und ihn vorführen zu können. Ich griff in die Weste. Ich fasste in Feuchtes. Meine Weste war auf dieser Seite völlig mit Tinte getränkt. Ich hatte das, weiß Gott, nicht bemerkt. Auch, dass mir die Tinte am Bein

0: Druckknopf rechtwinklig zurückgebeugt einhergehen. Das ist meine Therapie. Die Herren fahren wohl dabei. Die beiden Erwähnten näherten sich in der durch ihre Füllfederhalter bedingten Stellung, setzten sich unter großen Schwierigkeiten an unseren Tisch und schrieben, unbekümmert ob der seltsamen Lage, mit wohlfunktionierenden Füllfederhaltern ihre Kritik über die Premiere, von der sie gekommen waren. Professor Kopfschupp schmunzelte mit Wohlbehagen. Er wies auf einen korpulenten Herrn, der am Nebentisch saß. Er war ein Familienromanschriftsteller. Er schrieb Tag und Nacht, wo er ging und stand, seine Romane für Haus und Familie. Er fand keine Zeit zum Eintunken. Er trug auf bloßem Leibe, vorne und hinten, über den Schultern mit einem blauen Band zusammengehalten, zwei flache Gummisäcke mit Tinte gefüllt, aus denen Schläuche zum Federhalter führten. So brauchte er kein Tintenfass. Er war eben ein Mann, der nicht eintunken wollte. Gar nicht eintunken. Ich akzeptierte den therapeutischen Vorschlag des Psychiaters, mich und meinen Fountain-Pen betreffend, und gehe jetzt und immer da auf den Händen. Ich ertrage es gern und habe mich daran gewöhnt. Mein Füllfederhalter saugt zwar enorme Tintenmengen, funktioniert aber soweit einwandfrei. Immer wenn mich Kopfschupp auf der Straße sieht, schmunzelt er.
1: Das war die erste Folge unserer Klassikerlesung mit grotesken und Katastrophengeschichten von Hermann Harry Schmitz. Walter Renneisen las die Geschichte »Wie ich mich entschloss, auf Händen zu gehen« in einer Produktion des Mitteldeutschen Rundfunks von 2002. 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Morgen geht's an dieser Stelle um eine vorzügliche Kaffeemaschine ab 14:10 Uhr hier bei MDR Kultur.

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1: Mit Anne Wiehahn, hallo. Der israelische Historiker Moshe Zimmermann hält die geplanten Standorte der Holocaust-Gedenkstätte Yad Vashem in Deutschland für keine gute Idee. Das sagte er der Berliner Taz. Mehr dazu von Antje Übel.
2: Im Interview betonte Zimmermann, dass Yad Vashem eine israelische Institution sei. Eine Niederlassung in München, unweit des NS-Dokumentationszentrums zu eröffnen, halte er für problematisch. So entstehe der Eindruck, Israel erkläre den Deutschen mit erhobenen Zeigefinger, wie sie mit ihrer Geschichte umzugehen hätten. Die Erinnerungsarbeit der Deutschen müsse jedoch von Deutschen selbst getragen werden, so Zimmermann. Yad Vashem in Jerusalem könne dabei weiterhin beratend wirken. Eine Außenstelle auf deutschem Boden sei hingegen kontraproduktiv, so der Historiker.
1: Ende Mai wurde bekannt, dass die israelische Holocaust-Gedenkstätte Yad Vashem ein Bildungszentrum mit Hauptstandort in München und Außenstelle in Leipzig errichtet. Das Vorhaben hatte in Deutschland sowohl Zustimmung als auch Kritik ausgelöst. Die sächsische Landesregierung plant, das Landesamt für Denkmalschutz und das Landesamt für Archäologie zusammenzulegen und in die Landesdirektion Sachsen einzugliedern. Denkmalpfleger sehen diese Pläne kritisch. Von der sächsischen Regierung werden sie jedoch verteidigt. Die Ministerin für Infrastruktur und Landesentwicklung, Regina Kraushaar, sagte MDR Kultur.
3: Wir wollen gerne, dass die Denkmalpflege in Sachsen neu strukturiert wird, dass wir die Fachlichkeit und aber auch den Vollzug zusammenbringen und dass starke Ansprechpartner für die Bürgerinnen und Bürger, für die Eigentümerinnen und Eigentümer von denkmalgeschützten Gebäuden vorhanden sind.
1: Auch vom Kulturministerium kam Zustimmung für die Pläne der Landesregierung. Dort heißt es, der gefundene Weg sei ein Kompromiss, der unterschiedliche Ziele miteinander in Einklang bringen soll, effektive Organisation, klare Zuständigkeiten und schnelle Verfahren ermöglicht. In Mangelsdorf im Landkreis Jerichower Land laufen zurzeit die Vorbereitungen für Dreharbeiten zu einem Kinofilm. Ab Ende Juni wird hier der Roman Über Menschen von Juli C. verfilmt. Der Bestseller zählt zu den erfolgreichsten deutschen Romanen der vergangenen Jahre. Die Mangelsdorfer stellen für den Film Häuser und Höfe zur Verfügung. Manche machen als Statisten mit. Der Film handelt von einer jungen Frau, die in der Corona-Zeit vor den verhärteten Diskussionen aufs Land flieht und ein altes Haus saniert. Die Bauhaus-Uni Weimar feiert ab heute das Widersprüchliche. Irrationale heißt das einwöchige Festival. Es verspricht, Logik temporär außer Betrieb zu setzen. Was es damit auf sich hat, dazu weiß Amy Wittenberg mehr.
4: Auf dem Programm der Irrationale stehen Punkte wie Sorgenfresser, Frittierstation oder Kartoffelsalat-Contest. Nach Angaben der Bauhaus-Uni soll für eine Woche lang der Alltag zum Ausnahmezustand für absurde Wettbewerbe und fragwürdige Objekte werden. So soll ein Fahrstuhl zum Ausstellungsraum werden oder auch ein Schrebergarten zur Bühne. Die Rolle der Kunst stehe dabei im Zentrum. Und zwar nicht als Illustration von Wirklichkeit, sondern als Mittel, Wahrnehmungen zu verschieben und gängige Narrative in Frage zu stellen. Somit sei die Irrationale eine Versuchsanordnung, in der unterschiedliche Wirklichkeiten gleichzeitig sichtbar werden.
1: Die Irrationale findet noch bis zum 12. Juni auf dem Campus der Bauhaus-Universität in Weimar statt.
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1: Der Blick aufs Wetter verrät aktuell viel Sonnenschein und aber auch ein paar Wolken. Es bleibt aber trocken. Am Nachmittag erst heiter. Im Verlauf aus Westen kommen dann doch ein paar Wölkchen. In Sachsen gibt es aber noch lange, lange Sonne und es bleibt trocken bei Höchstwerten zwischen 23 und 28 Grad. Morgen wird es dann aber ein bisschen kühler wieder. Zunächst viele Wolken und Regenschauer möglich. Zwischendrin lockert es auch mal ein bisschen auf, aber auch am Nachmittag Schauer und einzelne Gewitter möglich bei nur noch 17 bis 22 Grad. Der MDR Kulturverkehrsdienst meldet, die A2 Richtung Hannover ist zwischen Ciesa und Thesen nach einem Unfall gesperrt. Die letzte Abfahrt ist Wohlin. Und ebenfalls auf der A2 Richtung Hannover zwischen Irksleben und Allerengersleben gibt es streckenweise Stau wegen eines defekten Fahrzeugs in der Baustelle. 20 Minuten dauert es da länger. A4 Frankfurt Richtung Dresden zwischen Magdala und Bucha gibt es Stau und stockenden Verkehr. Da bitte 10 Minuten länger einplanen. Und A4 Görlitz Richtung Dresden am Grenzübergang Ludwigsdorf gibt es ebenfalls Stau bei der Einreise. 20 Minuten länger dauert es da. A9 Richtung Berlin zwischen Bad Berneck und Himmelkron und Markt Schorgast ist die rechte Fahrspur wegen eines Feuerwehreinsatzes blockiert. Und in der Gegenrichtung gibt es Behinderungen nach einem Unfall auf der mittleren Fahrspur. A13 Richtung Dresden zwischen Starkow und Freiwalde. 5 Kilometer stockender Verkehr an der geräumten Unfallstelle. 20 Minuten dauert es da länger. Und in Halle auf der B100 zwischen Europachaussee und Dessauer Platz gibt es Stau wegen Bauarbeiten. Da dauert es 15 Minuten länger. Geblitzt wird auf der A4 Frankfurt Richtung Dresden zwischen Wandersleben und Neudietendorf, auf der A9 Richtung München zwischen Hermsdorf Süd und Lederhose und auf der A36 Richtung Braunschweig zwischen Wernigerode Nord und Ilsenburg. Soweit der MDR Kulturverkehrsdienst. 14.35 Uhr ist es.
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1: Margit Auer ist eine der beliebtesten und erfolgreichsten Kinderbuchautorinnen Deutschlands. Mehr als 40 Bücher hat sie schon geschrieben. Der internationale Durchbruch gelang ihr mit der Bestsellerreihe Die Schule der magischen Tiere. Ein Überraschungserfolg.
2: Am Anfang hat der Verlag gebremst. Margit, haben sie gesagt, pass auf, die Reihe nach 2, 3, 4 Bänden, jede Reihe geht danach nach unten, die Verkaufszahlen gehen nach unten, das ist mehr oder weniger ein Naturgesetz. Und dann, oh Wunder, hat sich das Band 4 dann doch wieder gut verkauft. Und siehe da, Band 5 noch besser, aber es ist nicht explodiert. Und es gab auch so gut wie keine Werbung, so gut wie kein Marketing. Die Zeitungen haben mich komplett ignoriert. Das Feuilleton schreibt sowieso nicht übers Kinderbuch. Aber wer mich nicht ignoriert hat, sind meine Leserinnen und Leser.
1: Viele Fans kommen bestimmt auch heute zur Lesung von Margit Auer im Rahmen der Erfurter Kinderbuchtage. Auch im neuesten Teil der Schule der magischen Tiere erleben die Schülerinnen und Schüler der Wintersteinschule wieder allerhand Abenteuer mit ihren sprechenden Tieren. Die Lesung in der Zentralheize in Erfurt beginnt um 15 Uhr. Hartmut Rosa hat mit seinen Analysen zum Beispiel über die beschleunigte Gesellschaft und seiner Resonanztheorie in den letzten Jahren für viel Aufmerksamkeit gesorgt. Den Soziologen treibt auch das Thema Religion um. Sein aktuelles Buch trägt den Titel Demokratie braucht Religion gerade jetzt.
3: Dass in unseren westlich etablierten Demokratien ein Problem Einzug gehalten hat, ist, glaube ich, ganz leicht zu diagnostizieren. Das muss ich jetzt gar nicht alles aufzählen. Also mit, was weiß ich, Trump in den USA, Brexit in England, Meloni in Italien, Macron in Frankreich, AfD. Und das scheinen irgendwie Herausforderungen, massive Herausforderungen für die Demokratie darzustellen. Und nicht nur Herausforderungen, sondern auch Anzeigen, dass da was nicht stimmt. Und genau das Gleiche kann man eigentlich über die Kirchen sagen. Ja, denen laufen die Menschen weg und selbst die, die kommen, haben oft das Gefühl, eigentlich geht es mich nichts mehr an, das sagt mir einfach nichts mehr.
1: Braucht die Demokratie die Religion? Ausgehend von den Fragen, die der Soziologe Hartmut Rosa in seinem neuen Buch aufwirft, lädt der evangelische Kirchenkreis Saale-Unstrut heute zu einer offenen Gesprächsrunde in den Merseburger Dom. Es diskutieren Tanja Pilger-Jansen, die Superintendentin des evangelischen Kirchenkreises, Petra Wallmann-Möwald, Landschaftsgärtnerin und ehrenamtliche Engagierte, David Begrich vom Miteinander e.V. und der Liedermacher und Autor Hans Eckhard Wenzel. An der Ladegastorgel spielt Stefan Mücksch. Der Eintritt heute Abend um 19 Uhr in den Merseburger Dom ist kostenfrei. 2018 erschien Lukas Rietschels Romandebüt Mit der Faust in die Welt schlagen. Das Buch erzählt davon, wie sich Jugendliche in Ostdeutschland zwischen 2000 und 2015 radikalisiert haben, anhand der Geschichte zweier Brüder.
4: Wir sollten uns vorstellen.
5: Und was hast du erzählt?
4: Dass wir im neuen Haus wohnen und da wollte der Lehrer wissen, was er arbeitet.
5: Nee. Euer Vati ist jetzt wieder bei der Eisenbahn.
6: Nee, oder?
5: So ein Polo kostet nicht so viel.
1: Die Verfilmung aus dem Jahr 2025 von Constanze Klaue wurde mehrfach ausgezeichnet und arbeitet mit episodenhaften Alltagserzählungen. Auch hier wird die Kluft zwischen dem Wunsch nach idyllischem Familienleben und der bitteren Realität überdeutlich. Die Leipziger Filmreihe Ein anderer Kino-Osten zeigt den Film Mit der Faust in die Welt schlagen heute im zeitgeschichtlichen Forum. Dazu gibt es ein Gespräch mit der Regisseurin und dem Filmkurator Dr. Andreas Kötzing vom Hannah-Arendt-Institut für Totalitarismusforschung. Los geht's um 19 Uhr.
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7: Um 15 Uhr mit Mirko Jugelt. Die iranischen Streitkräfte haben ihre Angriffe auf Israel für beendet erklärt. In einer vom staatlichen Rundfunk verbreiteten Erklärung warnten sie jedoch vor noch härteren Schlägen, sollte Israel seine Attacken im Libanon fortsetzen. Zuvor hatte US-Präsident Donald Trump beide Seiten aufgefordert, ihre Angriffe einzustellen. Der Iran hatte gestern erstmals seit 2 Monaten wieder Raketen auf Israel abgefeuert. Begründet wurde das mit dem israelischen Vorgehen gegen die Hisbollah-Miliz im Libanon. Israel reagierte mit Gegenangriffen. Die Bundesregierung will über eine mögliche Verlängerung des Tankrabatts Ende des Monats entscheiden. Regierungssprecher Stefan Cornelius sagte in Berlin, die Spritpreise bewegten sich nach unten. Der Tankrabatt wirke. Er laufe noch bis Ende Juni, erst dann werde man über das Wie weiter beraten. Der Tankrabatt ist eine Senkung der Energiesteuer auf Kraftstoffe. Eine Auswertung des Münchner IFO-Instituts hatte ergeben, dass die Ölkonzerne den Rabatt weitgehend an die Kunden weitergeben. Die EU-Staaten haben schärfere Regeln für Stahlimporte beschlossen. Demnach dürfen nur noch 18,3 Millionen Tonnen im Jahr zollfrei in die EU eingeführt werden, nur halb so viel wie bisher. Was darüber hinausgeht, wird mit einem Zoll von 50% belegt. Das ist doppelt so viel wie bisher. Die Maßnahmen sollen den europäischen Markt vor billiger Konkurrenz, insbesondere aus China, Indien und der Türkei, schützen. Die Europäische Arzneimittelbehörde EMA hat einem Krebsmedikament zum Injizieren die Zulassung erteilt. Das teilte der französische Hersteller Sanofi mit. Demnach handelt es sich um das Medikament Saclisa, das zur Behandlung von Knochenmarkkrebs eingesetzt wird. Es kommt nun aus einem tragbaren Injektor und kann durch manuelle Injektion unter die Haut verabreicht werden. Das soll die Chemotherapie in der Klinik ersetzen. Das Landgericht Frankfurt am Main hat gegen den Facebook-Konzern Meta ein Ordnungsgeld von 100.000 Euro verhängt. Grund ist nach Justizangaben die schleppende Löschpraxis von Facebook. Konkret gehe es um falsche Behauptungen über einen in Deutschland geborenen israelischen Soldaten. Dieser sei zu Unrecht als Kriegsverbrecher bezeichnet worden. Das Gericht hatte Ende März angeordnet, die Einträge zu löschen. Es dauerte 17 Tage, bis Facebook darauf reagierte. Das waren die Nachrichten.
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8: Und zunächst die Temperaturen. Der Brocken wolkig bei 15 Grad, Chemnitz leicht bewölkt 23, Dresden fast wolkenlos 24, Eisenach leicht bewölkt 24, Erfurt wolkig 24, der Fichtelberg leicht bewölkt 18, Gera wolkig 24, Görlitz fast wolkenlos 23, Halle und Leipzig leicht bewölkt bei 24 Grad, Magdeburg fast wolkenlos 24 und Meiningen leicht bewölkt bei 23 Grad. Der Abend dann mit zunehmender Bewölkung aus Westen. In Sachsen gibt es noch eine Zeit lang die Sonne und trocken bleibt es aber bei 17 bis 21 Grad und schwachem bis mäßigem Südwind. In der Nacht dann verbreitet Wolken aus Westen Regen, später auch in Sachsen dann ankommend bei 17 bis 13 Grad, bei teils böigem Wind aus Südwest. Morgen zunächst viele Wolken und Regenschauer, dann allmählich Auflockerungen, aber auch am Nachmittag sind nochmal Schauer und einzelne Gewitter mit dabei. 17 bis 22 Grad die Höchstwerte, also recht kühl. Stark böiger Westwind am Mittwoch und am Donnerstag unbeständig mit Sonne, Wolken und Schauern und noch etwas sinkende Temperaturen. Eine erreichen wir nur noch 16 bis 20 Grad. Der Blick noch auf die Straßen. Die A2 Richtung Hannover ist zwischen Ziesar und Thesen wegen Reinigungsarbeiten gesperrt. Die letzte freie Abfahrt ist hier Wollin. A2 Richtung Hannover zwischen Irxleben und Alleringersleben streckenweise Stau und stockender Verkehr wegen der Baustelle. 15 Minuten Wartezeit müssen Sie hier planen. Die A4 Görlitz Richtung Dresden am Grenzübergang Ludwigsdorf. Stau hier bei der Einreise und 20 Minuten Verzögerung. Die A13 Richtung Dresden zwischen Starkow und Freiwalde. 5 Kilometer stockender Verkehr an einer Baustelle. Hier verlieren Sie 10 Minuten. Vorsicht auf der 38 Richtung Göttingen zwischen Roßlau und Berger. Hier liegt ein großes Plasteteil auf der Fahrbahn. Vorsicht auf dem Magdeburger Ring Richtung A2 zwischen der A14 Abfahrt Magdeburg-Sudenburg und Osterwettinger Chaussee. Hier befindet sich eine ungesicherte Unfallstelle auf der rechten Fahrspur. Und in Halle auf der B100 zwischen Europachaussee und Dessauer Platz. Stau wegen Bauarbeiten. Hier 20 Minuten mehr. Soweit die Meldungen. Wenn Sie unterwegs sind, gute Fahrt. Fahren Sie vorsichtig. Die Zeit, es wird 15.05 Uhr.
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8: Mit André Sittner an diesem Nachmittag. Schön, dass Sie bei uns sind. Und das hier sind The Cure mit dem Love Song.

I Will Always Love You, der Love Song mit The Cure, und zu hören MDR Kultur am Montagnachmittag. Das Sächsische Landesamt für Denkmalpflege, das richtet im Moment in Leipzig und Umgebung die Jahrestagung der Vereinigung der Denkmalfachämter zum Thema Umbrüche, Transformation in Stadt und Land, Herausforderungen für die Denkmalpflege aus. Und das auch mit internationaler Beteiligung übrigens. Das Ganze vor dem Hintergrund allerdings, dass der Freistaat Sachsen das Landesamt für Denkmalpflege mit dem Landesamt für Archäologie zusammenlegen will, was auf viel Kritik in der Fachwelt stößt. Das wird gleich unser Thema sein hier bei MDR Kultur. Und am Wochenende wurde in Rentendorf im Saale-Holzland-Kreis das Naturkundemuseum Brems Welt nach umfassendem Umbau wiedereröffnet. Da waren wir natürlich auch dabei.

0: Lisa Bassange. Ohne dich und Söhne der Kultur im Moment und noch bis zum kommenden Mittwoch steht Sachsen und insbesondere die Stadt Leipzig, die denkmalsreichste Stadt Sachsens, im Mittelpunkt der bundesweiten Denkmalpflege. Das Landesamt für Denkmalpflege richtet in Leipzig und Umgebung die Jahrestagung der Vereinigung der Denkmalfachämter zum Thema Umbrüche, Transformationen in Stadt und Land, Herausforderungen für die Denkmalpflege aus. Zu der kommen rund 420 Gäste aus ganz Deutschland, aus Österreich, der Schweiz, Polen und Südkorea. Neben Vorträgen, Arbeitsgruppen und Exkursionen, die da auf dem Programm stehen, werden am Rande in den Kaffeepausen oder Ähnlichem aber sicher auch die aktuellen Pläne der sächsischen Landesregierung viel Gesprächsstoff bieten. Denn das Kabinett hat eine Neustrukturierung der sächsischen Landesämter für Denkmalpflege und Archäologie beschlossen. Ein Thema, das derzeit in Sachsen die Gemüter bewegt und erregt. Grit Krause skizziert für uns mal die Gemengelage.
1: Wie das Rittergut Kupritz in der Nähe von Bautzen haben sich viele alte Schlösser auf dem Land zu einem kleinen Juwel entwickelt. Zu verdanken ist das den engagierten Eigentümern, in dem Fall Sebastian Flemig. 2011 hat der Musikpädagoge und Querflötist das Schloss gekauft. Inzwischen wohnt er in dem historischen Gemäuer und entwickelt es weiter zu einem Kulturort. Mit dem Sächsischen Landesamt für Denkmalpflege, so berichtet er, habe er in den vergangenen 15 Jahren bei der Sanierung immer einen verlässlichen Partner an seiner Seite gehabt.
2: Ich kann mir nur nach meinen Erfahrungen nicht vorstellen, dass die Kompetenz und die Arbeit und den Sachverstand, der vom Landesamt gekommen ist, dass der 1:1 von den jeweiligen unteren Denkmalschutzbehörden übernommen und aufgefangen werden kann.
1: Das sehen allerdings Pläne der sächsischen Regierung vor. Eine vom Kabinett eingesetzte Reformkommission hat unter anderem empfohlen, dass die Landesämter nur noch für Kulturdenkmäler von überregionaler Bedeutung zuständig sein sollen. Über alle anderen sollten in Zukunft die Kommunen mit eben den unteren Denkmalbehörden entscheiden. Zentraler Punkt dabei zudem, dass das Landesamt für Denkmalpflege und das Landesamt für Archäologie zusammengelegt und in die Landesdirektion Sachsen integriert werden sollen. In einem offenen Brief von Fachverbänden und Vereinen sind jetzt die Befürchtungen groß. Vor einer Zerschlagung der Archäologie, einer Zerstörung der Denkmalpflege wird darin gewarnt.
3: Aus der fachlichen Erkenntnis entspringt natürlich auch eine gewisse Emotion. Und ich kann mir nicht vorstellen, dass Juristen in der Landesdirektion, die dann nun tatsächlich auch gut aufgehoben sind und gute Arbeit machen, von diesem Feuer angesteckt werden. Das Visionäre der Denkmalpflege, dem Dresden ja auch sein heutiges Aussehen verdankt oder Görlitz oder andere Orte, das wird verloren gehen.
1: Ist Thomas Westphalen vom sächsischen Heimatschutz überzeugt? Mit seinem Verein gehört er zu den Verfassern des Briefs an die Landesregierung. Die für Baudenkmäler zuständige Ministerin für Infrastruktur und Landesentwicklung Regina Kraushaar begründet den Schritt so.
4: Wir wollen gerne, dass die Denkmalpflege in Sachsen neu strukturiert wird, dass wir die Fachlichkeit und aber auch den Vollzug zusammenbringen und dass starke Ansprechpartner für die Bürgerinnen und Bürger, für die Eigentümerinnen und Eigentümer von denkmalgeschützten Gebäuden vorhanden sind.
1: Ähnlich äußert man sich auch seitens des Kulturministeriums, dem die Archäologie und damit die Bodendenkmäler unterstellt sind, in einem schriftlichen Statement. Der nun gefundene Weg, heißt es dort, stelle einen Kompromiss dar, der unterschiedliche Ziele miteinander in Einklang bringen soll, insbesondere eine effizientere Organisation, klarere Zuständigkeiten und schnellere Verfahren im Bereich des Denkmalschutzes. In den Empfehlungen der Reformkommission ist dementsprechend auch von einer personell gestrafften Abteilung die Rede, was die Frage aufwirft, ob die dann fusionierten Landesämter ihre Aufgaben noch erfüllen können, die im sächsischen Denkmalschutzgesetz formuliert sind. Dazu erläutert Landesarchäologin Regina Smolnik.
5: Wir sind für die Erforschung der Vor- und Frühgeschichte des Mittelalters und der Neuzeit Sachsens zuständig, und zwar für die archäologische Überlieferung des Freistaates Sachsen. Und wir ergraben, wir erforschen, wir schützen und wir vermitteln diese archäologischen Erkenntnisse.
1: Beim Punkt Vermittlung spielt für das Landesamt wiederum das Staatliche Museum für Archäologie, kurz SMAC, in Chemnitz eine zentrale Rolle. Noch, denn das soll dann künftig in die staatlichen Kunstsammlungen Dresden eingegliedert werden. Das kritisieren Axel Weber und seine Mitstreiterinnen und Mitstreiter vom Verein Freunde des SMAK.
6: Das Stichwort Schaufenster der Landesarchäologie muss auch wirklich leben. Und ich weiß nicht, ob wir uns im Verbund dann besser wiederfinden. Zumindest wird es Abhängigkeiten geben, wo der Freiraum, der im Moment bei der Archäologie ist, nicht mehr gegeben ist.
1: Die konkrete Ausgestaltung der künftigen Strukturen, um noch einmal das Statement aus dem sächsischen Kulturministerium zu zitieren, werde in den nächsten Wochen und Monaten unter Einbeziehung der betroffenen Einrichtungen erarbeitet. Bisher ist das nicht geschehen. Die aktuelle Debatte zeigt allerdings, dass der Gesprächsbedarf hoch zu sein scheint.
0: Im Freistaat Sachsen sollen Denkmalpflege und Archäologie auf Landesebene neu strukturiert werden. Daran gibt es viel Kritik von den Betroffenen und darüber hinaus auch. Grit Krause berichtete für uns.

Slow Leaves, das Bandprojekt von Grant Davidson. Don't Fret, so hieß der Titel von ihnen. Und das hier sind Texas mit der Stimme von Charlene Spiteri, Halo.

Heißt zwar Texas, sind aber zu Hause in Schottland, in Glasgow, um genau zu sein. Texas, die Band mit Frontfrau Charlene Spiteri. Halo vom Album 25 aus dem Jahr 2014 und Sören MDR Kultur. Und bis halb kommen wir Ihnen noch ein bisschen italienisch mit Bippo Bolina.

0: Jo, Sole, geh wer da. Bipo Bolina hier bei MDR Kultur um 15.30 Uhr.
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0: Und im Studio ist Anne Wiehan.
2: Der israelische Historiker Moshe Zimmermann hält die geplanten Standorte der Holocaust-Gedenkstätte Yad Vashem in München und Leipzig für keine gute Idee. Das sagte er der Taz. Mehr dazu von Antje Übel.
3: Im Interview betonte Zimmermann, dass Yad Vashem eine israelische Institution

0: Aktion sei. Eine Niederlassung in München, unweit des NS-Dokumentationszentrums zu eröffnen, halte er für problematisch. So entstehe der Eindruck, Israel erkläre den Deutschen mit erhobenen Zeigefinger, wie sie mit ihrer Geschichte umzugehen hätten. Die Erinnerungsarbeit der Deutschen müsse jedoch von Deutschen selbst getragen werden, so Zimmermann. Yad Vashem in Jerusalem könne dabei weiterhin beratend wirken. Eine Außenstelle auf deutschem Boden sei hingegen kontraproduktiv, so der Historiker.
1: Ende Mai wurde bekannt, dass Yad Vashem ein Bildungszentrum mit Hauptstandort in München und Außenstelle in Leipzig errichtet. Das Vorhaben hatte in Deutschland sowohl Zustimmung als auch Kritik ausgelöst. Die Zukunft des ersten und einzigen Betriebsgeschichtsmuseums der DDR, dem Hüttenmuseum in Thale, steht auf der Kippe. Das sagte der Thaler Bürgermeister Mike Zetschak dem MDR. Lange sei das Museum durch ein auf dem Gelände ansässiges Unternehmen gefördert worden. 2023 geriet dieses jedoch in Schieflage und strich die Zahlungen. Seitdem ist die Stadt der einzige Geldgeber. Doch das sei auf Dauer keine Lösung, so Zetschak.
2: Wir haben seitdem zusammen mit dem Trägerverein versucht, Netzwerke zu aktivieren, das heißt neue Sponsoren zu finden. Das ist uns ein Stück weit gelungen. Allerdings ist das keine Dauerlösung. Wir können es nicht in städtische Obhut nehmen, weil die Haushaltslage der Stadt Thale ist extrem schwierig.
1: Laut Bürgermeister Zetschak soll das Hüttenmuseum in Thale künftig zu einem Industrie- und Stadtmuseum transformiert werden. Dafür sei die Stadt Thale bereits im Gespräch mit potenziellen Geldgebern. Das Zukunftszentrum in Halle soll einen neuen Namen bekommen. Das sagte Programmdirektorin Uta Brettschneider der Süddeutschen Zeitung. Bislang gäbe es noch keine Alternative für den bisher geplanten Titel Zukunftszentrum für deutsche Einheit und europäische Transformation. Bei der Namensfindung wolle man das Publikum aktiv beteiligen. Das Zukunftszentrum am Riebeckplatz soll künftig Forschung, Begegnung und Dialog zur deutschen Wiedervereinigung mit einem Ausstellungsteil verbinden. Der Bund investiert 280 Millionen Euro in den Bau. Die Eröffnung ist für das Jahr 2032 geplant. Die Stadt Halle hofft künftig pro Jahr auf rund 1 Million Besucher. Der Bundesjugendchor bekommt einen neuen künstlerischen Leiter. Laut dem Deutschen Musikrat übernimmt der Dirigent Justus Barleben die Stelle. Mehr weiß Ines Herrmann aus der Kulturnachrichtenredaktion.
3: Wie der Deutsche Musikrat mitteilte, übernimmt Barleben ab Januar nächsten Jahres die Leitung des renommierten Nachwuchsensembles. Er sei bereits jetzt ein gefragter Chorleiter und regelmäßig Gast beim Rundfunkchor Berlin, dem NDR-Vokalensemble und dem MDR-Rundfunkchor. Im Auswahlverfahren setzte er sich gegen 32 andere Bewerberinnen und Bewerber durch. Die Kommission lobte Barleben unter anderem für sein breit gefächertes Repertoire, das von alter Musik bis hin zu zeitgenössischen Werken geht. Mit der künstlerischen Leitung des Bundesjugendchores folgt er auf Anne Kohler, die den Chor seit seiner Gründung leitete.
1: Den Bundesjugendchor gibt es seit 2020. Ihm gehören rund 50 junge Sängerinnen und Sänger im Alter von 18 bis 26 Jahren an.
4: Anne Wiehahn war das mit den Kulturnachrichten. Vielen Dank.
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4: Und das Wetter am Nachmittag sieht so aus. Aus Westen ziehen dichte Wolken zu uns rein. In Sachsen gibt es da noch ein bisschen Sonne. Bleibt auch trocken bis zum Abend. 17 bis 21 Grad und schwacher bis mäßiger Südwind. In der Nacht dann verbreitet Wolken. Dann aus Westen auch etwas Regen dabei. Später erreicht er dann auch Sachsen bei 17 bis 13 Grad. Und teils böigem Wind aus Südwest. Morgen gibt es zunächst viele Wolken und Regenschauer. Dann allmählich Auflockerungen. Aber auch am Nachmittag weiterhin Schauer und einzelne Gewitter möglich. Das Ganze bei 17 bis 22 Grad und stark böigem Westwind. Der Mittwoch und Donnerstag unbeständig mit Sonne, Wolken und immer wieder Schauern. Noch etwas sinkende Temperaturen, dann haben wir nur noch 16 bis 20 Grad. Und der MDR-Verkehrsdienst meldet, die A2 Richtung Hannover ist zwischen Cäsar und Thesen gesperrt wegen Reinigungsarbeiten. Die letzte freie Abfahrt ist Wollin. A4 Görlitz Richtung Dresden am Grenzübergang Ludwigsdorf. Stau bei der Einreise, hier verlieren Sie 20 Minuten. Die A9 Richtung Berlin zwischen Kleinmarzens und Niemeck. 2 Kilometer Stau an der Baustelle. Vorsicht auf der A9 Richtung München zwischen Leipzig-West und Bad Dürrenberg. Hier liegt ein totes Reh auf der linken Fahrspur. A13 Richtung Dresden zwischen Starkow und Freiwalde. 3 Kilometer stockender Verkehr an einer Baustelle. Hier 10 Minuten Verzögerung. Die A17 Richtung Dresden zwischen dem Grenzübergang Breitenau-Schönwald und Bad Gottleuba. 2 Kilometer Stau. Hier sind es 20 Minuten mehr. Und in Halle auf der B100 zwischen Europachaussee und Dessauer Platz. Stau wegen Bauarbeiten. Auch hier 20 Minuten mehr. Geblitzt wird auf der A4 Frankfurt Richtung Dresden zwischen Wandesleben und Neudietendorf, auf der A9 Richtung München zwischen Hermsdorf Süd und Lederhose und auf der A36 Richtung Braunschweig zwischen Wernigerode Nord und Ilsenburg. Soweit die Meldungen, fahren Sie vorsichtig. Die Zeit 15.36 Uhr.
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eine Institution in Sachen Folk- und Weltmusik, die Folkländer aus Leipzig mit Heidi Hai und Sören MDR Kultur. Gleich schauen wir auf Brems Welt. Das Naturkundemuseum ist ja wieder eröffnet worden am Wochenende und ganz neu gemacht. Und wie das geworden ist, das erfahren Sie gleich bei uns nach Musik mit Tori Amos. Die ist hier auf den Spuren von Bob Geldof. I Don't Like Mondays.

0: sie mag keine Montage und das sagt sie ausgerechnet an einem Montag. Tori Amos, I don't like Mondays. Mehr Platz, ein nachhaltiges Konzept und barrierefreie Zugänge. Das Naturkundemuseum Bremswelt in Rentendorf im Saale-Holzland-Kreis hat sich für die Zukunft modern aufgestellt. 3 Jahre hat es gedauert, so lange war die Bauzeit. Und nun wurde der neue gläserne Anbau am Wochenende jetzt feierlich eingeweiht. Da war einiges da an Politprominenz und jede Menge Kulturinteressierte und auch unsere Reporterin Veronika Lewandowski.
1: Kleines Museum, groß was los. Aber wenn man einen Meilenstein geschafft hat, so wie es Museumsleiter Jochen Süß umschreibt, dann darf man auch gebührend feiern.
2: Es ist so gelaufen, wie wir es wollten. Wir haben 2021 mit dem Projekt angefangen und heute haben wir es abgeschlossen. Und wenn ich daran denke, wie die letzten 8 Wochen verlaufen sind, das kann ich nur mit Atemlosem beschreiben. Aber wir haben eigentlich alles noch geschafft. 37 Firmen waren an diesem Bau beteiligt und das hat nahezu alles geklappt. Ich kann nur bestätigen, dass es funktioniert.
1: Der neue Anbau des Rentendorfer Naturkundemuseums verbindet Natur und die Forscherfamilie Brehm. Denn der Blick reicht weit ins Grüne. Und das alles nun auf internationalem Niveau. Denn dieser Glasanbau vereint alles, was ein anerkanntes Museum braucht, sagt Jochen Süß.
2: Denn das, was Sie hier jetzt sehen, ist nur die Oberfläche. Und im Tiefgeschoss ist der eigentliche Kern dieses Baues, nämlich die neue Bibliothek und das Depot. So groß, dass es mit Sicherheit die nächsten 30, 40 Jahre bestehen wird, entwickelt werden kann und unsere wertvollen Archivalien können geschützt sein.
1: Hier sind künftig die Autographensammlung, die Forschungs- sowie die interne Gelehrtenbibliothek der Familie Brehm dauerhaft bewahrt. Ein Teil Thüringer Heimatgeschichte, wie Bodo Ramelow, ehemaliger Ministerpräsident, ausführt.
3: Das heißt, wenn man heute sagt, wie selbstverständlich, wie in Deutschland geschrieben wird, ist das Thüringer Geschichte. Und dasselbe ist eben, wenn wir über die Tierwelt reden, wenn wir über die Ornithologie reden, dann reden wir über den Vogelfarrer. Von hier, der von hier aus in die Welt gegangen ist. Und so wie sein Sohn Alfred sozusagen das Markenzeichen geworden ist.
1: Weitere Markenzeichen im neuen Anbau sind ein Museumsshop, ein Café und Seminarräume. 3 Jahre wurde gebaut, ganze 13 geplant. Mit Höhen und Tiefen. Steigende Baukosten, fehlende Materialien. Museumsleiter Jochen Süß musste zusätzliche Fördergelder einwerben. Aber seine Hartnäckigkeit machte sich bezahlt. Gut 2,3 Millionen Euro flossen aus dem Investitionsprogramm für national bedeutende Kultureinrichtungen des Bundes und Thüringer Fördermittel für Kunst und Kultur. Beim Bau standen Nachhaltigkeit und Barrierefreiheit im Fokus. Pelletheizung, Solarpaneele, dazu barrierefreie Zugänge und ein gläserner Fahrstuhl. Wohlgemerkt an der Stelle, wo sich das damalige Plumpsklo von Alfred Brehm befand. Beide Gebäude, historisches Brehmhaus in Backsteinmanier und moderner Glasanbau sind nun auf eindrucksvolle Art miteinander verbunden. Sie führen Geschichte und Gegenwart sozusagen zusammen. Für Thüringens Bildungsminister Christian Tischner ein perfekter Lernort.
4: Er bewahrt die Kultur der Brems. Er ist ein Ort, der ja wissenschaftlich arbeitet und denkt und natürlich ein großer Bildungsort auch mit dem gemeinsamen Schullandheim, was wir hier haben. Und ja, kann nur hoffen und wünschen, dass das wirklich von unseren Schulen, von unseren Kulturschaffenden immer gut angenommen wird.
1: Empfangen werden die Besucher künftig von der mythischen Gaia als Skulptur. Die hatte der Ostthüringer Bildhauer Volkmar Kühn extra für Rentendorf geschaffen. Mit offenen Armen lädt die Gaia die Gäste des Museums ein und schlägt als Naturgöttin gleichzeitig den Bogen zum Naturforscher Brehm.
0: Veronika Lewandowski war bei der Einweihung am Wochenende in Rentendorf dabei und ein Besuch dort lohnt sich auf jeden Fall, nicht zuletzt um Göttin Gaia zu bewundern. Und wenn Sie es nicht schaffen oder es später schaffen, dann können Sie sich schon mal Eindrücke verschaffen bei uns bei mdr.de/kulturnachrichten. Dort gibt's die Bilder von der Einweihung.

I played The Fool, Michael Stipe und Andrew Watt mit diesem Titel, der ein Stückchen aus dem Soundtrack ist von der HBO-Serie Rooster. Und Sie hören MDR Kultur jetzt mit Sim Haywood am Klavier und Musik von Charles Willis Stanford. Der hat sich in die Reihe von Komponisten eingereiht, die es Johann Sebastian Bach nachgetan haben und Präludien in allen Tonarten komponiert haben. Hier ist das in A-Dur.

Sam Haywood mit dem Präludium Astur von Charles Villiers Stanford aus dem 24. Präludien Opus 179. Und wir kommen zu einer Frau, die Sie hier regelmäßig im Programm hören von MDR Kultur, Heather Nova, nämlich die Sängerin und Poetin von den Bermudas. Die hat jetzt ihr 13. Studioalbum angekündigt, 13 in 33 Jahren, The Orchard heißt es und wird im Oktober erscheinen. Entstanden ist es nur in 6 Wochen im letzten Winter in London und am Freitag erschien der Titeltrack, also Orchard, der Obstgarten, als erste Single daraus. Zu diesem Song selbst sagt Heather Nova, The Orchard beziehe sich auf eine Zeit der Jugend und Unschuld, in der Träume entstehen und das Leben noch voller Wunder ist. Und im Lied gehe es darum, dass eben diese Unbeschwertheit in jedem von uns noch immer lebendig sei. Oft ist es tief in unserer Psyche vergraben, aber in der Erinnerung unserer Zellen dann doch irgendwie bewahrt. Das sagt sie, durch die Enttäuschungen und Herzschmerzen des Lebens bauten wir aber einen Schutzwall um uns herum auf, um uns im Inneren zu schützen. Aber was, wenn unsere Zellen ein Gedächtnis hätten und Emotionen bewahren könnten? Es seien ja viele Bücher darüber geschrieben worden, wie unser Körper Traumata speichere. Das Gleiche gelte aber vielleicht auch für das Gefühl der Freude. Was, wenn wir wieder Zugang zur Reinheit, zur Hoffnung, zur Verletzlichkeit in uns selbst finden könnten, sagt Heather Nova. Zeit bedeutet nichts für dieses sonnenbeschienene Herz, so lautet die letzte Zeile des Liedes. Heather Nova mit The Orchard.

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2: Um 16 Uhr mit Mirko Jugelt. Die iranischen Streitkräfte haben ihre Angriffe auf Israel für beendet erklärt. Zugleich drohten sie mit noch härteren Schlägen, sollte Israel seine Attacken im Libanon fortsetzen. Israelische Medien berichten, dass auch Israel seine Angriffe einstellen will. Zuvor hatte US-Präsident Donald Trump beide Seiten aufgefordert, den Beschuss zu stoppen. Der Iran sperrte dennoch seinen gesamten Luftraum. Das Flugverbot gilt bis auf Weiteres. Der Iran und Israel hatten gestern wieder angefangen, sich gegenseitig zu beschießen. Der Kreml hat den europäischen Vorstoß für direkte Friedensverhandlungen zwischen Russland und der Ukraine zurückgewiesen. Kreml-Sprecher Dmitri Peskow warf den Europäern Doppelzüngigkeit vor. Sie redeten zwar von Frieden, zugleich unterstützten sie die Ukraine bei der Produktion neuer Waffen, um den Krieg fortzusetzen. Deutschland, Frankreich und Großbritannien hatten gestern gemeinsam mit der Ukraine Moskau zu einem direkten Dialog aufgerufen und einen sofortigen Waffenstillstand gefordert. Nach dem Brand in einem Umspannwerk in Reutlingen in Baden-Württemberg verdichten sich die Hinweise auf Brandstiftung. Wie die Nachrichtenagentur dpa meldet, sehen die Ermittler Parallelen zu ähnlichen Taten in Berlin. Die Vorgehensweise deute auf linksextremistische Täter. Ein Bekennerschreiben gibt es bisher nicht. Durch den Brand war es am Morgen in Reutlingen und umliegenden Gemeinden zu einem großflächigen Stromausfall gekommen. Tausende Haushalte sind weiter ohne Strom. Der Ökonom Holger Schäfer vom Institut der Deutschen Wirtschaft sieht die Vier-Tage-Woche kritisch. Schäfer sagte dem MDR, es gebe keinen klaren Beleg dafür, dass kürzere Arbeitszeiten die Produktivität steigerten. Gerade in Bereichen mit Fachkräftemangel sei das Modell schwer umzusetzen. Schäfer warnte zudem vor langfristigen Engpässen auf dem Arbeitsmarkt, wenn viele Babyboomer in Rente gingen. Hintergrund ist die Entscheidung eines Pflegeheims in Sangerhausen, eine Vier-Tage-Woche einzuführen. Die Deutsche Bahn sieht den Einsatz von Bodycams zum Schutz ihrer Mitarbeiter in Regionalzügen positiv. Das Unternehmen teilte mit, während des Pilotprojekts habe es mehr als 500 Vorfälle gegeben, bei denen die Kamera eingeschaltet worden sei. Nur einmal sei es zu einem schweren Übergriff gekommen. Ab Juli werde das Tragen stichfester Westen erprobt. Hintergrund ist der gewaltsame Tod eines Zugbegleiters im Februar. Das waren die Nachrichten.
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3: Und die Temperaturen im Moment in Aachen stark bewölkt. 26 Grad, in Dresden leicht bewölkt, 25. Eisenach wolkig 23, Erfurt wolkig 24, Gardelegen stark bewölkt 24, Hoyerswerda fast wolkenlos 25, Magdeburg wolkig 25, Neuhaus am Rennweg wolkig bei 20 Grad, in Oschatz fast wolkenlos 25, Plauen wolkig 25, Wernigerode wolkig 24 und die Lutherstadt Wittenberg überwiegend bewölkt, ebenfalls 24 Grad. Der Abend mit aus Westen her reinziehenden dichten Wolken. In Sachsen gibt es noch längere Zeit Sonne, ansonsten eher bedeckt oder bewölkt. Trocken bleibt es aber bei 17 bis 21 Grad und schwachem bis mäßigem Südwind. Die Nacht bringt dann verbreitete Wolken mit, aus Westen dann auch Regen. Später erreicht er auch Sachsen bei 17 bis 13 Grad und teils böigem Wind aus Südwest. Und morgen zunächst viele Wolken und Regenschauer, dann allmählich Auflockerungen, aber auch am Nachmittag können noch einzelne Schauer und Gewitter dabei sein. Das Ganze bei 17 bis 22 Grad und stark böigem Westen. Wind Wind weiterhin. Am Mittwoch und am Donnerstag unbeständig mit Sonne, Wolken und Schauen im Wechsel und noch etwas sinkende Temperaturen. Dann erreichen wir nur noch 16 bis 20 Grad. Und der MDR-Verkehrsdienst meldet A2 Richtung Hannover zwischen Wollin und Ciesa. 10 Kilometer Stau an der geräumten Unfallstelle. A4 Görlitz Richtung Dresden am Grenzübergang Ludwigsdorf. Stau bei der Einreise, hier 20 Minuten Verzögerung. A9 Richtung Berlin zwischen Kleinmarzehns und Niemeck. 2 Kilometer Stau an einer Baustelle, hier 10 Minuten mehr. Die A13 Richtung Dresden zwischen Starkow und Freiwalde. Stau wegen eines Feuerwehreinsatzes, hier sind es 20 Minuten mehr. Und in Halle auf der B100 zwischen Europachaussee und Dessauer Platz. Stau wegen Bauarbeiten, hier 15 Minuten Wartezeit. Geblitzt wird auf der A4 Frankfurt Richtung Dresden zwischen Wandersleben und Neudietendorf. Auf der A9 Richtung München zwischen Hermsdorf Süd und Lederhose. Und auf der A36 Richtung Braunschweig zwischen Wernigerode Nord und Ilsenburg. Soweit die Meldungen, fahren Sie vorsichtig, die Zeit 16.05 Uhr.
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3: Mit André Sittner, schön, dass Sie bei uns sind. Und das hier sind The Lumineers mit Plasticine.

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die Lumineers Plasticine und zu hören. MDR Kultur am Montagnachmittag. Es war ja eine Wahl mit geradezu internationaler Ausstrahlung, nachdem am 10.05. in Auebad Schlema im Erzgebirge der Kandidat der rechtsextremen Freien Sachsen vorn lag, berichtete sogar die New York Times und die Neue Zürcher darüber. Beim zweiten Wahlgang nun gestern bei der Stichwahl, da schaffte es der Kandidat der CDU, sich denkbar knapp vor dem Kandidaten der Freien Sachsen zu platzieren. Wie ist dieses Wahlergebnis nun zu verstehen? Wieso ist es überhaupt so gekommen? Das wollen wir gleich besprechen mit Mario Unger-Reismann. Seit 25 Jahren berichtet er für den MDR aus dem Erzgebirge und wohnt auch in unmittelbarer Nähe. Seine Meinung gibt's gleich hier bei uns.

0: Kaban. Easily we'll see, ob wir wirklich das so leicht betrachten können. Alles, das werden wir sehen. So viel Presse hatte nämlich eine Bürgermeisterwahl im Erzgebirge noch nie. Sogar die New York Times und die Neue Zürcher hatten Korrespondenten geschickt, denn die Wahl war ja auch tatsächlich brisant. In der Stichwahl gestern, da standen sich der aus dem ersten Wahlgang in Auerbach Schlema als Sieger hervorgegangene Stefan Hartung von den Freien Sachsen und der Politneuling, muss man ja sagen, Markus Hoffmann von der CDU gegenüber. Und das Ergebnis war dann auch denkbar knapp. Mit nur 508 Stimmen hat der CDU-Kandidat Hoffmann gewonnen. Ein souveräner Sieg ist das also nicht unbedingt. Dennoch ist jetzt Auerbach Schlema erstmal für 7 Jahre in CDU-Hand. Da werden viele erstmal aufatmen. Wir wollen drüber sprechen mit Mario Unger-Reißmann. Seit 25 Jahren ist er Erzgebirgsreporter für den MDR, wohnhaft in Schneeberg, also in unmittelbarer Nähe, im Nachbarort quasi. Hallo Mario.
1: Ja, hallo, Grüße nach Halle.
0: Sie waren ja gestern im Vorfeld vor Ort, waren bei der Wahl, beim Wahlabend dabei, sind auch mit den Leuten ins Gespräch gekommen. Das Wahlergebnis nun denkbar knapp. 508 Stimmen nur mehr für den Kandidaten der CDU. Was denken Sie, hat Markus Hoffmann von der CDU am Ende den Vorsprung gebracht? Was hat ihm das gebracht? Eine Allianz der anderen Parteien möglicherweise gegen Hartung?
1: Ja, die brauchte es wahrscheinlich wirklich. Es hatten ja die Freien Wähler, die Linken und selbst die AfD zurückgezogen. Es waren ja 5 Bewerber im ersten Wahlgang und SPD, Freie Wähler und eben auch, also SPD und Freie Wähler haben dann den Markus Hoffmann unterstützt und gesagt, wählt den Demokraten, weil Stefan Hartung ja seit Jahren in der Neonazi-Szene unterwegs ist, vom Verfassungsschutz eben auch die Freien Sachsen als rechtsextrem eingestuft werden und keiner sich auf das Wagnis einlassen wollte, zumindest von denen, die eben da ihn unterstützt haben, dass da jemand an die Macht kommt, der vielleicht die Demokratie doch nicht unterstützt, obwohl er es immer behauptet.
0: Nun ist ja auch gerade das die spannende Frage, wie hat er im ersten Wahlgang es so weit nach vorne schaffen können, dieser Rechtsextreme, der früher ja bei der NPD gewesen war, der Herr Hartung von den Freien Sachsen, er hatte ja den ersten Wahldurchgang klar für sich entschieden am 10. Mai, weswegen jetzt auch die Stichwahl nötig wurde. Was waren die Themen, die er bedient hat? War das Angst, war das das Frustspektrum oder waren es auch durchaus vielleicht auch konstruktive Ideen und seine Arbeit? Was hat ihn da nach vorn gebracht und vielleicht auch welche Bevölkerungsgruppen haben ihn gewählt?
1: Also das ging wirklich, glaube ich, querbeet von den Bevölkerungsgruppen her. Und er ist seit 2009 ja schon politisch, kommunalpolitisch aktiv, saß im Gemeinderat von Bad Schlema. Und seit der Fusion von Aue und Bad Schlema 2019 ist er auch im Stadtrat, hat damals, also vor 7 Jahren schon mal, als Oberbürgermeisterkandidat Reden von sich gemacht. Und auch vor 3 Jahren wollte er Landrat im Erzgebirge werden. Also die Menschen kennen ihn als einen, der eben im demokratisch gewählten Parlament sitzt und Themen anspricht, die die Menschen wirklich bewegen. Zum Beispiel der Auer Postplatz, der seit ein paar Jahren eben immer wieder in die Schlagzeilen gerät, weil sich dort aus verschiedenen Orten im Erzgebirge Menschen treffen, die Asyl beantragt haben, also junge Asylbewerber, die da gemeinsam auch manchmal für Stimmung sorgen, für Polizeieinsätze. Da gab es auch schon mal eine Messerstecherei, immer intern in diesen Kreisen, aber das hat er genutzt, diese Angst geschürt. Und ich habe auf einer Wahlkampfveranstaltung von ihm auf dem Altmarkt in Aue ja auch fürs Fernsehen gedreht und da habe ich wirklich von den Menschen immer nur dieses eine Thema gehört. Er selbst hat auch versucht, andere Akzente zu setzen und gesagt, okay, wir brauchen mehr Transparenz, hat gegen die Brandmauer gesprochen. Das ist natürlich auch so ein Thema, was aus der rechtsextremen Szene kommt. Wir wollen offen sein für alle. Aber er hat zum Beispiel auch in Wildbach, ein kleines Dorf, was vor ein paar Jahren eingemeindet wurde, auch 60% der Stimmen für sich gewinnen können. Dort hat er dafür gesorgt, mit einem Antrag im Stadtrat, dass dort endlich das Mobilfunknetz ordentlich ausgebaut ist und jeder Handyempfang hat. Also ja, er hat auch andere Themen angepackt, aber andere sagen eben, er ist der Wolf im Schafspelz.
0: Nun gibt es ja im Erzgebirge, weiß Gott, andere Probleme als die Migration. Wenn wir nach gerade Auerbach Schlema schauen, da sind 53% der Bevölkerung mittlerweile älter als 65 Jahre. Das ist eine stark alternde Stadt also. Thema Abwanderung der Jungen ist auch immer noch aktuell. Die Stadt hatte ja da auch verzweifelt fast schon versucht, gegenzusteuern mit Modernisierungen von Wohnraum und kostenlosen Probewohnen sogar in Aue. Hatte das eigentlich ein Thema, war das eigentlich ein Thema, was eine Rolle gespielt hat bei den Wahlpräferenzen oder war es überhaupt ein Thema?
1: Also das ist mir jetzt gar nicht so bewusst geworden. Ich habe nur mitbekommen, dass eben Stefan Hartung mit dieser Angst spielt und mit dem, ich bin doch gar kein Demokratiefeind, sondern bin seit Jahren für euch da, liebe Bürger, mache für euch Politik im Stadtrat und die Menschen, mit denen ich geredet habe, sagten, ja, das ist doch ein ganz normaler Familienvater, warum sollen wir den nicht wählen? Also keiner hat auf dem Schirm, dass er die Freien Sachsen mitgegründet hat und seit Jahren auch der NPD-Funktionär ist. Er war der Kreisvorsitzende, jetzt heißt die Partei Heimat und da ist er auch noch aktiv. Das heißt, also das hat für die Menschen keine Rolle gespielt. Die wollten den Wechsel, die wollten was anderes, weil der bisherige Oberbürgermeister, der 21 Jahre für die CDU im Amt saß, kam aus Hessen damals ins Erzgebirge und alle sagen, wir brauchen da mal eine Veränderung, wir brauchen was Neues, wir brauchen jemand anderes und sie sind auch nicht mehr so gut auf die ganzen Parteien zu sprechen. Sie sagen, ja, was der Friedrich Merz da macht, wir wollen keine CDU mehr. Das heißt, also es bricht auch so ein bisschen die Bundespolitik runter ins Lokale, wobei die konnten das nicht unterscheiden, die Menschen. Ne? Und Stefan Hartung hat genau da angesetzt und auch einen riesen Wahlkampf gemacht. Also ganz, ganz viele Wahlplakate. Ich weiß gar nicht, wir fragen uns alle, wo hat er das Geld her? Ne? Das war so in Trump-Manier, hat er die Stadt zugepflastert.
0: Dann heißt es ja auch immer, die Kandidaten der rechten Parteien überzeugen mit besonderer Bürgernähe. Die sind angeblich da, wo die Kandidaten der anderen Parteien aus dem demokratischen Spektrum eher nicht sind. War das jetzt auch in Aue bei Herrn Hartung so der Fall? Markus Hoffmann hat ja auch das Gespräch mit den Bürgern gesucht.
1: Genau, also Markus Hoffmann hat das anders gemacht als Stefan Hartung. Stefan Hartung hat erstmal Kundgebungen gemacht, dort gesprochen als ich bin einer für alle. Und Markus Hoffmann zum Beispiel hat ein Kinderfest organisiert, gemeinsam mit den demokratischen Parteien wie SPD und Linke und hat am Kindertag mit den Menschen das Gespräch gesucht und hat dort eben auch gesagt, dass er durch seine Vereinstätigkeit, also er ist im Vorstand von mehreren Vereinen, schon seit Jahren aktiv, zum Beispiel beim SV Auerhammer, der zweitgrößte Fußballverein im Ort nach dem FC Erzgebirge Aue. Und er hat eben gesagt, Integration funktioniert für ihn auf dem Fußballfeld bei Kindern, die keine Berührungsängste haben. Und er sagt, dass wir, müssen wir ganz groß schreiben, weil er hat auch offen gesagt, die Kassen sind klamm, die Kommunen haben kein Geld mehr. Wir können nur gemeinsam was erreichen mit den Menschen, mit den Vereinen. Das ist sein Steckenpferd gewesen, auf was er gesetzt hat und gesagt hat, wir machen das über diese Vereinsarbeit. Stefan Hartung ist in keinem Verein zum Beispiel. Also das war so ein bisschen der Unterschied. Er sagt, ich bin für euch da, also der Stefan Hartung. Mhm. Und Markus Hoffmann sagt, wir müssen das gemeinsam anpacken, weil Geld können wir nicht mehr ausgeben, aber wir haben ja vielleicht andere Möglichkeiten als Verwaltung, euch zu unterstützen im bürgerschaftlichen Engagement.
0: Glauben Sie, jetzt wird er sicherlich erstmal eine Schonzeit bekommen, aber glauben Sie ihm, dass ihm das gelingt, das da alles zu drehen in Aue?
1: Es wird schwer werden, vor allen Dingen diese Spaltung hinzubekommen, dass die eben aufgelöst würden, weil ja wirklich ist das eine Lager und das andere Lager gibt. Ich glaube, er reicht gerne die Hand. Stefan Hartung hat ja auch angekündigt, er bleibt im Stadtrat, wird weiter also auch dort Politik machen und Markus Hoffmann kommt ja wirklich aus dem Vereinsleben, das hatte ich ja gerade gesagt und er hat auch daraus zum Tag der Sachsen 2023 so ein Konzept entwickelt für sich, ach, eigentlich könnte ich ja auch den Chefsessel besetzen. Er sitzt ja schon seit Jahren oder arbeitet seit Jahren im Bauamt der Stadt und hat dann aus dieser Vereinstätigkeit heraus die Idee entwickelt, vielleicht stelle ich mich ja für die Wahl auf. Und vor anderthalb Jahren kam dann die CDU, die keinen eigenen Kandidaten aufgebaut hatte und sagte, möchtest du nicht für uns antreten? Also er ist kein Parteisoldat, sondern wirklich einer, der aus seinem ehrenamtlichen Engagement gesagt hat, ich möchte hier was verändern und bewegen. Und das will er jetzt auch wirklich in den ersten 100 Tagen sich mit ganz vielen Menschen, die sich eben wirklich in der Stadt engagieren, aber auch mit Unternehmern an einen Tisch setzen und sagen, wie kriegen wir das hin, dass wir wieder Transparenz haben, dass die Menschen nicht den Eindruck haben, wir regieren an ihnen vorbei.
0: Das klingt ja erstmal ganz gut und er scheint ja auch gut vernetzt zu sein. Mario Unger Reismann war das über die Bürgermeisterwahl im Erzgebirge. Gestern hat der Politneuling Markus Hoffmann von der CDU gegen den von den Freien Sachsen aufgestellten Kandidaten Stefan Hartung knapp gewonnen. Wir haben ein bisschen Einschätzung betrieben. Vielen Dank.
1: Ja, gerne. Glück auf!

0: Das Los Angeles Philharmonic Orchestra mit The Revivalist and His Flock. Der vierte Satz aus der Suite Appalachian Spring von Aaron Copland. Und damit haben wir es gleich 16.30 Uhr.
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0: Und die hat Anne Wiehorn für Sie.
2: Welches ist das beste Sachbuch des Jahres? Das entscheidet sich am Abend bei der Verleihung des Deutschen Sachbuchpreises in Hamburg. Unter den Nominierten ist auch Heike Behrens Werk Gespräche mit einem Toten über den Lebensreformer Gustav Nagel aus Arendsee in Sachsen-Anhalt. MDR Kultur-Literaturredakteurin Bettina Baltschew hat das Buch gelesen. Über Gustav Nagel sagt sie:
3: Berühmt wird er tatsächlich durch diese Postkarten, die er immer wieder von sich selbst anfertigen lässt. Und da zu sehen ist ein großer, schlanker Mann mit wallendem Haar und wallenden Kleidern. Und viele dieser Postkarten sind eben in Heike Behrens Buch abgebildet. Und sie betrachtet sie mit ihrem ethnologischen Blick sehr genau. Und sie fragt, was sagen uns diese Bilder über den Mann? Was sagen sie uns über die Zeit, in der sie entstanden sind? Über den Umgang mit Natur und Religion? Und was erzählen sie über uns, die wir sie heute betrachten?
2: Mit ihrem Buch Gespräche mit einem Toten ist Heike Behrens für den Deutschen Sachbuchpreis nominiert. Er wird heute Abend in der Hamburger Elbphilharmonie vergeben und ist mit insgesamt 42.500 Euro dotiert. Der israelische Historiker Moshe Zimmermann hält die geplanten Standorte der Holocaust-Gedenkstätte Yad Vashem in München und Leipzig für keine gute Idee. Das sagte er der Taz.

0: Mehr dazu von Antje Übel.
1: Im Interview betonte Zimmermann, dass Yad Vashem eine israelische Institution sei. Eine Niederlassung in München, unweit des NS-Dokumentationszentrums zu eröffnen, halte er für problematisch. So entstehe der Eindruck, Israel erkläre den Deutschen mit erhobenen Zeigefinger, wie sie mit ihrer Geschichte umzugehen hätten. Die Erinnerungsarbeit der Deutschen müsse jedoch von Deutschen selbst getragen werden, so Zimmermann. Yad Vashem in Jerusalem könne dabei weiterhin beratend wirken. Eine Außenstelle auf deutschem Boden sei hingegen kontraproduktiv, so der Historiker.
0: Ende Mai wurde bekannt, dass die israelische Holocaust-Gedenkstätte Yad Vashem ein Bildungszentrum mit Hauptstandort in München und Außenstelle in Leipzig errichtet. Mit einer Spende setzt sich die Deutsche Stiftung Denkmalschutz für den Erhalt des Ackerbürgerhof in Wettin ein. Der Hof gehört zu den ältesten historischen Gebäuden der Stadt Wettin-Löbejünen im Saalekreis. Die Stiftung unterstützt die notwendigen Dachdeckerarbeiten mit 7.500 Euro. So kann der bisher eher provisorisch gesicherte Dachabschnitt dauerhaft instand gesetzt werden. Es ist bereits die zweite finanzielle Spritze der Deutschen Stiftung Denkmalschutz für den Ackerbürgerhof. 2024 wurde die Instandsetzung von Dachkonstruktion und Dachbelag mit knapp 36.000 Euro gefördert. Und soll im Radio mehr deutschsprachige Musik laufen? Das wird derzeit von den Ministerpräsidenten Thüringens und Sachsen-Anhalts angeregt. In einer neuen Umfrage von MDR Fragt spricht sich die Hälfte der Teilnehmenden dafür aus, den Anteil gezielt zu erhöhen. Dagegen sprachen sich 38% aus. Unentschlossen zeigten sich 12%. Details von Felix Gebhardt aus der MDR Fragt Redaktion.
2: Ein differenziertes Bild zeigt sich auch in den Kommentaren. Einige MDR-Fragteilnehmer finden, dass im Radio zu wenig deutschsprachige Musik laufe. Aber es gibt auch vielfach Meinungen wie diese. Von Bärbel, 64 Jahre alt, aus dem Vogtlandkreis. Wichtiger seien regionale Künstler, schreibt sie, unabhängig von der Sprache. Ähnlich sieht es Johanna, 38, aus Dessau-Roßlau. Sie weist darauf hin, dass auch deutsche Künstler in anderen Sprachen singen und findet eine feste Sprachquote problematisch. Die Förderung von Künstlern, etwa mit Musik von hier bei MDR Kultur, begrüßt sie ausdrücklich. Viele loben diese Rubrik. Regionale Musik bekomme eine Bühne, das helfe besonders jungen Künstlern, gehört zu werden.
0: MDR Fragt ist nicht repräsentativ, aber aussagekräftig für die Stimmung in Mitteldeutschland. Rund 18.000 Menschen haben sich beteiligt.
3: Und es freut uns natürlich, dass unsere Rubrik so gut ankommt. Dabei gibt's gleich mehr davon nach diesem hier.
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3: Und am Abend aus Westen dichte Wolken. In Sachsen gibt es noch ein bisschen Sonnenstrahlen, ansonsten ist es dann eher dicht. Dafür aber trocken bleibt's. 17 bis 21 Grad, schwacher bis mäßiger Südwind. Die Nacht bringt dann verbreitete Wolken mit, aus Westen ja dann auch Regen. Der kommt dann auch später in Sachsen an bei 17 bis 13 Grad. Und weiterhin Böge, Wind aus Südwest. Morgen dann zunächst viele Wolken und Regenschauer, dann allmählich Auflockerungen. Am Nachmittag ziehen dann aber erneut Schauer und einzelne Gewitter herein. Bei 17 bis 22 Grad und weiterhin stark Böge im Wind, dann zunehmend aus West. Und am Mittwoch und am Donnerstag unbeständig mit Wolkensonne und Schauen. Das wird noch etwas kühler. 16 bis 20 Grad sind dann die Maximalwerte. Und der MDR-Verkehrsdienst meldet A2 Richtung Hannover. Zwischen Wollin und Ciesa 10 Kilometer Stau an der mittlerweile geräumten Unfallstelle. Die A4 Görlitz Richtung Dresden am Grenzübergang Ludwigsdorf. Stau bei der Einreise. Hier müssen Sie etwa 20 Minuten mehr rechnen. Die A9 Richtung Berlin zwischen Kleinmarzens und Niemek. 2 Kilometer Stau an der Baustelle, hier sind es 10 Minuten mehr. Die A13 Richtung Dresden zwischen Starkow und Freiwalde, Stau wegen eines Feuerwehreinsatzes, hier 20 Minuten Wartezeit. Und in Halle auf der B100 zwischen Europachaussee und dem Dessauer Platz, Stau wegen Bauarbeiten, hier müssen Sie 15 Minuten mehr rechnen. Geblitzt wird auf der A4 Frankfurt Richtung Dresden zwischen Mandersleben und Neudietendorf, auf der A9 Richtung München zwischen Hermsdorf Süd und Lederhose und auf der A36 Richtung Braunschweig zwischen Wernigerode Nord und Ilsenburg. Soweit die Meldungen, fahren Sie bald vorsichtig und kommen Sie gut an. Die Zeit 16.35 Uhr.
4: 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Jetzt aus Leipzig, Nantes.

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Nante aus Leipzig, dahinter verbirgt sich Bastian Lorenz. Der hat seine musikalische Karriere quasi gestartet in einer Schulband als Frontsänger da. Dann ist er nach Spanien gegangen, hat auch dort Musik gemacht, in Kneipen und Straßenmusik, mit eigenem Trio sogar. Und ist dann zum Studium nach Leipzig gekommen. Und in Leipzig hat es ihn auch gehalten. Da ist er bis heute noch und schreibt seine Songs. Wie diesen hier, Oma Erichsen, den hat er uns da gelassen bei einer MDR-Kultur-Studio-Session. Das hier sind Nouvelle Vague mit Metal. 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

0: Nibbelwag mit Metal hier bei MDR Kultur. Und wir kommen zu unserem internationalen Kulturblick und blicken da in die USA, genau gesagt in die Metropole New York, das Metropolitan Museum of Art in New York. Das ist jetzt schon das berühmteste Museum in den USA. 6 Millionen Besucher im Jahr wollen die Kunstwerke von der Antike bis zur Moderne sehen. Und ab in 2 Jahren, nämlich ab 2028, wird das Met dann noch attraktiver werden. Die benachbarte neue Galerie, die New Gallery mit Klimts goldener Adele, der österreichischen Mona Lisa und vielen Werken deutscher Expressionisten, die wird dann mit dem Met fusionieren. Das hat jetzt der Gründer der New Gallery, der 82-jährige Kunstsammler Ronald Lauder entschieden. Auch damit nach seinem Tod der Charakter der New Gallery, der neuen Galerie, unverändert erhalten bleiben kann. Martin Ganselmeier berichtet aus New York.
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2: Es ist wie so oft im Leben. Bei großen Entscheidungen helfen persönliches Vertrauen und langjährige Zusammenarbeit. So auch bei Ronald Lauder, dem 82-jährigen Kosmetikunternehmer, Kunstsammler und Gründer der neuen Galerie. Hoffentlich lebe ich noch viele Jahre, aber ich wollte sicherstellen, wenn ich nicht mehr da bin, dass die neue Galerie die neue Galerie bleibt. Ronald Lauder war in den 80er Jahren US-Botschafter in Österreich. Dort lernte er die Wiener Familie Hollein kennen. Sohn Max ist seit 8 Jahren Direktor des bekanntesten Museums in den USA, des Metropolitan Museums of Art. Zuvor war Hollein 15 Jahre lang Museumsdirektor der Frankfurter Schirn-Kunsthalle. Ihm und dem großen Met vertraut Lauder nun seine schmucke neue Galerie an. Vollzogen wird die Fusion in 2 Jahren. Für Met-Direktor Max Hollein ist dies
3: nicht nur eine unglaubliche Leistung eines Sammlers, es ist auch eine sehr großzügige Geste, eine der großzügigsten Schenkungen überhaupt an einem Museum.
2: Die neue Galerie liegt nur 5 Minuten vom Met entfernt, ebenfalls an der Fifth Avenue. Das Jugendstilgebäude erwarb Lauder, um hier seine Gemäldesammlung auszustellen. Darunter bedeutende österreichische und deutsche Expressionisten wie Oskar Kokoschka, Ernst Ludwig Kirchner, Max Beckmann und Franz Marc. Hauptattraktion der neuen Galerie ist das weltberühmte Porträt der Adele Bloch-Bauer, die goldene Adele von Gustav Klimt, bekannt aus dem Film mit Helen Mirren, Die Frau in Gold. Das von den Nazis einer jüdischen Familie enteignete Gemälde kaufte Lauder 2006 zum damaligen Rekordpreis in Höhe von 135 Millionen Dollar. Dem ARD-Studio New York sagt Lauder, ich habe 3 Kategorien von Kunst.
4: I have 3 categories of art. Oh, oh my, and oh my God.
2: Alle Gemälde in der neuen Galerie gehören für ihn in die Kategorie Oh mein Gott.
4: All the paintings in the neue Galerie are Oh my God.
2: Met-Direktor Max Hollein verspricht, die neue Galerie werde ihren eigenständigen Charakter bewahren. Klimts österreichische Mona Lisa wird nicht ins Met abwandern, sondern im Jugendstilgebäude der neuen Galerie bleiben. Gleichzeitig freut sich Hollein, dass mit Lauders Gemälden eine Lücke im Angebot des Met geschlossen wird.
3: Gerade Brücke, Blauer Reiter oder auch österreichischer Expressionismus, das waren sicher nicht Stärken des Mets. Und das wird dadurch natürlich sofort zu einem Zentrum.
2: Die Fusion zwischen Met und neuer Galerie ist nicht nur eine künstlerische Win-Win-Situation für beide Museen. Dank großzügiger Spenden wurde ein Vermögensstock gebildet, dessen Zinsen den laufenden Betrieb der neuen Galerie dauerhaft finanzieren. Und noch etwas will Ronald Lauder bewahren, das Café Sabarski im Erdgeschoss der neuen Galerie. Die kulinarischen Spezialitäten aus Österreich und das typische Ambiente eines Wiener Kaffeehauses machen das Café zum beliebtesten Museumsrestaurant in New York.
4: I love the Wiener Schnitzel, but I also love the Weißwurst.
2: Erst Klimt und die Expressionisten anschauen, dann noch ins Café Sabarski. Für viele New Yorker gehört das zusammen. Und so soll es bleiben, sagt Ronald Lauder, denn
4: any museum that does not make great coffee cannot be a great museum.
2: Ein Museum, in dem es keinen großartigen Kaffee gibt, ist kein großartiges Museum.
0: Das ist eine gute Idee. Das Metropolitan Museum of Art in New York fusioniert mit der New Gallery, der neuen Galerie, dem Museum für Kunst aus Deutschland und Österreich des frühen 20. Jahrhunderts. Und das Ganze soll 2028 vollendet sein. Aus New York berichtete für uns Martin Ganselmeier.

Daniel Benjamin, The Truth About Lying, die Wahrheit übers Lügen, so hieß dieser Titel. Und wir laden Sie an dieser Stelle ein, nach Dresden mit dem diesjährigen Thema Zwischen Generationen erkunden die literarischen Alphabete in Dresden vielfältige Fragen der Beziehung zwischen Generationen. Da geht es unter anderem natürlich ums einander zuhören und miteinander reden von Generation, Generation und von Erfahrung zu Erfahrung. Und mit Lea Schneider und Insa Wilke sprechen zwei Frauen heute über Autonomie und Anteilnahme in Literatur und Literaturkritik und übers Schreiben und Gelesenwerden und auch den Umgang mit Freiheit und wie man sich selbst vulnerabel, also verletzbar hält, um empfindsam zu bleiben vielleicht auch. Insa Wilke ist Autorin, Literaturkritikerin, Kulturmanagerin, Herausgeberin, unter anderem Autorin des Buches Ist das ein Leben, der Dichter Thomas Brasch, auch als Literaturkritikerin macht sie von sich reden, veröffentlicht unter anderem in der Süddeutschen Zeitung und auch im Rundfunk. Außerdem konzipiert sie Kulturveranstaltungen und wirkte auch als Jurorin beispielsweise für den Preis der Leipziger Buchmesse mit. Und Lea Schneider ist Jahrgang 1989. Sie ist Essayistin, Lyrikerin, Übersetzerin mit Schwerpunkt auch China, hat wissenschaftliche Werke und literarische Texte veröffentlicht, Übersetzungen vor allem aber auch aus dem Chinesischen, sowie Herausgeberschaft ist ihr eigen zu Lyrik, zeitgenössischer und chinesischer Autorinnen und Autoren. Bücher von ihr sind unter anderem der Essay Scham und der Lyrikband Made in China. Insa Wilke und Lea Schneider heute Abend im Gespräch ab 19:30 Uhr zu erleben im Stadtmuseum in Dresden. 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

Joy Dinalani, I Believe, und Sie hören MDR Kultur. In der kommenden Stunde, schauen wir voraus auf unseren Krimi heute Abend und den Hörspiel-Krimi hier bei MDR Kultur. Da geht es um True Crime Podcaster und die fallen plötzlich selbst einem True Crime zum Opfer, nämlich einem Mörder, der es auf Leute wie Sie abgesehen hat. Darum wird es gehen in der kommenden Stunde und wir stellen Ihnen das neue Buch von Christiane Adlung vor, das heißt Sommerrauschen, pünktlich zum Sommer.

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2: Um 17 Uhr mit Jean-Marc Heukemess. Das deutsch-französische Kampfjet-Projekt ist offenbar endgültig gescheitert. Nach übereinstimmenden Berichten haben sich Bundeskanzler Friedrich Merz und Frankreichs Präsident Emmanuel Macron darauf verständigt, das Projekt zu beenden. Geplant war, dass die Unternehmen Dassault und Airbus gemeinsam ein Kampfflugzeug entwickeln. Die Franzosen hatten eine Führungsrolle beansprucht, Airbus jedoch wollte nicht nur ein Juniorpartner sein. Die iranischen Streitkräfte haben ihre Angriffe auf Israel für beendet erklärt. Zugleich drohten sie mit noch härteren Schlägen, sollte Israel seine Attacken im Libanon fortsetzen. Israelische Medien berichten, dass auch Israel seine Angriffe einstellen will. Zuvor hatte US-Präsident Donald Trump beide Seiten aufgefordert, den Beschuss zu stoppen. Der Iran sperrte dennoch seinen gesamten Luftraum. Das Flugverbot gilt bis auf Weiteres. Der Iran und Israel hatten gestern wieder angefangen, sich gegenseitig zu beschießen. Die EU-Staaten haben schärfere Regeln für Stahlimporte beschlossen. Demnach dürfen nur noch 18,3 Millionen Tonnen im Jahr zollfrei in die EU eingeführt werden, nur halb so viel wie bisher. Was darüber hinaus geht, wird mit einem Zoll von 50% belegt. Das ist doppelt so viel wie bisher. Die Maßnahmen sollen den europäischen Markt vor billiger Konkurrenz, insbesondere aus China, Indien und der Türkei, schützen. Der Kreml hat den europäischen Vorstoß für direkte Friedensverhandlungen zwischen Russland und der Ukraine zurückgewiesen. Kreml-Sprecher Peskow warf den Europäern Doppelzüngigkeit vor. Sie redeten zwar von Frieden, zugleich unterstützten sie die Ukraine bei der Produktion neuer Waffen, um den Krieg fortzusetzen. Deutschland, Frankreich und Großbritannien hatten gestern gemeinsam mit der Ukraine Moskau zu einem direkten Dialog aufgerufen und einen sofortigen Waffenstillstand gefordert. Jürgen Klopp ist vom britischen Königshaus ausgezeichnet worden. Wie die Regierung in London mitteilte, wurde der deutsche Fußballtrainer ehrenhalber zum Commander des British Empire ernannt. Die Ehrung ist knapp unterhalb eines Ritterschlags. Nicht-Briten können nur ehrenhalber in den Orden aufgenommen werden. Klopp hatte viele Jahre erfolgreich den Premier League Club Liverpool trainiert. Das waren die Nachrichten.
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3: Und zunächst die Temperaturen. Der Brocken wolkig bei 14 Grad, Chemnitz leicht bewölkt 24, Dresden leicht bewölkt 25, Eisenach stark bewölkt 23, Erfurt wolkig 24, der Fichtelberg leicht bewölkt 19 Grad, Gera leicht bewölkt bei 26, Görlitz leicht bewölkt bei 24 Grad, Halle und Leipzig wolkig bei 25 Grad, Magdeburg wolkig ebenfalls 25 und Meiningen stark bewölkt 24 Grad. Der Abend bringt zunehmend dichtere Wolken mit. In Sachsen gibt's noch Sonnenstrahlen, ansonsten eher dichteres Gewölk. Trocken bleibt es aber bei 17 bis 21 Grad und schwachem bis mäßigem Südwind. In der Nacht dann verbreitet Wolken, dann kommt auch aus Westen auch Regen mit. Später erreicht er dann auch Sachsen bei 17 bis 13 Grad und teils böigem Wind aus Südwest. Und morgen zunächst viele Wolken und Regenschauer, allmählich dann aber Auflockerungen. Auch am Nachmittag dann aber auch wieder Durchzug von Schauern und einzelnen Gewittern bei 17 bis 22 Grad. Weiterhin stark böiger Wind aus West und der Mittwoch und Donnerstag Tag unbeständig mit Sonne, Wolken und Schauen und es wird noch etwas kühler mit Temperaturen dann nur noch zwischen 16 und 20 Grad. Der Blick noch auf die Straßen, A2 Richtung Hannover, zwischen Wollin und Cäsar, 10 Kilometer Stau wegen eines defekten Fahrzeugs. Hier stehen sie ungefähr eine Stunde. Auf der A4 Frankfurt Dresden, zwischen Dresden-Altstadt und Dresden-Neustadt. Hier ist eine Entenfamilie auf der Fahrbahn unterwegs, fahren sie dort besonders vorsichtig. Die A4 Görlitz Richtung Dresden am Grenzübergang Ludwigsdorf, Stau bei der Einreise hier etwa 20 Minuten Verzögerung. A13 Richtung Dresden zwischen Baruth-Mark und Freiwalde, Stau und 30 Minuten Verzögerung. Nach Unfällen sind gesperrt im Landkreis Mittelsachsen die Straße zwischen Leubsdorf und Eppendorf und im Landkreis Nordsachsen die Straße zwischen Luppa und Wermsdorf. In Halle auf der B100 zwischen Europachaussee und dem Dessauer Platz gibt es Stau wegen Bauarbeiten, hier etwa 15 Minuten Verzögerung. Und geblitzt wird auf der A4 Richtung Görlitz zwischen dem Dreieck Dresden-Nord und Hermsdorf, auf der A9 Richtung München zwischen Hermsdorf-Süd und Lederhose, auf der A14 Richtung Dresden zwischen Grimma und Mutschen und auf der A71 Richtung Schweinfurt zwischen Gräfenroda und Oberhof. Soweit die Meldungen. Wenn Sie unterwegs sind, gute Fahrt, kommen Sie gut ans Ziel und fahren Sie vorsichtig, die Zeit 17.05 Uhr.
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3: Mit André Sittner herzlich willkommen und ich grüße Sie mit den Seasons, the way it goes.

0: the season's event im Hubert-Chasson mit The Way It Goes. Und Sie hören MDR Kultur am Montagnachmittag. Einen Vorausblick gibt's gleich auf unseren heutigen abendlichen Hörspiel-Krimi. Da geht's um True-Crime-Podcaster, also Menschen, die wahre Verbrechen sozusagen dem Publikum näher bringen wollen. Das Genre ist ja auch gerade sehr populär. Aber in diesem Falle geht es denen, die sonst selbst über Verbrechen erzählen, an den Kragen. Und gegen 16:45 dann ein Blick auf ein neues Buch von Christiane Adlung. Sommerrauschen heißt der neue Roman, der pünktlich zur Jahreszeit erscheint. Klingt auch so ein bisschen nach heiler Sommerurlaubswelt, aber das ist es nicht wirklich. Das Buch stellen wir Ihnen vor gegen 17:45 mit unserem Kritiker Rainer Moritz.
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0: Grand Tourisme und Thierry Gallier mit Le Courant d'Air, diesem Titel aus dem Jahr 2001, Sören MDR Kultur. Ohne Krimi geht die Mimi nie ins Bett, so sang einst Bill Ramsey im gleichnamigen Komödienfilm von 1962, und der Schlager ist nach wie vor ganz aktuell. Statt Agatha Christie und Raymond Chandler haben aber inzwischen die echten Verbrechen Einzug auf Sofas und in die Schlafzimmer gehalten in Form unzähliger True-Crime-Formate. Die höchste Zeit also, das Genre mal mit seinen eigenen Mitteln und Waffen zu traktieren. In ihrem Kriminalhörspiel »Mörder sind blöd« lässt die Autorin Dunja Anassus einen Mörder unter den True-Crime-Podcastern und Podcasterinnen umgehen. Und da wird einiges dezimiert. Eva Geding war bei der Produktion dabei.
1: Es läuft richtig gut für Caro und Jonas. Ihr True-Crime-Podcast »Krass tot« hat gerade 1 Million Downloads erreicht. Das Sprechen über Verbrechen lohnt sich eben. Besonders aufregend, kürzlich hat es mit Kelly und Melly vom Podcast »Mordsspaß« zum ersten Mal 2 Kolleginnen erwischt. Der versuchte Doppelmord, den eine der beiden schwer verletzt überlebt hat, geschah sogar während der Aufnahme im Studio. Der Mitschnitt kursiert nun im Internet.
2: Das schneiden wir aber raus. Krass, oder, Caro?
3: Ja, krass. Wenn du das als letzte Worte hast...
2: Hättest du lieber andere letzte Worte?
3: Also, für Kelly und Melly passt das halt, aber...
2: Finde ich auch.
3: Aber für mich, also...
2: Nicht so?
3: Ich würde lieber was Richtiges haben, was...
2: Wie sowas wie so Poetry, so wie...
3: Ja, oder ich denke mir das schon vorher aus.
1: Ein bisschen Vorbereitung kann tatsächlich nicht schaden, denn im Fortgang der Handlung mehren sich die Morde unter den True-Crime-Podcasterinnen und Podcastern. In ihrem Hörspiel »Mörder sind blöd« lässt Dunja Anassus die gut gelaunten Verkünder von Mord und Totschlag regelrecht genüsslich selbst über die Klinge springen. Warum?
4: Das ist meine private Challenge, mal in einem Stück jemanden sterben zu lassen. In den letzten 20 Jahren habe ich bestimmt 200 Figuren geschrieben. Und daran gab es nur 3 Todesfälle.
1: Erzählt Anassus, die bei ihrem Hörspiel auch selbst die Regie führte. Hinter dieser saloppen Behauptung steckt ihre ernsthafte Beschäftigung mit Gewalt und der Faszination, die sie auslöst. Vielleicht ist das Hören von True-Crime-Podcasts auch ein Versuch, der Ohnmacht angesichts einer zunehmend roheren Welt zu begegnen.
4: Das ist irgendwie so leicht zu verpacken. Während wenn überall Kriege ausbrechen oder es so zu immer mehr Armut kommt in der Bevölkerung, also es politisch schwer zu handhabende Situationen gibt, das ist so viel schwerer dafür, eine Lösung zu finden. Und insofern verstehe ich auch den Wunsch, so einen Podcast zu hören, wo es mal jemanden gab, der hat was Böses gemacht oder die und wurde dann dafür gefasst und die sind jetzt im Gefängnis.
1: Zurück zum Hörspiel. Da ist der Teenager Tauno, der in der True-Crime-Szene eine Gemeinschaft gefunden hat. Überdies hat er ein regelrechtes Faible für Sicherheitstechnik entwickelt, sehr zum Leidwesen seiner Mutter Irene.
5: Machst du jetzt eine Pause?
6: Gleich, ich will das noch einbauen.
5: Brauchen wir noch eine Drohne?
6: Ja.
5: Meinst du nicht, dass die Mauer und die Gegensprechanlage schon mal ein ganz guter Start sind?
6: Boah, es geht ja nicht nur um uns. Andere Leute unterstütze ich ja auch.
5: Welche Leute unterstützt du denn?
6: Die zu wenig gesichert sind. Melly und Kelly von Mords Spaß zum Beispiel, die waren super, super nett. Und Herr Sänger und die Frau Rügert von Gescheit sprechen?
5: Früher mochtest du auch Musik oder bist mal raus. Immer nur diese Podcasts.
6: Mama, John Lennon ist auch erschossen worden.
1: Mörder sind blöd ist eine schwarze Komödie, gleichermaßen absurd und philosophisch, voller Witz und kleinen poetischen Einsprengseln. Letztlich sei es ihr beim Schreiben um universelle Fragen gegangen, erklärt Dunja Anassus.
4: Wie verteidigt man die Schönheit? Mit welchen Mitteln? Ja. Und wer darf was machen, mit welchen Mitteln?
1: Und nicht zu vergessen, wer ist der fiese Podcast-Mörder? Das fulminante Finale, das Dunja Anassus für »Mörder sind blöd« erdacht hat, lässt jedoch in bester Bühnentradition fast alle Fragen offen.
0: Eva Geding hat uns das Hörspiel »Mörder sind blöd« von Dunja Anassus vorgestellt. Und wer jetzt neugierig geworden ist, die Erstsendung des Kriminalhörspiels, die gibt's heute Abend hier bei uns im Programm ab 20.03 Uhr. 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

Stephen Warbecks Soundtrack zum Streifen Shakespeare in Love mit Joseph Fiennes und Gwyneth Paltrow in den Hauptrollen. Der Film von 1998 und gespielt hat hier das Cincinnati Pops Orchestra. Und das hier sind Flea und Nick Cave mit dem Wichita Lineman.

Wichita Lineman. Oben auf Mast reparierte die Telefonleitungen. Besungen hier von Nick Kay von Flair und Sören MDR Kultur. Das hier ist weshalb noch Joni Mitchell unterwegs in ihrem Big Yellow Taxi.

0: Joni Mitchell, Big Yellow Taxi, und damit haben wir es 17.30 Uhr.
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0: Vorne mit Anne Wiehan.
2: Welches ist das beste Sachbuch des Jahres? Das entscheidet sich gleich bei der Verleihung des Deutschen Sachbuchpreises in Hamburg. Unter den Nominierten ist auch Heike Behrens Werk Gespräche mit einem Toten über den Lebensreformer Gustav Nagel aus Ahrensee in Sachsen-Anhalt. MDR Kultur-Literaturredakteurin Bettina Baltschew hat das Buch gelesen. Über Gustav Nagel sagt sie:
3: Berühmt wird er tatsächlich durch diese Postkarten, die er immer wieder von sich selbst anfertigen lässt. Und da zu sehen ist ein großer, schlanker Mann mit wallendem Haar und wallenden Kleidern. Und viele dieser Postkarten sind eben in Heike Behrens Buch abgebildet. Und sie betrachtet sie mit ihrem ethnologischen Blick sehr genau. Und sie fragt, was sagen uns diese Bilder über den Mann? Was sagen sie uns über die Zeit, in der sie entstanden sind? Über den Umgang mit Natur und Religion? Und was erzählen sie über uns, die wir sie heute betrachten?
2: Mit ihrem Buch Gespräche mit einem Toten ist Heike Behrens für den Deutschen Sachbuchpreis nominiert. Er wird ab 18 Uhr in der Hamburger Elbphilharmonie vergeben und ist mit insgesamt 42.500 Euro dotiert. Der Bundesjugendchor bekommt einen neuen künstlerischen Leiter. Laut dem Deutschen Musikrat übernimmt der Dirigent Justus Barleben die Stelle. Mehr weiß Ines Herrmann aus der Kulturnachrichtenredaktion.
4: Wie der Deutsche Musikrat mitteilte, übernimmt Barleben ab

0: ab Januar nächsten Jahres die Leitung des renommierten Nachwuchsensembles. Er sei bereits jetzt ein gefragter Chorleiter und regelmäßig Gast beim Rundfunkchor Berlin, dem NDR-Vokalensemble und dem MDR-Rundfunkchor. Im Auswahlverfahren setzte er sich gegen 32 andere Bewerberinnen und Bewerber durch. Die Kommission lobte Barleben unter anderem für sein breit gefächertes Repertoire, das von alter Musik bis hin zu zeitgenössischen Werken geht. Mit der künstlerischen Leitung des Bundesjugendchores folgt er auf Anne Kohler, die den Chor seit seiner Gründung leitete.
1: Den Bundesjugendchor gibt es seit 2020. Ihm gehören rund 50 junge Sängerinnen und Sänger im Alter von 18 bis 26 Jahren an. Das Zukunftszentrum in Halle soll einen neuen Namen bekommen. Das sagte Programmdirektorin Uta Brettschneider der Süddeutschen Zeitung. Bislang gäbe es noch keine Alternative für den bisher geplanten Titel Zukunftszentrum für deutsche Einheit und europäische Transformation. Bei der Namensfindung wolle man das Publikum aktiv beteiligen. Das Zukunftszentrum am Rebeckplatz soll künftig Forschung, Begegnung und Dialog zur deutschen Wiedervereinigung mit einem Ausstellungsteil verbinden. Der Bund investiert 280 Millionen Euro in den Bau. Die Eröffnung ist für das Jahr 2032 geplant. Sie prägt die Rockmusik bis heute mit ihrer Reibeisenstimme. Bonnie Tyler. It's a heartache. 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Hits you when it's too late. Mit Songs wie dem eben gehörten It's a Heartache oder Holding Out for a Hero feierte sie große Erfolge. Heute wird die Sängerin aus Wales 75 Jahre alt. Eigentlich wollte Bonnie Tyler derzeit auf Europatour sein. Allerdings ist sie seit Wochen in medizinischer Behandlung in ihrer Wahlheimat Portugal. Für Anfang November ist ein Konzert in Leipzig geplant.
2: Dann wollen wir hoffen, dass sie bald wieder auf dem Bein ist, Bonnie Tyler, und erstmal herzlichen Glückwunsch. Und das waren die Kulturnachrichten mit Anne Wiehahn. Vielen Dank.
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2: Und der Abend bringt aus Westen dichtere Wolken. In Sachsen noch ein paar Sonnenstrahlen. Es bleibt aber weitgehend trocken bei 17 bis 21 Grad und schwachem bis mäßigem Südwind. In der Nacht dann verbreitet Wolken, aus Westen dann auch Regen. Der erreicht später auch Sachsen bei 17 bis 13 Grad und teils böigem Wind aus Südwest. Morgen dann zunächst viele Wolken und Regenschauer, dann allmählich Auflockerungen. Aber auch am Nachmittag können Schauer und einzelne Gewitter mit dabei sein. Bei 17 bis 22 Grad, also auch merklich kühler. Das Ganze auch bei stark böigem Westwind weiterhin. Und am Mittwoch und Donnerstag unbeständig mit Sonne, Wolken und Schauern. Noch etwas sinkende Temperaturen, dann sind es nur noch 16 bis 20 Grad in der Spitze. Und der MDR-Verkehrsdienst meldet A2 Richtung Hannover. Zwischen Wollin und Cäsar 10 Kilometer Stau, hier müssen Sie eine Stunde mehr planen. Die A4 Görlitz Richtung Dresden am Grenzübergang Ludwigsdorf, Stau bei der Einreise, hier sind es 20 Minuten mehr. Vorsicht auf der A4 Richtung Frankfurt zwischen Friedewald und Bad Hersfeld, hier liegen Fahrzeugteile auf der Fahrbahn. Und nach Unfällen sind gesperrt im Landkreis Mittelsachsen die Straße zwischen Leubsdorf und Eppendorf und im Landkreis Nordsachsen die Straße zwischen Luppa und Wermsdorf. In Halle auf der B100 zwischen Europachaussee und Dessauer Platz Stau wegen Bauarbeiten, hier etwa 10 Minuten Verzögerung. Und geblitzt wird auf der A4 Richtung Görlitz zwischen dem Dreieck Dresden-Nord und Hermsdorf, auf der A14 Richtung Dresden zwischen Grimma und Mutschen und auf der A71 Richtung Schweinfurt zwischen Gräfenroda und Oberhof. Soweit die Meldungen, fahren Sie vorsichtig, die Zeit 17.35 Uhr.
3: 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Jetzt aus Dresden, Ansa Sauermann.

Ansa Sauermann und Band. In Dresden ist er ja geboren. Heute lebt er in Wien. Wahre Liebe, dieser Titel von ihm hier beim MDR Kultur. Und das hier ist die große Aretha Franklin mit Gary Goffins Natural Woman.

0: You make me feel like a natural woman, Aretha Franklin hier bei MDR Kultur. Und wir schauen an dieser Stelle so ein bisschen auf den Büchermarkt und auf ein neues Buch von Christiane Adlung. Das heißt, Sommerrauschen ist erschienen im Dumont Verlag. Ein Roman quasi pünktlich zum Sommer, bietet sich vielleicht auch an als Sommerlektüre im Urlaub. Und wir wollen über das Buch reden mit unserem Literaturexperten Rainer Moritz. Hallo.
1: Einen schönen guten Abend.
0: An Sommertiteln herrscht ja nun kein Mangel auf dem Büchermarkt. Der Sommer unseres Lebens, gibt's da ein Wiedersehen im Sommer oder unser schönster Sommer? So heißen die Romane zum Beispiel, die nun darauf setzen, dass Sommerliches bei Leserinnen und Lesern ja eigentlich immer gut ankommt. Und nun kommt noch Sommerrauschen dazu, der Roman von Christiane Adlung, die bislang ja eher unter Pseudonym historische Romane geschrieben hat. Dieses neue Buch, das scheint sich so ein bisschen einzureihen in diese Form von Sommerliteratur. Um was für einen Sommer geht's denn hier und wer sind die Protagonisten?
1: Erst einmal, Sie haben es ja schon angedeutet, ich bin beim Titel schon etwas nervös geworden, weil das mit dem Sommer ist eigentlich viel zu viel in den letzten Jahren. Die Verlage glauben eben, die Leserinnen mögen es einfach, wenn Sommer draufsteht. Also eine gewisse Skepsis, aber dann habe ich mich in diesen Roman eingelesen. Es geht nicht nur um einen Sommer, wo es rauscht, sondern es geht um viele Sommer. Das heißt, wir haben einen Sommer in der Gegenwart. Die Ich-Erzählerin Judith, eine Architektin, eine Bildhauerin, blickt zurück auf die Jugend, auf die Sommer, als sie 17 war, als sie mit ihrer besten Freundin unterwegs war. Also ein klassisches Szenario eines Romans, der von der Gegenwart ausgeht und dann diese Gegenwart auffächert, indem er auf die Sommer der Vergangenheit zurückblendet.
0: Und Landschaft und Figuren im Roman sind Fiktion, heißt es sonderbarerweise im Vorspann des Romans. Kann man trotzdem sagen, wo er spielt und welche Rolle dieses Sommerquartier dann auch für die Figuren spielt?
1: Ja, das kann man sagen. Der Roman lässt sich relativ leicht lokalisieren. Ich habe diesen Vorspann nicht ganz verstanden. Das Personen fiktiv sind, das wissen wir. Jetzt sollen auch noch die Landschaften fiktiv sein. Nein, es ist eigentlich klar zu benennen, wo dieser Roman spielt, sowohl in den Rückblenden als auch in der Gegenwart. Wir sind im Südwesten Frankreich, wir sind im Médoc. Da wird der gute Margaux-Wein getrunken, der kommt in diesem Roman auch häufig vor. Da ist die Côte d'Argent und dort befinden sich seit den 70ern 5 Häuschen. Die sind damals gebaut worden und eine Familie, Robert und die Ich-Erzählerin, schließen eben nun den Pakt mit anderen. Wir wollen diese Häuser kaufen, wir wollen sie besitzen. Man fährt immer wieder in diesen Urlaub hin. Die Landschaft spielt also in der Tat eine wichtige Rolle. Da ist eine kleine Insel vorgelagert. Da wird der Strand, der Sand beschrieben. Das kann Christiane Adlung sehr gut. Also ein sehr konkreter Sommer, wo dieses Sommerquartier, das damals für die Jugendlichen ganz wichtig war. Heute ist die Erzählerin etwa Mitte 50 und sie blickt zurück. Sie ist verheiratet und nun gerät natürlich in der Gegenwart einiges ins Wanken. Und je mehr man über die Vergangenheit erfährt, umso mehr gerät auch da ins Wanken und Schwanken.
0: Ich wollte gerade sagen, das klingt so romantisch, aber das ist es nicht, denn Christiane Adlung erzählt davon den Ängsten, die zwischen Partnern, zwischen Freundinnen und Urlaubsnachbarn herrschen und entstehen und von den Lügen und Halbwahrheiten, die dann erst zum Teil Jahrzehnte später ans Licht kommen. Darf man verraten, um welche Geheimnisse es da geht?
1: Ja, das macht der Roman sehr geschickt. Er blendet diese Geheimnisse ganz langsam auf. Man ist im Unsicheren, was ist wirklich passiert. Es geht zum Beispiel um eines der Kinder, die dort eine Rolle spielen, um die kleine Lola. Die ist offensichtlich ertrunken und man weiß nicht wirklich, gibt es einen Schuldigen? Hat jemand Schuld daran, dass dieses kleine Mädchen damals ertrunken ist? Das hat die Familie nie verlassen. Darüber wird nicht gesprochen. Darüber haben auch die Erzählerin und ihre damals beste Freundin Natascha eine Art Schwur abgelegt. Wir wollen nie genau sagen, was da passiert ist. Dann hat sich der Vater der Erzählerin, ein Romanautor, wahrscheinlich auch umgebracht, er ist gegen einen Baum gefahren. Das wird nach und nach aufgeblendet, aber wie gesagt, auch die Gegenwart spielt eine wichtige Rolle, denn plötzlich haben Robert und seine Frau, die Erzählerin, vor, das Nachbarhaus zu kaufen, wo die Jugendfreundin einst gewohnt hat. Man will dieses marode Häuschen kaufen, aber plötzlich kehrt Natascha, die Jugendfreundin, mit ihrem Mann Simon, auch der war damals schon in den 80ern dabei, zurück und plötzlich kommt natürlich eine ganz neue Fahrt in dieses Roman geschieht, denn plötzlich sitzt die alte Freundin da, die man Jahrzehnte nicht mehr gesehen hat. Und plötzlich werden diese Geheimnisse noch einmal ganz neu aufgerollt. Plötzlich ereignen sich auch neue Dinge in der Gegenwart.
0: Nun haben Sie es schon angedeutet, dass Sommerrauschen ein Roman voller Andeutungen ist, voller Rückblenden und auch Vorausdeutungen. Wie erzählt das Christiane Adlung nun, also mit welchen literarischen Mitteln?
1: Ja, sie kann schreiben, das merkt man sofort. Sie versucht auch eben nicht, die klassischen Sommerromane hinzulegen, wo die üblichen Versatzstücke geliefert werden. Sie übertreibt in meinen Augen manchmal ein bisschen, wenn die Seerosen einfach dahin schwimmen in gedrängter Verschwiegenheit. Dann ist mir das ein bisschen zu viel. Wenn etwas sinnlos ist, dann ist es bei Christiane Adung nicht sinnlos, dann ist es sinnentleert. Also sie versucht ein bisschen sozusagen zu viel aufs Gas des Stils zu treten. Aber das macht sie trotzdem unter dem Strich, glaube ich, ist das ein Roman, der etwas riskiert, der sprachlich etwas riskiert, der diese vielen Erzählfäden auch sprachlich versucht abzubilden. Und deswegen habe ich dieses Buch, das sehr geschickt konstruiert ist, gern gelesen.
0: Und wenn wir jetzt ein Fazit ziehen müssen, ist eine schöne Sommerlektüre, oder?
1: Ja, es ist zum Glück keine der herkömmlichen Retorte-Sommerromane, sondern, ich habe es gesagt, ein klug komponiertes Buch, das sehr viel von persönlichen Beziehungen handelt und langsam, Schritt für Schritt hervorbringt, was die Menschen mit diesen Gefühlen haben, was sie herumzutragen haben, ein Leben lang. Und dieser Ort eben dort im Médoc wird für alle Figuren zeitlebens eine zentrale Rolle spielen.
0: Das also die Einschätzung unseres Literaturexperten Rainer Moritz über Christiane Adlungs neuen Roman Sommerrauschen. Erschienen ist er im Dumont Verlag. Rainer Moritz, ganz herzlichen Dank.
1: Ich bedanke mich. Danke.

0: Mansourir Sass hier bei MDR Kultur. Und das hier ist Ben Gareth Hernandez mit einer Einladung nach Merseburg.
1: Hartmut Rosa hat mit seinen Analysen zum Beispiel über die beschleunigte Gesellschaft und seiner Resonanztheorie in den letzten Jahren für viel Aufmerksamkeit gesorgt. Den Soziologen treibt auch das Thema Religion um. Sein aktuelles Buch trägt den Titel Demokratie braucht Religion gerade jetzt.
2: Dass in unseren westlich etablierten Demokratien ein Problem Einzug gehalten hat, ist, glaube ich, ganz leicht zu diagnostizieren. Das muss ich jetzt gar nicht alles aufzählen. Also mit, was weiß ich, Trump in den USA, Brexit in England, Meloni in Italien, Macron in Frankreich, AfD. Und das scheinen irgendwie Herausforderungen, massive Herausforderungen für die Demokratie darzustellen. Und nicht nur Herausforderungen, sondern auch Anzeigen, dass da was nicht stimmt. Und genau das Gleiche kann man eigentlich über die Kirchen sagen. Ja, denen laufen die Menschen weg. Und selbst die, die kommen, haben oft das Gefühl, eigentlich geht es mich nichts mehr an. Das sagt mir einfach nichts mehr.
1: Braucht die Demokratie die Religion? Ausgehend von den Fragen, die der Soziologe Hartmut Rosa in seinem neuen Buch aufwirft, lädt der evangelische Kirchenkreis Saale-Unstrut heute zu einer offenen Gesprächsrunde in den Merseburger Dom. Es diskutieren Tanja Pilger-Jansen, die Superintendentin des evangelischen Kirchenkreises, Petra Wallmann-Möwald, Landschaftsgärtnerin und ehrenamtliche Engagierte, David Begrich vom Miteinander e.V. und der Liedermacher und Autor Hans Eckhard Wenzel. An der Ladegastorgel spielt Stefan Mücksch. Der Eintritt heute Abend um 19 Uhr in den Merseburger Dom ist kostenfrei.

ja das Metropolitan Museum und die New Gallery, die ja bis 2080 fusionieren wollen, hatten wir ja schon in der Sendung. Das war jetzt hier Amy Mann unterwegs im Frick Museum oder Frick Collection, wie es ja eigentlich heißt. Diese Kunstsammlung des Tycoons Henry Clay Frick, der ja im Kunst und Kunstgegenstände zusammengetragen hat und ein Museum gestiftet hat dafür. Das ist Anfang der 2020er Jahre frisch renoviert worden und auf alle Fälle einen Besuch wert, sollten Sie mal in New York sein. Nach den Nachrichten hier beim MDR Kultur, unser Musikspezial mit den Neuerscheinungen vom Musikmarkt, vorgestellt dann von Hendrik Proske. Und bis zu den Nachrichten gibt's hier noch die Gorillaz mit Désolé.

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7: Um 18 Uhr mit Jean-Marc Heukemes. Das deutsch-französische Kampfjet-Projekt ist offenbar endgültig gescheitert. Nach übereinstimmenden Berichten haben sich Bundeskanzler Friedrich Merz und Frankreichs Präsident Emmanuel Macron darauf verständigt, das Projekt zu beenden. Geplant war, dass die Unternehmen Dassault und Airbus gemeinsam ein Kampfflugzeug entwickeln. Berichten zufolge konnten sich die beiden Konzerne nicht einigen. Jedoch wollen beide Länder weiter ein gemeinsames Luftkampfsystem entwickeln, das Flugzeuge mit Drohnen und Satelliten verbindet. Am Flughafen Berlin-Brandenburg in Schönefeld sollen künftig Asylanträge geprüft werden. Wie das brandenburgische Sozialministerium mitteilte, handelt es sich um eine sogenannte Außengrenzeinrichtung. Sie werde am Freitag eröffnet. Hintergrund ist das neue europäische Asylsystem, das am selben Tag in Kraft tritt. Es verpflichtet die Länder, Asylanträge in einem vorgeschalteten Verfahren direkt an der Außengrenze zu prüfen. In Deutschland zählen dazu See- und Flughäfen. Der frisch gewählte Oberbürgermeister von Aue-Bad Schlema, Markus Hoffmann, sieht als wichtigste Aufgabe zum Amtsstart die Haushaltsplanung. Der CDU-Politiker sagte dem MDR, der Etat für das kommende Jahr habe mit Blick auf die Landesgartenschau Priorität. Ein weiteres Anliegen sei es, das Ordnungsamt personell zu stärken. Man brauche mehr Menschen draußen, die ansprechbar seien und für Sicherheit sorgten. Hoffmann hatte sich im zweiten Wahlgang gegen einen Kandidaten der rechtsextremen Freien Sachsen durchgesetzt. Die Zahl der Beratungen an bundesweitem Hilfetelefon Gewalt gegen Frauen hat einen neuen Höchststand erreicht. Wie das Bundesamt für Familie und zivilgesellschaftliche Aufgaben mitteilte, wurde die Hotline im vergangenen Jahr rund 70.000 Mal angerufen. Das entspreche im Schnitt 190 Beratungen pro Tag. Anlass für die Kontaktaufnahme sei in den meisten Fällen häusliche Gewalt gewesen. Das Hilfetelefon gibt es seit 2013. Seitdem hat sich die Zahl der Beratungen verdreifacht. Jürgen Klopp ist vom britischen Königshaus ausgezeichnet worden. Wie die Regierung in London mitteilte, wurde der deutsche Fußballtrainer ehrenhalber zum Commander des British Empire ernannt. Die Ehrung ist knapp unterhalb eines Ritterschlags. Nicht-Briten können nur ehrenhalber in den Orden aufgenommen werden. Klopp hatte viele Jahre erfolgreich den Premier League Club FC Liverpool trainiert. Das waren die Nachrichten.
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8: Und die Temperaturen in Aachen stark bewölkt, 26 Grad, in Dresden leicht bewölkt, 25, Eisenach wolkig, 23, Erfurt stark bewölkt, 24, Gardelegen wolkig, 24, Hoyerswerda leicht bewölkt, 25 Grad, Magdeburg wolkig, 25, Neuhaus am Rennweg stark bewölkt, 20, in Oschatz wolkig bei 25, in Plauen bei 26 Grad, Wernigerode wolkig bei 23 und die Ludwigstadt Wittenberg stark bewölkt bei 25 Grad. Der Abend mit vom Westen her zunehmend dichten Wolken, in Sachsen noch Sonne, ansonsten mehr Bewölkung, aber trocken bei 17 bis 21 Grad und schwachem bis mäßigem Südwind. In der Nacht dann verbreitet Wolken, dann kommt aus Westen auch Regen mit, der später auch Sachsen erreicht, bei 17 bis 13 Grad. Und morgen zunächst viele Wolken und Regenschauer, allmählich dann Auflockerungen, aber auch am Nachmittag dann noch einzelne Schauer und Gewitter mit dabei, bei 17 bis 22 Grad, also merklich kühler. Und Starkböger Westwind bleibt uns auch erhalten. Am Mittwoch und Donnerstag unbeständig mit Sonderwolken und Schauern und noch etwas sinkende Temperaturen. Dann sind wir nur noch bei 16 bis 20 Grad. Der Blick noch auf die Straßen. A2 Richtung Hannover zwischen Wollin und Ciesa. 10 Kilometer Stau. Hier stehen sie immer noch 45 Minuten. Die A4 Görlitz Richtung Dresden am Grenzübergang Ludwigsdorf. Stau bei der Einreise. Hier 20 Minuten Verzögerung. Vorsicht auf der A4 Richtung Frankfurt in Höhe Wandersleben. Hier liegen Fahrzeugteile auf der Fahrbahn. Vorsicht auf der A13 Richtung Berlin zwischen Großköris und Bestensee. Hier liegen ebenfalls Fahrzeugteile auf der Fahrbahn. A71 Schweinfurt-Sangerhausen. Hier wird zwischen Kölleda und Heldrungen in beiden Richtungen die Autobahn wegen Wartungsarbeiten im Schmücketunnel gesperrt. Ab 19 Uhr bis morgen früh ca. 6 Uhr. Die A71 Richtung Schweinfurt wird zwischen Oberhof und Suhl-Zellamelis wegen Wartungsarbeiten im Tunnel Hochwald ab 19 Uhr bis ebenfalls morgen früh ca. 6 Uhr gesperrt. Und im Landkreis Nordsachsen ist die Straße zwischen Lupa und Wermsdorf nach einem Unfall gesperrt. Geblitzt wird auf der A4 Richtung Görlitz zwischen Dreieck Dresden-Nord und Hermsdorf, auf der A14 Richtung Dresden zwischen Grimma und Mutschen und auf der A71 Richtung Schweinfurt zwischen Gräfenroda und Oberhof. Soweit die Meldungen. Wenn Sie unterwegs sind, gute Fahrt. Fahren Sie vorsichtig. Die Zeit, wir haben es 18.05 Uhr.
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8: Und herzlich willkommen zu unserem Spezial Musik. Im Studio ist dazu Henrik Proske. Hallo.
1: Einen schönen guten Abend. Ich finde, es wird mal Zeit für ein Fußballlied, oder? Wollen wir?
8: Das machen wir.

0: Ja, das ist ein Lied, das Henning Brosso wahrscheinlich für mich extra hier an den Anfang gestellt hat, als alter Schottland-Fan. Es braucht nur einen Löwen, um zu brüllen. It only takes one lion to roar. Das ist natürlich der rote Löwe auf gelbem Grund, der schottische Löwe mit einem schönen Gruß an die Three Lions der Engländer. Der schottische Song zur bevorstehenden Fußball-WM. Und die Schotten sind ja stolz wie Bolle, dass sie wieder mit dabei sind.
1: Mit Recht.
0: Am 14.06. geht's gegen Haiti. Und Bell and Sebastian, von denen stammt der Titel. Ist das jetzt der offizielle schottische Beitrag zum Turnier?
1: Nee, soweit ich weiß, es ist erstmal so ein ungefragter Vorschlag, aber ich finde ihn ganz schön. Es zeigt vor allem mal wieder, dass die Briten generell die besseren Fußballlieder schreiben können. Also die kriegen dieses Gefühl so schön hin. Hey, wir freuen uns. Wir gehen jetzt mit voller Freude in dieses Turnier, aber wir wissen, dass wir sowieso demnächst irgendwann verlieren, wenn wir nach Hause fahren müssen. Aber hey, besser als Shakira und Helene Fischer ist es allemal, finde ich.
0: Ja, mal sehen, wie weit sie kommen. Vielleicht haben sie ja Glück. Genau. Genug vom Fußball an dieser Stelle. Lass uns mal über Musik sprechen. Das ist ja das Musikspezial hier bei MDR Kultur und funktioniert immer nach dem gleichen Prinzip. Wir schicken einen unserer Musikredakteure ein paar Tage in Isolationshaft und dafür darf der sich dann die ganzen Neuerscheinungen anhören und kommt mit seinen Erkenntnissen, vor allem seinen Empfehlungen dann 18 Uhr hier ins Studio zu uns. Hendrik, was hast du uns heute mitgebracht?
1: Also, bis auf die gute Laune gerade eben von Bell und Sebastian, viel Musik zum Thema Verlust, Trauer und Verarbeitung, Weiterleben, aber tatsächlich auf völlig unterschiedliche Weise und das eint vor allem alle mit so einem aufmunternden Blick nach vorn. Wir haben Wallace Bird dabei, das ist die irische Singer-Songwriterin mit Wohnsitz Berlin. Mhm. Death Cab for Cutie aus Kalifornien, Klesi und dazu auch noch neue Songs von Danger Dan, The Grouchy Gang oder Karl die Große. Mal sehen, wie viel wir schaffen.
0: Und womit fangen wir an?
1: Wir fangen mal an, würde ich vorschlagen, mit Wallace Bird. Das neue Album ist gerade am Freitag erschienen. Das heißt, I Can See Your House From Here. Und wir hören den ersten Song, Grieving is the Price You Pay for Love.

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1: Wallace Byrd im Musikspezial hier beim DR Kultur. Und die irische Musikerin, die legt gleich mal eine starke These vor. Grieving is the price you pay for love. Trauer ist also der Preis, den wir für die Liebe zahlen. Das ist ein Song vom neuen Album. Und Hendrik, das ist eine, sagen wir mal, recht traurige Ansage eigentlich, oder?
2: Ja, ich gebe zu, ich habe beim Hören auch erstmal geschluckt und habe sie gefragt, was sie damit meint. Und sie hat mir tatsächlich, wir waren so ein bisschen im Austausch per E-Mail, hat mir gerade vorhin geantwortet. Ich zitiere das mal, das ist eigentlich eine positive These, sagt sie, eine positive Erkenntnis. Denn wenn jemand geht, wird einem klar, dass all die Liebe, die man im Alltag in die Person investiert hat, nun ins Leere läuft. So die regelmäßigen Gespräche, die Treffen, die Zeit, die sie im Alltag oder in den eigenen Gedanken eingenommen haben. All das fällt nun weg, jetzt sind sie fort. Und die Liebe, die man speziell für sie empfunden hat, die muss ja irgendwo hinfließen. Oder man muss lernen, wo man sie hinlenken kann. Also diese Liebe richtet sich möglicherweise nun auf einen selbst zurück. Und genau das ist der Preis. Zitat Ende. Ist eigentlich auch schön, wenn man es so dreht.
1: Ja, könnte man so sehen. I can see your house from here. Ich kann dein Haus von hier aus sehen. Es klingt ja auch so ein bisschen sentimental. So heißt das Album von Wallace Byrd und du hast eingangs erwähnt, das handelt so insgesamt von Trauer, Trauerarbeit. Der Song eben hat es auch nochmal bestätigt. Gibt es da einen Anlass?
2: Ja, kann man so sagen. Es gibt zwei, sagen wir mal, ein Anlass und zwei Aspekte. Das eine ist ein persönlicher Verlust. Kevin Ryan ist gestorben, ein sehr enger Freund und Musikerkollege, auch aus Irland von ihr. Und dazu kam so das tägliche Leid, was wir alle so in den Nachrichten beobachten. Ob das jetzt Gaza ist, Libanon, Ukraine, die Liste lässt sich ja fortsetzen. Textlich stößt man immer wieder recht offensichtlich vor allem auf den persönlichen Verlust. Da sind dann so Sätze wie, ich dachte, wir hatten mehr Zeit. Trauer ist der Preis, den du für Liebe zahlst, haben wir gerade gehört. Dich zu lieben ist wie etwas Gutes getan zu haben oder das Leben geht weiter, aber es war besser mit dir. Das sind alles so Punkte, die immer wieder kommen. Das ist alles sehr konkret, sehr intim, sehr nahbar. Es gibt aber auch die etwas abstraktere Ebene, wenn es also um das globale Leid geht. Da gibt es den Song Why is Peace so Problematic? Da singt sie Peace is not complicated. Gibt also den Aufruf oder in Let me buy you flowers. Ich kaufe dir Blumen, ich pflanze dir einen Baum, ich baue dir eine Zukunft, ich bringe dir Frieden. Das ist so ihre Botschaft. Sie hält da wunderbar die Balance, macht die Songs einerseits persönlich adaptierbar als auch universell. Man hört ihr die ganze Zeit, habe ich so das Gefühl, ein bisschen beim Denken und beim Verarbeiten und Schlussfolgern zu. Das ergibt auch Sinn, wenn sie einem dann erzählt, wie die Musik in dieser Phase entstanden ist. Ich zitiere das mal auch. Eigentlich war das Schreiben der einfachste Teil, denn die Musik drängte sich mir als eine Art Zwang auf, als ein Weg, mit all dem fertig zu werden. Die Trauer beherrschte meine Gedanken so sehr, dass ich an nichts anderes mehr denken konnte. Und genau in diesem Moment fand ich mich mit einem Instrument in der Hand wieder oder ertappte mich dabei, wie ich sang, wie ich am Ende eines langen, klagen Aufschreis Worte hinausbrüllte. Ich füllte täglich 20 Seiten mit Worten. Die Musik heilte mich, das Schreiben heilte mich, sagt Wallace Byrd.
1: Wie klingt jetzt diese Musik, die da entstanden ist? Ist alles so düster traurig?
2: Nee, tatsächlich gar nicht. Da sind auch ein paar ruhige, nachdenkliche Momente. Da ist es eher sparsam instrumentiert, oft schlicht Gesang und Gitarre. Aber in fast allen Songs baut sich recht schnell sowas wie eine zweite Ebene auf. Manchmal fast schon trotzig, so den Kopf hebend. Da setzt dann mehr Band ein. Da gibt's Bläser und dergleichen. Da wird das Arrangement umfangreicher, voluminöser. Und es geht nach vorn. Kann man gleich prima im nächsten Song Hold Tight hören, was sich fast schon in so eine Gospelstimmung hochschraubt. Und was mir gefällt, ist die ganze Zeit dieses, okay, ich empfinde Verlust und Trauer, aber ich setze mich damit auseinander und ich finde Kraft, um nach vorn zu gehen und eben nicht krampfhaft bockig und realitätsverweigernd, sondern irgendwie natürlich und aufrichtig, sodass sie eben ihre eigenen Zeilen, da habe ich ja gerade ein paar zitiert, auch umdrehen könnte. Ne? Sie sagte, das Leben geht weiter, aber mit dir war es besser. Man könnte auch sagen, mit dir war es besser, aber das Leben geht trotzdem weiter, so rum. Kann man sowohl als auch sehen.
1: Quasi musikalische Phasen der Trauerbewältigung. Richtig. Da hören wir noch einen Titel von Wallace Byrd, den eben erwähnten Hold Tight.
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0: Ja, also wenn wir jetzt nur ins Ende reingehört hätten, hätte ich jetzt nicht gedacht, dass das ein Lied ist, mit dem man Trauer bewältigen will. Wallace
1: Schon,
0: Bird
1: oder?
0: Und ihr gerade veröffentlichtes Album I Can See Your House From Here, vorgestellt hier bei uns im Musikspezial bei MDR Kultur. Hendrik, können wir Wallace Bird mit diesen Songs jetzt vielleicht auch bei uns irgendwann erleben?
1: Können wir. Im Herbst, 7. Oktober ist in Dresden, 8. Oktober in Leipzig.
0: Vormerken. Das schon mal zum Vormerken. Und wir kommen jetzt zu Danger Dan. Der auch zu erleben?
1: Tatsächlich ein bisschen später, 27. November wäre es soweit. Da gibt es ein neues Album, das wird auch im Herbst erscheinen. Das hat er gerade letzte Woche verkündet. Keine Angst wird es heißen und das wird dann der Nachfolger von Das ist alles von der Kunstfreiheit gedeckt, womit der Mann, wir erinnern uns, ja einen recht beeindruckenden Erfolg hatte, der als deutschsprachiger Künstler, fand ich zumindest, herausragend und bemerkenswert war. Hat ja als Musiker in verschiedenen Projekten und Bands angefangen. Der Mann hat mal Reggae gemacht, der hat Punk gemacht, der hat viel gesucht und hat dann irgendwann im Rap sein Heil erstmal gefunden mit der Antilopengang. Und dann hat er sich 2021 einfach mal wieder ans Klavier gesetzt und angefangen zu singen, was da so im Kopf war. Und dann kamen so Lieder raus wie Eine gute Nachricht, Trotzdem oder eben das bekannte Alles von der Kunstfreiheit gedeckt. Und das war alles so klar auf den Punkt. Das hatte Witz, das hatte Haltung, war musikalisch irgendwo so zwischen Chanson, Kabarett, Protestsong, wo auch immer. Und es schlug ein, 2023 dann der Höhepunkt, das muss man auch nochmal erwähnen, der Mann hat zweimal zum eigenen Geburtstag die Berliner Wuhlheide ausverkauft mit seinem Programm, er alleine, mit vielen, vielen Gästen, zum Beispiel Igor Levit, der mit ihm am Klavier gespielt hat. Also das war großartig.
0: Igor Levit begleitet ja auch nicht jeden.
1: Das ist wohl wahr.
0: Die neue Musik klingt jetzt so wie die alte oder ist es tatsächlich neu?
1: Nee, würde ich sagen, der setzt da an, wo er mit dem anderen aufgehört hat. Der erste Song heißt Die meisten meiner Freunde und er beschreibt so in dem Song ein bisschen selber die Zeit nach der Riesenwelt. Also er hat so irgendwann mal gesagt, er saß dann so auf der Treppe in der Wuhlheide, die Konzerte waren vorbei und dann kam ein und jetzt, was mal jetzt, große Lücke, hat sich Wanderschuhe gekauft, ist einen Jakobsweg lang gegangen, festgestellt, da finde ich jetzt auch nicht unbedingt die Erkenntnis.
0: Keine und, Erleuchtung.
1: Nee, und irgendwann hat er gedacht, mache ich einfach das weiter, was ich kann und jetzt hat er sich halt wieder ins Klavier gesetzt und spielt weiter.
0: Dann lassen wir mal singen, Danger Dan und Die meisten meiner Freunde.
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0: Angel, denn die meisten meiner Freunde vom Album Keine Angst, das kommt im Herbst, was ich hier. Und wir kommen jetzt zu einer Band, das ist so eine, die ist für uns Moderatoren natürlich immer toll, weil man nie weiß, wie man sie ausspricht, vor allem wenn sie neu sind.
1: Habe ich jetzt von Ihnen gelernt, was heißt jetzt, vor ein paar Jahren schon, als Sie kennengelernt haben, gelernt, das geht. Die Älteren werden sich erinnern, da gab es mal sowas Anfang der 2000er, einen Internetwurm zurück. Den hatte sich der Sänger und Produzent Tobias Siewert eingefangen und daraus hat er den Namen für seine Band entwickelt. Klessi ist ja an sich eine Truppe aus dem Berliner Raum. Um diesen Sänger, diesen Tobias Siewert, was ich schon gesagt habe, es gibt ein neues Album, Einmal mehr mit dir gegen die Furcht. Wir hören mal den ersten Song, Melancholia.

0: Classé, Melancholia, ich hoffe, ich habe sie richtig ausgesprochen.
1: Richtig.
0: Und da geht es um den berühmten längsten Tag im Jahr, da denken Sie schon dran, auf die Gefahr hin, dass vielleicht wieder Hörer anrufen und uns darauf aufmerksam machen, dass die Tage alle gleich lang sind, ja, also der Tag mit der längsten Sonnenzeit,
1: genau,
0: oder
1: der
0: Helligkeit oder sowas. Classé, Hendrik, die gehören eher zu denen, die dann an diesem längsten Tag im Jahr schon wieder traurig werden, weil es allmählich wieder dunkler wird,
1: ja,
0: und alles kürzer und so weiter. Ist das Glas auch bei denen immer halb leer? So ein bisschen.
1: Naja, in jedem Fall sind sie gern melancholisch und ich sag mal so im popkulturellen Kontext eher traurig, glücklich. Das ist so eine Band,

0: die sich ganz klar dem Post-Punk-Sound der 80er verschrieben hat. Und man hört es in dem Song, und das zieht sich durch die komplette Geschichte von Clésie, man hört die Vorbilder von The Cure durch. Mhm. Also ich habe es ja vorhin gesagt, Anfang der 2000er gegründet, Tobias Siebert steht im Mittelpunkt, das ist ein sehr umtriebiger Musiker und Produzent, würde ich mal sagen. Der spielt noch bei The Golden Choir. Zuletzt habe ich ihn gesehen beim Wave-Gotik-Treffen. Da hat er wie so eine Art Szene-Superband gegründet mit Lucy van Ork zum Beispiel und Oswald Henke. Egal. Er ist auch Produzent. Der hat so Bands und Künstler produziert wie Woods of Burnham, die kennen wir, Philip Boa oder Ketka. Und ist eben selbst Fan von The Cure und schafft es wirklich mit seiner Band immer wieder, finde ich zumindest beeindruckend, genau und akkurat diesen Sound hinzubekommen.
1: Wollte ich grad sagen,
0: genau, ne? Das fängt so bei den Effektgeräten an. Wie klingen die Gitarren? Wie klingt der Bass? Die weiten Keyboardflächen, die sich so wie beim Original immer weiter aufeinander schichten. Dann so wie bei The Cure, was ich ja liebe, so als Ex-Schlagzeuger, so die vertrackten und immer wieder wunderbaren Drum-Patterns, die da so rumlaufen. Und das geht dann weiter bis zur Songstruktur, die immer langen Intros, die Songs wie so kleine Ouvertüren aufbauen. Also das kriegen sie perfekt hin, muss man so sagen.
1: Und trotzdem sind es neue Songs, müssen wir sagen.
0: Richtig.
1: Obwohl man das Wort Kopie vielleicht da mal in den Raufen werfen darf, warum macht er das so detailverliebt?
0: Naja, ich habe ihn das mal in einem Interview am Rande vom Wave-Gotik-Treffen gefragt und wie er das erklärt, da ist es durchaus nachvollziehbar. Der hat so erklärt, schon als Teenager hat er mit einer, damals war es eine Kassette bei ihm, mit den ersten Songs Berührung gehabt und sagt dann, Zitat, sowas hatte ich bisher noch nicht gehört, da war ich sofort angefixt, da waren plötzlich Gefühle, die ich vorher nicht kannte, so dieses positiv traurig, was ich gesagt habe, happy sad, und plötzlich war alles um mich rum intensiver, die Wiesen waren grüner, der dunkle Wald war dunkler und das hat er tief eingeatmet und zu sich gesagt, und das ist wirklich ein Zitat von ihm, ich will das nie verlieren, ich versuche das zu konservieren, ich will die Musik so spielen und das ist dann nicht nur The Cure, das ist alles andere, da docke ich immer wieder an und wenn wir das selber spielen, ist das ein Lebensgefühl. Und das hat sich mir dann erschlossen, das ist also quasi so eine Art Selbstermächtigung in Bezug auf den Soundtrack des eigenen Lebens.
1: Und gießt das immer wieder in neue Formen, das neue Album heißt Einmal mehr mit dir gegen die Furcht, was bietet diese Platte?
0: Na, den Sound, den wir gerade beschrieben haben, durchweg und dann so diese Idee, etwas gegen die allgemeine Angst zu setzen, so das mulmige Gefühl, was viele kennen, was um uns herum irgendwie alles so dieses beschreibt, was so ein bisschen verrückter, furchterregender, umfassender wird. Und da mal sagen, ey, mir geht's genauso, lass uns einfach zusammen Angst haben, dann teilen wir sie, dann ist es nur noch eine halbe Angst. Und das geht dann mit zum Teil schönen Erinnerungen an Jugenderlebnisse, an einen schönen Sommer, Diverses. Und das ist alles in den Songs immer mit so einer Überschrift, wie kann all das Traurige, das Verzweifelte mit uns oder mir am Ende doch noch irgendwie Mut und Zuversicht bringen. So dieses gemeinsame Traurigsein soll dann Trost spenden. Ich bin nicht allein, du bist nicht allein. Und es ist halt immer irgendwie Wohlklang und warm und es schützt uns, es umhüllt uns schützend quasi, der Sound.
1: Und wir hören noch einen davon. Was ist es?
0: Das Mai-Lied.
1: Das Mai-Lied.

0: Ja, Classy mit dem Mai-Lied und Sie hören das Musikspezial hier bei MDR Kultur mit neuer Musik vorgestellt, immer montags ab 18 Uhr und samstags 17 Uhr in der Wiederholung. Und Classy haben wir gerade gehört mit dem Cure-Sound, dem Detailgetreuen. Spielen die denn demnächst mal hier?
1: Ja, was heißt demnächst? Wir müssten auch wieder ein bisschen auf den Spätsommer warten oder Frühherbst, wie auch immer. 22. September wäre Leipzig dran. Dann gibt's noch das Weltecho in Chemnitz am 26., Dresden am 29. und wenn ich es richtig gelesen habe, 2. Oktober in Jena im Trafo wäre die Chance.
0: Und jetzt machen wir einen kleinen Abstecher ins Sendegebiet. Mhm. Wir haben es gelernt, eine Umfrage sagt, dass die Menschen unsere Rubrik Musik von hier sehr schätzen. Und da sind Sie ja regelmäßig mit dabei, Wenke Wollny und ihre Band Karl die Große. Und da gibt's Neues.
1: Genau, es gibt ja Ende August eine Bonusplatte. Das hat der Wenke Wollny schon angekündigt. Die heißt Ist nicht aufgeschoben, bezieht sich auf das Album, was letztes Jahr rauskam, was aufgehoben hieß. Dann erklärt sich der Witz. Und hat, finde ich, so weiter Lust zu überraschen und ihre Vielseitigkeit auszuspielen. Sie veröffentlicht schon die ganze Zeit immer wieder neue Tracks, die dann zu diesem Bonusalbum gehören. Das neueste Beispiel ist Platz für eigene Notizen. Das beginnt, Achtung, aufpassen, ein bisschen wie eine Ballade. So, ich habe dir einen Brief geschrieben, ganz sentimental. Und nach einer halben Minute dreht der Song in eine völlig andere Richtung und ist auch ziemlich schnell zu Ende.
0: Da hören wir mal rein. Karl die Große, Platz für eigene Notizen.
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0: Kalle Große lassen Platz für eigene Notizen. Und im Musikspezial, Hendrik, da kehren wir zurück zu diesem Komplex Trauer- und Traumaarbeit. Wir haben es ja eingangs erklärt, dass es diverse neue Musik gibt, die man unter dieser Überschrift versammeln könnte. Wer bietet uns da jetzt was an?
1: Death Cab for Cutie, das ist eine Band aus Kalifornien. Die haben ein neues Album, das heißt I Build You a Tower. Und anders als beim Beispiel vorhin, Wallace Bird, was wir gehört haben, geht es hier so ein bisschen um das Verarbeiten von gescheiterten Beziehungen. Details gleich, erstmal ein Track von diesem Album, der heißt Pep Talk.

0: Da kommt einer offenbar schwer aus dem Bett, nämlich Ben Gibbard, der Sänger der Band Death Cab für Cutie. Da muss ich in diesem Lied selbst motivieren, ein kleiner Pep-Talk im Bett auf, dass er den Mut hat, da aufzustehen und sich den Herausforderungen des Tages zu stellen. Pep-Talk haben wir gehört, Hendrik, und wir haben auch schon gelernt, da muss was passiert sein bei diesem Ben Gibbard.
1: Ja, muss man ein bisschen ausholen. Dieses neue Album, I Built You a Tower, entstand ja aus den Erfahrungen, was heißt entstand, ja, weiß ja keiner, entstand, das erklären sie aus den Erfahrungen Gibbards bei der letzten Tour. Dazu muss man wissen, dieser Gibbard ist nicht nur Sänger von Death Cab for Cutie, der tut das auch bei The Postal Service. Und beide Projekte waren zuletzt lange gemeinsam auf Tour. Heißt also, Ben Gibbard stand dann immer pro Abend gleich zweimal auf der Bühne. Und im Hintergrund zerbrach seine Ehe. Das mag ich mir jetzt gar nicht vorstellen, wie man dann damit umgeht, dass man eigentlich ein Problem hat.
0: Bühne bleibt.
1: Genau,
0: eigentlich.
1: Dass man ein Problem hat zu lösen. Man kann es während der Tour nicht lösen. Und dann gehst du immer wieder raus auf die Bühne und bist ja eigentlich Projektionsfläche und der, zu dem andere Leute aufgucken und was hören wollen und vielleicht ihre Probleme, keine Ahnung, für 3 Stunden mal vergessen wollen, bei der Musik von dem. Also schwierig. Da war einiges für ihn zu verarbeiten und da hatte er die Idee mit diesem Tower, I Build You a Tower, so wie dieses Album heißt. Er sagt, Zitat, es gibt dieses Bedürfnis, einen Ort in uns selbst zu finden, an dem wir Verlust und Trauer unterbringen können. Da sind wir wieder beim Thema. Ein Ort, der sie aufnehmen kann, damit wir mit unserem Leben weitermachen können. Aber es gibt diese Momente, in denen das Trauma aus dieser Hülle ausbricht, die wir dafür geschaffen haben, Zitat Ende. Und so graben wir uns dann gemeinsam durch all die Abgründe, in die uns eine gescheiterte oder sagen wir mal eine nicht mehr ganz so gesunde Beziehung ziehen kann. Es geht um Liebe, die nachlässt, um Fragen, die nicht beantwortet werden können, um Gefühle, die plötzlich kippen und so weiter und so fort. Ben Gibbard hadert in den Songs. Der singt dann Zeilen wie, was war ich doch für ein Narr zu glauben, ich wäre in Sicherheit und jetzt kann ich nicht mehr klar denken. Ich kann vor allem an niemand anderen mehr denken. Oder er wird gerade so zynisch, ein bisschen fatalistisch im Song, den wir gleich hören werden, Trapdoor. Es gibt eine Falltür in deinem Herzen und einen Knopf auf deinem Schreibtisch, abgenutzt vom vielen Drücken. Es gibt eine Falltür in deinem Herzen und durch die falle ich jetzt hindurch. So, ne? Genau. Es ist, glaube ich, am Ende dann musikalisch doch ein bisschen mehr als nicht nur eine Therapieunterstützung. Sie nähern sich dann einem so eher langsam an. Das erschließt sich nicht alles sofort, wie man es vielleicht von Death Cab for Cutie von früher kennt. Es sind aber alle vertrauten Zutaten dabei. Gibbards Gesang haben wir gerade gehört, sehr geschmeidiger Indie-Rock-Sound amerikanischer Prägung, also dieser Sound, der Band schon satte 8 Grammy-Nominierungen eingebracht hatte, allerdings auch bei einigen dieses Image, dass irgendwie jeder Song von Death Cab for Cutie so klingt, als wäre genau für die Schlussszene irgendeiner Rom-Com geschrieben worden. Ist egal. Es funktioniert auch hier mit dem altbewährten Rezept, dieses Happy Set, was wir vorhin schon hatten, diese Einladung, sich genüsslich in die Melancholie anderer reinfallen zu lassen, um sich dabei deutlich besser zu fühlen, selbst.
0: Death Cab for Cutie mit der Trapdoor.
1: Genau.

0: Death Cup for Beauty, for Cutie, so heißen sie.
1: Knapp daneben, alles gut.
0: Trapdoor, die Falltür und das Ganze zu finden auf dem Album I Build You a Tower. Und einen haben wir noch, Hendrik, nämlich Peter Gabriel.
1: Genau, der hat ja schon seit einer geraumen Zeit so eine Idee, Songs einzeln zu veröffentlichen, immer parallel zu den Mondphasen. Mhm. Immer wenn Neumond oder Vollmond ist, gibt es einen Song bzw. einen speziellen Mix dazu. Da gab es dann das Album I.O. und jetzt steuern wir auf das nächste Album zu, welches dann O.I. heißen wird. Mhm. Und genau, und er macht das immer so weiter. Das heißt, immer zur Mondphase kommt ein neuer Song. Und jetzt gibt es einen, der heißt Hard Lesson. Wir hören ihn gleich im Brightside-Mix. Das ist ein Stück, hat er gesagt, das lag schon ein bisschen länger rum, eigentlich schon seit den 80ern. Und ein paar Leute haben jetzt dran rumgearbeitet. Ich finde, man hört das in dem Sound. Also, wir können mal reinhören. A Hard Lesson, finde ich, gelungen.
0: Und vorher sagen wir schon mal Tschüss. Das war unser Musikspezial hier am Montag Nachmittagabend. Die Neuheiten vorgestellt von Hendrik Proske. Ich bin André Sittner und wir sagen Danke fürs Zuhören.
1: Tschüss.

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2: Um 19 Uhr mit Jean-Marc Heukemes. Das deutsch-französische Kampfjet-Projekt ist offenbar endgültig gescheitert. Nach übereinstimmenden Berichten haben sich Bundeskanzler Friedrich Merz und Frankreichs Präsident Emmanuel Macron darauf verständigt, das Projekt zu beenden. Geplant war, dass die Unternehmen Dassault und Airbus gemeinsam ein Kampfflugzeug entwickeln. Berichten zufolge konnten sich die beiden Konzerne nicht einigen. Jedoch wollten beide Länder weiter ein gemeinsames Luftkampfsystem entwickeln, das Flugzeuge mit Drohnen und Satelliten verbindet. Nach der jüngsten Eskalation in Nahost haben Israel und der Iran ihre Angriffe wieder eingestellt. Das bestätigte Israels Ministerpräsident Benjamin Netanyahu in einer Videobotschaft. Er drohte dem Iran jedoch mit neuen Schlägen, sollte Israel erneut angegriffen werden. Zuvor hatte das iranische Militär seine Angriffe für beendet erklärt. Es warnte aber Israel, die Hisbollah im Südlibanon anzugreifen. Der israelische Verteidigungsminister wies die Drohungen zurück. Der Einsatz gegen die Miliz werde fortgesetzt. Nach dem Brand in einem Umspannwerk in Reutlingen in Baden-Württemberg vermuten die Ermittler eine Brandstiftung. Innenminister Manuel Hagel sagte am Abend, der Verdacht laute auf vorsätzliche Brandlegung und Störung öffentlicher Betriebe. Der Staatsschutz und das Antiterrorzentrum hätten die Ermittlungen übernommen. Durch den Brand war es am Morgen in Reutlingen und umliegenden Gemeinden zu einem großflächigen Stromausfall gekommen. Der Schaden geht in die Millionen. Deutschland und Frankreich haben einen neuen Vorschlag für eine Reform der EU-Fluggastrechte eingebracht. Danach sollen Fluggäste bei Absagen oder Verspätungen ab 3 Stunden einheitlich 250 Euro bekommen. Bisher richtet sich die Entschädigung nach der Entfernung. Bei Kurzstrecken bekommen Reisende 250 Euro, bei längeren Strecken mehr. Vertreter der 27 EU-Staaten und das EU-Parlament verhandeln schon länger über die Reform. Die Gespräche sind jedoch festgefahren. Die Zahl der Beratungen am bundesweiten Hilfetelefon Gewalt gegen Frauen hat einen neuen Höchststand erreicht. Wie das Bundesamt für Familie und zivilgesellschaftliche Aufgaben mitteilte, wurde die Hotline im vergangenen Jahr rund 70.000 Mal angerufen. Das entspreche im Schnitt 190 Beratungen pro Tag. Anlass für die Kontaktaufnahme sei in den meisten Fällen häusliche Gewalt gewesen. Das Hilfetelefon gibt es seit 2013. Seitdem hat sich die Zahl der Beratungen verdreifacht. Das waren die Nachrichten. Das Wetter mit den Temperaturen. Brocken bedeckt 15 Grad, Chemnitz stark bewölkt 24, Dresden leicht bewölkt 25, Eisenach stark bewölkt 23, Erfurt stark bewölkt 24, Fichtelberg wolkig 18 Grad, Gera wolkig 25, Görlitz leicht bewölkt 25, Halle wolkig 25, Leipzig wolkig 25, Magdeburg wolkig 25 und Meiningen stark bewölkt 23 Grad. In der Nacht vorübergehend Auflockerungen, dann etwas Regen bei 17 bis 13 Grad. Morgen gelegentlich Schauer, am Nachmittag auch Gewitter, 17 bis 22 Grad und windig. Am Mittwoch wechselhaft mit Schauern, einzelnen Gewittern und noch etwas sinkende Temperatur. MDR Verkehrsdienst, A2 Richtung Hannover zwischen Wohlin und Ciesa. 8 Kilometer Stau, hier brauchen Sie 45 Minuten länger. Die A4 Frankfurt Richtung Dresden wird zwischen Glauchau Ost und Hohenstein-Ernsthal wegen Instandsetzungsarbeiten im Baustellenbereich ab 19.30 Uhr bis morgen früh circa 5 Uhr gesperrt. Vorsicht auf der A71 Richtung Sangerhausen zwischen Poppenhausen und Bad Kissingen-Oellenbach. Hier liegt ein Eimer auf der Fahrbahn. Die A71 Schweinfurt-Sangerhausen ist zwischen Kölleda und Heldrungen in beiden Richtungen wegen Wartungsarbeiten im Schmöcke-Tunnel bis morgen früh circa 6 Uhr gesperrt. Die A71 Richtung Schweinfurt ist zwischen Oberhof und Suzellamedes wegen Wartungsarbeiten im Tunnel Hochwald bis morgen früh ebenfalls circa 6 Uhr gesperrt. Die B189 Stendal-Osterburg ist auf der Ortsumfahrung Großschwechten in beiden Richtungen nach einem Unfall gesperrt. Und geblitzt wird auf der A14 Richtung Dresden zwischen Grimma und Mutschen. Soweit der MDR-Verkehrsdienst, 19.05 Uhr.
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3: Auch in dieser Woche geht es weiter mit dem Roman Gömle ist weg vom ungarischen Schriftsteller und Literaturnobelpreisträger László Grosznohorkai. Dazu begrüßt sie Beatrice Schwartner. Es geht um einen alten Mann namens Józsi, der sich für einen König hält, seinen Hund Gömle und um einen versuchten Staatsstreich. Eine Geschichte voller Sarkasmus und doch auch mit einer großen Portion Melancholie angesichts der realen Vorgänge in Europa. Gömle ist, wie wir erfahren haben, tatsächlich weg. Doch nachdem der alte Hund gestorben war, wohnt nun ein neuer kleiner Welpe bei Onkel Józsi. Wie alle seine Hunde heißt auch er Gömle. Eine satirische Anspielung auf wiederkehrende Namen in einer Dynastie. Onkel Józsi ist über 90 und wohnt in einem ungarischen Bergdorf. Seit einiger Zeit bekommt er regelmäßig Besuch von einer Gruppe Männer, die ihm helfen wollen, seinen Thron wiederzubekommen und die Monarchie in Ungarn wiederherzustellen. Dafür haben sie auch einen konkreten Plan, wie sich in dieser Folge herausstellen wird. Einer der Besucher wurde zuletzt allerdings aus der Gruppe ausgeschlossen. Der Historiker Burdic hatte Zweifel angemeldet, dass Onkel Józsi wirklich ein König sei und von der alten Adelsfamilie Arpad abstammte, die ihm 1944 die Krone aufs Haupt gesetzt haben soll. Walter Kreie liest die 6. von 15 Folgen.
4: »Heute entführen wir Sie, Onkel Józsi«, sagten sie beim nächsten Mal. Es war gerade Wochenende und er hatte gedacht, es werde so wie die anderen Tage. Nun, es wurde nicht so, denn er musste sich schön anziehen, und zwar empfahlen sie ihm, was er anziehen sollte. Mantel, Kalpak und die Stiefel des Ritterordens. Also setzte er sich so in das zweite der 4 Autos, die kreuz und quer um das Haus herum parkten. Der drüben Nachbar rief auch zu ihnen herüber, »Bitte, das ist hier kein Parkplatz, fahren Sie sofort die Autos weg.« »Wir fahren ja schon«, er winkte den drüben Nachbarn zu, und der winkte mit düsterem, rotem Gesicht zurück. »Na gut, wenn du es bist, dann in Ordnung. Aber auch wenn du es bist, ist das hier kein Parkplatz«, brummte er und ging ins Haus. Und schon waren sie wirklich unterwegs. Sie fuhren mit ihm die Serpentinen hinab. Er saß allein auf der Rückbank eines schwarzen Volkswagens. Der Schigroi saß am Steuer. Und der Savost Uvasch auf dem Beifahrersitz war verantwortlich, ob Onkel Józsi bequem sitze, Wasser wolle, das Glas sauber sei. »Nein«, sagte er, »er trinke auch aus der Flasche, er brauche den Schnickschnack nicht. Er habe den Schnickschnack nie gebraucht und könne ihn auch nicht leiden. Schließlich seien weder Genghis Khan noch sein Enkel Kodan Khan aus einer adligen Familie gekommen. Also sei er wegen seines Vaters auch nicht adelig und wolle deshalb auch nicht so wirken. Wozu? Er sei ein einfacher König aus der Arpaden-Dynastie.« Und er redete weiter. Vorn aber hatten sie jetzt nur die Sorge, dass die Fahrt so sicher wie möglich war. Sie erreichten Budapest und fuhren sofort langsamer. Obwohl es gegen Mittag war, mussten sie sich durch 3 Staus quälen, und nachdem sie irgendwie über die Petöfi-Brücke auf die Peschter Seite hinübergekommen waren, bogen sie auf die Ölöer Straße, wo es schon etwas besser war. Der Verkehr floss relativ gleichmäßig nach Köbernjö hinaus. Es gab keinen Zweifel, dass sie in Köbernjö waren, das war ihm klar. und er verstand nicht, wohin sie ihn dort in Köbernjö brachten. Doch er fragte nicht, denn da sie in fröhlicher Aufregung bei ihm aufgeschlagen waren, war er sich sicher, dass sie ihn nicht ausrauben wollten, sondern jetzt etwas Gutes geschehen würde. »Hatten sie vielleicht den Thron?« fragte er sich. »Na, es würde sich schon herausstellen.« Und er sah durchs Fenster auf die grauen Gebäude und die trübe Menschenmenge, wie diese dahin oder dorthin wogte, kreuz und quer, als wollte niemand in dieselbe Richtung gehen wie der andere. Und als fesselte dieser Wille dermaßen ihre Aufmerksamkeit, dass ihre Bewegungen chaotisch wurden und obendrein sinnlos, da alle an derselben Stelle landeten, im Großen nirgendwo, das dachte er auf der Rückbank des Volkswagens. Als sie plötzlich, wie eine Delegation, alle nacheinander auf die Magloder Straße abbogen, dann noch eine Kurve, und sie bremsten quietschend, jemand sprang aus dem Wagen hinter ihnen und kam, um ihm die Tür zu öffnen. Er stieg aus und verstand nicht im Geringsten, was sie hier zu suchen hatten, denn sie standen vor dem Tor einer riesigen Fabrik. »Das ist die ehemalige Brauerei, oder?« fragte er den Schigoi. »Ja, Onkel Yoshi, das ist die Brauerei gewesen, aber schon lange, schon sehr lange gibt es darin nichts, nur Chinesen. Obwohl man neuerdings auch mit ihr Geld machen will, irgendein Touristenbüro und eine ausländische Firma, die Medseyentis. Aber alles ist zu groß und von innen und außen zu heruntergekommen, wie man sieht. Die Hallen stehen leer, besser gesagt, man hat sie verkommen lassen. Folgen Sie mir ruhig, Onkel Yoshi, gehen Sie, wo ich gehe.« Und er lief los, er hinterher. Unsicher, als wollte er nicht wirklich tiefer und tiefer hinein. Schließlich blieb der Schigroi auf einem schmalen Hof stehen, öffnete ein Tor aus Eisen und zeigte auf einen Treppengang, der hinabführte. Er stieg hinunter und winkte ihm, nur zu, kommen Sie ruhig. Die anderen drängten sich hinter ihnen. »Das ist entsetzlich«, bemerkte er und ihn schauderte, »denn da unten war es außerordentlich kalt. Wohin mochten sie ihn bringen, wenn sie dabei so ein feierliches Gesicht machten, woraufhin sie ihm nun doch schon etwas verrieten? Der Peuer trat von hinten neben ihn und erzählte, dass dieses Tunnelsystem dem Volk teils völlig unbekannt, teils völlig bekannt gewesen sei, als berühmtes Tunnelsystem der Brauerei, in dem man einst in riesigen Fässern das Bier gären ließ. Und auch das Malz hat man hier hergestellt. Das Ganze ist insgesamt etwa 30 Kilometer lang. Er zeigte nach vorn, nach hinten und deutete schließlich über seinem Kopf einen Kreis an. Wie viel? 30 Kilometer, das ist ordentlich, nicht wahr, Onkel Yoshi? Und stellen Sie sich vor, obwohl man hier ständig etwas ausprobiert, einen Film dreht oder Führungen für Touristen anbietet, sind die Gänge zu mindestens einem Drittel unerschlossen, weil gerade der Teil, in den wir gehen, in sehr schlechtem Zustand ist. Man hat die Decken abgestützt, weil man fürchtet, dass irgendwann eine einstürzt. Der Bereich ist auch mit gelbem Sicherheitsband abgesperrt. Auch der Teil, in den wir jetzt gehen. Der Poe sah ihn an und schmunzelte. Und so war es auch. Sie liefen und liefen, bogen mal hier, mal da ab. Er hatte gar keine Ahnung mehr, woher sie gekommen waren und erst recht nicht, wohin sie gingen und wozu. Als sie zwischen den feuchten und eiskalten braunen Mauern in einen Raum kamen, genauer gesagt in eine Halle, an deren Ende sie ihm unter dem schon erwähnten gelben Band hindurch halfen, von da ging es eine Treppe hinauf, von der aus sie in einen kleinen Hof kamen. Vor ihnen stand eine Art adeliges Herrenhaus, gelb gestrichen, in relativ gutem Zustand. Er fragte auch, hätte es keinen einfacheren Weg hierher gegeben? Denn er ahnte, dass dies das Ziel war, und so war es auch. Sie öffneten ihm die Tür zu dem Gebäude, und drinnen blieb ihm, vor allem nach den bedrückenden Minuten in dem Labyrinth, der Mund offen stehen. Er fragte, wo sind wir und was ist das? Doch sie lächelten nur, hielten ihm weit eine Tür auf, die noch nicht ihres Prunks beraubt war, und führten ihn in einen Saal, Parkett unter ihren Füßen, an den Wänden wunderschöne rote Tapete, die Karyatiden im Rund, die den Plafond stützten, vergoldet, zu beiden Seiten ein riesiger, bis zum Boden reichender Spiegel, kurzum das Innere eines barocken Schlosses, bemerkte er. Nur wisse er nicht, sagte er noch einmal, was sie hier suchten. Da führten sie ihn zu einer kleinen Tür in der rechten Ecke des Saals, und sie traten in einen anderen, etwas kleineren Raum, wo der Parkettboden voller Waffen war. Wie vom Blitz getroffen, konnte er sich nicht rühren, und während die anderen hinter ihm hineindrängten, ihn umringten und gespannt warteten, was er zu all dem sagte, bekam er kaum Luft, so bestürzt war er von dem Anblick der unzähligen Waffen. »Was ist das hier?« presste er dann zwischen den Lippen hervor, woraufhin sie ihm erklärten, dass sie hier alles hätten. Diesmal trat der Boy von rechts an ihn heran und zählte auf und zeigte, »Dies hier sind Maschinenpistolen und Maschinengewehre, dann dort die verschiedenen Handfeuerwaffen.« Gewehre großer Reichweite und Scharfschützengewehre. Hinten, bitteschön, Handgranaten der neuesten Generation. Aber wie Sie sehen, verachten wir auch die alten Dinge nicht. Leicht scharf zu stellende Tretminen, verschiedene Gefechtsfeldraketen. Und wir schätzen zum Beispiel auch die Maxims. Wir konnten mehr als 30 Maxims beschaffen und restaurieren. Bitteschön, Onkel Yoshi. »Na, aber das hier«, er machte ein langes Gesicht, ließ den Blick schweifen und zuckte verzweifelt die Achseln, »das hier ist kein Museum.« »Ganz richtig«, antwortete der Poe bereitwillig. »Und seien Sie beruhigt, Onkel Yoshi, das ist nur zu Anschauungszwecken. Wir haben nicht 100, sondern mehrere tausend Waffen und enorm viel Munition.« Aber natürlich hat nicht alles hier Platz gefunden. Das haben wir nur für Sie hergebracht und angeordnet, damit Sie sehen, wir sind bereit. Und die Wiederherstellung der Monarchie ist eigentlich nur eine Frage der Zeit, und zwar einer kurzen Zeit. Die offiziellen Streitkräfte sind so heruntergekommen und unfähig, dass sie nicht einmal schwupp sagen können. Schon sagen wir die Wupp. Wir erstellen einen genauen Plan, was die empfindlichsten Punkte der jetzigen Regierung sind, wie zum Beispiel die Medien, Radio und Fernsehen, Wasser, Gas, Kraftstoffvorräte, die Mol-Gruppe, Elektrizitätswerke, HM Electronics, Terrorabwehrzentrum, Budapester Polizeizentrale und die Kasernen und Flugplätze. Ich zähle die Dinge nicht weiter auf. Wir erstellen einen Plan und verfeinern ihn, und außer uns weiß niemand davon, vor allem nicht von dem hier. Und er zeigte mit einer weiten Armbewegung über den Haufen Waffen. »Nein«, verkündete er da, nachdem er sich etwas gesammelt hatte. »Nein«, und seine Stimme war scharf wie eine Klinge. »Wie meinen Sie das, Onkel Yoshi?« fragte der Poe. »Ich habe nichts gesehen. Bringen Sie mich sofort nach Hause auf den Berg.« Mit diesen Worten ging er zurück in den Spiegelsaal und eilte von da hinaus auf den Hof, und seine Begleiter standen genauso bestürzt zwischen den Waffen, wie Onkel Yoshi bestürzt davor gestanden hatte. »Nein«, sagte er zu ihnen, als sie ihm draußen erklären wollten, dass es so und so sein würde. »Nein«, sagte er auch im Auto, als sie hinaus zur Magloder Straße fuhren. Und das sagte er die ganze Zeit auf dem Weg durch Pest und Buda und dann hinauf auf den Berg und am Ende, als er vor dem Tor aus dem Volkswagen stieg und aufschloss, drehte er sich um, hob den Zeigefinger hin zu seinen Begleitern, drohte ihnen und sagte noch ein letztes Mal »Nein«. Und damit schlug er das Tor laut zu, dass es nur so dröhnte, ging zur Hundehütte und schaute, ob Jömle da war, aber er war nicht da. Er war heraus und irgendwohin getapst, also suchte er ihn vor allem im Garten und fand ihn recht weit entfernt von der Hütte, ganz unten, wie er zwischen den Himbeersträuchern hindurch torkelte. Denn er torkelte noch, hatte noch keinen Gleichgewichtssinn. Er nahm Jömle hoch, trug ihn zurück, deckte ihn zu, denn es dämmerte bereits. Dann holte er ihm frisches Wasser und etwas Milch aus der Kanne, die der Trottel Toni, wenn er nicht zu Hause war, einfach draußen hinstellte, in das schützende Wärterhäuschen am Tor, wie er es auch heute getan hatte. Dann zog er die verdrehte Decke unter dem Hund glatt und zog Jömle mitsamt der Decken näher heran, damit er mit der Schnauze sowohl an das Wasser als auch an die Milch kam. Er wartete, bis er aus den Schüsseln trank. Er musste sehr hungrig sein, denn er schlabberte vor allem die Milch. Auch dann noch, als er zum Tor zurückging, den Schlüssel zweimal umdrehte, ins Haus ging, auch die Tür abschloss und etwa 2-3 Mal von innen die Klinke hinunterdrückte, um zu sehen, ob das Schloss auch sicher gegriffen hatte. Schließlich setzte er sich in der Küche an seinen Platz, stützte die Ellenbogen auf, vergrub das Gesicht in den Händen und konnte nur hervorstoßen: »Die sind verrückt!« Er schüttelte den Kopf und saß ungläubig da. Beinahe vergaß er, wie hungrig er war. Er holte die im Hof vergessene Milchkanne herein, goss die Milch in eine Tasse, nahm Brot, schnitt sich ein Stück ab, aß das Abendbrot und beschloss, von nun an keine Verrückten mehr ins Haus zu lassen. Dies war ihr letztes Treffen gewesen. Weitere würde es nicht geben, weil er nicht mit Verrückten sprach. Hätte er das doch früher gewusst, bevor er erfahren hatte, was sie vorhatten. Doch es hatte keinerlei Hinweise darauf gegeben, oder er war zu arglos gewesen. Sehr wahrscheinlich, ja, denn er hatte wirklich geglaubt, diese Männer seien völlig harmlos, königstreu, friedlich und getauft, gingen in die Kirche und warteten nur darauf, dass er, gekröntes Oberhaupt, Josef der Erste der Abbaden, ihnen sagte, wie sie erreichten, dass aus der Republik Ungarn oder aus Ungarn, oder wie zum Teufel der Orban das jetzt nannte, endlich wieder die ungarische Monarchie wurde. Hier erteilte er die Befehle, hol's der Geier. Wenn sie das akzeptiert hätten, gut. Wenn nicht, dann war hier Schluss. Und auch wenn der Professor ihm schrieb, öffnete er das E-Mail-Postfach nicht, löschte sämtliche Briefe, die er mit ihm gewechselt hatte, und versuchte, das Ganze zu vergessen, aus seinem Kopf zu löschen, zu tilgen und vor sich selbst anzuzweifeln, dass es sich überhaupt ereignet hatte. Er kochte dies und das, mal Gulasch, mal Grenadiermarsch, manchmal auch eine Gemüsesuppe, die er dann tagelang aß. Denn als Kriegsheld war er daran gewöhnt, auch nicht ganz frische Speisen einfach aufzuessen. Ja, von gewissen Gerichten, zum Beispiel vom Gulasch, war es weithin bekannt, dass sie aufgewärmt besser schmeckten und die leicht angebrannten Stücke am Topfboden die schmackhaftesten waren, selbst wenn man nur Kartoffelgulasch ohne Fleisch kochte. Und wenn es da jemanden gegeben hätte, dem er es hätte eingestehen können, hätte er eigentlich eingestehen müssen, dass er es ohne Fleisch sogar lieber mochte. Auch weil im Dorf nur schwer ordentliches Fleisch zu bekommen war. Und warum sollte er dann auch nur einen Filler für ein tiefgekühltes Hähnchen zweifelhafter Qualität aus dem Laden zum Fenster hinauswerfen? Nein, dann aß er lieber keins, so hatte er beschlossen. Und so war er im Laufe der Jahre immer mehr davon abgekommen, das heißt vom Fleisch. Und wenn ihm nun manchmal dennoch so ein Fleisch in die Küche kam, ging es ihm hinterher schlecht. Ausgesprochen schlecht. Also, nein, er war bei seinen Lieblingsgerichten geblieben und blieb dabei. Frühstück und Abendbrot wiederum waren bei ihm einfach. Und auch die Abende selbst. Vor allem jetzt, da er, wenn es abends langsam dämmerte, den Spätfrühling in seiner ganzen Pracht von der Terrasse aus genießen konnte. Es war ein bisschen, als wäre man im Theater. Man weiß, wann es anfängt und versucht, pünktlich auf seinem Platz zu sein, um den Beginn nicht zu verpassen. Und vor allem nicht das Ende, weil das wirklich der schönste Teil war. Die Wolkenstreifen, wie sie sich waagerecht über der Wellenlinie des Bergkamms erstreckten. Ein Streifen auf dem anderen, wie übereinander geschichtete Bettwäsche beim Lüften. Und das Ganze glühte in allen Rotschattierungen. Es gab nichts Schöneres. Er seufzte. Also der Vater im Himmel, natürlich. Er war zu allem Schönen fähig und schuf es, wie er es auch hier getan hatte und tat. Bei jedem Sonnenuntergang, jedes Mal empfand er Dank, dass er draußen auf der kleinen Bank sitzen konnte. Dann füllte er für die Nacht die kleine Schüssel mit frischem Wasser und die größere flache mit Milch für Jömmle, der sich langsam in seinem neuen Zuhause einlebte. Immer mehr hier und da herumtapste, auf alles neugierig war, in alles hineinbiss, manchmal sogar in die Brennnesseln. Doch die Finger seines Herrchens mochte er am liebsten, wenn er ihn nämlich auf den Schoß nahm und ihm die linke Hand hinhielt, damit er darauf herumkauen konnte, wenn ihm das gut tat. Er warf sich glücklich auf die alten, schwieligen Finger, seine Zähne waren noch nicht scharf und hatten auch noch keine Kraft. Das konnte also noch eine Weile so weitergehen, dachte er glücklich. Also sind wir beide glücklich. So gingen also die Tage dahin und Wochen vergingen, als sie eines Tages wieder an der kleinen Glocke im Wärterhäuschen zogen. Er dachte, es sei der drüben Nachbar oder der Trotteltoni vom anderen Ende der Straße, was zu dieser Stunde, es war erst 11, sehr selten vorkam. Aber nein, der Lordsi Krasnohorkoi stand vor dem Tor und bat, eingelassen zu werden. Und obwohl er bei der Köbanja-Katastrophe nicht dabei gewesen war, zögerte er doch ein wenig, ob er ihn einlassen sollte, und machte dabei ein sehr finsteres Gesicht. Und er ließ ihn herein, hieß ihn, sich zu setzen. Der Krasnohorkoi setzte sich nicht, er aber setzte sich, schnitt eine widerwillige Grimasse, als hätte er schon satt, was er hören würde, und fragte, was er von ihm wolle. Woraufhin der Junge sagte, er wisse, was geschehen sei, und es tue ihm, falls er hören wolle, was er davon halte, sehr leid. Er könne seitdem kaum schlafen und auch nicht arbeiten, denn er unterrichte auch. Er müsse, wie es heißt, von etwas leben. Von der Kunst könne man nicht leben, und er habe endlich all seinen Mut zusammengenommen und ihn aufgesucht, weil er sich große Sorgen mache, was Onkel Yoshi jetzt von ihm denke. »Ich denke gar nichts von dir, mein Junge, doch ich denke, du bist in schlechte Gesellschaft geraten. Denn wenn du einem König treu ergeben sein willst, dann hast du bei denen nichts zu suchen.« Daraufhin verstummten sie beide und, um die Stille zu brechen, wandte er sich, wenn der Junge schon mal hier war, diesem zu. Bisher hatte er ihn nicht mal angesehen und sagte zu ihm, »Hast du gewusst, mein Junge, dass ich in

Tarzan war einer meiner besten Freunde. Wir waren auch noch lange in Kontakt, aber als er nach Amerika ging und ein großer Star wurde, konnte ich seine Adresse nicht mehr herausfinden. Und er reiste nicht nach Hause. Nun, bitteschön, mit solchen Menschen bin ich in der Nähe von Temeschwar aufgewachsen. Onkel Yoshi, sagte da der Lotzi, da, na, was ist? Ich möchte etwas sagen. Spuck's aus. Was ist? Nun, es ist so, die KP, das heißt die koordinierte Plattform, hat sich vollständig aufgelöst und der Herr Bordic möchte Onkel Yoshi um Verzeihung bitten. Das kommt überhaupt nicht in Frage, sagte er und sprang auf. Der Herr Bordic ist auch aus dem Ritterorden ausgetreten, fuhr der Lotzi fort, und auch aus der Gruppe. Er ist schon seit Wochen nicht mehr bei den anderen gewesen. Ich meine, bei uns, weil er überhaupt nicht einverstanden ist mit dem, was dort geschehen ist und geschieht. Und was will er? Fragte er, aber noch immer sehr mürrisch. Er wandte sich auch wütend von dem Sänger ab. Er möchte um Verzeihung bitten. Mehr weiß ich nicht. Na, da käme er umsonst, antwortete er und zeigte auch weiterhin demonstrativ, wie sehr er verärgert war. Sehr, nämlich. Hierher! Er zeigte auf den Tisch, aber meinte natürlich das Haus. Darf er keinen Fuß mehr setzen? Fehler machen ist das eine, aber etwas ganz anderes ist es, jemanden tödlich zu beleidigen, nicht wahr? Und in seinem Fall ist Letzteres passiert. Wenn man es nicht sogar Majestätsbeleidigung nennen will. Ich bin alt genug und, so glaube ich, auch in der Position zu entscheiden, wer hierher kommen darf und wer nicht. Und dein Freund Bordic darf nicht. Ich verstehe. Der Junge senkte den Kopf. Sie schwiegen eine Weile. Dann sprach wieder der Krasnahorkoi. Und wenn er es sehr bereut? Und wenn er es eingesehen und für das Gegenteil dessen, was er gesagt hat, unbezweifelbare Dokumente in einem Wiener Archiv gefunden hat? Er fragte es vorsichtig, woraufhin er aufhorchte und spöttisch fragte, »Ach, welche Dokumente?« »Er möchte sie Onkel Yoshi gern zeigen und seinem Archiv schenken«, antwortete der Junge. Woraufhin wieder Stille eintrat. Es gab ihm zu denken. Aber er wollte nicht so leicht nachgeben. »Und warum hat er sie dir nicht mitgegeben? Warum will er sie persönlich herbringen?« fragte er. »Weil«, der Sänger hob den Kopf und sah dem Gastgeber in die Augen, »weil er um Verzeihung bitten will.« »Darüber muss ich nachdenken«, sagte er frostig und schickte den Jungen nach Hause. Er ließ sich wieder am Tisch nieder, und obwohl er nicht abgestritten hätte, dass ihn, was er gehört hatte, überraschte, konnte er vorerst nicht über die Kränkung hinwegkommen, die ihm dieser Hurenbock zuletzt zugefügt hatte. Nein, er schüttelte den Kopf und schürzte die Lippen, dann schüttelte er den Kopf noch mehr, und wie er zurückdachte, wurde sein Gesicht wieder rot vor Zorn, denn er erinnerte sich an jedes Wort, das ihm dieser Bordic an den Kopf geworfen hatte. Nein, er schüttelte und schüttelte den Kopf und schürzte die Lippen. Das wird nicht gehen. Und tags darauf schrieb er dem Professor eine E-Mail, in der er ihn bat, dem Laszlo Krasznahorkoi auszurichten, es sei in Ordnung, er könne dem Bordic bringen, der sich am liebsten sofort ins Auto gesetzt hätte. So wenig konnte er abwarten, dass der vorgeschlagene Tag kam. Er raste den ganzen Weg aus Budapest in dieser Richtung. Also, aus der Stadt heraus war der Verkehr noch nicht so stark, es gab keinen Stau, was auf dieser Strecke selten vorkam. Er raste also und raste und hatte das Gefühl, das sei kein Zufall. Auf diese Weise helfe ihm der liebe Gott, so schnell wie möglich da zu sein. Und schon zerrte er an der kleinen Glocke und folgte dem Hausherrn streng in 3 Schritten Abstand ins Haus. Den angebotenen Hocker nutzte er nicht. Erst als Onkel Jo

0: Rouge ihn ungeduldig anschrie, er solle sich setzen und sagen, was er wolle. »Ich bitte um Verzeihung«, sagte der Borditsch, sah ihn reumütig an und stand halb vom Stuhl auf. Doch er hieß ihn mit einem strengen Blick sich hinsetzen. »Verzeihung für alles«, so fuhr der Borditsch fort, »womit ich Onkel Joji zuletzt unverzeihlich gekränkt habe.« Er wolle sich nicht in Erklärungen ergehen, erklärte er, doch leider erlebe er bei diesen Dingen so viel Betrug, Fälschung, Provokation und Lüge, seit er angefangen habe, sich mit der Monarchie zu beschäftigen, treffe er fast jeden Monat auf einen Pseudokönig, ein Pseudo-Habsburg, einen selbsternannten Propheten, einen Professor für Augenheilkunde ohne jegliches Diplom, aber mit dem Schwert von König Ottila. Vielleicht könne das ihn entschuldigen, auch wenn nichts den Ton entschuldigen könne, den er ihm gegenüber angeschlagen habe. Das wisse er wohl.
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2: Um 20 Uhr mit Jean-Marc Heukemes. Die Grünen haben der Bundesregierung faktisch die Schuld am Scheitern des deutsch-französischen Kampfflugprojekts gegeben. Parteichefin Franziska Brandner sagte dem Handelsblatt, die CDU-geführte Koalition habe nicht genügend Führungskraft gezeigt und versagt. Es reiche nicht nur auf eine Blockadehaltung der beteiligten Industriekonzerne zu verweisen. Gerade dann hätte die Politik Führung zeigen und sich durchsetzen müssen, meinte Brandner. Am Nachmittag war bekannt geworden, dass Bundeskanzler Friedrich Merz und Präsident Emmanuel Macron das gemeinsame Rüstungsvorhaben gestoppt haben. Die Projektpartner Dassault und Airbus hatten sich nicht einigen können, wer von ihnen die Führung übernimmt. Nach dem jüngsten Schlagabtausch haben Israel und der Iran ihre gegenseitigen Angriffe wieder eingestellt. Das bestätigte Israels Ministerpräsident Benjamin Netanyahu in einer Videobotschaft. Er drohte dem Iran jedoch mit neuen Schlägen, sollte Israel erneut angegriffen werden. Zuvor hatte das iranische Militär seine Angriffe für beendet erklärt. Es warnte aber Israel davor, die Hisbollah im Südlibanon erneut anzugreifen. Nach dem Brand in einem Umspannwerk in Reutlingen gehen die Ermittler von Brandstiftung aus. Baden-Württembergs Innenminister Manuel Hagel sagte am Abend, der Verdacht laute auf vorsätzliche Brandlegung und Störung öffentlicher Betriebe. Der Staatsschutz und das Antiterrorzentrum hätten die Ermittlungen übernommen. Durch den Brand war es am Morgen in Reutlingen und umliegenden Gemeinden zu einem großflächigen Stromausfall gekommen. Deutschland und Frankreich haben einen neuen Vorschlag für eine Reform der EU-Fluggastrechte eingebracht. Danach sollen Fluggäste bei Absagen oder Verspätungen ab 3 Stunden einheitlich 250 Euro bekommen. Bisher richtet sich die Entschädigung nach der Entfernung. Bei Kurzstrecken bekommen Reisende 250 Euro, bei längeren Strecken mehr. Vertreter der 27 EU-Staaten und das EU-Parlament verhandeln schon länger über die Reform. Die deutsche Fußballnationalmannschaft hat ihr WM-Quartier im US-Bundesstaat North Carolina bezogen. Nach einem rund 2-stündigen Flug aus Chicago fuhr der DFB-Tross in 3 großen Reisebussen zu dem Nobelhotel in der Stadt Winston-Salem. Noch am Abend bat Bundestrainer Julian Nagelsmann das Team zu einem ersten öffentlichen Training. Die 3000 Tickets dafür waren in nur 4 Minuten vergriffen. Das waren die Nachrichten. Das Wetter. In der Nacht vorübergehend größere Wolkenlücken, von Westen her dann leichte Schauer. Das Ganze bei Tiefstwerten von 17 bis 13 Grad. Morgen dann gelegentlich Schauer und am Nachmittag auch Gewitter möglich. Das Ganze bei Höchsttemperaturen von 17 bis 22 Grad und windig. Die Zeit 20.03 Uhr.
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3: Zur heutigen Hörspielpremiere begrüßt Sie, wie immer, Gabriel Wörfel. Schön, dass Sie da sind. Es ist ein noch nicht bis ins Letzte aufgeklärtes Phänomen, das sich für die in der Regel blutigen Taten, mit denen sich die so wahnsinnig beliebten True-Crime-Podcasts beschäftigen, vor allem Frauen zu interessieren scheinen. Woran das liegt? Eindeutige Gründe gibt es nicht, sagt die Forschung. Manche wollen präventiv verstehen, was in den zumeist männlichen Tätergehirnen vorgeht. Andere veranlasst vor allem Mitgefühl mit den Opfern, sich teils mehrfach wöchentlich mit neuen Gruselanalysen zu versorgen. Hörspielautorin Dunja Arnassus hat aus ihren Fragen an dieses Medienphänomen für uns einen Krimi wider Willen entwickelt und ihm den Titel »Mörder sind blöd« gegeben. Keine These, der man unbedingt widersprechen würde. Und damit geht es mitten hinein in die eigenartige Welt der True-Crime-Produktion. Viel Vergnügen.
4: So, Melli, nun kommen wir zum Ende von der Folge, weil, ja, so ist die ganze Sache dann aufgeflogen. Weil der Komplize das mit den Daten durcheinander gekriegt hat.
5: Oder weil er überhaupt geredet hat. Bei der Vernehmung und im Club.
4: Ja, genau. Das war schon der erste Fehler.
5: Das ist ja meistens der Fehler. Bla, bla, bla. Und schon fliegt die ganze Sache auf.
4: Ja, genau. Ich meine, ich will ja auch nicht undankbar sein, ne? Wenn es keine Morde gibt, gibt es auch keine True Crime Podcasts.
5: Was kommt denn da eigentlich nächste Woche? Was haben wir denn da Hübsches?
4: Das mit dem Koch, dem Killer-Koch aus Köln.
5: Essen, hört sich gut an.
4: So, ich wollte noch was sagen, wegen der Mörder, so im Allgemeinen.
5: Ja, sag doch mal.
4: Mörder sind blöd.
5: Ach ja, und wieso?
4: Was meinst du, wieso die Taten fast alle aufgeklärt werden?
5: Das wissen wir doch gar nicht.
4: Doch, das sagen die Zahlen. Jetzt widersprich mir doch nicht schon bei sowas Offensichtlichem.
5: Du kannst ja nicht aussuchen, bei was ich widerspreche. Okay. Sonst kannst du ja auch allein mit dir reden. Ich meine, hallo? Es gibt Leute, die heute noch ernsthaft denken, dass die Frau von dem Typ mit der Treppe in ihrem eigenen Haus durch einen Eulenangriff zu Tode gekommen ist.
4: Also das ist überhaupt kein Gegenbeweis gegen meine These mit dem blöden Mörder. Mhm. Ja? Der Mann hat sie halt einfach die Treppe runtergeschubst. Und das ist nicht besonders intelligent.
5: Naja, der ist immerhin Krimi-Autor.
4: Hey, ja. Prost!
5: Prost!
4: Hm? Hast du das gehört?
5: Was?
4: Das Geräusch?
5: Nö.
4: Also, es gab vielleicht 3 echt interessante Mörder oder Mörderinnen. Und über die reden alle, ja? Und der Rest, also die anderen 99,999% sind irgendwelche Arschlöcher, die ihre Frau erwürgen oder beim Raub zu doll mit der Keule draufhauen.
5: Ekelhaft.
4: Mhm. Ja.
5: Prost. Prost. Das schneiden wir dann aber raus.
4: Ja.

0: Mörder sind blöd. Ein ambivalentes Kriminalhörspiel von Dunja Arnassus.
1: Das schneiden wir aber raus. Krass, oder, Caro?
2: Ja, krass. Wenn du das als letzte Worte hast...
1: Hättest du lieber andere letzte Worte?
2: Also, für Kelly und Melly passt das halt, aber...
1: Finde ich auch.
2: Aber für mich, also...
1: Nicht so?
2: Ich würde lieber was Richtiges haben, was...
1: Wie sowas wie so Poetry, so wie...
2: Ja, oder ich denke mir das schon vorher aus, damit ich das dann gleich parat habe. Und wenn ich denke, gleich sterbe ich,
1: weißt
2: dann,
1: du,
2: dann kann ich das einfach...
1: dafür gibt's ein Wort für...
2: Ein echtes eigenes Wort.
1: Ja.
2: Wofür?
1: Naja, für wenn du stirbst und dann sagst du noch... was Schönes. Ich würde das jetzt einfach mal kurz nachgucken. Du kannst ja schon mal an deinen letzten Worten basteln.
2: Na klar, jetzt so direkt reimen, oder wie?
1: Also ich glaube, das muss ich nicht reimen.
2: Tod, Rot, Not, Brot, Boot, Kot.
1: Caro, wir wollen doch da keinen Shit in deinen letzten Worten.
2: Du sollst das Wort finden und hier nicht hart meine Poesie kritisieren, ja? Und mach doch mal das Fenster zu, während ich dichte. Tod.
1: Ja.
2: Rot. Rot, tot.
1: Nico kriegt eine Krise, wenn er nachher mit dem ganzen Verkehrslärm den Edit machen muss.
2: Lot. Wie findest du Lot?
1: Ja, finde ich super poetisch. Sag mal, ist das nicht deine klapprige blaue Schrottschäse, die der Junkie da gerade um die Ecke fährt?
2: Was? Oh, so eine Kacke! Schuft!
1: Hattest du das nicht angeschlossen?
2: Doch.
1: Hört sich irgendwie gelogen an.
2: Ja, ne? Hat ja nicht jede so viel Schotter wie du. So, was ist nun mit deinem Wort? Ich habe hier schon 7 Reimworte gefunden und mir noch mein einziges Fortbewegungsmittel klauen lassen. So viel zum Thema Produktivität.
1: Nee, ich hab's ja schon. Zum Beispiel Jisei. Und das ist in Japan seit dem 8. Jahrhundert, dass die vor ihrem Tod dichten.
2: Aha. Ja, lies mal eins vor.
1: Wohin die Wolken ziehen, dorthin nimm mich mit. Kuckuck.
2: Schön.
1: Ja, finde ich auch.
2: Wieso Kuckuck?
1: Das heißt Zeitvogel auf Japanisch und der ist ein Todesbote.
2: Reimt sich nicht.
1: Und Leute, nur mal so am Rand haben wir...
2: Euer Team von Krass Tod...
1: Jetzt...
2: Diese Woche...
1: 1 Million Downloads erreicht.
2: Leute, ich mach da mal eine kleine Fanfare rein.
1: Absolut. Krass Tod. Und wir lieben euch auch, Leute.
3: Wir euch auch.
1: Also, wenn ihr nicht wollt, dass Caro ihre letzten Worte auf sowas mit Tod reimt, dann schickt uns doch einfach andere letzte Worte, die ihr vielleicht selber gereimt habt.
2: Und da können auch Kuckucke oder Wolken oder was ihr wollt drin sein.
1: Das Studio hat auch eine Postadresse.
2: Für Geschenke. Also, falls jemand ein Rad in der Größe 28 über hat oder so, die Studioadresse findet ihr in den Shownotes.
1: Genau wie die Links zu...
2: Magic Eat. Ich esse ja super gerne, kochen hingegen eher nicht.
1: Komisch, das ist bei mir genauso.
2: Und genau da kommt Magic Eat ins Spiel. Von unserem tollen neuen Sponsor. Die schicken uns ja auch jede Woche eine neue Kiste.
1: Mit Essen.
4: So lecker, lecker.
1: Weißt du was, Caro?
2: Nee.
1: Davon könnten deine und meine letzten Worte handeln. Davon.
5: Liebes Team von Krast.
2: Ja. Ja. Und wie ich dann nie kochen muss. Und du auch nicht. Und wir können trotzdem vegane...
5: Hallo, Caro und Jonas. Aus
2: Bei Magic Eat, das alles schon haarklein abwiegt.
5: Boah, erstmal herzlichen Glückwunsch zu den Millionen. Das finde ich toll. Punkt. Oh Mann, ey. Egal. Ich schreibe jetzt gar nicht wegen der letzten Worte oder so. Ich wollte nur sagen, ich habe Bedenken. Wegen... Bedenken ist auch so ein geknacktes Wort, Mann. Ich wollte nur sagen... Nee. Schreiben? Ich habe gehört von Kelly und Melly, dass die jetzt tot sind und jetzt gescheit sprechen. Das habe ich bei Reddit gelesen. Da ist auch ein Link zu dem Audio mit dieser Aufnahme von den letzten Minuten von Sabrina Rüggert und André mit Akzent. Sänger. Nee, das wissen die doch bestimmt. Jedenfalls interessiere ich mich für Sicherheitstechnik. Und weil ich nicht will, dass ihr bald echt eure letzten Worte sprecht. Das ist cool. Oh, das ist ein blöder Scheißwitz und gar nicht lustig. Oder deswegen gerade? Also dann denken die ja vielleicht, dass ich weiß, dass es nicht wirklich lustig ist und dass ich halt so ein ironischer Typ bin. Das wäre doch gut, oder? Weil vielleicht denken die das nicht und finden mich richtig bescheuert. Nee. Und weil ich nicht will, dass ihr bald echt eure letzten Worte sprecht, Zwinker-Emoji. So. Könnte ich euch helfen, bei eurem Studio ein Sicherheitssystem zu installieren? Ihr könnt einfach sagen, was ihr wollt, und ich mach das dann für euch. Oh. Boah, nee, das wird echt teuer. Gegen Materialgebühr. Aber ich paste euch hier mal ein paar Links für günstige, hochwertige Kamerasysteme hin. Und falls ihr noch ein bisschen mehr wollt, sind da auch Fenster und Türalarme und meine besten Bewegungsmelder. Puh, euer Tauno. Oh nee, nicht euer. Bis dann.

0: Mama, kannst du nicht klopfen?
1: Du hast ein Päckchen.
0: Ach so, ja, gib mir das mal bitte. Danke.
1: Ja. Was machst du denn da?
0: Das sind die Baupläne für die Drohne hier.
1: Ja. Bist du heute nicht zur Schule gegangen, Tauno?
0: Kannst du bitte mal hier halten, wo du gerade da bist?
1: Ja. Warst du in der Schule?
0: Bitte ganz still sein. 2 Sekunden, dann ist das festgelötet. Guck mal hier. Ah. Ja, weil ich muss das hier
1: du
0: noch...
1: Du machst es da dran.
0: Genau. Und jetzt noch brauche ich wirklich Ruhe. So. Danke.
1: Machst du jetzt eine Pause?
0: Gleich, ich will das noch einbauen.
1: Brauchen wir noch eine Drohne?
0: Ja.
1: Meinst du nicht, dass die Mauer und die Gegensprechanlage schon mal ein ganz guter Start sind?
0: Boah, es geht ja nicht nur um uns. Andere Leute unterstütze ich ja auch.
1: Welche Leute unterstützt du denn?
0: Die zu wenig gesichert sind? Melly und Kelly von Mods Spaß zum Beispiel. Die waren super, super nett. Und Herr Sänger und die Frau Rügert von Gescheit sprechen?
1: Früher mochtest du auch Musik oder bist mal raus. Immer nur diese Podcasts.
0: Mama, John Lennon ist auch erschossen worden.
1: Mhm.
0: Oder Kurt Cobain ist tot.
1: Ja.
0: Britney Spears, die wurde von ihrem Vater praktisch versklavt.
1: Naja, Tauno, diese Podcast-Leute sind doch nicht so wichtig wie Britney Spears oder John Lennon.
0: Doch, für mich schon. Hier, ich spiele das jetzt mal vor. Gescheit sprechen. Die sind auch noch in deinem Alter gewesen, Mama, ja? Und jetzt sind die einfach abgemurkst.
1: Ich will das nicht hören.
0: Doch, das ist die Realität.
1: Aber doch nicht nur. Unser Garten ist genauso eine Realität. Und wir haben früher Windspiele gebaut, die sind doch auch real. Und schön.
0: Und das hier ist das Leben. Mama, ich bin nicht mehr 8.
1: Ich will das nicht hören.
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3: Während ich meine Unterlagen sortiere, stelle ich dich als meinen Chefredakteur André Sänger vor.
4: Danke, Sabrina. Und ich bedanke mich sehr artig mit einem kleinen Lächeln in der Stimme.
3: Weil Atem-, Stimme- und Sprechtraining Gold wert sind.
4: Dann stelle ich dich vor. Erwähne, dass dies die 471. Folge unseres Podcasts Gescheit sprechen ist und führe thematisch in den Fall des Killerkochs aus Köln ein.
3: Sogenannten?
4: Ja, des sogenannten Killerkochs aus Köln.
3: Er war auch kein Killer, was aus dem Englischen übersetzt Mörder heißt.
4: Ich weiß, aber...
3: Wie wir später darstellen werden, wäre Herr H. höchstwahrscheinlich als Totschläger zu bezeichnen gewesen, hätte er den Prozess überlebt. Und so lautete auch die Anklage.
4: Gut, okay.
3: Auf Totschlag, nicht Mord. Paragraf 212, nicht Paragraf 211.
4: Ja.
3: Da auf seine Taten keines der qualifizierenden Merkmale zutrifft, die Voraussetzungen wären, die Tat als Mord zu subsumieren.
4: Sabrina.
3: Er stammte auch nicht aus Köln, wie oft fälschlich behauptet wird.
4: Sondern?
3: Er stammte aus Witterschlick, bei Bonn.
4: War wenigstens Koch.
3: Ja.
4: Immerhin.
3: Ist es jetzt schon Zeit für den Scherz?
4: Nein, Sabrina, der geschmackvolle Scherz wird erst später zu platzieren sein.
3: So, dann würde ich zu dem aufsehenerregenden Fall des mutmaßlichen Totschlägerkochs aus Witterschlick bei Bonn einleiten.
4: Ohne Umschweife. Sabrina, hast du auch was gehört?
3: Nein.
4: Gut.
3: Gut. Dann käme ich jetzt dazu, die biografischen Details des Täters. Beginnen mit seiner entbehrungsreichen Kindheit und Jugend, den späteren erbärmlichen Versuch einer Ehe und die miserable Vaterschaft ausführlich darzulegen.
4: Ach du, ich...
3: Ja.
4: Ja, einen Menschen, der sich vor der Geburt seines Kindes das Leben nimmt, als miserablen Vater zu bezeichnen, finde ich unnötig harsch. Vielleicht war er einfach nur verzweifelt. Da sehe ich Strichpotenzial im Manuskript.
3: Denn nichts anderes heißt Misere doch. André, lateinisch Not, Elend, unglücklicher Zustand. Du baust unnötige Gegensätze zwischen uns auf.
4: Ach so.
3: Weiterhin werde ich also den späteren erbärmlichen Versuch einer Ehe und die miserable Vaterschaft ausführlich darlegen.

0: hier ist Caro.
1: Hi.
0: Mensch, ich weiß gar nicht, was... Also, es tut mir einfach super, super leid. Jonas lässt auch grüßen.
1: Mhm.
0: Auch, dass ich mich jetzt erst nach einem halben Jahr melde. Ich wusste einfach nicht, was ich sagen sollte.
1: Mhm.
0: Siehst du da noch irgendwas? Also, ich kann mir das gar nicht vorstellen.
1: Nichts mehr sehe ich, Caro. Gar nichts.
0: Wie ist denn dieser Psycho überhaupt ins Studio gekommen? Alles wegen dem Knüppel da auf dem Kopf.
1: Ja, Sehzentrum schwer verletzt. Sag mal, willst du Mittwoch mitkommen?
0: Ja, klar. Wohin denn?
1: Ich gehe einkaufen. Ich brauche neue Klamotten und es wäre schön, wenn du mir hilfst. Du hast doch immer so einen guten Geschmack.
0: Oh, super gerne.
1: Ja, vielleicht kann ich das dann im Podcast einsetzen. Wenn du das aufnimmst und dann kann ich Ausschnitte davon einspielen. Also, weil die Leute ja wissen wollen, was ich jetzt mache.
0: Kelly, Mittwoch, dann nehmen wir eigentlich auf.
1: Ach so.
0: Nein, das machen wir auf jeden Fall. Jonas wollte eh mal einen Mixer mit Tim machen.
1: Tim von Tragische Taten und Tequila?
0: Genau, den haben wir auf der Convention letztes Jahr getroffen.
1: Ja.
0: Ei. Tequila in die. Na, und dann machen die beiden eben den Killerkoch aus Köln.
1: Okay. Und kommst du zur Convention dieses Jahr?
0: Wollen wir was zusammen machen?
1: Ja, also wir könnten auch zusammen aufs Podium vielleicht.
0: Ist ja noch 2 Monate hin.
1: Ja. Na gut, ja. Dann Mittwoch 10 Uhr bei mir. Klamotten kaufen?
0: Das machen wir auf jeden Fall.
1: Und ruf bitte an, ja, bis ich abnehme, klingeln lassen. Ich habe die Lesesoftware für SMS noch nicht ganz im Griff.
2: Mhm. Tim, ich freue mich einfach super, dass du heute hier bist. Tim ist der witzigste und netteste und überhaupt...
3: Betrunkenste.
2: Ja, der betrunkenste, netteste.
3: Hatten wir schon.
2: Jedenfalls, der ist Tim. Und Caro ist ja gerade mit Kelly beim Shoppen und das kommt dann nächste Woche.
3: Ist die denn immer noch blind?
2: Ja.
3: Oh, ist ja mega nervig, Mann.
2: Ja.
3: Ich hab da mal geguckt, bei YouTube.
2: Tim.
3: Nee. Warte. Lass mich ausreden, pass auf.
2: Nee, das kommt jetzt ein bisschen schräg.
3: Nee, pass auf. Jonas, jetzt naht Hilfe, weil der Tim ist
2: Ach,
3: hier.
2: Ja?
3: Ja, Mann, da gibt's diesen Typen, der hatte halt einen Unfall, dem hat's halt auch das Hirn zermatscht.
2: Das Sehzentrum wurde gestört.
3: Ja, na sag ich doch. Der konnte auch nicht mehr gucken, sonst würde ich das ja hier nicht einfach so erzählen. So.
2: Ja.
3: Und dann ist dieser Typ, ich sage nur, The Staircase lässt grüßen, ne? Volle Kanone die Treppe runtergefallen. So, buh, und dann liegt der da und dann hat sich das Gehirn einfach wieder von selbst zurechtgeruckelt. Alter, einfach so. Ja, doch, Mann! Wunder! Ich hatte auch mal so einen Laptop, ne? Ich wollte das Ding schon schrotten und dann ist mir das runtergefallen und bing! Ist einfach wieder hochgefahren.
2: Als wäre nichts.
3: Ja!
2: Kelly ist aber kein schrammeliges Laptop.
3: Ich sag ja auch, dass der Typ die Treppe runtergefallen ist und danach hat...
2: Alter, das führt hier nicht weiter!
3: Mach mal klar, Mann.
2: Ja. Lass mal die letzten Worte vorlesen. Ihr habt uns da ja so viel geschickt.
3: Ja, dann fang du mit den Kommentaren an.
2: Wir haben jetzt auch extra eine letzte Worte-Musik. Es geht los.
3: Letzte Worte. Chilpi16 hat auf Instagram geschrieben, wer ihr seid nicht nett zu meinem Leguan. What?
2: Ich mag das hier. Ein Bier bitte, schreibt Promille 10 auf Mastodon.
3: Sehr sympathisch, der Promille 10. Ihr hättet mich auch mal besuchen können, ohne dass ich tot bin. Wow.
2: Das ist definitiv ein Steinpilz. Das erkennst du hier an den Lamellen.
3: Das schaffst du noch. Das ist dunkelgelb. Gib Gas, Alter. Was habt ihr denn für kranke Fans?
2: Ja, nur die Besten. Und Frella Paris hat uns eine Sprachnachricht aufgenommen mit einem echten Haiku. Oder zwei.
4: Wenn du sagst, du siehst nichts, Kelly, das kann ich mir nicht vorstellen.
1: Aber das nicht mitschneiden.
4: Hä? Wieso? Das wollen die Leute doch hören.
1: Ach so, ja. Ja, okay. Also, wenn du die Augen zumachst, ja, und dann noch die Hände davor legst, was siehst du dann?
4: So grau blinkende Punkte. Und die Umrisse vom Fensterrahmen?
1: Ja, so ähnlich, nur ohne Fensterrahmen.
4: Aber Was machst du denn jetzt?
1: Naja, ich bin Podcasterin, Caro. Das ist doch den Leuten egal, ob ich sie sehe. Konzentrier dich auf Pullover.
4: Klar. Welche Farben?
1: Dunkelgrün und rot, aber kein bläuliches Grün, bitte. Eher Richtung Waldgrün.
4: Und jedes Rot? Das hier ist irgendwie nett.
1: Was für ein Rot?
4: Das geht von knallrot unten bis Bordeaux am Kragen. Und die Wolle sieht durchgefärbt aus. Aber eben fein gestrickt, dass es nicht hippiemäßig ist oder so.
1: Ja.
5: Das Rauschen der Gespräche zieht tragend letzte Kreise. Dann Stille.
6: Boah, heavy. Alter, wer war das?
2: Frella Paris.
3: Wo ist der zweite Einspieler?
2: Der kommt bestimmt später, ich lass das mal laufen. Dann jetzt etwas super duper Besonderes. Fanfare.
3: Fanfare! Wir haben hier ein richtiges Päckchen.
2: Wow.
3: Mit braunem, billigen Klebeband. Sehr liebevoll.
2: Jetzt machen wir ein Original-Unboxing von unserem Paket.
3: So.
2: Danke, danke, danke, danke, danke, danke. Psst.
6: Hörst du das Ticken? Was ist das für ein Ticken?
2: Genau. Das gefährliche Ticken.
6: Nein, hör auf, Scheiße. Scheiße, Jonas, lass den Scheiß. Nein, nein, nein, lass mich zuerst hier aus. Stopp, nicht auf. Ich meine das ernst, Alter, was machst du?
2: Guck, guck. Tim. Da ist es. Dein gefährliches Ticken. Frisch aus dem Schwarzwald. Eine echte Kuckucksuhr.
6: Boah, Alter, so geil.
2: Die hängen wir hier jetzt sofort im Studio auf.
6: Ich will den Kuckuck sehen. Zeig mir den Kuckuck.
2: Du hattest offiziell Schiss vor einer Kuckucksuhr.
6: Alter, als ob. Hör auf, Mann. Ich hab halt nur ein bisschen Spannung reinbringen wollen. So.
2: Ja, glaub ich dir.
6: Jetzt ist es gleich drei. Jetzt kommt der Kuckuck. Jetzt kommt der Kuckuck.

0: Geblendet von des Lebens Schärfe verstummt der Kuckuck. Ohr, Mund, Auge. Nichts.
1: Möchtest du noch einen Tee, Caro?
2: Nein, danke, Kelly. Keinen Tee. Ich wusste nur einfach nicht, wem ich das erzählen kann. Mir geht es gleich wieder. Naja, vielleicht nicht gleich.
1: Ja, ein Taschentuch.
2: Danke. Wenn ich nicht bei dir gewesen wäre, das hätte ich sein können.
1: Ja, ein Glück, dass du mit mir beim Shoppen warst.
2: Aber Jonas, ich will mal in den Arm genommen werden.
1: Ja, na komm, Caro.
3: Weißt du, was ich echt gut an dir finde?
1: Nein.
3: Also, bei dir ist das einfach egal, ob ich gerade fettige Haare habe oder wie ich sitze, wenn wir reden. Oder ob ich die Indivien mit der Hand in den Mund reinschiebe oder so. Also echt, no judgment.
1: Du weißt aber schon, dass das nicht freiwillig ist, ne?
3: Ja, ich meine ja nur, Indivien sind immer so unhandlich.
1: Ja. Caro, bist du schon verhört worden?
3: Andauernd. Aber ich kann denen ja auch nichts sagen. Was soll ich denn sagen?
1: Na, alles, woran du dich erinnern kannst. Alle Abläufe. Mit wem du gesprochen hast, mit wem du in Kontakt bist.
3: Ja, allein schon die ganzen DMs. Und die werten die alle aus.
1: Also bei meinen Messages kam da gar nichts bei rum anscheinend.
3: Hoffentlich werden die bald gefasst. Ich meine, du bist doch eine echte Journalistin. Kelly, ein Investigativ-Podcast. Wir müssen das machen.
1: Ja, dein Gedanke.
3: Ja, wir verfolgen die. Wir recherchieren. Wir fangen den Mörder. Wir verfolgen den Prozess bis zum Urteil.
1: Ich weiß nicht, dazu fehlt mir die Kraft.
3: Aber dann wehren wir uns gegen den

0: Stadt. Seinem alten Ziel, ein Ritter zu werden, ist er mit der Schweißmaske und dem zugehörigen Schild nahegekommen. Am Ende seines Schwertes fliegen Funken, hell wie eine kaltblaue Sonne. Während er, Stunde um Stunde, zu seiner und meiner und zur Sicherheit anderer Personen, die ich nicht kenne, seltsame Gebilde zusammenschweißt. Kamerahalterungen, Türschlossverbesserungen, die schwarzen Umrisse zucken über die gekalkten Wände. Das Schweißen hatte ich ihm beigebracht. Weil die Windspiele, mit denen wir angefangen hatten, begannen in Skulpturen auszuufern. Erst Röhren aus Bronze kalibrieren für unterschiedliche Tonhöhen, geschmirgelt, gebohrt für die Aufhängungen. Erst die pentatonischen Tonfolgen, dann unsere eigenen. Bis der wundersamste Zusammenklang gefunden war und wir den passenden Obstbaum suchten. Der 70-jährige Apfel in A7 über mehrere Oktaven. Der steile kleine Boskop, ein flottes A-Dur. Die Birne in B-Moll. Wir erzählten einander, welche Bäume wie klangen, wenn der Wind sich drehte. Tauno stand horchend mitten im Garten und plante was für die Walnuss. Vielleicht gar nicht aus Metall, vielleicht aus Holz. Das war aber vorher, vor den alles verschlingenden Podcasts.
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2: Leute, wir sind wieder da.
3: Ihr wolltet, dass wir da sind? Wir sind da.
2: Dann erzähl du doch mal, wie wir jetzt weitermachen.
3: Gerne, Caro. Also, in den letzten Monaten und Wochen haben wir eure Nachrichten natürlich auch gelesen und ihr habt echt viele Fragen.
2: Ja, und viele haben auch einfach nur dir alles Gute gewünscht oder uns ihr Beileid ausgedrückt und so.
3: Ja, das war krass, das zu merken, also dass ihr das so mitfühlt.
2: Ja, und wie viele ihr seid.
3: Und viele wollen natürlich auch wissen, ob ich jetzt wieder gucken kann. Und die Antwort ist, nein, kurz gesagt.
2: Und wir reden jetzt mal über was anderes.
3: So, stell dir mal vor, du bist tot.
2: Darf ich dann nicht mehr reden?
3: Also, was willst du, was sich die Leute dann danach über dich erzählen?
2: Na, im besten Fall, dass ich, ja, lustig bin, war. Und dass ich super elegant auf Barstühle raufrutschen konnte und auch ziemlich gut wieder runter und. Wie viel muss ich noch?
3: Jedenfalls willst du nicht, dass, wenn du tot bist, die Leute über dich sagen, dass du aber leider ganz langsam gestorben bist und dann noch jemand seine verkackten Initialen in dich reingeritzt hat.
2: Igitt.
3: Eben.
2: Dann schon lieber, was ich für schöne letzte Worte hatte, mit Wolken und Kuckucken und so.
3: Ja, zum Beispiel.
2: Genau. Und deswegen machen wir jetzt was anderes.
3: Einen True-Life-Podcast.
2: Schluss mit der Fetischisierung von Gewaltverbrechen.
3: Yep. Und das werden wir beweisen.
2: Und wir kriegen zusammen raus, wer dieser Podcast-Mörder ist.
3: Das wäre ja wohl gelacht, wenn wir alle zusammen das nicht schaffen.
2: Denn
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2: Kommen wir jetzt zu unserer Investigation.
3: Genau. Ich darf über meine Vernehmung nicht sprechen. Du?
2: Auch nicht.
3: Ich bin auch nicht sicher, ob die Bullen dieselbe Verbindung geknüpft haben wie wir. Aber wir finden das nun mal verdächtig, dass da immer PodcasterInnen dran glauben müssen.
2: Kelly, kannst du das Geräusch, das auf den Audios ist, nicht identifizieren? Das, als sich da jemand angeschlichen hat, kurz vor den Morden. Hör doch mal.
3: Weißt du, wie ein Stieglitz aussieht?
2: Nein.
3: Wenn du also im Busch einen Stieglitz siehst, kannst du mir nicht sagen, dass du einen Stieglitz gesehen hast, weil du nicht weißt, dass er so heißt.
2: Nee, ich würde Piepmatz sagen.
3: Ja, und wenn er vor dir säße, würdest du vielleicht noch Piepmatz mit zum Teil rotem Kopf und gelb-schwarzen Flügeln sagen.
2: Hey, das spielen wir auf der Bühne auf der Convention vor. Da kommen doch bestimmt 2000 Leute in die Hallen.
3: Wie interaktiv von uns.
2: Ja, und da müssen wir was gegen machen, dass wir ungeschützt sind. Und wir können auch zusammen was machen.
3: Ja, weil wir viele sind. Mit euch zusammen, da sind wir richtig viele. Schickt uns bitte, bitte eure Gedanken. Die könnt ihr auch gerne bei Insta, TikTok oder Facebook in die Kommentare schreiben.
2: Oder YouTube.
3: Ja, oder ihr DMt uns. Und kommt zu der True Crime Convention.
2: Wir brauchen euer Schwarmwissen. Wir nehmen jeden Hinweis.
3: Hinweis? Hinweis worauf?
2: Auf das Geräusch.
3: Das Geräusch.
2: Das Geräusch.

0: Hallo, bist du da? Ich hab dir die Röhren für die Windspiele.
1: Nein, Mama.
0: Die wollen wir doch zu Ende bauen.
1: Nicht reinkommen. Nein!
0: Was?
2: Au! Oh nein! Ich will das nicht mehr! Mann, was ist denn das für eine Scheiße?
1: Ja. Tut mir so leid. Oh Mann, warum fasst du denn auch einfach so die Klinke an?
2: Geht's eigentlich noch bei dir? Hast du die Klinke unter Strom gesetzt?
1: Ich hab doch gesagt, dass du klopfen sollst. Dann hätte ich das ausgeschaltet, ist doch klar.
2: Ich habe geklopft.
1: Ja, aber ich hab nicht komm rein gesagt, oder?
2: Dauno.
1: Wenn man nicht mindestens so viel Zeit nach dem Klopfen lässt, dass der andere auch Nein sagen kann, ist egal, ob man klopft.
2: Hm, du hast recht.
1: Ah ja?
2: Ja, eigentlich weiß ich das.
1: Und wieso machst du es dann trotzdem, wenn du es eigentlich weißt?
2: Weil
1: was?
2: Das geht nicht, wenn du wahnsinnig wirst.
1: Puh, das ist jetzt echt diskriminierend gegen Menschen mit psychischen Erkrankungen, ist ja klar, ne? Das ist auch manchmal erblich, so Erkrankungen. Könnte ich von dir geerbt haben. Oder von meinem Vater. Über den wir nie reden.
2: Ich frag mich halt langsam, ob du nicht Hilfe brauchst. Ich sehe dich immer kleiner inmitten deiner Maschinen. Dein Radius verkleinert sich immer mehr. Jetzt bist du nur noch in deinem Zimmer bewaffnet bis an die Zähne. Wo soll denn das enden?
1: Ich sag dir, wo das endet. Im Scheinwerferlicht. Weil ich nämlich, dein Sohn, von dem du nichts hältst, mit Kelly und Caro zusammen bei der CrimeCon auf die Bühne komme. Vielleicht. Als Sicherheitsberater.
2: Das verbiete ich.
1: Ja? Dann viel Spaß dabei. Ach ja, und wenn du dich langweilst und nicht überwachen willst, die ganze Sache gibt's auch im Livestream zu gucken. Für Hunderte, Tausende von Leuten. Diesen Kinderkram hier kannst du auch wieder mitnehmen.
3: Nacht atmet euch in die Gesichter. Ihr haltet die Luft an. Tod.
4: Danke für diesen Einspieler, Frella Paris. Für unsere letzten Worte.
5: Mach mal aus. Irgendjemand schlachtet uns alle ab, Caro.
4: Und wir sitzen hier in unseren Studios und warten auf den Tod wie Tiger in den Käfigen von einer Touristensafari.
5: Lass mal das Fenster aufmachen, bitte.
4: Okay, mach ich.
5: Oh. Könnte jetzt aber auch jemand reinkommen.
4: Soll ich wieder zumachen?
5: Ja, bitte.
4: Mach ich. Die Mails von diesem Tauno finde ich echt sass.
5: Irgendwie, ja, wahrscheinlich nett gemeint, aber so creepy.
4: Jugendlich enthusiastisch.
5: Ist das ein Stalker?
4: Aber vielleicht wären so ein paar Sicherheitsvorkehrungen auch nicht falsch für unser Studio.
5: Soll ich ihm antworten?
1: Hi, Caro und Kelly. Ausrufezeichen, Ausrufezeichen. Nee, ein Ausrufezeichen reicht voll. Ich freue mich auf Samstag und bringe dann meinen Kram, mein Werkzeug, so, zur Montage von den Kameras mit in die Meta-Westfalstraße. Wie besprochen, wären das drei WLAN-fähige Außenkameras mit Halterungen. Dann könnt ihr die von überall abrufen mit Human Silhouetten Detektoren und die Tischalarme mit Direktverbindung zu polizeilichen Notdiensten. Lege ich euch noch oben drauf. Weil wenn ihr dann was Komisches hört oder da sogar schon jemand im Raum ist, dann ist eure Hilfe nur ein Knopfdruck weit entfernt. Natürlich könnt ihr meine Nummer da auch mit drauf programmieren, wenn euch ein zusätzlicher Schutz. Ah, nee, Junge, das ist dann bestimmt zu viel. Das kommt wieder raus. Das kostet nichts, wenn euch das zu teuer ist. Echt, ich will einfach nur weiter euren Podcast hören. Lachsmiley mit Zwinker. Oder ohne? Schmunzelsmiley ohne Zwinker. Bis dann, Tauno. PS, es ist so krass, dass ich eine Gästekarte für die Convention von euch kriege. Ich feiere das voll. Ausrufezeichen, Ausrufezeichen, Ausrufezeichen.
6: Mörder sind blöd.
7: Hallo, hallo, Leute.
8: Was ist das?
7: zu den Podcast-Morden bei uns gerade läuft.
8: Mhm. Ja, und dann erzähle ich, wie meine Vernehmung so läuft und so.
7: Ja, genau. Und natürlich spielen wir dann auch das Geräusch nochmal ein. Mhm.
3: Also. Tauno war immer so ein intensives Kind. Seine Hingabe und Beschäftigung mit Details, mit strukturellen Zusammenhängen, unvergleichlich. Er hat selten etwas gewollt. Jedenfalls nicht so wie jetzt. Vielleicht mal Kirschsaft mit Selta. Umso schmerzlicher sein Wunsch, einer von diesen Leuten da zu sein. Wie er da sitzt seit einer Stunde. Der Livestream ging los, noch niemand auf der Bühne, niemand im Publikum. Nur er sitzt da in der ersten Reihe. Kerzengerade.
8: Also, wir haben gedacht, bevor wir zu dem heißen Fall der Podcast-Morde kommen, positionieren wir uns jetzt doch zu dem Killerkoch aus Köln. Da reden ja jetzt alle drüber.
7: Yep.
8: Weil, das ist ja irgendwie nie zu Ende erzählt worden. Weil
7: spooky.
8: Immer vorher die Erzählenden sterben. Und ihr hier in der Halle 5. Aber auch die Leute, die jetzt zu Hause den Livestream angucken. Ihr verdient doch das Ende der Geschichte.
7: Yes.
8: Genau. Also, der Killerkoch aus Köln hat in seiner Küche 4 Sous-Chefs und 2 Putzkräfte gemeuchelt und ist später während seiner Verhaftung von der Polizei erschossen worden.
7: Solche Taten laufen unter dem Begriff erweiterter Suizid.
8: Das finden wir definitiv richtig blöd.
7: Oh ja.
8: Das Leben,
3: auf
8: das
3: gar
8: wir haben,
3: keinen Fall.
8: Uns. Wir dürfen darüber von
3: nee.
8: Wir selbst nicht
3: nee, du, auf gar keinen
8: nicht
3: Fall.
8: Du,
3: nicht du. Das gibt's ja wohl nicht.
8: Ich bestimme darüber, wie lange mein Leben geht. Du bestimmst darüber, wie lange dein Leben geht. Waren wir stehen geblieben?
7: Tauno, bitte komm doch mal auf die Bühne.
9: Ich?
7: Ja, du hast in unserem Studio einige Sicherheitsfeatures installiert.
8: Stimmt, ja. Danke dafür.
7: Ja.
8: Ja, setz dich dahin. Super. Da gibt es ja auch Unterschiede, welche Maßnahmen in welchem Fall geeignet sind.
9: Ja.
7: Naja, bei uns geht es darum, dass wir gefahrlos im Studio arbeiten können, abgeschirmt von diesem schrecklichen Attentäter. Mhm.
9: Attentäter?
8: Mhm. Ja.
9: Das hört sich so negativ an.
7: Ja, das ist Absicht.
9: Als hätte der sich nichts dabei gedacht. Oder die.
8: Tauno, das, was Sabrina, Melli, Jonas und den anderen widerfahren ist, ist durch nichts zu rechtfertigen.
10: Die liebe Sabrina, die sanfte Melli und der zart beseitete Jonas haben unvergleichliche Leiden in die Welt getrötet, als sei es Unterhaltung. Sie haben uns erschüttert und beängstigt.
7: Wer sind Sie? Caro, wer ist das?
9: Mama.
8: Das ist Taunos Mutter.
10: Sie haben die Welt in Dunkel getaucht und sind deswegen selber ins Licht gegangen.
7: Hören Sie mal, Frau Hafer.
10: Schon wieder soll ich zuhören. Euch ist nicht zu helfen. Poetische Hinweise versteht ihr nicht. Tickende Kuckucksuhren versteht ihr nicht. Eure Trauer um eure Nächsten dauert 5 Minuten.
7: Bitte kommen Sie doch zu uns auf die Bühne.
8: Echt?
7: Wir wollen doch Dialog. Lassen Sie uns miteinander sprechen. Kommen Sie.
8: Ja, bitte, setzen Sie sich doch. Können wir die 4 aufmachen? Danke.
11: Zahnarzt. 1, 2, 3, 4.
9: Natürlich. Kommt gerade jetzt meine Mutter dazu.
11: Hallo.
8: Hallo. Wie heißen Sie denn?
9: Sie heißt Irene Hafer.
7: Hi. Also, wir sind mit Mörder sind blöd angetreten, weil wir die Fetischisierung von Gewaltverbrechen in Frage stellen wollen.
8: Ja, wir wollen ja gerade dagegen halten.
11: Macht ihr aber nicht. Ihr erzählt die Geschichten nur schneller und höhnischer.
9: Ich fand das andere besser. Mehr Details und so.
8: Irene, bei uns geht's ja nicht nur um die blutigen Taten, es geht um den gesellschaftlichen Kontext.
11: Aha. Und warum nehmt ihr immer noch Morde, um über den gesellschaftlichen Kontext zu reden?
7: Na gut, dieser Punkt ist tatsächlich relevant, finde ich auch.
8: Ja, warum?
9: Weil es sonst totenlangweilig ist.
7: Na, Langeweile, das ist vielleicht auch mal eine Art Ohnmacht.
8: Das ist super düster, Kelly. Das würde ja bedeuten, dass wir nur von Morden hören wollen, weil sie irgendwie noch besser zu handeln sind als zum Beispiel die Klimakrise oder die Auferstehung der weltweiten Oligarchien.
7: Na, könnte doch sein, Caro.
11: Aber ein Irrläufer. Ihr kostet die Menschen noch zusätzlich Kraft.
9: Also mich nicht.
11: Ihr rettet die Welt nicht mit Horror. Ihr schürt nur Angst.
7: True Crime wird ja vor allem von Frauen gehört. Aber es ist doch so, dass die Opfer sich mit Täterverhalten und gefährlichen Situationen schon auseinandersetzen, ehe es zu ihnen kommt. Wie zum Beispiel in dieser Dirty John-Geschichte.
4: Okay. Oh mein Gott! Mhm. Wo der die Stieftochter auf dem Parkplatz umbringen wollte und sie hat das nur verhindert, weil sie ihm die Augen ausgestochen hat?
9: Genau, ja. Und das hat die von so einem Zombie-Film. Also, dass sie in die Augen stechen soll.
4: Und nicht irgendwie versuchen, den nur runterzuschubsen, was sowieso nicht geklappt hätte. So krass, die Frau.
7: Ja, könnte man Vorbereitung nennen.
4: Gut, dass sie ihm keinen Knoblauch ins Gesicht gehalten hat stattdessen.
11: Also, True Crime, aber auch Horrorfilme sind auch gesundheitsgefährdend, weil das Gehirn die Stresslevel ansteigen lässt, als sei die Gefahr tatsächlich da. Und dann geraten Leute in einen permanenten Erregungszustand. Das Gehirn produziert ein Übermaß an Cortisol. Das ist sehr ermüdend. Oder, Tauno? Manche schlittern in eine Depression oder gehen gar nicht mehr raus. Und Angst schwächt.
9: Okay, apropos Toten langweilig. Soll das jetzt der neue Podcast sein? Meine Mutter labert über Gehirne. Also das wäre für mich auf jeden Fall so ein Ausknips-Moment.
11: Dafür bin ich nicht hergekommen.
4: Gut, dann kommen wir jetzt zu was anderem.
11: Ich will eine Geschichte zu Ende erzählen.
7: Welche Geschichte?
11: Ich verspreche dir, dass es für dich nicht langweilig wird, Tauno.
9: Was ist denn das für eine Geschichte?
11: Das fängt in unserem Garten an.
7: Das fängt in unserem Garten an.
11: Vor dem Einfamilienhaus, in dem wir damals gewohnt
7: haben. Da gab es Blitzlichtgewitter. Unser Garten voller Fotografen, Kameraleuten. Alles überstrahlt, weiß glitzernder Raureif begrenzt die schwarzen Maulwurfshaufen des letzten Herbstes. Im gefrorenen Gras der Birnbaum, sein Umriss wie ein Scherenschnitt gegen das grelle Leuchten der Scheinwerfer. Die lauten Rufe gegen die Einfachverglasung unseres Wohnzimmerfensters. Die Eisblumen, der perfekte Rahmen für mein monochromes Gesicht. Fischäugige Objektive hinter dem Jägerzaun glotzen zu mir. Einmal, nur kurz, trete ich an das Fenster, um zu sehen. Da werde ich von allen für immer gesehen. Geschossen. Und ein Titel, der so unerträglich viele Ks enthielt, dass er unvergesslich war. Die kalten Krokodilstränen der Killerbraut aus Köln. Da hatte ich Tauno schon in mir, als schwimmendes kleines Gewächs. Warum habe ich ihm das nicht beigebracht, wie gefährlich das Blitzlichtgewitter ist? Auch wenn es jetzt nur noch ein Handy in der Hand der Content-Creatorin ist. Und das Bild von den Krokodilstränen wurde schnell ersetzt durch dasjenige, das danach kam.
12: Papa!
7: Mir hat mein Flehen nichts genützt. Als mein Mann in den schwarz-weißen Garten rannte mit der blutbefleckten Schürze, Bienen entgegen,
12: warten!
7: Die Arme vorgestreckt für die Verhaftung, weiter wartend trotz meiner Umklammerung,
12: nicht.
7: Bis wir beide gefällt wurden. Seine Bauchhöhle, sein Herz, mein Knie. Das weiße Gras von unserem roten Blut getränkt. Ich hätte gedacht, das Ende einer Hetzjagd sähe so aus. Es war aber nur das Ende meines Mannes. Für mich war es die Fanfare, die die Meute zur Jagd rief. Eine Jagd, die ich lief mit einem Kind und einem Bein. Bis die Jäger eine andere Fährte aufnahmen. Also, Sie wollten ja anscheinend lange mit niemandem über das Geschehene sprechen.
11: Das mache ich nur für dich, Tauno.
9: Boah, da wird mir vieles klar. Wenn ich der Sohn von dem Killerkoch aus Köln bin, das ist so krass. Das ist wie so eine Anziehung. Das ist ja vielleicht genetisch. Weil da doch auch also Trauma der einen Generation an die nächsten weitergegeben wird. Und also wenn du dann noch mit mir schwanger warst und die dich dann so über den Haufen geschossen haben.
11: Erk und ich haben in Witterschlick bei Bonn gelebt, Tauno, nicht Köln.
9: Mein Gott, ich werde so dermaßen viel Therapie brauchen.
4: Was denken Sie denn, Frau Hafer? Vermuten Sie einen Zusammenhang zwischen den Taten der Vergangenheit und den Anschlägen jetzt?
9: Epigenetik, genau. So heißt das. Also so heißt das, wenn so Sachen, die aber nicht das Aussehen sind, sondern eben das, was man erlebt hat, ja, wenn das irgendwie dann in dem nächsten Kind weiterlebt. Epigenetik. Und ich meine, Mama, oh, ey, Wetten, du hast deswegen diese Knieprothese? Nicht wegen einem Autounfall?
11: Tauno, das können wir auch später.
7: Frau Hafer, es war doch aber schon so, dass die Anschläge immer mit den Podcast-Berichten über ihren verstorbenen Mann zusammengetroffen sind.
11: Das würde ich den Ermittlungsbehörden überlassen, da zu den richtigen Schlüssen zu kommen. Ach, Kelly.
7: Naja, diese Häufung von Zufällen macht es sehr unwahrscheinlich, dass es keinen Zusammenhang gibt.
9: Mama, weißt du aus, Mama?
11: Kann ich mir mal bitte die Hände waschen gehen?
7: Jetzt? Die Toilette ist am Westeingang, links. Die Metalltür mit dem Milchglas.
11: Danke.
13: Das war doch das Geräusch!
7: Caro.
11: Das ist der Stieglitz.
4: Hm?
11: Ruf die Polizei.
14: Ja!
4: Der
14: ja,
4: Stieglitz?
14: Das war das Geräusch!
9: Stieglitz. Das war kein Stieglitz, ey. Das ist die Knieprothese von meiner Mutter, wenn sie mal wieder zur Wartung muss.
4: Oh.
9: Mama?
7: Frau Hafer, legen Sie die Pistole weg.
15: Gut.
9: Du kannst mich nicht erschießen. Wir sind durch ein biologisches Band miteinander verbunden, das nicht getrennt werden kann.
15: Möchte noch jemand letzte Worte sagen? In letzten Worten seid ihr doch ganz groß.
9: Und Kelly hat eine Behinderung. Die darfst du auch nicht erschießen, das ist feige.
7: Ja, und blöd für mich.
15: Tja. Ihr seid jetzt einfach mal für 5 Minuten ruhig. Man kann sich ja selber nicht beim Denken halten.
7: Stopp! Das haut doch alles hinten und vorne nicht hin. Gucken Sie sich mal das Publikum an. Wollen Sie die alle mit den übrig gebliebenen 4 Kugeln erledigen?
15: Für dich und mich reicht's.
7: Ja, aber was soll denn das? Sie ballern alle ab und dann ist das Stück zu Ende, weil niemand mehr lebt und was sagen kann?
15: Der Abspann kommt ja auch nur.
7: Ach nee, das geht gar nicht. Dafür haben wir doch jetzt nicht so lange gearbeitet, damit nachher alle tot sind. Kelly.
11: Was?
7: Jetzt hör sofort auf, tot zu sein.
15: Ach. Können wir die Haare rausnehmen?
7: Ja, Nico, blendest du mal bitte die Atmo weg? Ja, ja, und die Halle auch. Wir brauchen einen kleineren Raum. Danke.
9: Oh, dann will ich auch nicht mehr tot sein. Meine eigene Mutter. Wer macht sowas?
7: Sie, Frau Hafer, Sie wollten das Böse auslöschen und jetzt sehen Sie sich mal an.
11: Immerhin bin ich keine blöde Mörderin. Finde ich irgendwie gut, dass das eurer Grundthese widerspricht. Also astreines Motiv, interessanter Charakter, if I say so myself, paar Rätsel, Gedichte.
4: Ja, aber die Storyline ist völlig aus dem Ruder gelaufen. Wir sind doch intelligente Leute, uns fällt doch ein besseres Ende ein.
9: Ist Papa dann nicht mehr tot?
11: Das ist hier keine Vater-Sohn-Geschichte.
4: Sie können ja auch weiter die Mörderin sein.
11: Aber nicht mit dieser an den Haaren herbeigezogenen Knie-Story.
4: Ja, aber obwohl, das ist doch ganz schön mit dem Geräusch und so.
7: Ja, aber natürlich werden die Taten damit psychologisiert.
11: Eben.
7: Ja.
11: Es reicht doch, wenn ich das Böse ausradieren will.
7: Ja, ein moralischer Grund.
11: Ja, nicht immer diese Psychologisierung und diese persönliche Betroffenheit.
9: Ja, aber da ist doch immer dieses Geräusch gewesen. Wozu war das denn sonst da?
4: Ja, das war einfach nur für den Who done it, wer wem was getan hat und so. Agatha Christie wäre stolz auf uns.
11: Das brauchen wir jetzt nicht mehr, klar?
7: Okay. Nico, wir setzen noch mal ein, wenn Irene auf die Bühne kommt, ja? Kannst du bitte das Publikum und die Halle wieder einblenden? Danke.
11: Ihr rettet die Welt nicht mit Horror. Ihr schürt nur Angst. Und Angst schwächt.
9: Es muss doch auch mal wieder was Neues passieren. Immer die alten Geschichten. Aber jetzt, die Podcast-Morde und ihr wart dabei.
7: Ja, aber wir wollen nicht dabei sein.
11: Aber ihr werdet dabei sein.
7: Was?
11: Ihr seid nicht zu retten. Eure These ist nicht zu retten. True Crime ist nicht reformierbar.
7: Also das ist jetzt sehr undifferenziert.
9: Mama, was ist in den Windspielröhren?
11: Was, Tauno? Guck mal, die hauen doch jetzt alle ab, Tauno. Geh mit.
9: Ich möchte die letzten Worte sprechen, die wir noch nicht veröffentlicht haben.
11: Ja. Ich verstehe. Dann soll das unser aller Ende sein. Musik!

0: und schenkt euch nochmal ein. Wie tragisch, auch das Kind so klein.
1: Das arme Kind.
0: Wie kompliziert die Zeugin sei. Und jetzt
2: Prost auf die Mörderin, den Killer. Auch euer Blut, das will er.
3: 3, 2, 1.
0: Und jetzt

0: 笑，traurig.
1: Dass das so ausgehen musste. Radikal und null psychologisch.
0: Hätte aber auch anders ausgehen können.
1: Ja, wir hätten auch alle überleben können.
0: Das ist jetzt aus ihren schönen Windspielen geworden. Eine Trümmerwüste.
1: Es hätte alles so anders sein können.
0: Ja, alle wären noch am Leben.
1: Irene wäre nicht so wütend.
0: Sie wäre auch nicht verfolgt worden damals.
1: Genau. Und wir würden uns einfach nur so treffen.
0: Und über Rhabarberkuchen reden oder über A Cappella-Gesänge. Und unsere Pläne für Umverteilung und nachhaltigen Städtebau.
1: Und danach würden wir auch singen.
0: Und neue Städte bauen.
1: Niemandem wäre dabei langweilig.
0: Wir wären glücklich.
1: Naja, meinst du?
0: Nein. Aber wir wären nicht morbide und gewalttätig.
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1: Wir wären nicht verzweifelt.
0: Nein. Und wir wären eine Generation, die nicht die letzte wäre.
1: Und noch nicht mal die vorvorletzte.
0: Wir würden unsere Leben neu gestalten.
3: Müsste ich dann immer noch tot sein und Tano heißen?
1: Nein. Und die ganzen Leute, die zur Convention gekommen sind, auch nicht.
0: Und wir würden alle irgendwann an Altersschwäche sterben.
1: Aber das wäre noch sehr lange hin.
0: Du könntest dann heißen, wie du willst. Und ich würde Jansu heißen oder Keo oder Amira Pauletta Pollmann. Und du, Kelly?
1: Amina Mirai. Und du, Tauno, wie willst du heißen?
3: Benjamin Rajaipur. Und du?
4: 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Und ihr so?
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16: Um 21 Uhr mit Jean-Marc Heukmes. Die Grünen haben der Bundesregierung faktisch die Schuld am Scheitern des deutsch-französischen Kampfflugprojekts gegeben. Parteichefin Franziska Brandner sagte dem Handelsblatt, die CDU-geführte Koalition habe nicht genügend Führungskraft gezeigt und versagt. Es reiche nicht, nur auf eine Blockadehaltung der beteiligten Industriekonzerne zu verweisen. Gerade dann hätte die Politik Führung zeigen und sich durchsetzen müssen, meinte Brandner. Am Nachmittag war bekannt geworden, dass Bundeskanzler Friedrich Merz und Präsident Emmanuel Macron das gemeinsame Rüstungsvorhaben gestoppt haben. Nach dem jüngsten Schlagabtausch haben Israel und der Iran ihre gegenseitigen Angriffe wieder eingestellt. Das bestätigte Israels Ministerpräsident Benjamin Netanyahu in einer Videobotschaft. Er drohte dem Iran jedoch mit neuen Schlägen, sollte Israel erneut angegriffen werden. Zuvor hatte das iranische Militär seine Angriffe für beendet erklärt. Es warnte aber Israel vor neuen Angriffen auf die Hisbollah im Südlibanon. Der frisch gewählte Oberbürgermeister von Aue-Bad Schlema, Markus Hoffmann, sieht als wichtigste Aufgabe zum Amtsstart die Haushaltsplanung. Der CDU-Politiker sagte dem MDR, der Etat für das kommende Jahr habe mit Blick auf die Landesgartenschau Priorität. Ein weiteres Anliegen sei es, das Ordnungsamt personell zu stärken. Man brauche mehr Menschen draußen, die ansprechbar seien und für Sicherheit sorgten. Hoffmann hatte sich im zweiten Wahlgang knapp gegen einen Kandidaten der rechtsextremen Freien Sachsen durchgesetzt. Auf dem Flugplatz Jena-Schöngeleina können vorerst keine Segelflieger mehr starten oder landen. Grund sind massive Schäden durch Wildschweine. Die Tiere haben den Rasen auf der Start- und Landebahn umgepflügt und große Löcher hinterlassen. Bis zur Reparatur ist der Landeplatz nicht benutzbar. Um die Wildschweine künftig fernzuhalten, suchen der Fliegerclub und der Flugplatzbetreiber nun Sponsoren für einen neuen Zaun. Der Autor und Journalist Konstantin Richter ist am Abend in Hamburg mit dem Deutschen Sachbuchpreis ausgezeichnet worden. Der Börsenverein des Buchhandels ehrte Richter für sein Buch 300 Männer, Aufstieg und Fall der Deutschland AG. Darin schildert der Publizist das Netzwerk aus Bankiers, Industriellen und Lobbyisten, das bis in die 1990er Jahre hinein die Politik und Unternehmenskultur der Bundesrepublik geprägt hat. Das waren die Nachrichten. Das Wetter. In der Nacht vorübergehend größere Wolkenlücken, von Westen her dann auch leichte Schauer, das Ganze bei Tiefstwerten von 17 bis 13 Grad. Morgen gelegentlich Schauer und am Nachmittag dann auch Gewitter möglich bei 17 bis 22 Grad. Die Zeit 21.03 Uhr.
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18: Schönen guten Abend. Herzlich willkommen zur Soul Kitchen in den Late Night Sounds. Ich bin Simon Brauer und freue mich sehr, dass wir hier nochmal ausführlich uns der Musik widmen können, bevor dann im Laufe der Woche der Ball rollt bei der Fußball-Weltmeisterschaft und der sich dann bestimmt an vielen Stellen in den Vordergrund drängen will, ist uns erstmal egal. Möglicherweise ist dieser Fußball ja sowieso nur eine Modeerscheinung. Paolo Nutini und Janelle Monáe singen Fashion.

Joel Sarah Cooler mit Sun Goes Down in der Soul Kitchen in den Late Night Sounds von Bremen 2, Bayern 2 und MDR Kultur. Ich weiß nicht, wie das bei Ihnen ist, aber ich bin ja noch nie mit einem Uber-Taxi gefahren, obwohl man kaum an ihnen vorbeikommt, an diesen Autos. Und im nächsten Song singen drei Schwestern davon, was für ein Kampf es war, als Uber-Fahrerinnen ihre Miete zu verdienen. The Womack Sisters mit Chauffeur.

The Womack Sisters mit Chauffeur. Vorgeschmack auf das Debütalbum der drei Schwestern, das am 14. August erscheint und auch The Womack Sisters heißen soll. Und wenn Sie jetzt denken, Womack, Womack, schon mal gehört, dann denken Sie absolut richtig. Die drei Schwestern Zemani, BG und Kucha Womack sind die Töchter von Linda und Cecil Womack, besser bekannt als Womack and Womack, dieses erfolgreiche Soul-Duo aus den 80ern. Und den Onkel, den kennen Sie auch, das ist Produzent und Musiker Bobby Womack. Und der Opa war kein geringerer als Sam Cooke. Gute familiäre Voraussetzungen also für eine ordentliche Karriere für die Womack Sisters. Wir hören jetzt Carrie Cabral Simmons zusammen mit Jiva und Show Me the Way.

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2: Cliff Payne und Freda Payne mit No Pain, No Gain gehört in der Soul Kitchen, in den Late Night Sounds. Ja, reichlich Wortspiele drin von Cliff Payne und Freda Payne. Jetzt Musik von einem Künstler, der aktuell auf großer Europa-Tournee ist mit seinem aktuellen Album Departures and Arrivals, Adventures of Captain Kurt. Curtis Harding ist unterwegs und unter anderem am 13. Juni live in der Kulturetage in Oldenburg. Am 21. Juni spielt er unter freiem Himmel in der historischen Katharinenruine in Nürnberg. Und am 9. Juli ist er nochmal in Bayern, dann in München in der Muffathalle. Wir hören ihn jetzt schon. Hier ist Curtis Harding mit Time.

Die wunderbare Ann Peebles mit Trouble, Heartaches and Sadness von ihrem Album Straight from the Heart aus dem Jahr 1972, also ein Jahr bevor ihr ganz großer Hit I Can't Stand the Rain rauskam. Wobei ich finde, dass hier schon das ganze Album ein Hit war, Straight from the Heart von Ann Peebles. Sie sind in der Soul Kitchen in den Late Night Sounds und wir hören jetzt Maya Hawthorne mit Tell Me.

Die Queen of Rocksteady haben wir gehört. Phyllis Dillon, eine der ersten Jamaikanerinnen, die sich in den 60er Jahren erfolgreich behaupten konnte in der männlich dominierten Musikwelt. Don't Stay Away hieß ihr Song mit den Zeilen: Wenn du wüsstest, wie sehr ich dich liebe, dann würdest du nicht von mir fernbleiben. Und um die Liebe geht's auch im nächsten Song. Den Norweger Behari hören wir mit Love Me.

Behari mit Love Me in der Soul Kitchen, in den Late Night Sounds von Bremen 2, Bayern 2 und MDR Kultur. Und jetzt ein Song, den Sie ganz bestimmt kennen und der nach wie vor auf so gut wie keiner Party fehlen sollte. Möglicherweise haben Sie schon häufiger zur Coverversion getanzt. 1981 war der Song nämlich ein Nummer 1 Hit für Mark Almond und seine Band Soft Cell. Wir spielen aber das Original aus dem Jahr 1965. Hier ist Gloria Jones mit Tainted Love.

Die Band heißt The Marlows, kommt aus Surabaya in Indonesien, macht, wie wir gehört haben, extrem lässige Soulmusik, inspiriert von den späten 60ern, frühen 70ern, das Ganze dann oft auch mit indonesischem Gesang. Und wir haben den Titelsong gehört des neuen Albums The Marlows mit Die Hotel Malibu. Gleich gibt's hier die Nachrichten um 22 Uhr, dann hören wir uns hoffentlich wieder zur zweiten Stunde der Soul Kitchen hier in den Late Night Sounds. Bis gleich.

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1: Um 22 Uhr mit Jean-Marc Heukemes. Die Grünen haben der Bundesregierung faktisch die Schuld am Scheitern des deutsch-französischen Kampfflugzeugprojekts gegeben. Parteichefin Franziska Brandner sagte dem Handelsblatt, die CDU-geführte Koalition habe nicht genügend Führungskraft gezeigt und versagt. Es reiche nicht, nur auf eine Blockadehaltung der beteiligten Industriekonzerne zu verweisen. Gerade dann hätte die Politik Führung zeigen und sich durchsetzen müssen, meinte Brandner. Am Nachmittag war bekannt geworden, dass Bundeskanzler Friedrich Merz und Präsident Emmanuel Macron das gemeinsame Rüstungsvorhaben gestoppt haben. Das Thüringer BSW drängt auf einen zeitnahen Ausbau der Mitte-Deutschland-Bahnverbindung. Der verkehrspolitische Sprecher der Landtagsfraktion Roberto Kobelt sagte in Erfurt, der Bund müsse zu seiner Zusage stehen und endlich die erforderlichen Mittel bereitstellen. Die Arbeiten müssten möglichst bald beginnen. Geplant ist, die Strecke zwischen Weimar, Gera und Gößnitz zu elektrifizieren. Zudem soll sie teilweise zweigleisig ausgebaut werden. Das sächsische Kultusministerium will im kommenden Schuljahr noch mehr Lehrkräfte an andere Schulen abordnen. Kultusminister Konrad Clemens sagte, oberste Priorität habe, dass weniger Unterricht ausfalle. Alle Schülerinnen und Schüler sollten bestmöglich versorgt werden. Die genaue Anzahl der Abordnungen stehe noch nicht fest. Clemens versprach zugleich, die neuen Einsatzorte künftig früher zu kommunizieren. Der Philologenverband plädierte bei Abordnungen für Freiwilligkeit vor Zwang. Deutschland und Frankreich haben einen neuen Vorschlag für eine Reform der EU-Fluggastrechte eingebracht. Danach sollen Fluggäste bei Absagen oder Verspätungen ab 3 Stunden einheitlich 250 Euro bekommen. Bisher richtet sich die Entschädigung nach der Entfernung. Bei Kurzstrecken bekommen Reisende 250 Euro, bei längeren Strecken mehr. Vertreter der 27 EU-Staaten und das EU-Parlament verhandeln schon länger über die Reform. Die Gespräche sind jedoch festgefahren. Die deutsche Fußballnationalmannschaft hat ihr WM-Quartier im US-Bundesstaat North Carolina bezogen. Nach einem rund 2-stündigen Flug aus Chicago fuhr der DFB-Tross in 3 großen Reisebussen zu dem Nobelhotel in der Stadt Winston-Salem. Noch am Abend bat Bundestrainer Julian Nagelsmann das Team zu einem ersten öffentlichen Training. Die 3000 Tickets dafür waren in nur 4 Minuten vergriffen. Das waren die Nachrichten. Das Wetter. In der Nacht vorübergehend größere Wolkenlücken, von Westen her dann leichte Schauer, Tiefstwerte 17 bis 13 Grad, morgen gelegentlich Schauer und am Nachmittag dann auch Gewitter bei 17 bis 22 Grad. Die Zeit 22.03 Uhr.
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3: Willkommen zurück. Hallo zur zweiten Stunde Soul Kitchen in den Late Night Sounds. Simon Brauer mein Name und wir lernen in dieser Stunde einen Mann kennen, der vom Gospelsänger zum Musiklehrer wurde und der jetzt doch sein erstes echtes Soul-Album aufgenommen hat. Wir starten aber mit Musik von Alexia Coley. Ihr Song heißt Dreaming.

Young Gun, Silver Fox mit Just a Man hier in der Soul Kitchen in den Late Night Sounds von Bremen 2, Bayern 2 und MDR Kultur. Das Jahr 1967 war ein äußerst produktives Jahr für die Queen of Soul, Aretha Franklin. Sie hat 3 Alben in diesem Jahr veröffentlicht und im Juni 1967 ist sie dann sogar mit verletztem Ellenbogen ins Studio, obwohl ihr Arzt meinte, Frau Franklin, etwas Ruhe wäre noch ganz gut, aber Aretha wollte aufnehmen, wollte Musik machen, hat dann eben einhändig Klavier gespielt und vor allem gesungen, wie nur sie es konnte. Vom Album Aretha Arrives hören wir Baby, I Love You.

Aaron Livingston, Sohn eines Predigers alias Son Little, gehört mit 6 a.m. Vor genau 60 Jahren hat Wicked Wilson Pickett einen Riesenhit gelandet. Platz 1 in den US Billboard Rhythm and Blues Charts, Platz 13 in den sogenannten Hot 100 mit einem Song, der ihm am Anfang gar nicht so gefallen hat. Er meinte, der hat zu wenig Power, zu viel schunkeligen Shuffle-Rhythmus. Aber als er dann den Erfolg des Songs gesehen hat, fand er ihn doch irgendwie ganz gut. Aus dem Jahr 1966 die gesungene Telefonnummer Wilson Pickett mit 6345789.

Ein neuer alter Song von Alessia Cara zusammen mit Norah Jones, I'm in Trouble. Im März ist ein Album von Alessia Cara erschienen mit dem Titel Love or Lack Thereof. Und darauf hat Cara 12 Songs aus ihren bisherigen Alben neu aufgenommen im Jazz- und Soul-Gewand. Durchaus hörenswert, vor allem die eben gehörte Nummer mit Norah Jones, I'm in Trouble. Sie sind in der Soul Kitchen in den Late Night Sounds und wir hören jetzt Jonathan Jeremiah mit The Sun Trap.

Robert Glasper haben wir gehört, zusammen mit Gregory Porter und It Don't Matter. Und jetzt kommen wir zu einem Mann, der schon früh die Liebe zu Musik entdeckt hat, der dann aber noch einen langen und ungewöhnlichen Weg gegangen ist. Brother Wallace nennt er sich, geboren und aufgewachsen in einem kleinen Städtchen namens West Point im US-Bundesstaat Georgia, hat früh im Kirchenchor gesungen, mit 6 angefangen Klavier zu spielen und als Teenager hat er schon einen 100-köpfigen Chor geleitet und spätestens da war für ihn klar, Musik ist sein Leben und dann ist Brother Wallace aber erstmal Musiklehrer geworden. Wie er dann doch zum sogenannten Recording Artist wurde, das hören wir gleich. Erstmal ein Stück von seinem gerade erschienenen Debütalbum. Hier ist Brother Wallace mit Top Shotter.

Brother Wallace mit Top Shotter von seinem Debütalbum Electric Love, das gerade erschienen ist. Und zu verdanken hat Brother Wallace dieses Album der britischen Soul-Rock-Band The Heavy. Die war nämlich in den USA im Studio und dann auf der Suche nach Background-Sängern mit Gospel-Erfahrung. Und davon hatte irgendwie ein Cousin von Brother Wallace mitbekommen, hatte auch einen Kontakt zu dem Studio. So kam Brother Wallace mit The Heavy zusammen, hat für sie gesungen, die waren begeistert, die Zusammenarbeit wurde intensiver, bis dann der Gitarrist von The Heavy, Dan Taylor, gesagt hat, pass auf, wir nehmen jetzt deine Platte auf mit deinen Songs. Ich bin dein Produzent, wir gehen in die Real World Studios von Peter Gabriel. Lass uns loslegen. Und das Ergebnis ist das Album Electric Love von Brother Wallace. Hier ist noch ein Stück daraus. No God in This Town.

Dee Bridgewater mit Bad for Me. Und das überlasse ich jetzt Ihnen, ob Sie es gut oder schlecht finden. Aber wir sind schon wieder am Ende angekommen der heutigen Soul Kitchen. Hier gibt's gleich die Nachrichten um 23 Uhr, dann den Late Night Sounds Nachtmix. Mein Name ist Simon Brauer. Vielen Dank fürs Zuhören. In der Fußballsprache würde man vielleicht sagen, ich habe fertig. Im Song von Bo Saris heißt es aber, I'm done. Machen Sie es gut. Tschüss. Bis zum nächsten Mal.

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1: Um 23 Uhr mit Karin Schumacher. Es hätte ein europäisches Prestigeprojekt werden sollen. Nun haben Deutschland und Frankreich die Pläne, gemeinsam einen Kampfjet zu bauen, aufgegeben. Mehr von Dominik Hebestreit.
2: Vor allem der französische Luftfahrtkonzern Dassault hatte mehr Kompetenzen gefordert. Airbus war dagegen. Dazu kamen unterschiedliche Anforderungen beider Partnerländer an den Kampfjet. Nun heißt es aus Kreisen der Bundesregierung, Kanzler Merz und der französische Präsident Macron seien zu der Einschätzung gelangt, dass die Unternehmen nicht zusammenfinden. Daneben muss die Bundesregierung aber auch eine Lösung finden, wie altgediente Eurofighter-Kampfjets ersetzt werden können, womöglich mit neuen Partnern.
1: Israel und der Iran wollen sich vorläufig nicht mehr gegenseitig angreifen. Beide Seiten verkündeten eine Feuerpause, nachdem sie sich am Wochenende noch gegenseitig unter Beschuss genommen hatten. Der Iran gab seinen Luftraum wieder frei für den Flugverkehr. In Israel werden morgen die Schulen wieder öffnen, die wegen des Raketenbeschusses aus dem Iran geschlossen wurden. Im Rahmen seines Spanien-Besuchs hat Papst Leo XIV. Eine Stunde lang mit Missbrauchsopfern gesprochen. Nach Angaben des Vatikan haben die Teilnehmer Vorschläge gemacht, wie die katholische Kirche wirksamer auf solche Fälle reagieren könnte. Zuvor hatte der Papst im Gespräch mit spanischen Bischöfen mehr Einsatz bei der Aufarbeitung von Missbrauchsfällen gefordert. In Deutschland sind mehr als 1 Million Stellen nicht besetzt. Das geht aus einer Erhebung des Instituts für Arbeitsmarkt- und Berufsforschung für das erste Quartal 2026 hervor. Demnach kommen auf jede offene Stelle derzeit mehr als 2 Arbeitslose. Die Nachfrage nach Arbeitskräften stagniere, sagen die Experten. Ein weiteres Problem: die Anforderungen passen nicht zur Qualifikation. Die deutsche Fußballnationalmannschaft hat ihr WM-Quartier in Winston-Salem bezogen. Am Mittag Ortszeit ist das Team von Chicago nach North Carolina geflogen. Spieler, Trainer und Betreuer sind in einem burgähnlichen Anwesen untergekommen. Trainiert wird auf dem Gelände einer Universität in der Nähe. Am Sonntag sind die Deutschen zum ersten Spiel dran, gegen Curaçao. Anstoß ist um 19 Uhr unserer Zeit. Das Wetter in Deutschland: in der Nacht stark bewölkt und von Westen teilweise kräftige Schauer und Gewitter, Tiefstwerte 18 bis 8 Grad. Tagsüber im Süden und Osten gebietsweise Regen, ansonsten ein Mix aus Sonne und Wolken, vor allem im Norden auch Schauer und Gewitter, Temperaturen um 20 Grad, an den Alpen kühler, auch in den Folgetagen wechselhaft und kühl. Soweit die Nachrichten, es ist 23.03 Uhr.
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3: Am Mikrofon im Bayern 2 Studio in München ist Ann-Kathrin Mittelstraß. Schön, dass Sie eingeschaltet haben. Hallo auch nach Bremen, Thüringen, Sachsen und Sachsen-Anhalt. Blue Monday ist heute wieder das Motto bis Mitternacht. Wir hören zum melancholischen Start in die Woche einige meiner Lieblingsstimmen im Indie-Folk. Sie gehört für mich dazu, die Britin Fan Lily. Car Park.

Fan Lilly hat ein Händchen für Bilder und Szenen, die hängen bleiben. Hier im Song Car Park beschreibt sie, wie sie sich damals im Auto auf dem Parkplatz schlecht fühlte, weil ihr Herz so laut klopfte, dass ihr schlafender Partner davon geweckt wurde. Der Song ist von Fan Lillys Debütalbum On Holds, das sie 2018 noch in Eigenregie rausgebracht hat. Musikalisch einordnen kann man die Britin mit der hauchigen Stimme und den oft lakonischen Texten über Herzschmerz neben US-Kolleginnen wie Phoebe Bridgers und Lucy Dacus. Ich habe sie tatsächlich auch mal als Vorband von Lucy Dacus in München gesehen. Mein erstes richtiges Konzert nach Corona war das. Und vielleicht erinnere ich mich deshalb so gut daran, was für eine irre Präsenz sie hatte. Jedenfalls freue ich mich sehr, dass es jetzt neue Musik gibt von Fan Lilly, die mittlerweile von Bristol nach Brooklyn, New York gezogen ist. Das ist die erste neue Single, Aha. Heißt wirklich so, Aha.

Fen Lily hier mal mit Banjo zu hören auf dem neuen Song Aha. Vielleicht hat die amerikanische Country-Music auf sie abgefärbt, seit sie in den USA lebt, mutmaßt sie selbst. British Country-Music nennt sie den Sound auf dem neuen Song. Wie so oft auf ihren letzten Alben exerziert sie auch hier mal wieder ihren eigenen Liebeskummer durch. Aber diesmal singt sie über sich in der dritten Person, mit mehr Distanz und mit der Erkenntnis, auch wenn jede Trennung schmerzhaft ist, man überlebt und dann kommt was anderes oder wer anderes. Ich wollte Musik machen, die klingt, wie wenn die Sonne rauskommt, sagt Fen Lily über ihr neues Album Win-Win, das Mitte Oktober erscheint. Freue ich mich schon drauf. Hier noch ein zauberhafter Song vom letzten Album. Das ist Lights Light Up.

Sie hören die ARD Late Night Sounds hier auf Bayern 2, Bremen 2 und MDR Kultur mit Fan Lilly und Lights Light Up von ihrem Album Big Picture von 2023. Im Oktober kommt das neue Album der Britin raus. Vielleicht gibt es bis dahin auch schon ein neues Album der nächsten Künstlerin. Die australische Singer-Songwriterin Julia Jacklin hat gerade bekannt gegeben, dass sie beim feinen US-Label 4AD unterschrieben hat, wo auch Bands wie Big Thief unter Vertrag sind. Mit der Ankündigung kamen auch eine ganze Reihe von Tourterminen, ab Oktober erstmal in den USA und nächstes Frühjahr dann auch bei uns in Deutschland. Jetzt fehlt nur noch neue Musik von ihr. Aber bis dahin hören wir einfach einen meiner Lieblingssongs von Julia Jacklin, Don't Know How to Keep Loving You.

Es gibt unzählige Songs über Herzschmerz. Fast immer nehmen sie die Perspektive des oder der Verlassenen ein. Anders hier. Julia Jacklin singt über ihre Trauer als Schlussmachende. Schließlich hat auch sie eine geliebte Person verloren. Crushing hieß das fantastische Album von Julia Jacklin, das 2019 rauskam. Crushing im Sinne von niederschmetternd, so habe ich damals über dieses Album auch hier im Radio gesprochen, weil es auf dem ganzen Album um eine schmerzhafte Trennung geht. Aber ich muss jetzt, Jahre später, noch an diese eine Hörermail denken, die uns damals aus den USA erreicht hat, von Eric, der uns in Atlanta regelmäßig zugehört hat und uns darauf hingewiesen hat, dass Crushing ja auch verknallt sein bedeuten kann. Was natürlich voll stimmt und eine interessante Zweideutigkeit aufmacht. Da hat sich Julia Jacklin offensichtlich was dabei gedacht. Demnächst reden wir bestimmt wieder über sie, wenn es dann mal neue Musik von ihr gibt. Sie macht's nicht ganz so spannend. Die Kanadierin Lorraine hat gerade ihr neues Album angekündigt. Gleich mehr dazu. Erst hören wir ihren Song Diane. Für mich einer der schönsten Songs ever, ever. Und 2021 einer unserer Songs des Jahres im Zündfunk und Nachtmix hier auf Bayern 2.

So zärtlich folkig kann nur ein Liebeslied daherkommen, aber es ist ausnahmsweise kein romantisches. Lorraine hat hier ein Liebeslied für ihre Mutter geschrieben, die Diane aus dem Songtitel. Während der Pandemie saß die Kanadierin nämlich in Montreal fest und konnte ihre Eltern nicht besuchen, die auf Bowen Island leben, einer kleinen, wie sie es mir im Interview erzählt hat, magischen Insel vor der Westküste Kanadas nahe Vancouver, wo man vom Haus ihrer Eltern aus Wale vorbeischwimmen sieht. Ich war nach dem Interview damals noch mehr verzaubert von Lorraine und ihrer Musik. Ihr Vater hat früher immer Bob Dylan-Songs auf der Gitarre gespielt und ihre Mutter hat irgendwann Bluegrass für sich entdeckt und Mandoline gelernt. So hat sich auch Lorraine als Teenager schon in Bluegrass, Folk und Country-Music verliebt. Diese Einflüsse hat man auf ihrem Debütalbum Leftovers von 2021 gehört und jetzt auch auf ihrem neuen Song Freewheeling.

Freewheeling. Die Kanadierin Loren klingt auf ihrem neuen Song ein bisschen nach Joni Mitchell, so wie sie ihre klare, biegsame Stimme freilaufen lässt. Die Violine wird fast wie eine Fiddle im Bluegrass gespielt. Ein Song, der schon beim ersten Hören wie ein zeitloser Klassiker klingt. Don't Be Funny Without Me wird das neue Album von Loren heißen, kommt am 28. August raus.

Lorraine Spare alias Lorraine mit How to Begin to Say Goodbye. Wie beginnt man sich zu verabschieden, wenn man sich doch gar nicht verabschieden will und wenn man eigentlich noch so viel zu sagen hätte? Auf Lorraines erster, ziemlich herzzerreißender EP von 2020 hat sie den Tod ihres Ex-Freunds verarbeitet, der 2 Jahre zuvor bei einem Autounfall ums Leben gekommen war. Sie hören die ARD Late Night Sounds hier auf Bayern 2, Bremen 2 und MDR Kultur. Mac Duffy kennt man in Indie-Kreisen unter dem Alter Ego Hand Habits. Außerdem als Gitarrenass in den Livebands von Kevin Morby und Perfume Genius. Emil Mosseri wiederum könnte man kennen als Filmmusikkomponisten. Unter anderem hat er den Score gemacht für Cajillionaire von Miranda July und war auch schon mal für den Oscar nominiert. Die beiden jedenfalls, Emil Mosseri und Hand Habits, haben sich vor 10 Jahren in New York kennengelernt und dann in L.A. wieder getroffen, wo sie mittlerweile beide leben. Es war, wie sie sagen, nur eine Frage der Zeit, bis sie mal offiziell etwas gemeinsam veröffentlichen. Jetzt ist sie da, eine EP mit 3 Songs, einer davon Joyful Girl.

Schwebende Synthes, atmosphärische Sounds und dazwischen die Stimmen von Hand Habits und Emil Mosseri. Die beiden singen hier Joyful Girl, im Original ein Song von 1996 von Arnie DiFranco. Die New Yorker Singer-Songwriterin wird manchmal zum Genre Antifolk gezählt, weil ihre Musik vom Punk- und DIY-Ethos durchzogen ist. Interessant jedenfalls, was für einen weichen, fließenden Song Hand Habits und Emil Mosseri aus Joyful Girl gemacht haben. Im Original ist er sehr viel spröder und eckiger. Charakteristisch die von Arnie DiFranco staccato-mäßig gezupfte Gitarre. Wir hören hier einen anderen ihrer frühen Songs, das ist Both Hands.

Both Hands von Annie DiFranco von ihrem selbstbetitelten ersten Album von 1990. Den Song hat sie damals vor zwei Mikrofonen auf Kassette aufgenommen. Simpel, jung und dumm und ohne groß nachzudenken, wie sie es dem Rolling Stone mal beschrieben hat. Um unabhängig zu sein, hat sie damals auch gleich ihr eigenes Label gegründet, Righteous Babe Records, auf dem später auch Singer-Songwriter Andrew Bird veröffentlichen sollte. Die 55-jährige Annie DiFranco bringt bis heute in regelmäßigen Abständen Alben raus und ist, so sind wir drauf gekommen, weiter ein Einfluss auf jüngere KünstlerInnen wie Hand Habits. Hier ein älterer Song von Hand Habits, Can't Calm Down.

Wunderschön sehnsüchtig oder besser wehmütig klingt Hand Habits hier. Ein Song vom zweiten Album Placeholder von 2019. Die nicht-binäre Person hinter Hand Habits, Mac Duffy, habe ich das erste Mal wahrgenommen auf der Bühne, als sie in der Liveband von Kevin Morby gespielt hat. Eine irre gute Gitarristin, auch The War on Drugs haben Mac Duffy schon mal gebucht, um Slide-Gitarre zu spielen. Der nächste Musiker, der war mal Gründungsmitglied von The War on Drugs, ist aber ausgestiegen, bevor die Band ihren Durchbruch hatte und hat sich selbst einen Namen gemacht. Er ist einer der begnadetsten Indie-Slacker überhaupt. Kurt Weil aus Philadelphia. Hier kommt einer seiner wunderbaren langen XXR-Songs. Das ist der 99th Song.

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1: Philadelphia's Been Good to Me heißt sein neues Album und ich kann nur sagen, Kurt Weill's Been Good to Us. Was für ein grandioses neues Album hat der langhaarige Slacker aus Philly uns hier beschert. Ein Album, das entspannt, sympathisch und voller wunderschöner Gitarren daherkommt. Jetzt schon ein Kandidat für meine Alben des Jahres. Die letzten zwei Songs in diesen Late Night Sounds gehören einer Band, von der ich hier oft schwärme. Aber eigentlich kann ich nicht oft genug von ihr schwärmen. Es ist die meiner Meinung nach beste deutschsprachige Band der letzten Jahre. Und das spätestens seit ihrem Meisterwerk von einem Album. Pop und Tod 1 und 2, das gerade 10 Jahre alt geworden ist. Hier ist Die Heiterkeit mit Das Ende der Nacht.

Das Ende der Nacht. Davon sind wir in diesem Moment noch ein paar Stunden entfernt, aber die Heiterkeit bringt uns schon mal in diese wunderbare Stimmung aus Melancholie und Tristesse, wo man anfängt nachzudenken über das eigene kurze irdische Dasein, während die Welt sich immer weiter dreht und jeder Tag aufs Neue beginnt. Die erhabene Stimme von Stella Sommer tut ihr Übriges, dass ich mich da ganz klein und demütig fühle. Und irgendwie auch getröstet in dieser ganzen Absurdität des Lebens. Was für ein grandioses Doppelalbum von Die Heiterkeit mit einem grandiosen Titel, Pop und Tod 1 und 2, gerade 10 Jahre alt geworden. Und diesen Song daraus, den wünsche ich mir mal für meine Beerdigung, die hoffentlich noch nicht so bald ansteht. Ich will ja, dass wir uns hier noch oft im Radio hören. Danke fürs Einschalten, sagt Ann-Kathrin Mittelstraß. Und das ist The End.

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1: Um 0 Uhr mit Ronald Lessig. Das gemeinsame Kampfprojekt von Deutschland und Frankreich ist gescheitert. Der Élysée-Palast bestätigte Berichte, wonach die Pläne gestoppt wurden. Aus Paris, Kai Rienecker.
2: Kern des Problems ist der Streit zwischen den beteiligten Rüstungsunternehmen Airbus und Dassault. Der Chef des französischen Kampfjetbauers Dassault hatte monatelang die Chefrolle des Projekts für sich eingefordert. Die deutsche Militärsparte von Airbus beharrte auf einer gemeinsamen Kampfjet-Entwicklung auf Augenhöhe. Nach unzähligen Aufschüben und Schlichtungsversuchen zog Berlin jetzt die Reißleine. Aus der Bundesregierung heißt es, Kern des Future Combat Air Systems, kurz FCAS, sei sowieso die Kommunikationstechnik und die werde als europäisches System weitergeführt.
1: Israels Ministerpräsident Netanyahu hat eine Feuerpause mit dem Iran bestätigt. Der gegenseitige Beschuss hatte in der vergangenen Nacht begonnen. Zuerst hatte der Iran bekannt gegeben, die Angriffe auf Israel einzustellen. Aus Tel Aviv, Jan-Christoph Kitzler.
3: Beide Seiten behalten sich aber vor, die gegenseitigen Angriffe wieder hochzufahren. Netanyahu erklärte, Israel werde weiterhin auf jeden Angriff auf sein Staatsgebiet antworten. Aus dem Iran hieß es, Akte der Aggression durch Israel auch im Südlibanon würden so wörtlich harte Maßnahmen nach sich ziehen. Netanyahu erklärte, Israels Armee werde weiterhin im Südlibanon operieren. Dort wurden den Angaben zufolge rund 600.000 Menschen vertrieben. Zahlreiche Ortschaften wurden zerstört. Israels Armee spricht von einer sogenannten Sicherheitszone.
1: Die Zahl der wehrfähigen Ukrainer in Deutschland ist deutlich gestiegen. Das ergibt sich aus aktuellen Zahlen des Bundesamtes für Migration und Flüchtlinge, die dem Redaktionsnetzwerk Deutschland vorliegen. Demnach hielten sich am Stichtag 30. Mai gut 355.000 ukrainische Männer zwischen 18 und 63 Jahren in Deutschland auf. Gut ein Jahr zuvor waren es knapp 300.000. Der Grund ist offenbar eine Lockerung des Ausreiseverbots. Seit 2025 dürfen wehrfähige Männer im Alter zwischen 18 und 22 Jahren die Ukraine verlassen. Im neuen Ozeanbericht der Vereinten Nationen warnen Wissenschaftler davor, dass maritime Ökosysteme kritischen Kipppunkten immer näher kommen. Teils seien diese Schwellen in einigen Lebensräumen der Weltmeere bereits überschritten, warnen die Autoren. UN-Generalsekretär Guterres machte für den Zustand der Ozeane den Klimawandel, die Überfischung, den Verlust von Biodiversität und die Meeresverschmutzung verantwortlich. So würden jährlich rund 52 Millionen Tonnen Plastikmüll in den Meeren landen. Am Ozeanbericht haben 600 internationale Fachwissenschaftler mitgearbeitet. Die Vereinten Nationen geben ihn zum dritten Mal heraus. Das waren die Nachrichten. Das Wetter in Deutschland. Tagsüber zeitweise Schauer, im Südwesten freundlich bei 14 bis 22 Grad. Am Mittwoch Schauer bis 21 Grad. Es ist 0 Uhr 3.
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1: Um 1 Uhr mit Ronald Lessig. Der Élysée-Palast hat das Aus für einen gemeinsamen deutsch-französischen Kampfjet bestätigt. Der Grund sind laut Medienberichten Unstimmigkeiten zwischen den beteiligten Unternehmen Dassault und Airbus. Die Idee des 100 Milliarden Euro teuren Luftkampfsystem FCAS soll demnach trotzdem weiterverfolgt werden. Aus Berlin Oliver Neuroth.
2: Da ist die Rede vom Nervensystem, vom eigentlichen Kern von FCAS, an dem weiter geforscht werden soll. Wie das konkret aussieht, das dürfte Thema sein beim nächsten deutsch-französischen Ministerrat, der sich noch in diesem Monat zusammensetzen will. Aber klar ist, dass der Kampfjet nun nicht kommt, ist ein herber Rückschlag für die europäische Rüstungskooperation. FCAS sollte ja eigentlich zeigen, dass europäische Staaten hochkomplexe Waffensysteme gemeinsam entwickeln können, statt auf US-Technologie angewiesen zu sein.
1: Israels Ministerpräsident Netanyahu hat eine Feuerpause mit dem Iran bestätigt. Der gegenseitige Beschuss hatte in der vergangenen Nacht begonnen. Zuerst hatte der Iran bekannt gegeben, die Angriffe auf Israel einzustellen. Aus Tel Aviv Jan-Christoph Kitzler.
3: Beide Seiten behalten sich aber vor, die gegenseitigen Angriffe wieder hochzufahren. Netanyahu erklärte, Israel werde weiterhin auf jeden Angriff auf sein Staatsgebiet antworten. Aus dem Iran hieß es, Akte der Aggression durch Israel auch im Südlibanon würden so wörtlich harte Maßnahmen nach sich ziehen. Netanyahu erklärte, Israels Armee werde weiterhin im Südlibanon operieren. Dort wurden den Angaben zufolge rund 600.000 Menschen vertrieben. Zahlreiche Ortschaften wurden zerstört. Israels Armee spricht von einer sogenannten Sicherheitszone.
1: Der Chefankläger des Internationalen Strafgerichtshofes Kahn ist mit sofortiger Wirkung von seinem Dienst suspendiert worden. Eine endgültige Entscheidung über eine mögliche Amtsenthebung sollen die Vertragsstaaten auf einer Sondersitzung treffen, teilte das Präsidium in Den Haag mit. 2024 hatte eine enge Mitarbeiterin dem britischen Juristen sexuelle Übergriffe vorgeworfen. Eine Kommission der Vereinten Nationen hatte die Vorwürfe untersucht und Ende 2025 ihren Bericht vorgelegt, der bisher aber nicht veröffentlicht wurde. Bundesfinanzminister Klingbeil unterstützt den Vorschlag des Deutschen Gewerkschaftsbundes für verpflichtende Betriebsrenten. Auch das würde helfen, das Rentensystem zukunftsfähig zu machen, sagte der SPD-Chef in der ARD. Weiter müsse aber die gesetzliche Rente die Grundlage für alles sein, betonte Klingbeil. Zuvor hatte bereits der Chef des CDU-Arbeitnehmerflügels Radke den DGB-Vorstoß begrüßt. Noch in diesem Monat soll eine Rentenkommission Vorschläge vorlegen, auf deren Basis die Bundesregierung ihre Rentenpolitik neu ausrichten will. Das waren die Nachrichten. Das Wetter in Deutschland. Schauer oder Gewitter bei 17 bis 6 Grad. Tagsüber Regen, zum Teil länger anhaltend. 14 bis 22 Grad, am Mittwoch Schauer. Es ist 1.03 Uhr.
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1: Um 2 Uhr mit Ronald Lessig. Das gemeinsame Kampfjet-Projekt von Deutschland und Frankreich ist gescheitert. Der Élysée-Palast bestätigte Berichte, wonach die Pläne gestoppt wurden. Aus Paris, Kai Rienecker.
2: Kern des Problems ist der Streit zwischen den beteiligten Rüstungsunternehmen Airbus und Dassault. Der Chef des französischen Kampfjetbauers Dassault hatte monatelang die Chefrolle des Projekts für sich eingefordert. Die deutsche Militärsparte von Airbus beharrte auf einer gemeinsamen Kampfjet-Entwicklung auf Augenhöhe. Nach unzähligen Aufschüben und Schlichtungsversuchen zog Berlin jetzt die Reißleine. Aus der Bundesregierung heißt es, Kern des Future Combat Air Systems, kurz FCAS, sei sowieso die Kommunikationstechnik und die werde als europäisches System weitergeführt.
1: Der Iran und Israel haben die gegenseitigen Angriffe offiziell wieder eingestellt. Beide Seiten erklärten, sich wieder an die Anfang April vereinbarte Waffenruhe zu halten, drohten aber zugleich mit neuen Schlägen, sollte die jeweils andere Seite erneut angreifen. Korrespondentin Katharina Willinger erläutert aus Istanbul, was der Iran mit seinen Angriffen gestern auf Ziele in Israel bezweckt haben könnte.
3: Zum einen ging es dem Regime um die israelischen Angriffe auf dem Libanon. Da hatte man bereits mehrmals gedroht, dass wenn die nicht aufhören würden, dann würde man Israel direkt angreifen. So ist es dann eben geschehen. Und ich denke gleichzeitig, und das ist besonders wichtig, hat man mit dem heutigen Tag auch noch